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0: 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Gute Zeit zum Aufstehen.
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0: Wahrscheinlich habt ihr euch jetzt gefragt, warum nach dem Jingle ein Lied kommt. Vielleicht auch, warum das Lied nicht zu Ende gespielt wird. Oder aber auch, was das für eine Version von What's Up ist. Ich kann alle Fragen beantworten. Das Lied ist ein Cover von der Band Surfaces und die ist zu hören am 12. Juni, ein Freitag, beim Saalfelder Marktfest. Ich habe gleich Jessica Rethe, die Frontsängerin der Band, in der Leitung. Hallo Jessie, du bist eins und das einzige weibliche Mitglied der Surfaces. Wen gibt's denn außer dir noch und was für eine Rolle spielen die anderen Mitglieder?
1: Ja, da wäre zum einen natürlich unser Sänger, der Vibi, unser Keyboarder, der Erfi, am Schlagzeug der Kürf, an der Bassgitarre der Flo und an der E-Gitarre der Simon.
0: Sind irgendwelche Mitglieder im Laufe der Zeit dazugekommen oder wart ihr so von Anfang an eine Gruppe?
1: Der frühere Kern der Band bestand eben nur aus mir, dem Vibi, unserem Keyboarder Erfi und dem Schlagzeuger Kürf. Wir kennen uns schon seit der 5. Klasse. Im Prinzip waren zusammen in der Regelschule, teilweise auch zusammen in einer Klasse und haben uns dann mit ziemlich frischen 14 Jahren mal an das Projekt Schülerband gewagt, also wir zu viert. Wir haben dann in dieser Zeit zusammen Musik gemacht bis 2016. Da sind im Laufe der Zeit auch Musiker dazugekommen. Und nach unserer kurzen Pause haben wir uns dann nochmal neu gefunden und neu sortiert und haben den Simon und den Flo dazu gewonnen.
0: Also wie lange gibt es jetzt so insgesamt schon so die Band?
1: Seit 2004.
0: Okay, du hast jetzt schon was von Pause gesagt. Was hat diese Pause mit euch gemacht?
1: Die Pause hat uns erwachsen gemacht, glaube ich. Wir sind reifer geworden, wir haben Familien gegründet und wir haben alle diese Pause für uns gebraucht, um zu schauen, in welche Richtung wir uns entwickeln möchten und zu gucken, was wir so wollen für uns, für unser Leben. Und genau, das war so ein bisschen der Hintergrund.
0: Also ist es dann praktisch noch besser geworden?
1: Im Prinzip kann man das so sagen.
0: Und wie seid ihr auf euren Namen gekommen?
1: Das ist eine ganz witzige Idee. Unser Schlagzeuger Kürf stand eines Tages bei uns im Proberaum. Wir waren in der Namensfindung und hatten ein Edding in der Hand. Und da stand da dieser Begriff Surfaces drauf, weil Surfaces halt Oberflächen heißt, gell? Oberflächendeckend in dem Zusammenhang. Und dadurch haben wir gedacht, oh, das hört sich eigentlich ganz nett an. Dann nehmen wir das doch einfach. Ja, ich meine, wir waren damals 14, gell?
0: Und was würdest du sagen, ist das Coolste daran, eine Band zu haben?
1: Ich würde fast sagen, es ist irgendwie so eine kleine zweite Familie, die wir uns da erschaffen haben, auch über die ganzen Jahre hinweg. Unsere Eltern kennen sich, unsere Partner kennen sich, unsere Kinder kennen sich und es ist irgendwie ja ein Stück Familie. Ich würde es auch als ein Stück Heimat bezeichnen, weil wir eben ja auch alle aus der Region kommen und hier groß geworden sind. Und ja, es ist, finde ich, für mich was ganz Besonderes, weil wir uns schon so lange kennen und im Prinzip miteinander aufgewachsen sind und da natürlich auch der Umgang untereinander vielleicht ganz anders stattfinden kann wie einer zusammengewürfelten Gruppe, die sich eben noch nicht über 20 Jahre kennt und zusammen Musik macht.
0: Wie oft seht ihr euch da so zum Üben?
1: Das ist tatsächlich relativ selten. Also wir sind außerhalb der Auftritte nicht oft im Proberaum zusammen, außer wir machen mal ein neues Programm bzw. studieren mal wirklich ganz, ganz viele Lieder auf einmal ein. Dann treffen wir uns schon hin und wieder zum Proben. Ich würde jetzt mal sagen, so grob geschätzt im Quartal einmal. Ansonsten freuen wir uns immer, dass wir uns dann zu den Auftritten sehen, die ja nun auch recht häufig sind und reicht uns dann so. Und hin und wieder mal natürlich auf dem Familienfest oder im Privaten.
0: Was für eine Rolle spielt Musik bei euch so, unabhängig von der Band?
1: Das ist eine schwierige Frage. Also für mich ist Musik ganz wichtig. Ich gebe das auch so an meine Kinder weiter und ich habe auch gerade festgestellt, während der Corona-Zeit und während der Zeit, wo ich nicht aktiv mit Surfaces unterwegs war, dass mir das schon sehr fehlt.
0: Und was für Musik macht ihr?
1: Ach, ein bunter Mix aus ganz, ganz vielen Genres. Wir haben von alten Klassikern bis wirklich neue Hits, die frisch in den Top Ten landen, eigentlich alles dabei, von Rock bis hin zu ja, dem früheren House, den man so 2017 in den Clubs gehört hat.
0: Passt ihr eure Lieder da immer so an die Veranstaltung an oder würfelt ihr das so zusammen, worauf ihr gerade Lust habt?
1: Selbstverständlich passen wir uns mit dem Programm an die Veranstaltung an. Deswegen haben wir ein relativ großes Repertoire und können uns da hier und da gut bedienen. Wenn wir für einen Freitag Jugendtanz engagiert werden, spielen wir sicherlich auch eine andere Musik, wie wenn wir zu einer Kirmes am Samstag am frühen Abend starten, wo ja nun doch der Altersschnitt ein bisschen höher ist und da eben auch mehr getanzt werden soll. Und da sind wir recht flexibel.
0: Ja, und dieses Jahr spielt ihr beim Marktfest. Habt ihr schon mal beim Marktfest gespielt?
1: Nein, noch nie. Und wir freuen uns schon so riesig darauf.
0: Okay, dann wäre meine nächste Frage auch schon geklärt. Was erwartet ihr euch sonst noch so von dem Abend?
1: Ja, das ist, glaube ich, auch ein bunter Mix vom Publikum wird, dass wir ja viele Leute sehen und die uns auch sehen, die uns vielleicht so noch nicht kennen. Wir freuen uns natürlich auch sehr auf viele, viele Leute, auf coole Stimmung, auf ein hoffentlich super Wetter, ja, und natürlich auch auf Gregor Meile sehr.
0: Dann schauen wir mal, was passiert, und wir sehen uns dann am 12. Juni beim Saalfelder Marktfest.
1: Genau.
0: Ich bin Henriette Lichtenheld und war mit Jessica Rethe im Gespräch. 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
1: Am 22. Mai fand die 44. Plenarsitzung der 8. Wahlperiode im Thüringer Landtag statt. Vertretende der Thüringer Bürgerradios waren vor Ort und berichteten. Im Interview sprach Alexander Kästner von der BSW-Fraktion über Änderungen der Umsatzsteuerpflicht für gemeinnützige Vereine.
2: Wir wollen zusammen über den Tagesordnungspunkt 10 sprechen, und zwar das Thema gemeinnützige Vereine und Umsatzsteuer. Vielleicht fangen wir erstmal ganz vorne an. Welche Rolle spielen Vereine für Thüringen?
3: Ja, also das haben Sie ja vielleicht auch mitgekriegt im Rahmen der Diskussion des Ehrenamtsgesetzes und der verstärkten Förderung des Ehrenamtes. Vereine sind ja gemeinnützig in der Regel, die spielen natürlich eine ganz große Rolle für den gesamtschaftlichen Zusammenhalt in allen Bereichen, in der Kultur, natürlich im Sport, wo wir allein 400.000 Leute in gemeinnützigen Vereinen organisiert haben, in der Feuerwehr, ne? Also es ist eigentlich ein ganz breites Feld, wo im Prinzip ja deutschlandweit die meisten Menschen auch organisiert sind. Also ohne gemeinnützige Vereine ginge vieles gar nicht.
2: Wie ist das bisher geregelt mit der Umsatzsteuer und den gemeinnützigen Vereinen?
3: Ja, also zum einen ist die Frage, wie ist es geregelt, und zum anderen, wie wird es praktiziert. Genau genommen, wenn man das deutsche Umsatzsteuergesetz, wo ja geregelt ist, was wer Umsatzsteuer zu zahlen hat und wer nicht nimmt, sind die Mitgliedsbeiträge für gemeinnützige Vereine theoretisch schon immer umsatzsteuerpflichtig. Ja, um das zu ändern, müsste man sie befreien. Das hat man aber nie gemacht. Tatsächlich ist es aber so, dass obwohl das Gesetz so lautet, aufgrund einer allerdings rechtswidrigen Verwaltungspraxis, und das ist jetzt vom obersten Bundesgericht, dem Bundesfinanzhof, so auch noch wiederholt festgestellt worden, ja quasi trotz dieser rechtswidrigen Praxis das anders gemacht worden. Aber jetzt muss es halt geändert werden. Wenn man das nicht tut, müssten die jetzt tatsächlich die Umsatzsteuer, die eigentlich schon lange gezahlt werden müsste, bezahlen.
2: Im Antrag der Regierungskoalition wird daher jetzt gefordert, eine Initiative im Bundesrat einzubringen und darauf hinzuwirken, diese Gesetzgebung praktisch zu ändern. Warum wäre das wichtig für die Vereine? Also genau. Abgesehen davon, dass sie es dann nicht nachzahlen müssen.
3: Genau, also das Umsatzsteuergesetz ist natürlich ein Bundesgesetz, gilt ja nicht nur in Thüringen. Deshalb können wir das nur über eine Bundesratsinitiative machen. Ist auch klar, ne? Als Land. Und wie ich es eben schon gesagt hatte, das Umsatzsteuergesetz sagt, nimmt es nicht aus. Und um diese Ausnahme reinzukriegen, muss das Gesetz geändert werden. Und dafür wollen wir diese Initiative machen. Und ich gehe auch davon aus, dass wir das auch durchkriegen.
2: Was wäre jetzt
3: wir wollen da mal ein bisschen den Schwung reinbringen. Also das ist eigentlich, ich will es mal ganz einfach sagen, genau genommen ist es ein Gesetz, was Menschen gemacht haben, was man relativ einfach auch wieder ändern kann. Und das muss jetzt einfach mal gepusht werden, dass das auch klappt. Und da gehen wir halt in Thüringen mal voran und denken, dass die Bundesratsinitiative dann auch die anderen motivieren wird, da mitzumachen. Bin ich ganz optimistisch, dass das klappt.
2: Sie sind optimistisch. Wie sieht es denn in der Realität aus? Welche Aussichtschancen hat es wirklich, mal abgesehen vom Optimismus?
3: Große, weil ich habe ja schon gesagt, eigentlich ist das ja schon lange so mit diesem Umsatzsteuer, dass die eigentlich umsatzsteuerpflichtig wären. Tatsächlich, das wissen Sie vielleicht, sind Sie auch in einem gemeinnützigen Verein, könnte ich mir gut vorstellen, zahlen die Vereine ja auf die Mitgliedsbeiträge keine Umsatzsteuer. Das ist eigentlich nicht richtig. Bis jetzt ist es mehr oder weniger so geduldet oder verschwommen, somit durchgerutscht. Aber jetzt ist es halt wiederholt oberbundesgerichtlich festgestellt worden, dass es eben nicht mehr geht. Und jetzt muss dem natürlich auch Folge geleistet werden von der Exekutive. Und damit das nicht passiert, muss das Gesetz halt geändert werden. Und weil das eigentlich niemand will und weil es auch die ganze Zeit gar nicht so war, gehe ich auch davon aus, dass hier keiner das Ehrenamt und die gemeinnützigen Vereine irgendwie schädigen will und wird. Das wird keine Partei wollen. Und daher gehe ich davon aus, dass das auch bundesgesetzlich Erfolg haben wird. Es gab ja auch schon mal so eine Initiative, diesen Paragraphen 4, Absatz 1, Nummer 22, noch ein Punkt C, A und B gibt es schon hinzuzufügen und das da reinzuschreiben, dass die Steuer befreit sein sollen, die Mitgliedsbeiträge.
2: Warum ist es dann bei der Initiative damals?

0: nicht, ist da nichts passiert oder was war da das Problem?
1: Gute Frage. Nächste Frage. Wie gesagt, den Entwurf gab es, das war 2024 im Jahressteuergesetz, aber gemacht hat man es dann doch nicht. Und dann kam halt jetzt 25 im November nochmal eine Entscheidung des Bundesfinanzhofs und dann haben sie nochmal einen Gong gekriegt. Also Leute, bitte, ne? Und das Europarecht räumt die Möglichkeit ja auch ein, diese Steuerbefreiung vorzunehmen, weil das muss man auch noch bedenken, da gibt es ja noch europarechtliche Vorgaben. Erstmal sind die grundsätzlich umsatzsteuerpflichtig auch, aber es gibt eine ganz klare Möglichkeit, die Steuerbefreiung zu regeln und der Bundesgesetzgeber hat es bis jetzt halt nur verpennt.
0: Also würden wir es dann auch ans europäische Recht praktisch anpassen?
1: Genau, es gibt ja, die Richtlinie steht ja über dem deutschen Recht, ne, und dann muss man aber diese Richtlinien, die haben keine unmittelbare Wirkung in den Nationalstaat und deshalb müssen die umgesetzt werden in die Landes-, also die Gesetzgebung des eigenen Nationalstaates, also hier ins Bundesgesetz. Und das hat man im Prinzip, obwohl es die Richtlinie schon seit, ich glaube, 1987 gibt, die heißt Mehrwertsteuersystemrichtlinie, nicht umgesetzt. Also 87 können Sie ausrechnen.
0: Ja. Wenn das jetzt erst geändert wird, dann ist ja wahrscheinlich so, dass es erst so gegen 2027, 28, also es dauert ja immer erst jetzt eine Initiative einrichten, da muss es erstmal Bundesrat, Bundestag wahrscheinlich diskutiert werden und so. Was ist denn jetzt mit dem letzten Jahr und mit diesem Jahr mit den Mitgliedsbeiträgen? Muss dann da nachgezahlt werden oder sagt man jetzt, man pausiert diesen ganzen Prozess, bis das geregelt ist?
1: Der Versuch und die Absicht geht dahin, dass man das auch so, die Initiative so startet und auch natürlich die Umsetzung so erwartet, dass man das auch rückwirkend befreit, ne, weil die Pflicht besteht ja jetzt, aber da es ja auch die ganze Zeit nicht so war, jetzt für den Zwischenzeitraum zu sagen, jetzt machen wir es noch, wäre ja auch ein bisschen widersinnig und würde eigentlich auch, sagen wir mal, bei der sowieso politisch schwierigen Situation auch sicherlich auf sehr viel Missverständnis bei der Bevölkerung stoßen, bei mir persönlich natürlich genauso. Und ich gehe davon aus, dass wir diese rückwirkende Regelung auch mit einbringen und umsetzen werden.
0: Okay, dann drücken wir natürlich die Daumen, dass die Initiative im Bundesrat Erfolg hat und dann das Vereinsleben in Thüringen auch davon profitiert. Vielen Dank für Ihre Zeit.
2: Für Sie im Gespräch mit Alexander Kästner war Emma Hanisch und Sie hören Radio SRB.

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1: Thüringens Wälder werden immer älter, vielfältiger und naturnäher. Die Ergebnisse der aktuellen Bundeswaldinventur zeigen für Thüringens Wälder drei wichtige Entwicklungen auf. Sie werden im Durchschnitt immer älter und damit reicher an biologisch wertvollen Lebensraumstrukturen. Sie werden auch immer vorratsreicher und damit wichtiger für den Klimaschutz. Und sie werden immer naturnäher und damit vielfältiger, etwa in Bezug auf seltene Baumarten. Damit haben die Thüringer Waldbesitzenden und Forstleute den Kulturwald als naturnahe Landnutzungsform trotz großer klimawandelbedingter Herausforderungen stetig verbessert. Und nicht nur das, die Waldfläche ist in Thüringen in den letzten 10 Jahren stabil geblieben, auch weil die großen Schadflächen klimastabil wiederbewaldet werden. Immer häufiger sind forstwirtschaftliche Eingriffe die Voraussetzung für die biologische Vielfalt. Mit naturnahen, waldbaulichen Strategien lassen sich artenreiche und klimastabile Mischwälder mit seltenen Baumarten entwickeln, aber auch Orchideenstandorte sichern, Moore wieder vernässen oder gezielt Artenschutzmaßnahmen umsetzen. Als herausragendes Artenschutzprojekt widmet sich Thüringen Forst seit 2010 sehr erfolgreich dem Auerhuhn, das im Freistaat vom Aussterben bedroht war. Als Charakterart des Thüringer Waldes und des Schiefergebirges und als Leitart lichter Wälder mit offeneren Strukturen reagiert das Auerwild erfreulich auf geeignete Waldbewirtschaftungsmaßnahmen. Reproduktionsnachweise auf Habitatpflegeflächen unterstreichen dies. Das sagt Dr. Horst Sprossmann, Leiter der Stabsstelle Kommunikation und Medien beim Thüringen Forst. Am Mikrofon für Sie Karin Berger, Radio SRB.

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1: Schon 20 Jahre gibt es das MVZ der Thüringen Kliniken im Landkreis. MVZ steht für Medizinisches Versorgungszentrum und umfasst 30 Praxen an 8 Standorten im Landkreis sowie in Pößneck, Neustadt an der Orla und Bad Lobenstein. In den Praxen können Patientinnen und Patienten ambulant versorgt werden und das bei den unterschiedlichsten Beschwerden. Das MVZ umfasst Praxen mit den Schwerpunkten Allgemeinmedizin, Innere Medizin, Angiologie, also die Medizin der Gefäßverengungen, Chirurgie, Dermatologie, Gynäkologie und Geburtshilfe, Kinder- und Jugendmedizin, Neurologie, Orthopädie sowie Psychiatrie, Radiologie und Urologie. Zum Jubiläum luden die Thüringen Kliniken zum Tag der Praxen ein und lockten damit auch einige Besuchende an.
2: Warum ich heute hier bin? Weil ich das Prospekt gesehen habe und das interessiert mich halt.
3: Weil ich im MVZ der Thüringen Klinik arbeite.
4: Wir sind mit der Tochter hier, um Auskunft zu holen für Praktikum.
5: Ich habe mal in der MVZ gearbeitet und habe da so eine spezielle Einladung von meiner ehemaligen Chefin bekommen. Und ja, da triffst du mal alte Leute und hört mal was Neues, was Interessantes. Guck mal die Praxen alle an, sehr interessant.
1: Vor Ort gab es natürlich auch Dinge zum Ausprobieren. So erklärte Hygienefachpfleger Martin Tausendfreund die richtige Desinfektion der Hände mithilfe eines Desinfektionsmittelspenders und einer UV-Kamera.
6: Wie werden richtig Hände desinfiziert?
7: Im klinischen Alltag werden die Hände richtig desinfiziert, wenn man die 5 Momente der Händedesinfektion einsetzt. Das wäre vor aseptischer Tätigkeit, vor Patientenkontakt, nach Kontakt zu potenziell infektiösem Material und nach Kontakt zur unmittelbaren Patientenumgebung. Das ist das, wie wir das Personal im klinischen Alltag schulen. Ärzte, Pflegekräfte, alle, die am Patienten zu tun haben.
6: Und welche Stellen werden oft vergessen?
7: Da gibt es viele Daten drüber und man kann ziemlich eindeutig sagen, dass statistisch am häufigsten der Daumen vergessen wird an den Händen. Deswegen schulen wir die Mitarbeitenden auch so, dass der Daumen extra einzeln noch zusätzlich desinfiziert wird. Und auch die Fingerzwischenräume sollten mit beachtet werden. Die werden auch gern und häufig vergessen.
1: Der Geschäftsführer der Thüringen Kliniken, Dr. Thomas Krönert, sprach darüber, was für den Aktionstag alles geplant war und wie sich das MVZ in den letzten 20 Jahren entwickelt hat. Was ist der Tag der Praxen?
8: Der Tag ist so gestaltet, dass wir haben jetzt kleine Vorträge gehört und im Nachgang werden wir für Gespräche zur Verfügung stehen und einfach die Praxen stellen sich vor, sie zeigen ihr Leistungsspektrum, sie zeigen so kleinere Gerätschaften. Und ja, es ist eine Möglichkeit, miteinander vernünftig zu kommunizieren und zu zeigen, dass das medizinische Versorgungszentrum der Thüringen Kliniken einen maßgeblichen Anteil an der ambulanten Versorgung im Landkreis hat.
1: Wie hat sich das MVZ seit der Gründung 2006 entwickelt?
8: 2006 hat das MVZ mit einem Standort und 2 Praxen angefangen. Das war damals die Grundvoraussetzung, dass man überhaupt ein medizinisches Versorgungszentrum entwickeln oder gründen durfte. Sicherlich ist der Ansatz zur Gründung eines medizinischen Versorgungszentrums damals ein anderer gewesen. Man hat natürlich versucht, Patientenströme zu bündeln und vielleicht auch dafür zu sorgen, dass man das ortsansässige Krankenhaus versorgt und die Patienten dahin schickt. Das mag so sein. Aber wenn man die 20-jährige Geschichte verfolgt und wenn man die politischen, auch gesundheitspolitischen Veränderungen verfolgt, wenn man sieht, dass die niedergelassene Ärzteschaft immer älter wird, dass es zunehmend schwieriger wird für die Kolleginnen und Kollegen einen Nachfolger zu finden. So müssen wir konstatieren, dass wir jetzt mit 34 Praxen über die beiden Landkreise hinweg einen maßgeblichen Anteil an ambulanter Versorgung übernehmen.
1: Und wie wird es in Zukunft weitergehen?
8: Das medizinische Versorgungszentrum lebt von seinen Mitarbeiterinnen und Mitarbeitern. Und natürlich haben wir in einer Zeit, in der die Demografie ungünstig ist, die Menschen immer älter werden, damit auch die Menschen, die arbeiten gehen, immer älter werden, ist es immer schwieriger, Personal zu finden. Ja, und zunächst mal wird es wichtig sein, dass die Praxen personaltechnisch, ärztlich wie schwesterlich gut aufgestellt sind. Zum anderen müssen wir uns den gesellschaftlichen, wirtschaftlichen Herausforderungen stellen. So eine Praxis muss natürlich auch wirtschaftlich arbeiten. Ja, wir können jeder den Euro nur einmal ausgeben. Ja, und ansonsten hoffe ich und wünsche ich mir, dass wir weiterhin diesen Kurs fahren und dafür sorgen, dass die Menschen, die im Landkreis hier wohnen, vernünftig medizinisch versorgt sind.
1: Für Sie vor Ort beim Tag der Praxen in den Thüringen Kliniken war Emma Hanisch und Sie hören Radio SRB.

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1: Schön, dass ihr alle hier seid. Wir freuen uns ganz doll. Wir haben nicht gerechnet, dass doch so viele Leute hier heute sind. Wir sind Luca, Mary und Hendrik. Momentan Luma hier. Vielleicht ändert sich das irgendwann mal noch. Und das ist tatsächlich hier unser allererster Gig gemeinsam als kleine Band.
2: Live-Musik heute im Schillergarten in Rudolstadt bei wunderschönem Wetter mit Luma He. Dahinter verbirgt sich Luca.
3: Genau, hello, how are you?
2: An der Gitarre.
3: Gitarre. Du
2: kommst aus Irland. Und die Mary mit einer wunderbaren Stimme, wie ich finde.
4: Dankeschön, hallo.
2: Und der Hendrik am Klavier.
5: Hallo auch von mir.
2: Hallo ihr drei, also ihr wart wunderbar, das Publikum war begeistert und ihr hättet, glaube ich, noch länger spielen können. Und das war heute euer erster Live-Auftritt in dieser Formation. Wird es noch öfters Live-Auftritte geben von euch?
4: Genau, also das war unser allererster richtiger Auftritt. Wir haben uns vor kurzer Zeit auch erst gefunden, alle durch glückliche Fügungen, würde ich mal behaupten. Und das war ein total toller Start hier als erstes. Und ja, wir hoffen, dass es uns jetzt noch öfters zu hören gibt hier in Rudolstadt.
2: Und wie habt ihr euch gefunden?
5: Ja, es war Winter und wir haben im Pub gespielt, bei der Jam Session und haben uns gefunden und haben zusammengespielt und haben danach gedacht, ach, das müssen wir doch eigentlich nochmal wiederholen. Und dann haben wir uns zwei, dreimal getroffen zum Musik machen und dann kam im Prinzip auch schon der erste Auftritt um die Ecke oder die erste Möglichkeit und da haben wir zugegriffen und da sind wir heute hier.
2: Super, und wie war es bei dir? Warst du gleich dabei oder hattest du erst...
3: Also,
2: überlegen müssen, nein.
3: Nein, ich wollte sofort Musik machen,
2: ja.
3: Mit diesen sehr schönen Leuten hier vor mir. Es war eine sehr schöne Erfahrung heute Abend. Wir haben viel gelernt, glaube ich auch. Und ja, wie gesagt, Zeit mit so schönen Leuten ist auch wunderbar.
2: Ihr passt auch gut zusammen und man merkt, ihr seid auch sehr freundschaftlich miteinander, ne? Also ihr liebt euch.
3: Genau. Wie Toast und Butter.
4: Genau.
2: Hast du eine Gesangsausbildung, weil du wirklich eine tolle Stimme hast? Also ja, du auch.
4: Dankeschön. Nein, ich habe keine direkte Gesangsausbildung. Ich war aber von der 7. bis zur 12. Klasse bei uns im Schulchor und hatte da auch ein paar Solos und ich denke, oder Solis. Das hat sicherlich viel für mein musikalisches Gehör und alles auch getan. Aber richtige Gesangsausbildung hatte ich leider nie, weil da lag nie so richtig der Fokus drauf.
2: Oh, ich glaube, das brauchst du auch nicht. Oder was sagst du, Hendrik, als Champion?
5: Naja, Champion ist ein großes Wort. Ich würde sagen, also so kam es auch im Prinzip. Wir haben zusammen Musik gemacht und es fiel halt direkt auf, nicht nur wie die Chemie halt passte, sondern es fiel auch direkt auf, wie die Stimme sich von Mary einfach gut integriert in unser Spiel und auch den Raum braucht, den wir als so eine ganz kleine Band von nur drei Instrumenten oder zwei Instrumenten ja sogar, also drei Leuten haben. Und da braucht man eine schöne und eine kräftige Stimme und die hat die Mary auf jeden Fall.
2: Auf jeden Fall. Aber du auch. Du hast auch eine sehr schöne Stimme, wenn ich das mal so sagen darf.
3: Ich singe ab und zu mal beim Duschen.
2: Das hat sich gut angehört. Also nicht nur so wie beim Duschen.
3: Vielen lieben Dank.
5: Ja. Ein Gentleman.
4: Ja.
2: Und werden wir euch in nächster Zeit wiedersehen? Vielleicht hier oder wo können wir uns auf euch freuen?
5: Wir haben jetzt noch nicht den zweiten Auftritt, aber wir werden ihn bestimmt irgendwann haben. Und wahrscheinlich wird man dann auch wieder ein Plakat oder auf dem Flyer sehen, dass Luma He spielt und hoffentlich diesen Sommer noch, ansonsten spätestens im Winter und relativ wahrscheinlich zwischendurch auch wieder zu spontanen Sessions im Letterkenny Pub, wo wir angefangen haben.
2: Dann danke ich euch ganz herzlich und ich hoffe, wir sehen uns bald wieder. Dankeschön. Erster Live-Auftritt von Luma He im Schillergarten in Rudolstadt bei sommerlichen Temperaturen. Tolle Stimmung, ein begeistertes Publikum, ein voller Erfolg und ein hoffentlich baldiges Wiedersehen und Hören. Ich war vor Ort und habe danach mit Luma He gesprochen.

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1: Ich bin jetzt in der Blauen Blume in Rudolstadt bei der Eva Thun. Hallo Eva.
2: Hallo Lilo.
1: Und du hast jetzt ein Programm von Mai bis Juli, was du so zusammengestellt hast. Sind sehr, sehr interessante Sachen dabei. Schieß mal los.
2: Ja, ich fange gleich mal an. Im Juli haben wir etwas, wie ich finde, Spektakuläres. Es kommt ein Bildhauer aus England, Johannes von Stumm, mit wirklich unvorstellbar tollen Sachen. Seine Ausstellung wird heißen Immateriality. Ich hoffe, ich habe es richtig ausgesprochen. Das heißt zu Deutsch Immaterialität oder auch Körperlosigkeit. Er arbeitet seit fast 4 Jahrzehnten mit den 3 Materialien Stein, Metall und Glas. Und diese eigentlich nicht miteinander verbindbaren Materialien verbindet er miteinander zu Skulpturen. Figürliche Sachen, aber auch abstrakte Sachen. Und da sich Glas nur bis zu einer gewissen Größe in Körpern formen lässt, also Glas lässt sich nicht über 1,80 zu Figuren blasen, dann, ich weiß nicht, dann fällt das zusammen oder keine Ahnung, ist er dann vor bald 2 Jahrzehnten dazu übergegangen, das Glas durch Raum zu ersetzen. Durch Leere. Daher eben der Titel Immateriality. Und da gibt es ein schönes Zitat von einer Schriftstellerin, die über seine Sachen geschrieben hat. Man kann sich kaum eine größere Verkörperung von Reinheit vorstellen als dieses Bild des durch den Raum strömenden Lichts. Denn durch die leeren Stellen im Metall strömt dann ja das Licht. Ja. Der Regen fällt rein, der Schnee liegt drin. Das ist dann immaterielle Kunst, obwohl ja dann weiterhin doch auch Metall und Holz dabei sind. Also das wird wirklich ganz großartig. Und das hebt, wie ich finde, die Galerie Die Blaue Blume in Ruderstadt wieder nochmal auf ein neues Niveau. Denn der Johannes von Stumm ist kein Unbekannter. Also der hat eine wirklich große Karriere schon als Künstler hinter sich. Hat Ausstellungen überall, also in England sowieso, aber auch in anderen europäischen Ländern, verkauft seine Sachen, ist in England Präsident der Royal Society of Sculptors gewesen und so
1: weiter. Was Tolles aufgetrieben.
2: Also ich bin total begeistert.
1: Ich auch.
2: Ja. So, ich glaube, mehr muss ich gar nicht die Werbetrommel rühren. Irgendwo ist dann auch mal gut.
1: Hört sich super an. Nochmal das Datum vielleicht und die Zeit.
2: Ja, da ist die Eröffnung am 1. Juli um 19 Uhr. Das ist der Mittwoch vorm Tanzfest. Und natürlich wird dann das ganze Tanzfest über die Galerie auch wieder offen sein. Der Künstler wird anwesend sein.
1: Toll.
2: Und wie immer ist bei uns bei allem und jedem, was wir machen, Eintritt frei. Jeder ist herzlich eingeladen zu kommen. Wir freuen uns über jeden und freuen uns überhaupt schon auf dieses schon jetzt tolle Jahr in der Blauen Blume.
1: Dann danke ich dir ganz herzlich. Hast wieder tolle Sachen an Land gezogen. Vielen, vielen Dank.
2: Danke.
1: Und wir sehen uns.
2: Ja, schön.
1: Dankeschön.
2: Prima. Bis dann. Tschüss.
1: Danke. Über das Programm in der Blauen Blume in Rudolstadt sprach ich mit Eva Thun. Ich bin Lilo Franke, Radio SRB.

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0: Triell zur Landratswahl. In Zusammenarbeit mit der Industrie- und Handelskammer Ostthüringen zu Gera, der Saalewirtschaft und dem Bürgerradio im Städtedreieck, SRB. Am 27. Mai fand das Triell zur kommenden Landratswahl in unserem Landkreis statt. Das sogenannte Wahlforum im IGZ Rudolstadt war eine Veranstaltung der IHK Ostthüringen zu Gera, der Saalewirtschaft und uns, dem SRB, als Aufzeichner und Bereitsteller der Technik. 10 Uhr ging es los mit der Begrüßung. Für die Moderation war Didi Bujak zuständig. Nach der Begrüßung hielt der Präsident der IHK Ostthüringen zu Gera, Dr. Ralf-Uwe Bauer, eine kurze Ansprache. Gefolgt von Almut Weinert, der Leiterin des Geschäftsbereichs Wirtschaft und Technologie der IHK Ostthüringen zu Gera. Ich war mit ihr über das, was sie vorstellte, im Gespräch. Sie haben die Standortumfrage von der IHK vorgestellt. Vielleicht könnten Sie erst mal kurz erklären, was überhaupt eine Standortumfrage in diesem Maße ist.
1: Ja, wir befragen regelmäßig unsere Unternehmen, also die Unternehmen aus Ostthüringen, zu Standortfaktoren. Wir fragen dort, wie wichtig ist Ihnen der jeweilige Faktor und wie zufrieden sind Sie damit.
0: Was ist denn in dieser Umfrage rausgekommen? Vielleicht können Sie das mal kurz erklären.
1: Ja, also speziell für Saalfeld-Rudolstadt haben wir feststellen können, dass es Standortfaktoren gibt, mit denen der Landkreis punkten kann. Das ist einmal die Umweltqualität, also gute Luft, sauberes Wasser, schöne Natur. Dafür ist ja auch der Landkreis bekannt, was ja auch touristisch wiederum vermarktet wird. Gut schneiden auch die Faktoren Parkplatzsituation und die Nähe zu Absatzmärkten und Zulieferern, ebenso wie zu Netzwerken. Also das sind auch wichtige Faktoren, die für den Wirtschaftsstandort Saalfeld-Rudolstadt sprechen. Was nicht so gut aktuell ist, das sind die Höhe der Kosten. Das ist aber jetzt auch nicht eine ausdrücklich andere Situation als in anderen Landkreisen, aber besonders negativ ist die Höhe der Energiekosten gewertet und beispielsweise auch Abfall- und Entsorgungskosten. Wo es wirklich Handlungsbedarf gibt, ist im Verwaltungsbereich. Also der Digitalisierungsgrad wird massiv kritisiert. Auch die Unterstützung durch den Freistaat Thüringen. Was ebenfalls genannt wird, ist die Verfügbarkeit gewerblicher Fachkräfte, Qualifikationsniveau von Schulabgängern und Stellenbewerbern und die Unterstützung durch den Landkreis insgesamt.
0: Nach der Vorstellung der Standortumfrage ging es auch schon los. Zunächst mit einem kleinen Quiz für die Kandidaten über unseren Landkreis und einer persönlichen Vorstellung. Dann wurde es nach und nach ernster und Marco Wolfram, Thomas Benninghaus und Professor Dr. Wolfgang Wehr beantworteten Fragen zu beispielsweise Digitalisierung, Wirtschaftsförderung, Fachkräftemangel und Zusammenarbeit mit benachbarten Landkreisen. Im Anschluss hatten die Anwesenden 40 Minuten Zeit, Fragen zu stellen, die sie einfach interessierten oder die sie sogar selbst betreffen.
2: Nach 2 Stunden war die Veranstaltung beendet. Und war sie gelungen? Wir haben bei den Besuchenden gefragt, bei einigen sogar vorher und nachher.
3: Mein Name ist Christian Stier, Geschäftsführer der IEB Industrielackierung Biedermann in Unterwellenborn, Könitz.
0: Warum sind Sie heute hier? Was sind Ihre Erwartungen?
3: Na, zunächst einmal das persönliche Kennenlernen der Landratskandidaten. Der ist ja dann in den kommenden Jahren auch der Ansprechpartner für alle Anliegen. Und das andere ist natürlich, wir haben so ein paar Themen, die in der Vergangenheit nicht bearbeitet wurden, aus welchen Gründen auch immer. Und sind mal die Fragen an die jeweiligen Kandidaten, wie die Strategien dann sind, diese Probleme zu lösen und das dann aufzuarbeiten.
0: Welche Themen wären das bei Ihnen so?
3: Konkretes Beispiel die Umgehungsstraße Vogelschutz. Wie da der Stand ist, wie die Strategien der Landratskandidaten sind, dort Blockadehaltungen und das weitere Vorgehen abzustimmen.
0: Jetzt müssen Sie mal in Ihrem Kopf kramen, was Sie mir vorhin gesagt haben, was so Ihre Erwartungen waren.
3: Grundsätzlich kann man sagen, ich habe es gerade schon einem Kollegen von der IHK bestätigt, die Veranstaltung selbst erstmal gut organisiert, gut geplant. Thema für uns als IEB natürlich auch die Verlegung der Bundesstraße. Wurde jetzt rudimentär mit angesprochen. Der Landrat sagte, dass es Anfang des kommenden Jahres dann losgehen soll. Wir lassen uns dann überraschen, ansonsten kennen wir ja jetzt die Adressaten.

0: So, mein Name ist André Urdu, Geschäftsführer der Andreas Hüger GmbH in Saalfeld.
1: Mit welchen Erwartungen kommen Sie heute hierher?
0: Na, der erste Ansatz ist erstmal ein persönliches Gefühl zu den Kandidaten zu bekommen, also wie die sich auch so präsentieren uns als Unternehmer gegenüber.
1: Haben Sie Themen, die Ihnen besonders wichtig sind?
0: Naja, der Hauptfokus wäre für mich mal zu wissen, wie wir diesen demografischen Wandel in unserem Landkreis endlich mal entgegengehen wollen, weil seit 30 Jahren immer mehr Einwohnerverlust stattfindet und wie da die Strategien sind der drei Bewerber, um dem entgegenzuwirken. Und der Herr Wehr hat in einem Interview geäußert, dass er dem Klinikneubau etwas skeptisch gegenübersteht. Das würde ich mal gern wissen wollen, was seine Beweggründe dazu sind.
1: So, jetzt müssen Sie ja mal in Ihrem Gedächtnis kramen, was Sie mir vorhin gesagt haben, was so Ihre Erwartungen waren. Sie haben ja auch eine Frage gestellt zu dem Thema, was Sie besonders interessiert hat. Mit was für einem Gefühl gehen Sie jetzt hier aus der Veranstaltung raus?
0: Ich gehe mit einem guten Gefühl hier raus. Bin noch nicht ganz klar, welcher mein Kandidat wäre. Aber es war sehr hilfreich, heute einfach nochmal persönliche Nähe zu spüren und da einfach Reden etwas wahrzunehmen. Und jetzt schauen wir mal, wo ich am 7. mein Kreuz setze.
2: Ja, Oliver Eckhardt. Ich bin Kreissprecher der Wirtschaftsjunioren im Thüringer Wald und technischer Geschäftsführer der Politivs hier in Rudolstadt.
1: Mit welchen Erwartungen sind Sie heute zu der Veranstaltung gekommen?
2: Die Landratskandidaten persönlich kennenzulernen, nochmal einen eigenen Blick zu bekommen, auch die Menschlichkeit zu gucken.
1: Und haben sich die Erwartungen jetzt erfüllt? Mit was für einem Gefühl gehen Sie raus?
2: Ja, die Erwartungen haben sich gefüllt. Also ich konnte mir einen Eindruck machen über die Person. Vom Hintergrund her, vom Informationsgehalt war es mau, sage ich mal so. Also es gab wenig konkrete Aussagen. Das habe ich leider vermisst.
3: Ja, hallo, mein Name ist Dr. Enrico Klebusch. Ich bin hier als Angestellter der Firma Esch GmbH. Wir sitzen unter Wellmung. Komme aus der pneumatischen Dichtstromförderung von Kohlestäuben. Zudem komme ich mit einem politischen Mandat aus dem Saal-Orla-Kreis, sitze dort als parteiloser Kandidat im Kreistag, bin Aufsichtsrat im Kombus und auch im ÖPNV und deshalb hat mich heute im Nachbarkreis interessiert, wie die Kandidaten sich präsentieren.
1: Mit was für einem Gefühl gehen Sie jetzt hier heute aus der Veranstaltung raus?
3: Ja, erstmal mit einem ganz guten Gefühl. Ich denke, der Landkreis ist mit dem Amtsinhaber sehr gut aufgestellt und bin in dem Gefühl bestärkt, dass so ein Behördenleiter, was es letztendlich ist, starker Verwalter ist und seine Möglichkeiten zum Gestalten nur begrenzt wahrnimmt. Vieles, was heute angesprochen wurde, gerade die Entbürokratisierung, wird meines Erachtens oftmals mit der Brechstange versucht umzusetzen, weil, man muss ehrlich sein, Entbürokratisierung führt auch unweigerlich dazu, wie auch eine Industrie 4.0, wonach jeder schreit, zum Abbau der menschlichen Arbeitskraft. Und das hat heute keiner so wirklich angesprochen. Es hat auch keiner so wirklich die Innovationsmöglichkeiten angesprochen. Deshalb bin ich schon mit dem Gefühl, wie ich heute hergekommen bin, dass Politik am Ende Verwaltung ist, werde ich heute auch entlassen.
4: Ja, also ich bin Anna Lichtenfeld, ich bin von der KNT Solutions, das ist ein IT-Unternehmen hier im IGZ. Meine Voreinstellung zur Veranstaltung selbst ist relativ offen. Ich bin zugezogene Rudolstädterin und kenne den Landrat noch gar nicht, weiß auch gar nicht, was ich wählen möchte und lasse mich heute einfach überraschen.
1: Jetzt müssen Sie mal im Gedächtnis kramen, was Sie mir vorhin gesagt haben, was so Ihre Erwartungen waren. Und wurden die erfüllt? Hat sich irgendwas geändert?
4: Ich weiß jetzt nach dieser Veranstaltung ehrlich gesagt noch weniger als vorher.
1: Möchten Sie mal erklären, warum vielleicht?
4: Weil ich mehr Lösungen und weniger Gehetze erwartet habe und mehr Offenheit und Toleranz für Wirtschaft und alle Gesellschaftsschichten.
5: Und wie hat Matthias Fritsche von der Wirtschaftsförderung, dem IGZ und der Saalewirtschaft das alles als Veranstalter empfunden?
6: Ja, zunächst erstmal freut es mich, dass ich die Kandidaten gestellt haben. Ne? Das war ja jetzt auch nicht immer der Fall, dass es so eine Veranstaltung unmittelbar vor der Landratswahl gab. Also insofern war das, glaube ich, schon wichtig, weil es erstmal informativ war für die Unternehmer, was die drei Kandidaten so für Vorstellungen haben. Und da sind wir als Innovations- und Gründerzentrum natürlich so ein Stück weit neutraler Boden, wo man das dann, glaube ich, auch ganz gut verorten kann. Ich sage jetzt mal die Teilnehmerzahl, das waren glaube ich um die 40 Personen, ich glaube 43 Personen, hat das ja im Grunde genommen auch bestätigt für diejenigen, für die das wichtig war oder die vielleicht noch ein Informationsdefizit hatten, um jetzt eine bessere Entscheidung treffen zu können, für die war das gut. Ich glaube auch die Kandidaten haben sich ganz gut geschlagen.
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1: Das waren Jannis Xenos und Henriette Lichtenheld. 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

0: Wahrscheinlich habt ihr euch jetzt gefragt, warum nach dem Jingle ein Lied kommt. Vielleicht auch, warum das Lied nicht zu Ende gespielt wird. Oder aber auch, was das für eine Version von What's Up ist. Ich kann alle Fragen beantworten. Das Lied ist ein Cover von der Band Surfaces und die ist zu hören am 12. Juni, ein Freitag, beim Saalfelder Marktfest. Ich habe gleich Jessica Rethe, die Frontsängerin der Band, in der Leitung. Hallo Jessie, du bist eins und das einzige weibliche Mitglied der Surfaces. Wen gibt's denn außer dir noch und was für eine Rolle spielen die anderen Mitglieder?
1: Ja, da wäre zum einen natürlich unser Sänger, der Vippi, unser Keyboarder, der Erfi, am Schlagzeug der Kürf, an der Bassgitarre der Flo und an der E-Gitarre der Simon.
0: Sind irgendwelche Mitglieder im Laufe der Zeit dazugekommen oder wart ihr so von Anfang an eine Gruppe?
1: Der frühere Kern der Band bestand eben nur aus mir, dem Vippi, unserem Keyboarder Erfi und dem Schlagzeuger Kürf. Wir kennen uns schon seit der 5. Klasse. Im Prinzip waren zusammen in der Regelschule, teilweise auch zusammen in einer Klasse und haben uns dann mit ziemlich frischen 14 Jahren mal an das Projekt Schülerband gewagt, also wir zu viert. Wir haben dann in dieser Zeit zusammen Musik gemacht bis 2016. Da sind im Laufe der Zeit auch Musiker dazugekommen. Und nach unserer kurzen Pause haben wir uns dann nochmal neu gefunden und neu sortiert und haben den Simon und den Flo dazu gewonnen.
0: Also wie lange gibt es jetzt so insgesamt schon so die Band?
1: Seit 2004.
0: Okay, du hast jetzt schon was von Pause gesagt. Was hat diese Pause mit euch gemacht?
1: Die Pause hat uns erwachsen gemacht, glaube ich. Wir sind reifer geworden, wir haben Familien gegründet und wir haben alle diese Pause für uns gebraucht, um zu schauen, in welche Richtung wir uns entwickeln möchten und zu gucken, was wir so wollen für uns, für unser Leben. Und genau, das war so ein bisschen der Hintergrund.
0: Also ist es dann praktisch noch besser geworden?
1: Im Prinzip kann man das so sagen.
0: Und wie seid ihr auf euren Namen gekommen?
1: Das ist eine ganz witzige Idee. Unser Schlagzeuger Kürf stand da eines Tages bei uns im Proberaum. Wir waren in der Namensfindung und hatten ein Edding in der Hand. Und da stand da dieser Begriff Surfaces drauf, weil Surfaces halt Oberflächen heißt, ja, oberflächendeckend in dem Zusammenhang. Und dadurch haben wir gedacht, das hört sich eigentlich ganz nett an. Dann nehmen wir das doch einfach. Ja, ich meine, wir waren damals 14, gell?
0: Und was würdest du sagen, ist das Coolste daran, eine Band zu haben?
1: Ich würde fast sagen, es ist irgendwie so eine kleine zweite Familie, die wir uns da erschaffen haben, auch über die ganzen Jahre hinweg. Unsere Eltern kennen sich, unsere Partner kennen sich, unsere Kinder kennen sich und es ist irgendwie ja ein Stück Familie. Ich würde es auch als ein Stück Heimat bezeichnen, weil wir eben ja auch alle aus der Region kommen und hier groß geworden sind. Und ja, es ist, finde ich, für mich was ganz Besonderes, weil wir uns schon so lange kennen und im Prinzip miteinander aufgewachsen sind und da natürlich auch der Umgang untereinander vielleicht ganz anders stattfinden kann wie einer zusammengewürfelten Gruppe, die sich eben noch nicht über 20 Jahre kennt und zusammen Musik macht.
0: Wie oft seht ihr euch da so zum Üben?
1: Das ist tatsächlich relativ selten. Also wir sind außerhalb der Auftritte nicht oft im Proberaum zusammen, außer wir machen mal ein neues Programm beziehungsweise studieren mal wirklich ganz, ganz viele Lieder auf einmal ein. Dann treffen wir uns schon hin und wieder zum Proben. Ich würde jetzt mal sagen, so grob geschätzt im Quartal einmal. Ansonsten freuen wir uns immer, dass wir uns dann zu den Auftritten sehen, die ja nun auch recht häufig sind und reicht uns dann so. Und hin und wieder mal natürlich auf einem Familienfest oder im Privaten.
0: Was für eine Rolle spielt Musik bei euch so, unabhängig von der Band?
1: Das ist eine schwierige Frage. Also für mich ist Musik ganz wichtig. Ich gebe das auch so an meine Kinder weiter und ich habe auch gerade festgestellt, während der Corona-Zeit und während der Zeit, wo ich nicht aktiv mit Surfaces unterwegs war, dass mir das schon sehr fehlt.
0: Und was für Musik macht ihr?
1: Ach, ein bunter Mix aus ganz, ganz vielen Genres. Wir haben von alten Klassikern bis wirklich neue Hits, die frisch in den Top Ten landen, eigentlich alles dabei, von Rock bis hin zu ja, dem früheren House, den man so 2017 in den Clubs gehört hat.
0: Passt ihr eure Lieder da immer so an die Veranstaltung an oder würfelt ihr das so zusammen, worauf ihr gerade Lust habt?
1: Selbstverständlich passen wir uns mit dem Programm an die Veranstaltung an. Deswegen haben wir ein relativ großes Repertoire, und können uns da hier und da gut bedienen. Wenn wir für einen Freitag Jugendtanz engagiert werden, spielen wir sicherlich auch eine andere Musik, wie wenn wir zu einer Kirmes am Samstag am frühen Abend starten, wo ja nun doch der Altersschnitt ein bisschen höher ist und da eben auch mehr getanzt werden soll. Und da sind wir recht flexibel.
0: Ja, und dieses Jahr spielt ihr beim Marktfest. Habt ihr schon mal beim Marktfest gespielt?
1: Nein, noch nie. Und wir freuen uns schon so riesig darauf.
0: Okay, dann wäre meine nächste Frage auch schon geklärt. Was erwartet ihr euch sonst noch so von dem Abend?
1: Ja, dass es, glaube ich, auch ein bunter Mix vom Publikum wird, dass wir ja viele Leute sehen und die uns auch sehen, die uns vielleicht so noch nicht kennen. Wir freuen uns natürlich auch sehr auf viele, viele Leute, auf coole Stimmung, auf ein hoffentlich super Wetter. Ja, und natürlich auch auf Gregor Meile sehr.
0: Dann schauen wir mal, was passiert und wir sehen uns dann am 12. Juni beim Saalfelder Marktfest.
1: Genau.
0: Ich bin Henriette Lichtenheld und war mit Jessica Rethe im Gespräch. 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
1: Am 22. Mai fand die 44. Plenarsitzung der 8. Wahlperiode im Thüringer Landtag statt. Vertretende der Thüringer Bürgerradios waren vor Ort und berichteten. Im Interview sprach Alexander Kästner von der BSW-Fraktion über Änderungen der Umsatzsteuerpflicht für gemeinnützige Vereine.
2: Wir wollen zusammen über den Tagesordnungspunkt 10 sprechen, und zwar das Thema gemeinnützige Vereine und Umsatzsteuer. Vielleicht fangen wir erstmal ganz vorne an. Welche Rolle spielen Vereine für Thüringen?
3: Ja, also das haben Sie ja vielleicht auch mitgekriegt im Rahmen der Diskussion des Ehrenamtsgesetzes und der verstärkten Förderung des Ehrenamtes. Vereine sind ja gemeinnützig in der Regel, die spielen natürlich eine ganz große Rolle für den gesamtschaftlichen Zusammenhalt in allen Bereichen, in der Kultur, natürlich im Sport, wo wir allein 400.000 Leute in gemeinnützigen Vereinen organisiert haben, in der Feuerwehr, ne? Also es ist eigentlich ein ganz breites Feld, wo im Prinzip ja deutschlandweit die meisten Menschen auch organisiert sind. Also ohne gemeinnützige Vereine ginge vieles gar nicht.
2: Wie ist das bisher geregelt mit der Umsatzsteuer und den gemeinnützigen Vereinen?
3: Ja, also zum einen ist die Frage, wie ist es geregelt, und zum anderen, wie wird es praktiziert. Genau genommen, wenn man das deutsche Umsatzsteuergesetz, wo ja geregelt ist, was wer Umsatzsteuer zu zahlen hat und wer nicht nimmt, sind die Mitgliedsbeiträge für gemeinnützige Vereine theoretisch schon immer umsatzsteuerpflichtig. Ja, um das zu ändern, müsste man sie befreien. Das hat man aber nie gemacht. Tatsächlich ist es aber so, dass obwohl das Gesetz so lautet, aufgrund einer allerdings rechtswidrigen Verwaltungspraxis, und das ist jetzt vom obersten Bundesgericht, dem Bundesfinanzhof, so auch noch wiederholt festgestellt worden, ja quasi trotz dieser rechtswidrigen Praxis ist anders gemacht worden, aber jetzt muss es halt geändert werden. Wenn man das nicht tut, müssten die jetzt tatsächlich die Umsatzsteuer, die eigentlich schon lange gezahlt werden müsste, bezahlen.
2: Im Antrag der Regierungskoalition wird daher jetzt gefordert, eine Initiative im Bundesrat einzubringen und darauf hinzuwirken, diese Gesetzgebung praktisch zu ändern. Warum wäre das wichtig für die Vereine? Also genau. Abgesehen davon, dass sie es dann nicht nachzahlen müssen.
3: Genau, also das Umsatzsteuergesetz ist natürlich ein Bundesgesetz, gilt ja nicht nur in Thüringen. Deshalb können wir das nur über eine Bundesratsinitiative machen. Ist auch klar, ne? Als Land. Und wie ich es eben schon gesagt hatte, das Umsatzsteuergesetz sagt, nimmt es nicht aus, und um diese Ausnahme reinzukriegen, muss das Gesetz geändert werden, und dafür wollen wir diese Initiative machen, und ich gehe auch davon aus, dass wir das auch durchkriegen. Wir wollen da mal ein bisschen den Schwung reinbringen, also das ist eigentlich, ich will es mal ganz einfach sagen, genau genommen ist es ein Gesetz, was Menschen gemacht haben, was man relativ einfach auch wieder ändern kann, und das muss jetzt einfach mal gepusht werden, dass das auch klappt, und da gehen wir halt in Thüringen mal voran und denken, dass die Bundesratsinitiative dann auch die anderen motivieren wird, da mitzumachen. Bin ich ganz optimistisch, dass das klappt.
2: Sie sind optimistisch. Wie sieht es denn in der Realität aus? Welche Aussichtschancen hat es wirklich, mal abgesehen vom Optimismus?
3: Große, weil ich habe ja schon gesagt, eigentlich ist das ja schon lange so mit diesem Umsatzsteuer, dass die eigentlich umsatzsteuerpflichtig wären. Tatsächlich, das wissen Sie vielleicht, sind Sie ja auch in einem gemeinnützigen Verein, könnte ich mir gut vorstellen, zahlen die Vereine ja auf die Mitgliedsbeiträge keine Umsatzsteuer. Das ist eigentlich nicht richtig. Bis jetzt ist es mehr oder weniger so geduldet oder verschwommen, somit durchgerutscht. Aber jetzt ist es halt wiederholt oberbundesgerichtlich festgestellt worden, dass es eben nicht mehr geht. Und jetzt muss dem natürlich auch Folge geleistet werden von der Exekutive. Und damit das nicht ist und damit das nicht passiert, muss das Gesetz halt geändert werden. Und weil das eigentlich niemand will und weil es auch die ganze Zeit gar nicht so war, gehe ich auch davon aus, dass hier keiner das Ehrenamt und die gemeinnützigen Vereine irgendwie schädigen will und wird. Das wird keine Partei wollen. Und daher gehe ich davon aus, dass das auch bundesgesetzlich Erfolg haben wird. Es gab ja auch schon mal so eine Initiative, diesen Paragraphen 4, Absatz 1, Nummer 22, noch ein Punkt C, A und B gibt es schon hinzuzufügen und das da reinzuschreiben, dass die Steuer befreit sein sollen, die Mitgliedsbeiträge.
2: Warum ist es dann bei der Initiative damals nicht, ist da nichts passiert oder was war da das Problem?
3: Gute Frage. Nächste Frage. Wie gesagt, den Entwurf gab es, das war 2024 im Jahressteuergesetz, aber gemacht hat man es dann doch nicht. Und dann kam halt jetzt 25 im November nochmal eine Entscheidung des Bundesfinanzhofs und dann haben sie nochmal einen Gong

0: kriegt, also Leute, bitte, ne? Und das Europarecht räumt die Möglichkeit ja auch ein, diese Steuerbefreiung vorzunehmen, weil das muss man auch noch bedenken. Da gibt es ja auch noch europarechtliche Vorgaben. Erstmal sind die grundsätzlich umsatzsteuerpflichtig auch, aber es gibt eine ganz klare Möglichkeit, die Steuerbefreiung zu regeln und der Bundesgesetzgeber hat es bis jetzt halt nur verpennt.
1: Also würden wir es dann auch ans europäische Recht praktisch anpassen?
0: Genau, es gibt ja, die Richtlinie steht ja über dem deutschen Recht, ne, und dann muss man aber diese Richtlinien, die haben keine unmittelbare Wirkung in den Nationalstaat und deshalb müssen die umgesetzt werden in die Landes-, also die Gesetzgebung des eigenen Nationalstaates, also hier ins Bundesgesetz. Und das hat man im Prinzip, obwohl es die Richtlinie schon seit, ich glaube, 1987 gibt, die heißt Mehrwertsteuersystemrichtlinie, nicht umgesetzt. Also 87 können Sie ja ausrechnen.
1: Ja. Wenn das jetzt erst geändert wird, dann ist ja wahrscheinlich so, dass es erst so gegen 2027, 28, also es dauert ja immer, erst jetzt eine Initiative einrichten, dann muss es erstmal Bundesrat, Bundestag wahrscheinlich diskutiert werden und so. Was ist denn jetzt mit dem letzten Jahr und mit diesem Jahr mit den Mitgliedsbeiträgen? Muss dann da nachgezahlt werden oder sagt man jetzt, man pausiert diesen ganzen Prozess, bis das geregelt ist?
0: Der Versuch und die Absicht geht dahin, dass man das auch so, die Initiative so startet und auch natürlich die Umsetzung so erwartet, dass man das auch rückwirkend befreit, ne, weil die Pflicht besteht ja jetzt, aber da es ja auch die ganze Zeit nicht so war, jetzt für den Zwischenzeitraum zu sagen, jetzt machen wir es noch, wäre ja auch ein bisschen widersinnig und würde eigentlich auch, sagen wir mal, bei der sowieso politisch schwierigen Situation auch sicherlich auf sehr viel Missverständnis bei der Bevölkerung stoßen, bei mir persönlich natürlich genauso. Und ich gehe davon aus, dass wir diese rückwirkende Regelung auch mit einbringen und umsetzen werden.
1: Okay, dann drücken wir natürlich die Daumen, dass die Initiative im Bundesrat Erfolg hat und dann das Vereinsleben in Thüringen auch davon profitiert. Vielen Dank für Ihre Zeit.
2: Für Sie im Gespräch mit Alexander Kästner war Emma Hanisch und Sie hören Radio SRB.
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1: Thüringens Wälder werden immer älter, vielfältiger und naturnäher. Die Ergebnisse der aktuellen Bundeswaldinventur zeigen für Thüringens Wälder drei wichtige Entwicklungen auf. Sie werden im Durchschnitt immer älter und damit reicher an biologisch wertvollen Lebensraumstrukturen. Sie werden auch immer vorratsreicher und damit wichtiger für den Klimaschutz. Und sie werden immer naturnäher und damit vielfältiger, etwa in Bezug auf seltene Baumarten. Damit haben die Thüringer Waldbesitzenden und Forstleute den Kulturwald als naturnahe Landnutzungsform trotz großer klimawandelbedingter Herausforderungen stetig verbessert. Und nicht nur das, die Waldfläche ist in Thüringen in den letzten 10 Jahren stabil geblieben, auch weil die großen Schadflächen klimastabil wiederbewaldet werden. Immer häufiger sind forstwirtschaftliche Eingriffe die Voraussetzung für die biologische Vielfalt. Mit naturnahen, waldbaulichen Strategien lassen sich artenreiche und klimastabile Mischwälder mit seltenen Baumarten entwickeln, aber auch Orchideenstandorte sichern, Moore wieder vernässen oder gezielt Artenschutzmaßnahmen umsetzen. Als herausragendes Artenschutzprojekt widmet sich Thüringen Forst seit 2010 sehr erfolgreich dem Auerhuhn, das im Freistaat vom Aussterben bedroht war. Als Charakterart des Thüringer Waldes und des Schiefergebirges und als Leitart lichter Wälder mit offeneren Strukturen reagiert das Auerwild erfreulich auf geeignete Waldbewirtschaftungsmaßnahmen. Reproduktionsnachweise auf Habitatpflegeflächen unterstreichen dies. Das sagt Dr. Horst Sprossmann, Leiter der Stabsstelle Kommunikation und Medien beim Thüringen Forst. Am Mikrofon für Sie Karin Berger, Radio SRB.

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1: Heute habe ich mir gedacht, wir machen eine Sendung über einen Mann, der mir zufällig jetzt wieder über den Weg nicht gelaufen ist, aber ich habe von ihm gelesen, er ist nämlich 75 geworden. Am 3. Mai in diesem Jahr hat er ein Dreivierteljahrhundert auf dem Buckel und das ist Christopher Cross. Ich habe jetzt keine Ahnung, ob ihr spontan was damit anfangen könnt. Einer der wirklich größten amerikanischen Sänger und Songschreiber, 5 Grammys, 1 Oscar und das alles in einer Dicht und in einer Geschwindigkeit. Die größten Erfolge liegen natürlich wieder genau in meinem Jahrzehnt, in den frühen 80ern, Sailing, Ride Like the Wind, Arthur's Theme. Und damit ihr euch ungefähr mal ein Bild machen könnt, bevor wir in seine wirklich außergewöhnliche Geschichte reingehen, gibt's jetzt hier natürlich den Knaller, Ride Like the Wind, Christopher Cross.

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1: Wie wäre das, wenn ich euch erzähle, dass 1981 ein stiller Musiker etwas geschafft hat, was noch nie jemand in der Musikgeschichte zuvor erreicht hatte? An einem einzigen Abend hat er die Grammys gewonnen, 5 Grammys auf einen Schlag, das Album des Jahres, die Aufnahme des Jahres, den Song des Jahres und den Preis als bester neuer Künstler. Und 4 der wichtigsten Auszeichnungen der Musikbranche alle auf einmal. Und das ist und war Christopher Cross. Für einen Moment hat es damals so ausgesehen, als würde er die Popmusik für das nächste Jahrzehnt beherrschen. Also wer kommt da dran vorbei? Doch nur ein paar Jahre später hatte dieselbe Branche, die ihn gekrönt hatte, ihn komplett vergessen. Im Radio wurden seine Lieder nicht mehr gespielt, MTV hat ihn nicht mehr gezeigt und die Plattenfirmen reagierten nicht mehr auf seine Anrufe. Und die Frage ist einfach, wie kann das sein, dass jemand, der den größten Abend in der Geschichte der Grammys feiert, nur wenige Jahre später auf Jahrmärkten und auf Marktplätzen spielt? Um zu verstehen, wie es dazu kam, muss man weit zurückgehen, lange vor den Auszeichnungen, zurück nach San Antonio, Texas in die frühen 1970er Jahre. Anfang der 1970er hieß Christopher Cross noch Christopher Gephardt. Er war Sohn eines Autoverkäufers und einer Ladenangestellten und seine Familie lebte in einem kleinen Haus in der Nähe der Lackland Air Force Base, wo fast täglich Kampfjets an den Fenstern rüttelten. Musik war kein Familiengeschäft, aber als Chris 15 Jahre alt war, kratzten seine Eltern etwa $300 zusammen und haben ihm eine Gibson Akustikgitarre gekauft. Und sie konnten den Betrag nicht auf einmal bezahlen, also haben sie jeden Monat $20 abgedrückt, bis sie endlich ihnen gehörte. Und diese Gitarre wurde alles für Chris. Als er 20 wurde, spielte er bereits in einer Coverband namens Flash und sie spielten überall, wo sie eine Bühne gefunden haben. In kleinen Bars, Kneipen, Bowlingbahnen, Lounges, wo das Publikum mehr Wert auf Bier als auf Musik legte. Die Bezahlung war miserabel. Manchmal verdiente die Band nur $40 pro Person, an anderen Abend gab es Freigetränke. Manchmal fuhren sie 320 Kilometer zu einem Auftritt, der kaum die Benzinkosten deckte. Aber irgendetwas an Chris war anders. Während sich seine Mitmusiker darauf konzentriert haben, so populäre Songs zu covern, hörte Chris ganze Arrangements in seinem Kopf. Streicher, Harmonien, vielschichtige Melodien, die er nach Studioaufnahmen als nach Kneipenmusik klangen. Also hat er angefangen, zwischen den Sets eigene Songs zu schreiben. Er hat Texte auf Cocktailservietten gekritzelt und grobe Demos auf billigen Kassetten aufgenommen. Die anderen Mitglieder von Flash waren nicht beeindruckt. Niemand kommt in eine Bar, um eigene Songs zu hören, sagte einer von ihnen. Die wollen nur Hits. Doch Chris schrieb trotzdem weiter. Auf langen Fahrten zwischen San Antonio und Houston hat er angefangen, eine sanfte Melodie über die Flucht zu formen. Einen ruhigen Ort fernab von lauten Bars und endlosen Autobahnen. Diese ruhige Melodie sollte schließlich zu einem seiner größten Erfolge werden. Sailing. Anfangs war es nur ein weiteres Experiment, doch während ihrer Konzerte passierte damals etwas Seltsames. Die Leute im Publikum begannen, das Lied zu fordern. Spiel nochmal, Sailing. Für eine Barband in Texas war das sehr ungewöhnlich, denn eigene Songs bekamen selten so viel Aufmerksamkeit. Doch die Rufe rissen nicht ab und Chris ahnte es noch nicht, aber diese kleinen Momente waren der Anfang von etwas Großem. Irgendwo in Los Angeles hat sich sein Demo-Tape auf den Weg gemacht und ist in der ganzen Musikindustrie herumgekreiselt. Und der Mann, der es schließlich hören sollte, sollte Christopher Cross' Leben für immer verändern. Am Anfang war es frustrierend. Ein Produzent hörte 30 Sekunden lang zu und lehnte ab. Ein anderer meinte, die Lieder sind nett, aber zu leise. Ja, die Musikszene der späten 70er war laut und aggressiv. Punkbands zertrümmerten ihre Gitarren, Disco beherrschte die Tanzfläche. Niemand suchte nach ruhigen, ausgefeilten Liedern eines unbekannten Musikers aus Texas. Doch dann gelangte das Band in die Hände des Produzenten Michael O'Martian. O'Martian hatte bereits mit namhaften Musikern zusammengearbeitet und er verstand etwas von Arrangements. Und als er das Demo hörte, fiel ihm etwas Ungewöhnliches auf. Und zwar die Songs klangen fertig. Selbst auf diesem rauen, billigen Band waren komplexe Akkorde, ganz vielschichtige Harmonien und Melodien zu hören, die so mühelos und leicht gewirkt haben. Also hat O'Martian zum Telefon gegriffen und gefragt, kannst du nächste Woche in Los Angeles sein? Chris hatte damals noch etwa $400. Das Flugticket kostete 350. Ihm blieben also nur $50, um in Kalifornien zu überleben. Er kaufte das Ticket trotzdem. Als er 1979 in Los Angeles ankam, erwartete ihn kein glamouröser Empfang, keine Limousine, kein luxuriöses Studio. Chris verbrachte seine erste Nacht auf dem Boden eines kleinen Tonstudios. Doch Martin glaubte so sehr an die Musik und den Erfolg, dass er das Risiko einging. Er überzeugte Warner Brothers Records, eine Aufnahmesession zu finanzieren. Das Label stimmte einem bescheidenen Budget zu von etwa $200,000. Das klingt auch heute noch nach viel Geld, bis man überlegt und merkt, dass Studiozeit in Los Angeles damals etwa $500 pro Stunde kostete. Die Zeit drängte. Zum Glück hatte sich Chris jahrelang schon vorbereitet. Jedes Arrangement war bereits in seinem Kopf durchdacht, jede Harmonie, jedes Instrument. Als die Musiker eintrafen, wusste er bereits genau, wie der fertige Song klingen sollte. Einer der ersten Titel, die sie aufnahmen, war Ride Like the Wind. Das haben wir vorhin schon gehört. Und der Song hat einen treibenden Rhythmus und vor allem die Backing-Vocals von Michael McDonald von den Doobie Brothers haben diese unverwechselbare Akustik und diese Stimme. Es hat dem Song zusätzlich Kraft verliehen. Und dann kam Sailing. Chris nahm den Gesang in nur wenigen Takes auf. Der Toningenieur sagte später, es sei einer der saubersten Aufnahmen gewesen, die er je gemacht habe. Damals glaubte niemand im Studio, dass sie einen Klassiker aufgezeichnet hatten. Sie versuchten einfach, das Album fertigzustellen, bevor das Budget aufgebraucht war. Das Album war in etwa 6 Wochen fertig. Als die Führungskräfte von Warner Brothers die fertige Platte zum ersten Mal hörten, fiel die Reaktion verhalten aus. Die Musik klang zwar geschmeidig und anspruchsvoll, entsprach aber nicht den aggressiven Trends, die im Radio dominierten. Das Label plante deswegen eine kleine Veröffentlichung und minimale Promotion. Und dann geschah etwas Unerwartetes. Anfang 1980 begann ein Radiomoderator in Orlando, Ride Like the Wind zu spielen, und innerhalb weniger Tage erhielt der Sender hunderte von Anrufen mit der Bitte, den Song erneut zu hören. 300 Anfragen an einem einzigen Tag. Andere Sender wurden aufmerksam und der Song hat sich im ganzen Land verbreitet. Warner Brothers beeilte sich, weitere Platten pressen zu lassen. Die ersten 50.000 Exemplare waren in 10 Tagen ausverkauft. Die nächsten 100.000 Exemplare waren noch schneller vergriffen. Im April 1980 stieg Ride Like the Wind in die Billboard Hot 100 ein und erreichte Platz 2. Nur Call Me von Blondie verdrängte den Song damals vom ersten Platz. Aber Platz 2 bedeutete für Christopher Cross, dass plötzlich mehr Geld in seine Tasche landete, als er sich je hätte vorstellen können. Doch Moment, die nächste Single sollte wirklich alles verändern. Die zweite Single des Albums war Sailing.

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1: Mit der Geschichte eines ungewöhnlichen Musikers, Christopher Cross. Wir sind Anfang der 80er, wir sind kurz nach seinem großen Erfolg mit der zweiten Auskopplung aus seinem Album mit Sailing und Warner Brothers. Die Plattenfirma war sich zunächst gar nicht mal sicher, ob der Song überhaupt veröffentlicht werden sollte. Er war ihnen zu ruhig, zu langsam, zu verträumt. In einer Zeit, in der im Radio lauter Rock- und Dance-Music gelaufen ist, wirkte Sailing völlig anders. Doch als der Song im Sommer 1980 endlich im Radio lief, geschah etwas Unglaubliches. Die Hörer verliebten sich in ihn. Im August stieg Sailing auf Platz 1 der Billboard Hot 100. Dort blieb der Song eine Woche lang und wurde schnell zu einem der bekanntesten Songs im Radio. Man konnte es überall hören, in Einkaufszentren, Autoradios, Wohnzimmern in ganz Amerika. Das Album mit dem Titel Christopher Cross explodierte förmlich in seiner Popularität. Schließlich verkaufte es sich allein in den Vereinigten Staaten über 4 Millionen Mal. Das bedeutete vierfach Platinstatus. Für Warner Brothers generierte es über 40 Millionen Dollar Umsatz. Und Christopher Cross schlief fast über Nacht, erst auf Studioböden und dann plötzlich in Luxushotels. Aber es kommt noch besser. Anfang 1981 trafen die Grammy-Nominierungen ein. Das Album wurde in 5 verschiedenen Kategorien nominiert. Für einen Newcomer war das extrem selten, doch Chris feierte nicht. Stattdessen saß er allein in einem Hotelzimmer in New York, überwältigt von Angstzuständen. Plötzlich konkurrierte er mit einigen der größten Namen in der Musikbranche, darunter Pink Floyd, deren Album The Wall zu einem der berühmtesten Alben des Jahrzehnts geworden war. Der Druck war überwältigend. Warner Brothers hatte bereits fast 2 Millionen Dollar für die Promotion des Albums ausgegeben. Nun erwarteten sie einen Superstar. Sie wollten Tourneen, Interviews, Fernsehauftritte und das nächste Album sofort. Aber sie wollten noch etwas anderes. Er sollte wie ein Star wirken. Jetzt muss man wissen, Chris war etwa 1,73 Meter groß. Er hatte Haarausfall, er hatte in den Jahren, in denen er sich von billigem Essen ernährt hatte, zugenommen. Für die Plattenfirma war das ein Problem. »Du siehst nicht aus wie ein Rockstar«, sagte ihm mein Manager direkt. Stylisten wurden engagiert, Trainer wurden geholt, Medientrainer begannen, ihn auf Fernsehinterviews vorzubereiten. Chris machte mit, aber irgendwas fühlte sich seltsam an. Es war, als ob die Branche, die seine Musik liebte, versuchte, ihn zu verändern. Doch dann kam der 25. Februar 1981, die Nacht der Grammy Awards. Als der Preis für den besten neuen Künstler verkündet wurde, hörte Christopher Cross seinen Namen. Er ging auf die Bühne und nahm seinen ersten Grammy entgegen. Augenblicke später wurde die Aufnahme des Jahres bekannt gegeben. Der Gewinner war Sailing. Dann wurde der Song des Jahres verliehen. Wieder Sailing. Und schließlich die wichtigste Auszeichnung des Abends, Album des Jahres. Der Umschlag wurde geöffnet. Christopher Cross. Das Publikum sprang auf. Noch nie hatte ein Künstler alle 4 Hauptkategorien bei einer einzigen Grammy-Verleihung gewonnen. Es war einer der dominantesten Siege in der Geschichte der Grammys. Doch nun kommt das Merkwürdige. Chris stand auf der Bühne und hielt die Auszeichnungen in den Händen. Doch er feierte nicht, er war entsetzt, denn er begriff plötzlich etwas. Von diesem Moment an würde jedes seiner Alben mit diesem Abend verglichen werden. Und die Musikwelt sollte sich bald so verändern, dass dies fast unmöglich werden würde. Nur 6 Monate später ging ein neuer Fernsehsender auf Sendung. Sein Name war MTV und für Christopher Cross sollte er alles verändern. Als MTV im August 1981 startete, schrieb der Sender still und leise die Regeln der Musikindustrie neu. Vor MTV hing der Erfolg hauptsächlich vom Radio ab. Wenn ein Song gut klang, spielten die Radiosender ihn. Den Hörern war es egal, wie der Künstler aussah. MTV änderte das über Nacht. Plötzlich braucht jeder Hit ein Gesicht, ein Stil, ein Image. Ein Image, das im Fernsehen funktionierte. Musikvideos wurden zu kleinen Filmen und die Künstler darin waren plötzlich genauso wichtig wie die Songs selbst. Und genau da stieß Christopher Cross auf ein ernstes Problem. Er sah nicht aus wie die neue Generation von Popstars. Chris war Anfang 30, hatte eine beginnende Glatze und war schwerer als die meisten anderen Künstler im Fernsehen. Er sah aus wie ein ganz normaler Typ, jemand, den man im Büro oder als Lehrer sehen könnte. MTV hingegen füllte seinen Bildschirm mit Künstlern, die überlebensgroß wirkten. Michael Jackson veröffentlichte Billie Jean und später das bahnbrechende Video zu Thriller, das eher wie ein Kurzfilm als wie ein Musikvideo aussah. Madonna baute ein Image auf, das Eltern schockierte und Teenager faszinierte. Prince trat im Fernsehen in Lila auf und spielte Gitarre wie eine Rocklegende. Im Vergleich dazu wirkte Christopher Cross gewöhnlich und auf MTV war Gewöhnlichkeit ein Problem. Warner Brothers versuchte das Problem zu lösen, indem sie ihn in ihren eigenen Videos versteckten. Anstatt sich auf Chris zu konzentrieren, zeigte das frühe Video zu Sailing Meereswellen und Segelaufnahmen. Abstrakte Bilder ersetzten den Künstler. Schließlich wurde er doch gezeigt. Die Reaktion war heftig. Einige Zuschauer lachten, andere waren verwirrt. Sie hatten seine Stimme monatelang im Radio gehört, aber das Gesicht dahinter entsprach nicht ihren Vorstellungen. Sogar Radiomoderatoren machten sich über ihn lustig. Der Radiomoderator Howard Stern verspottete ihn live im Radio und machte ihn zur Zielscheibe von Witzen. Doch Moment mal, während die Branche begann, an ihm zu zweifeln, geschah etwas Unglaubliches. 1981 bat Filmregisseur Steve Gordon Christopher Cross, ihm beim Schreiben des Titelsongs für eine neue Komödie namens Arthur mit Dudley Moore in der Hauptrolle zu helfen. Christopher Cross legte los und das Ergebnis war Arthur's Theme, The Best That You Can Do. Der Song wurde ein weiterer Riesenerfolg.

Ja, ich mache heute wieder ein Musikspecial zu einem, ja, auch zu einer sehr geilen Geschichte, und zwar zur Karriere von Christopher Cross. Eben gehört Arthur's Theme, The Best That You Can Do. Das kletterte in kürzester Zeit auf Platz 1 der Billboard-Charts und hielt sich dort 3 Wochen lang. 1982 gewann er sogar den Oscar für den besten Originalsong. Also, man muss sich das nochmal vorstellen. Christopher Cross hatte nun 5 Grammys und 1 Oscar, und das alles in kürzester Zeit. Auf dem Papier schien seine Karriere unaufhaltsam in den Himmel zu führen, doch hinter den Kulissen ist der Druck gewachsen. Der Druck, der sein Leben fast zerstört hätte. Warner Brothers wollte sofort

investierte Millionen in das Projekt. Produzenten wurden engagiert, Stylisten arbeiteten an seinem Image, Videoregisseure wurden hinzugezogen, um sicherzustellen, dass die Musik im neuen MTV-Zeitalter bestehen konnte. Das Album hieß Another Page und erschien Anfang 1983 und die Leadsingle Alright verkaufte sich ziemlich gut.

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1: Zu einem Künstler, den viele vielleicht gar nicht mehr auf dem Zettel hatten. Christopher Cross, erst vor ein paar Tagen 75 Jahre alt geworden. Und wir sind aber noch am Anfang seiner Karriere, und zwar im Jahr 1983. Da kam sein Album Another Page raus und die erste Single-Auskopplung Alright hat sich, wie wir schon gerade eben hörten, ja, in seinem Stil gut angehört, gut entwickelt und hat sich gut verkauft.

Platz 12 der Billboard Hot 100. Für die meisten Künstler wäre Platz 12 ein großer Hit gewesen, aber Christopher Cross wurde an anderen Maßstäben gemessen. Er wurde nicht mit anderen Künstlern verglichen. Er wurde mit seiner eigenen Vergangenheit verglichen und sein erstes Album hatte sich über 4 Millionen Mal verkauft. Another Page erreichte kaum 800.000 verkaufte Exemplare. Auf dem Papier war das immer noch respektabel, aber bei Warner Brothers sah es nach einem Misserfolg aus. Der wahre Schaden zeigte sich auf Tournee. Nur 2 Jahre zuvor hatte Cross noch in ausverkauften Arenen mit Tausenden von Fans gespielt. 1983 schrumpften die Zuschauerzahlen.

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Christopher Cross, einer der großen Stars Anfang der 80er. Und plötzlich ist der Erfolg ausgeblieben, weil er eben nicht mehr den damals erwarteten Schemen eines Rockstars oder eines Popstars entsprach. Eine außergewöhnliche Stimme. Ich muss ganz ehrlich sagen, ganz am Anfang habe ich immer gedacht, da singt eine Frau. Und wundervolle Arrangements. Eher die ruhigen, die leisen Töne, die ihm sehr gelegen haben. Tja, und 83 schrumpften nun die Zuschauerzahlen zu seinen Konzerten und die Veranstalter haben die Konzerte still und leise in kleinere Theater und Clubs verlegt. Manche Konzerte wurden auch komplett abgesagt, weil die Ticketverkäufe zu schwach waren. Und jeder in der Branche kannte den Grund: MTV. Anfang der 1980er Jahre galt, wenn dein Video nicht auf MTV lief, existierte dein Song praktisch nicht. Das Publikum des Senders bestand hauptsächlich aus Teenagern und jungen Erwachsenen und die Manager hatten eine klare Formel. Künstler mussten aufregend, stylisch, überlebensgroß wirken und Christopher Cross war nichts von alledem. Sein Label versuchte alles, die engagierten Regisseure, die bereits mit Duran Duran gearbeitet hatten. Sie gaben Hunderttausende von Dollar für Musikvideos aus. In einem Video zu Think of Laura wurden Models und exotische Drehorte verwendet, während Cross nur wenige Sekunden zu sehen war. MTV spielte es dreimal. Dreimal. Videos wie Hungry Like the Wolf von Duran Duran liefen derweil dutzende Male pro Woche. Hinter den Kulissen sagte ein anonymer MTV-Programmchef einem Magazin etwas brutal Ehrliches. Die Zuschauer wollen Künstler, die sie entweder sein wollten oder mit denen sie ausgehen wollten. Christopher Cross war keines von beiden. Aber wir hören uns trotzdem nochmal den eben erwähnten Song an, Think of Laura. Auch wieder so eine Nummer im typischen Style von Christopher Cross. Ruhig, entspannt und über allem eine, man muss wirklich sagen, engelsgleiche Stimme.

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1: Ganz nah dran in der Geschichte der Karriere von Christopher Cross. Und wir haben ja gerade gehört, ein Programmchef von MTV sagte damals 1983 einem Magazin, ganz ehrlich, die Zuschauer wollen Künstler, die sie entweder selbst sein wollen oder sie wollen jemand sehen, mit dem sie ausgehen würden. Und Christopher Cross war nichts von all dem. Und als Christopher Cross dieses Zitat gelesen hat, hat es ihn wie einen Schlag getroffen. An seiner Musik hat er sich nichts geändert. Seine Stimme war immer noch dieselbe, sein Songwriting war immer noch das gleiche, doch plötzlich kümmerte sich die Musikindustrie nicht mehr darum. Und die finanziellen Folgen ließen nicht lange auf sich warten. Bis 1984 hatte Cross mit seinem Debütalbum rund 3 Millionen Dollar verdient und mit Arthur's Team, Best That You Can Do, eine weitere Million. Doch nach Steuern, Managementgebühren, Agenten und Anwaltskosten blieb ihm nur noch etwa die Hälfte übrig. Er hatte sich in Austin ein Haus für etwa 400.000 Dollar gekauft und es großzügig ausgegeben, im Glauben, das Geld würde weiter fließen. Dann brachen die Einnahmen weg. Innerhalb weniger Jahre sanken seine jährlichen Einnahmen unter 200.000 Dollar. Er schuldete dem Staat immer noch Hunderttausende Dollar an Steuern. Sein Manager hatte einen Prozentsatz seines Bruttoeinkommens anstatt des Gewinns einbehalten, was bedeutete, dass Cross selbst dann Steuern zahlen musste, als er kaum etwas verdiente. Er musste sein Haus verkaufen und in eine kleine Wohnung ziehen. Aber das war noch nicht das Schlimmste, denn das stand noch bevor. 1985 veröffentlichte er sein drittes Album Every Turn of the World.

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1: Vom dritten Album von Christopher Cross 1985, Every Turn of the World, der Titelsong. Das Label hat damals rund 2 Millionen Dollar investiert, um seinen Sound mit Synthesizern und neuen Produzenten zu modernisieren. Das Album erreichte Platz 127 der Charts und verkaufte sich weniger als 200.000 Mal. Warner Brothers hat fast 2 Millionen Dollar verloren und kurz darauf trennte sich das Label von dem Künstler, der ihnen einst als Goldjunge die Millionen ins Haus gescheffelt hatten. Still und leise haben sie Christopher Cross nur 5 Jahre nach seinem Grammy-Erfolg fallen lassen. Cross war ohne Plattenvertrag, fast pleite und beinahe vergessen. Also einmal ganz nach oben mit dem Fahrstuhl und 5 Jahre später wieder ganz nach unten. 1986 war der Fall endgültig. Nur 5 Jahre vorher war der größte Name bei den Grammy Awards. Jetzt hatte er nicht mal mehr ein Plattenlabel. Die Ankündigung, dass Warner Brothers Records ihn fallen ließ, erfolgte nicht etwa telefonisch, sondern in einem kurzen Absatz in einer Fachzeitschrift. Kein Treffen, keine Erklärung, nur Stille. Die Geschwindigkeit des Niedergangs war schockierend. Innerhalb weniger Jahre war Christopher Cross vom Millionenplattenverkäufer zum Kämpfer geworden, der kaum noch seine Rechnung bezahlen konnte.

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1: Indem ich mir heute einen Künstler vorstelle bzw. an einen Künstler erinnere, der vor wenigen Tagen seinen 75. Geburtstag gefeiert hat. Christopher Cross ist im Jahre 1980 wie Phönix aus der Asche aufgestiegen, 1981 5 Grammys gewonnen und 1985 war er dann eigentlich schon fast am Ende seiner Karriere. Der Plattenvertrag war weg und der seelische Schaden war eigentlich noch viel schlimmer. Neben dem finanziellen, sein Alkoholkonsum, der ursprünglich dazu dienen sollte, seine Nerven vor Auftritten zu beruhigen, geriet völlig außer Kontrolle. Aus Wein wurde Wodka. 1987 trank er fast täglich. Sein Gewicht stieg auf über 136 Kilo. Er verließ seine Wohnung in Austin nur noch selten, weil ihn Fremde immer noch erkannten. Manchmal war diese Erkennung grausam. Eines Nachmittags rief ihm jemand in einem Supermarkt zu: Hey, das ist der Yachtrock-Typ. Was ist passiert? Ist dein Boot gesunken? Yachtrock wegen Sailing, ne? Aber Chris ließ seinen Einkaufswagen stehen und ging still hinaus. Die Musikindustrie hatte sich längst weiterentwickelt, die Welt hatte sich weitergedreht, die Plattenfirmen nahmen jüngere Künstler mit auffälligen Images für das Fernsehen unter Vertrag. Wenn immer Cross versuchte, neue Songs anzubieten, war die Antwort stets höflich, aber bestimmt. Tolle Musik, großartige Songs, aber niemand kauft mehr Christopher Cross Alben.

dieses Jingle her, ja. Wir machen demnächst mal wieder auch eine Sendung mit Gästen, genau, sogar live im Studio. Das wird alles, ach, es wird traumhaft. Ja, heute machen wir ein Musikspecial und zwar zu einem Künstler, der mir erst kürzlich wieder untergekommen ist und wo ich sage, das ist eine faszinierende und gleichzeitig sehr tragische und doch auch typische Karriere in der Musikindustrie. Einen Tag wirst du gehypt, am nächsten Tag wirst du einfach fallen gelassen, weil du nicht mehr liefern kannst, weil du ausgequetscht wurdest und jetzt kommt nichts mehr nach. Und Christopher Cross ist da ein absolutes Paradebeispiel dazu. Unglaubliches Talent, Songwriting auf höchstem Niveau, eine engelsgleiche, wunderbare Stimme, auch musikalisch, instrumentalistisch gut drauf und trotzdem, er sah nicht aus wie ein Star. Seine musikalische Stilistik hatte sich auch irgendwie überlebt und zu dem Punkt war er erst Mitte 30, aber die Musikindustrie hat ihn behandelt wie ein Dinosaurier, wie ein Relikt aus einer anderen Zeit. 1988 hat Christopher Cross, der 8 Jahre vorher noch 5 Grammys gewonnen hat, auf kleinen Festivals und Jahrmärkten gespielt. Bei einem Konzert in Iowa war er der dritte Act und trat vor einer Coverband auf, die Songs von Journey spielten. Mitten in Sailing fiel der Strom aus und während Techniker die Anlage reparierten, machten sich die Leute im Publikum über sein Gewicht lustig. Einige wollten Getränke kaufen. Als das Licht wieder anging, war die Hälfte des Publikums verschwunden. Chris spielte sein Set trotzdem zu Ende. Backstage brach er zusammen und weinte. Und dann geschah etwas Wichtiges. Sein Keyboarder setzte sich neben ihn und sagte etwas ganz Einfaches. Chris, du lebst noch. Viele Musiker unserer Zeit können das nicht von sich behaupten.

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1: Mit der Lebens- und Karrieregeschichte von Christopher Cross. Und hier, das ist wieder so eine typische Nummer von ihm. Hört sich an, wie als wenn eine Serienmelodie aus den 80er Jahren beginnt. Never be the same, Christopher Cross.

0: mit einem Musikspecial und Hendrik P. und das Musikspecial, das dreht sich heute um Christopher Cross. Und gerade waren wir an einem seiner Tiefpunkte des Lebens und der Karriere, als ihn ein Keyboarder auf die Seite genommen hat und gesagt hat, hey, hör auf, dich aufzugeben, du lebst noch, viele Musiker können das nicht von sich behaupten. Und damit hat er recht, die Musikwelt war damals auch wie heute voll von Künstlern, die Ruhm nicht verkraftet haben und dann durch Sucht oder Tragödien im persönlichen Bereich zerstört wurden. Chris hat irgendwann erkannt, dass er noch eine Wahl hatte und er konnte sich entweder weiter selbst zerstören oder er konnte überleben. 1989 hat er sich in eine Reha-Klinik in Arizona einweisen lassen. Der erste Versuch scheiterte, auch der zweite Versuch scheiterte, doch beim dritten Mal hat es geklappt. Die Nüchternheit brachte ihm zwar nicht den Ruhm zurück, aber sie gab ihm etwas Wichtigeres, Stabilität. Und dem Alkoholismus, dem er verfallen war, hatte natürlich zum einen die Ursache in seinen seelischen Problemen, dem Absturz nach der großen Karriere, zum anderen aber auch in seiner Familie, denn sein Vater war auch alkoholkrank und das hat er in einem Gespräch mit dem Musiker und Produzenten Rick Beato geäußert und auch in einem langen Interview mit Meister Stern im Radio. Und das möchte ich euch jetzt mal, vielleicht das mal ihn einfach mal hört mit seinen eigenen Worten und natürlich auch mit einer Live-Aufnahme von Sailing, die von Howard Stern eingefordert wurde. Die hat er dort tatsächlich nur mit seiner Gitarre und einem Keyboarder, den er noch mitgebracht hat, live dargeboten. Hören wir mal rein.
1: Me. Sailing took you away.
2: To where I've always heard it could be.
1: Could be, yes. Like with a real dad.
2: With a real dad.
1: Oh, that's
2: something,
1: a good story. You want to do that now? Hold on, let me produce. How's this for echo? Let me hear that. How's that?
2: It's great.
1: You like that?
2: Yeah. Okay, here we go.

0: Yeah, that's good.
1: Thanks so much, Aaron.
2: Ja, das ist gut. Das war 1995 in der Howard Stern Show, als er wieder etwas aufblühen durfte. Und während der 90er und 2000er ist Christopher Cross unermüdlich getourt auf Jahrmärkten, in Casinos, bei Firmenveranstaltungen, manchmal auch auf Kreuzfahrtschiffen, wo das Publikum die Lieder kannte, sich aber kaum noch an den Sänger erinnerte. Er war nicht glamourös, aber seine Musik ist nie verschwunden. Lieder wie Sailing, Ride Like the Wind, Arthur's Theme, Best That You Can Do und Think of Laura tauchen immer wieder in Filmen, Fernsehsendungen und Playlists auf und jüngere Hörer entdecken die Lieder langsam wieder. Verrückterweise wurde der Stil, den Kritiker einst als Yachtrock verspotteten, wieder populär.

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1: Ein Musikspecial über einen Künstler, den viele sicherlich nur als Fußnote oder als Refrain, der immer mal wieder auftaucht, kennen. Sailing, Ride Like the Wind. Christopher Cross, der seinen kometenhaften Aufstieg Anfang der 80er mit einem völligen Niedergang Mitte, Ende der 80er abgeschlossen hat, könnte man meinen. Aber dann ging es für ihn eigentlich ja immer irgendwie weiter. Der steht bis heute auf der Bühne. Er ist auch aktuell live zu sehen. Und Jahrzehnte nachdem die Musikindustrie versucht hatte, ihn auszulöschen, ist etwas Überraschendes passiert. Die Musik hat also den Moment überdauert, in dem sie entstanden ist. Heute tourt er immer noch, mit weit über 70, und seine Stimme ist rauer geworden, ja. Und die Veranstaltungsorte sind vielleicht kleiner als Anfang der 80er, aber wann immer er seinen großen Hit Sailing anstimmt, singt das Publikum noch immer jedes Wort mit. Die Grammys, die Plattenverträge und der Hype der Musikindustrie, das alles ist verblasst, aber die Lieder sind geblieben. Und manchmal ist das der einzige Sieg, der wirklich zählt. Und jetzt hören wir seinen großen Hit Sailing, der also auch für andere und nachfolgende Generationen offensichtlich seine Faszination nie verloren hat.

Ja, wer sich erst später eingeschaltet hat und sagt, ja, da läuft ja heute immer so dieselbe Stimme, wer ist denn das, was ist denn das? Das ist, das war und das ist Christopher Cross. Und so richtig geschafft hast du es eigentlich als Musiker erst, wenn die nächste und übernächste Generation deine Songs neu bearbeitet und remixt, wie hier mit Talking in My Sleep.

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1: Ja, und ich ziehe das heute auch durch. Heute gibt's nur Christopher Cross Songs und einen, den bin ich euch noch ein bisschen schuldig geblieben. Der ist aus einem späteren Werk aus dem Jahre 1993 von Christopher Cross vom Album Rendezvous. Und Is There Something, so heißt es genau. Und der hat eine Zusammenarbeit mit dem legendären Drummer von Toto, Jeff Beccaro, zum Inhalt. Also das soll man wohl, wenn man der Kenner dieses Schlagzeugers ist, absolut hören. Ich finde es eigentlich nur absolut beeindruckend, wie diese Konstanz in den Melodien, auch in den sängerischen Qualitäten und auch im Songwriting von 1979, als er seine ersten Schritte gemacht hat, bis 1993 zumindest absolut konstant geblieben ist. Tja, und ich habe gerade noch so festgestellt, verdammte Axt, ich hätte diesen Beitrag doch ein bisschen eher machen sollen. Dann hätte ich euch vielleicht sogar noch Konzerttermine in Deutschland nennen können, die ihr hättet besuchen können. Aber da kann man immer noch mal recherchieren. Auch mit 75 ist Christopher Cross nach wie vor unterwegs, nicht mehr so in ganz großen Hallen, aber dennoch in kleinen, lauschigen Sälen zu sehen. Und das ist vielleicht sogar auch ein bisschen geiler, als wenn man da in so einer ganz großen Masse, so einem Amöbenmenschenhaufen da untergeht und das gar nicht so richtig wahrnehmen kann. So, jetzt gibt's noch einen Song, wie eben schon erwähnt, aus 1993 von ihm. Und Is There Something heißt das gute Stück.

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1: Ich freue mich immer wieder, wenn ich die Stimme von Rick DeLisle höre, der leider nicht mehr unter uns ist. Schade, schade, aber wir haben ein schönes Interview geführt vor einigen Jahren. Hatte ich ja letztens auch mal wieder hier in die SRB-Playlist als Nachruf mit reingepackt. Heute geht es allerdings um einen Musiker, der sich noch bester Gesundheit erfreut. Und das ist Christopher Cross. Mit seinem großen Aufstieg Anfang der 80er kam dann irgendwann der große Niedergang, aber er hat sich wieder stabilisiert, ist bis heute noch unterwegs und hat uns mit seiner Stimme, mit seiner Fähigkeit, Melodien, Harmonien zu schaffen, natürlich einen unverwechselbaren Stempel in der Musikwelt hinterlassen. Und jetzt gibt es zum Abschluss nochmal seinen ganz großen Hit, Ride Like the Wind, allerdings im offiziellen Joey Negro Extended Disco Mix. Ich sage erstmal vielen Dank fürs Zuhören. Hoffe, ihr konntet vielleicht auch ein paar interessante Informationen heute aus dieser Sendung rausnehmen, die euch so noch nicht bekannt waren über eben Christopher Cross. So, und wir reiten jetzt nochmal mit dem Wind aus dieser Sendung raus. Ride Like the Wind, hier ist er nochmal.

0: Genau, jetzt aber stoppen mit den Pferden. Wir sind fertig, wir sind am Ende der Sendung. Hendrik P. sagt gleich Ade, bedankt sich wie immer fürs Zuhören. Und ich habe auch schon ja so ein paar Ideen, was wir in den nächsten Wochen und Monaten noch an weiteren Musikspecials hier raushauen können. Was auch sich natürlich anbietet, wäre auch mal eine Geschichte darüber zu machen, warum eigentlich jetzt gerade die CD wieder zurückkommt. Platten sowieso, aber auch Tonträger aus der digitalen Ära. Die ersten, nämlich die CDs, kommen wieder zurück. Warum, wieso, weshalb, hört ihr garantiert in den nächsten Wochen in meiner Sendung. Ich sage erstmal tschüss, wünsche euch noch eine schöne Restwoche und bis demnächst.
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4: Mit Michael Miem. Der aktuelle Ebola-Ausbruch in der Demokratischen Republik Kongo wird nach Einschätzung von Experten durch mangelnde medizinische Ausstattung zusätzlich erschwert. Die Tropenärztin Schneider aus Tübingen berichtet, dass Proben von Verdachtsfällen weiterhin über weite Strecken in die Hauptstadt Kinshasa gebracht werden müssen. In der betroffenen Region fehlten bislang geeignete Labore für schnelle Tests. Der Aufbau entsprechender Kapazitäten läuft derzeit erst an. Die Wirtschaftsweisen warnen vor einem deutlichen Anstieg der Sozialbeiträge in Deutschland. Nach Berechnungen des Sachverständigenrats könnten die Abgaben bis zum Jahr 2040 auf nahezu 50% steigen, wenn die aktuelle Gesetzeslage bestehen bleibt. Betroffen wären alle Bereiche der Sozialversicherung. Die Experten sehen darin eine wachsende Belastung für Beschäftigte und Wirtschaft. Die Umfrageergebnisse für die Regierung sind schlecht. Und auch für Kanzler Merz wird die Luft dünn. In Berlin kursieren Gerüchte um einen möglichen Kanzlertausch. Für einen Kanzlerwechsel müsste aus den Reihen der Koalition ein konstruktives Misstrauensvotum oder vom Bundeskanzler selber die Vertrauensfrage gestellt werden. Der Politikwissenschaftler Werner Patzelt auf Welt.
5: Wenn dem Wähler es nicht mehr gefällt, dass er nicht mal eine politische Richtungsentscheidung treffen kann, denn nach der Wahl wirken dieselben Parteien zusammen, die vor der Wahl schon zusammengewirkt haben, dann wird der Wähler eines Tages die AfD mit der absoluten Mehrheit der Mandate im Parlament ausstatten. Insofern wäre es schon vernünftiger seitens der etablierten Parteien, sich zu überlegen, was sie denn falsch gemacht haben beim Umgang mit der AfD.
4: Die Stimmung am deutschen Arbeitsmarkt hat sich im Mai etwas verbessert. Das Beschäftigungsbarometer des Münchner IFO-Instituts legte nach dem zuletzt starken Rückgang wieder leicht zu. Damit fallen die Erwartungen der Unternehmen weniger pessimistisch aus als noch im April. Trotz der leichten Erholung bleibt die Lage am Arbeitsmarkt jedoch angespannt. Die Bundesregierung will Menschenhandel künftig härter bestrafen und die Strafverfolgung ausweiten. Ein neuer Gesetzesentwurf nimmt Täter ins Visier, die Menschen mit falschen Versprechungen in Zwangsarbeit bringen. Künftig sollen auch Kunden belangt werden können, die Leistungen von Opfern in Anspruch nehmen. Das könnte neben der Prostitution auch andere Bereiche wie Bau, Fleischindustrie oder Nagelstudios betreffen.
6: Soweit die aktuellen Meldungen aus der Nachrichtenredaktion.

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0: Wahrscheinlich habt ihr euch jetzt gefragt, warum nach dem Jingle ein Lied kommt. Vielleicht auch, warum das Lied nicht zu Ende gespielt wird. Oder aber auch, was das für eine Version von What's Up ist. Ich kann alle Fragen beantworten. Das Lied ist ein Cover von der Band Surfaces und die ist zu hören am 12. Juni, ein Freitag, beim Saalfelder Marktfest. Ich habe gleich Jessica Rethe, die Frontsängerin der Band, in der Leitung. Hallo Jessie, du bist eins und das einzige weibliche Mitglied der Surfaces. Wen gibt's denn außer dir noch und was für eine Rolle spielen die anderen Mitglieder?
1: Ja, da wäre zum einen natürlich unser Sänger, der Wippi, unser Keyboarder, der Erfi, am Schlagzeug der Kürf, an der Bassgitarre der Flo und an der E-Gitarre der Simon.
0: Sind irgendwelche Mitglieder im Laufe der Zeit dazugekommen oder wart ihr so von Anfang an eine Gruppe?
1: Der frühere Kern der Band bestand eben nur aus mir, dem Wippi, unserem Keyboarder Erfi und dem Schlagzeuger Kürf. Wir kennen uns schon seit der 5. Klasse im Prinzip, waren zusammen in der Regelschule, teilweise auch zusammen in einer Klasse und haben uns dann mit ziemlich frischen 14 Jahren mal an das Projekt Schülerband gewagt, also wir zu viert. Wir haben dann in dieser Zeit zusammen Musik gemacht bis 2016. Da sind im Laufe der Zeit auch Musiker dazugekommen. Und nach unserer kurzen Pause haben wir uns dann nochmal neu gefunden und neu sortiert und haben den Simon und den Flo dazu gewonnen.
0: Also wie lange gibt es jetzt so insgesamt schon so die Band?
1: Seit 2004.
0: Okay, du hast jetzt schon was von Pause gesagt. Was hat diese Pause mit euch gemacht?
1: Die Pause hat uns erwachsen gemacht, glaube ich. Wir sind reifer geworden, wir haben Familien gegründet und wir haben alle diese Pause für uns gebraucht, um zu schauen, in welche Richtung wir uns entwickeln möchten und zu gucken, was wir so wollen für uns, für unser Leben. Und genau, das war so ein bisschen der Hintergrund.
0: Also ist es dann praktisch noch besser geworden?
1: Im Prinzip kann man das so sagen.
0: Und wie seid ihr auf euren Namen gekommen?
1: Das ist eine ganz witzige Idee. Unser Schlagzeuger Kürf stand eines Tages bei uns im Proberaum. Wir waren in der Namensfindung und hatten ein Edding in der Hand. Und da stand da dieser Begriff Surfaces drauf, weil Surfaces halt Oberflächen heißt, gell? Oberflächendeckend in dem Zusammenhang. Und dadurch haben wir gedacht, oh, das hört sich eigentlich ganz nett an. Dann nehmen wir doch das doch einfach. Ja, ich meine, wir waren damals 14, gell?
0: Und was würdest du sagen, ist das Coolste daran, eine Band zu haben?
1: Ich würde fast sagen, es ist irgendwie so eine kleine zweite Familie, die wir uns da erschaffen haben, auch über die ganzen Jahre hinweg. Unsere Eltern kennen sich, unsere Partner kennen sich, unsere Kinder kennen sich und es ist irgendwie ja ein Stück Familie. Ich würde es auch als ein Stück Heimat bezeichnen, weil wir eben ja auch alle aus der Region kommen und hier groß geworden sind. Und ja, es ist, finde ich, für mich was ganz Besonderes, weil wir uns schon so lange kennen und im Prinzip miteinander aufgewachsen sind und da natürlich auch der Umgang untereinander vielleicht ganz anders stattfinden kann wie einer zusammengewürfelten Gruppe, die sich eben noch nicht über 20 Jahre kennt und zusammen Musik macht.
0: Wie oft seht ihr euch da so zum Üben?
1: Das ist tatsächlich relativ selten. Also wir sind außerhalb der Auftritte nicht oft im Proberaum zusammen, außer wir machen mal ein neues Programm bzw. studieren mal wirklich ganz, ganz viele Lieder auf einmal ein. Dann treffen wir uns schon hin und wieder zum Proben. Ich würde jetzt mal sagen, so grob geschätzt im Quartal einmal. Ansonsten freuen wir uns immer, dass wir uns dann zu den Auftritten sehen, die ja nun auch recht häufig sind und reicht uns dann so. Und hin und wieder mal natürlich auf einem Familienfest oder im Privaten.
0: Was für eine Rolle spielt Musik bei euch so, unabhängig von der Band?
1: Das ist eine schwierige Frage. Also für mich ist Musik ganz wichtig. Ich gebe das auch so an meine Kinder weiter und ich habe auch gerade festgestellt, während der Corona-Zeit und während der Zeit, wo ich nicht aktiv mit Surfaces unterwegs war, dass mir das schon sehr fehlt.
0: Und was für Musik macht ihr?
1: Ach, ein bunter Mix aus ganz, ganz vielen Genres. Wir haben von alten Klassikern bis wirklich neue jetzt, die frisch in den Top Ten landen, eigentlich alles dabei, von Rock bis hin zu ja, dem früheren House, den man so 2017 in den Clubs gehört hat.
0: Passt ihr eure Lieder da immer so an die Veranstaltung an oder würfelt ihr das so zusammen, worauf ihr gerade Lust habt?
1: Selbstverständlich passen wir uns mit dem Programm an die Veranstaltung an. Deswegen haben wir ein relativ großes Repertoire und können uns da hier und da gut bedienen. Wenn wir für einen Freitag Jugendtanz engagiert werden, spielen wir sicherlich auch eine andere Musik, wie wenn wir zu einer Kirmes am Samstag am frühen Abend starten, wo ja nun doch der Altersschnitt ein bisschen höher ist und da eben auch mehr getanzt werden soll. Und da sind wir recht flexibel.
0: Ja, und dieses Jahr spielt ihr beim Marktfest. Habt ihr schon mal beim Marktfest gespielt?
1: Nein, noch nie. Und wir freuen uns schon so riesig darauf.
0: Okay, dann wäre meine nächste Frage auch schon geklärt. Was erwartet ihr euch sonst noch so von dem Abend?
1: Ja, das ist, glaube ich, auch ein bunter Mix vom Publikum wird, dass wir ja viele Leute sehen und die uns auch sehen, die uns vielleicht so noch nicht kennen. Wir freuen uns natürlich auch sehr auf viele, viele Leute, auf coole Stimmung, auf ein hoffentlich super Wetter. Ja, und natürlich auch auf Gregor Meile sehr.
0: Dann schauen wir mal, was passiert und wir sehen uns dann am 12. Juni beim Saalfelder Marktfest.
1: Genau.
0: Ich bin Henriette Lichtenheld und war mit Jessica Rethe im Gespräch. 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

Kommentiert wird das Urteil gegen die mutmaßliche frühere RAF-Terroristin Daniela Klette. Außerdem geht es um Reformen und Wachstum sowie um eine Diskussion darüber, welches Liedgut für ein Volksfest angemessen ist. Die Taz schreibt zum ersten Thema: 13 Jahre Haft, so lange soll Daniela Klette nun hinter Gitter. Und das Urteil des Landgerichts im niedersächsischen Werden wird vermutlich wieder heftige Diskussionen auslösen. Ist es zu hart für die langen Jahre im Untergrund lebende 67-Jährige? Ist es vielleicht sogar politisch motiviert, um nicht nur die bekennende Linksextremistin, sondern gleich eine ganze linke Bewegung zu verurteilen? Für Letzteres spricht wenig. Auch andere wurden wegen ähnlicher Überfälle auf Geldtransporter zu vergleichbar langen Haftstrafen verurteilt. Wenn Klette und Co. verkünden, dass ihnen die Opfer der Überfälle sehr leid tun und sich dann auch noch verwundert zeigen, dass Geldboten für solche Situationen nicht besser ausgebildet seien, dann ist das kein Klassenkampf, sondern klassische Täter-Opfer-Umkehr, konstatiert die Tageszeitung. Ein gerechtes Urteil, hebt die Frankfurter Allgemeine Zeitung hervor und mahnt weitere Aufklärung an. Ihre beiden Kumpanen sind weiterhin auf freiem Fuß. Leider nicht nur sie. Die Morde der sogenannten dritten Generation der RAF sind bis heute nicht aufgeklärt. Offene Fragen gibt es auch zu weiteren, noch früheren Verbrechen. So sollte das Urteil gegen Daniela Klette nur ein Zwischenschritt sein, ein weiterer Ansporn, der untoten RAF endgültig den Garaus zu machen. Es darf nicht der Eindruck entstehen, der Rechtsstaat erschöpfe sich in akribisch geführten Strafprozessen in neuen Sicherheitshallen, unterstreicht die FAZ. Der Prozess, so heißt es in der Süddeutschen Zeitung, öffnete ein Fenster in die beklemmende Gedankenwelt des Linksterrorismus der 1970er, 80er und 90er Jahre. Das ist vor allem Daniela Klette selbst zu danken, die, anders als die meist eisern schweigenden RAF-Touristen früherer Prozesse, Einblick in ihre Weltsicht gab. Gegen Ende hielt sie ein Plädoyer. Der Text ist Stoff für eine psychologische Studie darüber, wie Terrorismus entsteht. Was man bei Klette und all ihren Genossinnen und Genossen aus den RAF-Reihen nie begreifen konnte, wie es ihnen gelungen ist, die Kluft zwischen ihrer Gerechtigkeitsrhetorik und ihren brutalen Verbrechen zu überbrücken. Die Rede offenbarte die Gedanken eines Menschen, der viel gelesen und nichts verstanden hat. Aus Konzepten wie Gerechtigkeit, Solidarität und Widerstand lässt sich eben auch ein krudes Weltbild schmieden, in dem Fanatiker sich einmauern und aus dem sie kaum noch herausfinden. Eine Lebenslüge mit langer Haltbarkeit. Soweit die Süddeutsche Zeitung. Im Kern war dies der Prozess gegen eine Serienräuberin, so die Badische Zeitung, die mit ihren Komplizen eine gewaltige Menge Geld erbeutet und viele Menschen, zwar nicht physisch, aber doch psychisch schwer verletzt hat. Das Gericht hat es geschafft, auf die Provokationen und Selbstgerechtigkeiten der Daniela Klette gelassen zu reagieren. Ihre Argumentation lief hauptsächlich auf eines hinaus: Nicht ich bin schuld, sondern das Unrecht in der Welt. Und so schlimm war es doch gar nicht. Das allerdings ist etwas, das Richter fast jeden Tag hören. Von ganz gewöhnlichen Schwerkriminellen. Sie hörten einen Kommentar der Badischen Zeitung. Die Zeitung ND Der Tag blickt anders auf den Prozess. Klette wurde als eine Frau dargestellt, die eine Gefahr für die Öffentlichkeit sei. Eine militante Linke, blutrünstig, skrupellos und ohne Gewissen. Eine klare Vorverurteilung der Angeklagten. Die Berichte der konservativen Presse fielen dementsprechend tendenziell.

Erneut, welchen Irrweg die selbst erklärten Revolutionäre und Revolutionärinnen eingeschlagen hatten. Tatsächlich hat die RAF das Land verändert, allerdings ganz anders, als es ihre antikapitalistischen und antiimperialistischen Manifeste als Ziele nannten. Die Bevölkerung fühlte sich von ihr weder vertreten noch befreit, sondern verängstigt und bedroht. Nur dadurch hatte der Staat Rückhalt auch für harsche Antiterrorgesetze. Auch aktuell dürfte der Fall Klette dazu beitragen, dass Sicherheitsgesetze verschärft werden, diesmal mit gutem Grund. Ein Journalistenteam hatte Klette mithilfe einer Software zur Gesichtserkennung rasch gefunden. Das ist ein Argument für die Nutzung künstlicher Intelligenz bei der Polizei in schweren Strafsachen, merkt die Frankfurter Rundschau an. Das Frühjahrsgutachten des Sachverständigenrats zur Begutachtung der gesamtwirtschaftlichen Entwicklung ist Thema in der neuen Osnabrücker Zeitung. Die deutsche Wirtschaft kommt nicht vom Fleck. Und mit jeder nach unten korrigierten Prognose schrumpft die Hoffnung, dass sich das auf absehbare Zeit ändert. Die jüngste Projektion der Wirtschaftsweisen bestätigt, was sich abgezeichnet hat. Die Rezession ist zäher, die Erholung fragiler als gedacht. Für Bundeskanzler Friedrich Merz bekommt diese Entwicklung eine zunehmend schicksalhafte Note, denn die politische Architektur seiner Koalition beruht auf der stillen Wette, dass die Wirtschaft anspringt, das Wachstum Spielräume schafft und dass sich Konflikte dadurch wegmoderieren lassen. Bleibt dieser Impuls aus, fehlt das Fundament, sagt die Neue Osnabrücker Zeitung voraus. Die Mediengruppe Bayern findet die Stellungnahme der Wirtschaftsweisen und ihre zahlreichen Sparvorschläge teilweise beschämend. Da wird vom hohen Ross der akademischen Unabhängigkeit herab, ohne Empathie für die betroffenen Menschen, erklärt, was der Wirtschaft gut tun würde. Dabei wird die Dimension Gesellschaft vergessen oder ignoriert. Gesellschaftlicher sozialer Frieden ist auch ein hoher Wert. Ist er gefährdet, dann läuft auch die Wirtschaft nicht mehr. In der Rheinischen Post ist zu lesen, wer ständig warnt, verliert Gehör. Die internen Animositäten und der Hang zur medialen Selbstdarstellung schwächen das Gremium. Mehr Geschlossenheit, weniger Ego. Das wäre der erste Rat, den die Weisen sich selbst geben sollten. Zum Schluss zu einem ganz anderen Thema. Die Stadt Erlangen hat eine Liste von 12 Liedern erstellt, die bei einem lokalen Volksfest nicht mehr gespielt werden sollen. Beispielsweise Skandal im Sperrbezirk, weil darin, so die Gleichstellungsbeauftragte, Sexarbeit als Unterhaltungsobjekt dargestellt werde. Die Liste ist willkürlich, kritisiert der Kommentator des Reutlinger Generalanzeigers. Die Wirte seien aufgefordert worden, weitere Titel mit anstößigem Inhalt hinzuzufügen. In der nächsten Stufe müssten dann Bierzeltwirte alle Songs ihrer Playlists vom Amt genehmigen lassen. Und die brave Rathausangestellte müsste dann erstmal googeln und sich übersetzen lassen, welche Sexpraktiken beispielsweise Frank Zappa in Bobby Brown genau beschreibt. Und was ist, wenn ein Verbot eines solchen Songs die LGBTQ-Community ausgrenzen könnte? Fragt der Reutlinger Generalanzeiger. Ähnlich sieht es die Zeitung Die Welt. Es war in der Vergangenheit immer ein linkes Milieu, das sich für die Kunstfreiheit stark gemacht hat. Denn ein linker Glaubenssatz war, dass Menschen Widersprüche aushalten müssen, dass Kunst auch hässlich, peinlich, vulgär und komplett daneben sein darf. Heute hat man den Eindruck, aus dem politischen Projekt der Befreiung ist ein Projekt der Daueraufsicht geworden. Mit diesem Kommentar aus der Welt endet die Presseschau. Die Redaktion hatte Thorsten Funke, Sprecher war Christian Michalak.

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1: Thüringens Wälder werden immer älter, vielfältiger und naturnäher. Die Ergebnisse der aktuellen Bundeswaldinventur zeigen für Thüringens Wälder drei wichtige Entwicklungen auf. Sie werden im Durchschnitt immer älter und damit reicher an biologisch wertvollen Lebensraumstrukturen. Sie werden auch immer vorratsreicher und damit wichtiger für den Klimaschutz. Und sie werden immer naturnäher und damit vielfältiger, etwa in Bezug auf seltene Baumarten. Damit haben die Thüringer Waldbesitzenden und Forstleute den Kulturwald als naturnahe Landnutzungsform trotz großer klimawandelbedingter Herausforderungen stetig verbessert. Und nicht nur das, die Waldfläche ist in Thüringen in den letzten 10 Jahren stabil geblieben, auch weil die großen Schadflächen klimastabil wiederbewaldet werden. Immer häufiger sind forstwirtschaftliche Eingriffe die Voraussetzung für die biologische Vielfalt. Mit naturnahen, waldbaulichen Strategien lassen sich artenreiche und klimastabile Mischwälder mit seltenen Baumarten entwickeln, aber auch Orchideenstandorte sichern, Moore wieder vernässen oder gezielt Artenschutzmaßnahmen umsetzen. Als herausragendes Artenschutzprojekt widmet sich Thüringen Forst seit 2010 sehr erfolgreich dem Auerhuhn, das im Freistaat vom Aussterben bedroht war. Als Charakterart des Thüringer Waldes und des Schiefergebirges und als Leitart lichter Wälder mit offeneren Strukturen reagiert das Auerwild erfreulich auf geeignete Waldbewirtschaftungsmaßnahmen. Reproduktionsnachweise auf Habitatpflegeflächen unterstreichen dies. Das sagt Dr. Horst Sprossmann, Leiter der Stabsstelle Kommunikation und Medien beim Thüringen Forst. Am Mikrofon für Sie Karin Berger, Radio SRB.

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1: Ein herzliches Willkommen bei einer Veranstaltung der Industrie- und Handelskammer in Gera, des IGZ, des Innovations- und Gründerzentrums, der Saalewirtschaft e.V. und Radio SRB. Wir haben am 7. Juni in nur 11 Tagen in diesem Landkreis eine Wahl. Der Landkreis Saalfeld-Rudolstadt braucht einen neuen Landrat. Dieser Landrat wird 6 Jahre die Geschicke der zentralen Verwaltung, der Kreisverwaltung leiten. Und er braucht eine absolute Mehrheit. Sonst könnte es passieren, dass wir am 21. Juni Stichwahlen zum zweiten Mal in diesem Landkreis haben. Der Inhaber des Amtes, Marco Wolfram von der SPD, möchte dieses Amt natürlich verteidigen. Seine Herausforderer sind Thomas Benninghaus von der AfD und der Einzelkandidat Dr. Professor Wolfgang Wehr. Die IHK, das IGZ, produziert diese Veranstaltung unter einem ganz bestimmten Motto. Das lautet Mittelstand, Wirtschaft, Technologie. Ich wiederhole es nochmal. Mittelstand, Wirtschaft, Technologie. Ich möchte Sie bitten, wenn es heute etwas zu reden und gerne auch zu streiten gibt, bitte nur zu diesem Thema. Ich weiß, dass die OTZ, deren Vertreter ich auch ganz lieb begrüße, heute etwas zu einer Katzenschutzverordnung auf der Lokalseite hatte. Sicherlich gibt es Menschen in dem Kreis, denen das wichtig ist. Heute geht es um Wirtschaft, um Industrie, um Handel, um das weitere Vorkommen in diesen doch etwas turbulenten Zeiten. Wir werden am Ende, im letzten Drittel, eine Veranstaltung dann das Ganze so machen, dass Sie Möglichkeiten haben, Statements oder Fragen abzugeben. Ich möchte Sie alle bitten, doch bis dahin zu warten. Ich möchte auch alle bitten, dann dir dann am Schluss Fragen stellen. Räumen Sie jedem der drei Kandidaten dieselbe Redezeit ein. Und damit das Ganze nun einen festlichen Auftakt bekommt, begrüße ich auf das Herzlichste unseren ersten Festredner. Da das eine Veranstaltung der Industrie- und Handelskammer ist, begrüßen wir Dr. Ralf-Uwe Bauer, den Präsidenten. Bitte schön.
2: Also das war jetzt zu viel versprochen. Eine Festrede wird es nicht geben zur Eröffnung. Herzlich willkommen, liebe Kandidaten, lieber Landrat. Wir haben die Temperatur schon hochgeheizt im Raum, damit richtig Schweiß fließt dann bei den Diskussionen. Wir sind sehr gespannt auf die vielen Fragen, die von Ihnen kommen und auch natürlich dann auf die Antworten. Beginnen möchte ich nach der kurzen Begrüßung natürlich mit ein paar Worten. Wir haben vor einigen Monaten 175 Jahre IHK Ostthüringen gefeiert. Und was ist das Wichtigste aus dieser Zeitspanne, die wir uns da anschauen konnten? Das Wichtigste war und ist Veränderung. In diesen 175 Jahren gab es stetige Veränderungen und Anpassungen unserer Wirtschaft, unserer Region, politische Veränderungen natürlich noch dazu. Und eine zweite Ebene, die man aufmachen kann, ist auf jeden Fall die, und das kann ich so als fast 70-Jähriger natürlich mit Fug und Recht behaupten, ich habe eine Hälfte meines Lebens, oder fast eine Hälfte, darf ich nicht schwindeln als Mathematiker, in der DDR verbracht und die andere in der Bundesrepublik. Und was ist das Fazit? Nicht, dass das eine besser und das andere schlechter war, sondern Veränderung. Wir im Osten haben es dramatisch erfahren, was es bedeutet, gesellschaftliche Veränderungen, wirtschaftliche Veränderungen zu erfahren, anzufassen, Mut zu schöpfen und loszulegen und etwas Neues aufzubauen. Und eins muss uns bewusst sein, diese Veränderungen, die gehen weiter. Wir haben von außen Einflussgrößen auf unser Land. Und das Schlimmste, was ich immer sehe, ist, wenn man in diesen 30 Jahren, 36 Jahren, die wir jetzt hier Aufbau geleistet haben, auch viele Jahre immer Aufwärtstrend hatten, Wohlstand, dann vergisst man, dass Anpassungsbedarf notwendig ist. Feinjustierung, Nachjustierung. Und genau das fällt uns jetzt gerade politisch so ein bisschen auf die Füße, als Gesellschaft auf die Füße, dass wir eben diesen Veränderungsbedarf nicht kontinuierlich angefasst haben und jetzt vor einem Riesenberg von Veränderungen wieder stehen. Aber ich bin mir sicher, dass wir das meistern. Und jetzt komme ich auf die dritte Ebene zurück. Und das ist ein Landkreis. Und ein Landkreis braucht ebenso stabile Verhältnisse, eine stabile, geordnete Verwaltung. Aber auch die muss sich den Veränderungen anpassen. Und da bin ich gespannt, was wir heute von den drei Kandidaten hier hören, wie diese Veränderungen aussehen können, was uns zu erwarten ist. Ihnen wünsche ich eine spannende Veranstaltung.
1: Lieben Dank an Herrn Dr. Bauer. Die IHK möchte Sie ja begleiten in Ihrem betrieblichen Alltag, in Ihren Unternehmen. Und deswegen kommen wir jetzt noch zu einem ganz wichtigen Input, bevor wir zu den drei Kandidaten kommen. Frau Almut Weinert, die Leiterin des Geschäftsbereiches Wirtschaft und Technologie, wird mal ein paar Zahlen, ein paar Fakten vorne erstmal anbringen.
3: Ja, herzlich willkommen auch von uns. Ich habe Ihnen eine kleine Situationsbeschreibung mitgebracht. Herr Dr. Bauer sprach ja von dem Aufwärtstrend, den ich Ihnen heute leider nicht mitbringen kann. Ich möchte also mit der Wirtschaftslage anfangen und Sie sehen die langjährige Entwicklung der Ostthüringer Wirtschaft. In dieser Grafik finden Sie den Konjunkturklimaindikator, der zusammenfasst die gegenwärtige Geschäftslage und die Erwartungen für die 12 Monate. Sie sehen die, jetzt muss ich hier gucken, die Trend, das geht nicht. Also die Trendlinie sehen Sie und Sie sehen, dass nach dem letzten kleinen Auf in 2025 die Werte jetzt wieder um 5 Punkte gesunken sind. Maßgeblich aus unserer Sicht hängt das mit dem Iran-Krieg zusammen und den entsprechenden Folgen mit Lieferkettenstörungen, erheblichen Preisanstieg von Energie und anderen Rohstoffen, sodass diese Stimmungseintrübung jetzt zu sehen ist, die noch nicht so sehr auf der Geschäftslage beruht, sondern maßgeblich auf den Erwartungen tatsächlich auch für die kommenden 12 Monate. Also die Geschäftslage ist noch relativ stabil. 27% melden eine gute und 28% eine schlechte Geschäftslage. Bei den Erwartungen sieht das schon ganz anders aus. Hier rechnen 40% mit schlechteren Entwicklungen in den nächsten 12 Monaten. Das spiegelt sich natürlich auch in den Investitionsabsichten nieder, die stark zurückgehen, und auch die Personalpolitik ist aktuell sehr restriktiv. Was signalisieren uns die Unternehmen, was die größten Risiken für die wirtschaftliche Entwicklung sind? Das sind in erster Linie die wirtschaftspolitischen Rahmenbedingungen, die sich nochmals, also wo das Risiko nochmals sich vergrößert hat im Vergleich zum letzten Jahr, also jetzt bei 72% der Unternehmen liegt. Also 72% der Unternehmen sehen die wirtschaftspolitischen Rahmenbedingungen als größtes Risiko für ihre Entwicklung. Gleich folgend von den Energiepreisen, die Arbeitskosten sind hoch, Rohstoffpreise und die Inlandsnachfrage schlecht. Der Fachkräftemangel als Risiko hat deutlich nachgelassen. Finanzierung, Wechselkurse spielen keine Rolle mehr oder keine wesentliche Rolle mehr. Ich habe Ihnen ebenfalls mitgebracht unsere IHK-Standortumfrage, die wir 5-mal bereits durchgeführt haben, sodass wir auch hier eine Entwicklung ablesen können. Sie sehen hier die Werte in dunkelblau für Ostthüringen und in hellblau für Saalfeld-Rudolstadt. Wir haben also insgesamt eine gute Bewertung des Standortes. Wir haben so eine Durchschnittsnote für Ostthüringen von 2,6, in Saalfeld-Rudolstadt 2,8, sind also keine erheblichen Unterschiede. Nichtsdestotrotz sind auch die Werte ein kleines bisschen schlechter. Die Weiterempfehlungsrate sehen Sie hier oben mit 64% für den Standort Ostthüringen. In Saalfeld-Rudelstadt sind es 51,6%. Wir haben geschaut, was sind die besten Standortfaktoren hier in der Region und was sind die schlechtesten logischerweise. Also die Umweltqualität wird sehr gut bewertet. Also es ist ein Mix aus harten und weichen Standortfaktoren und der Vernetzung, würde ich das mal nennen. Also die weichen Faktoren, Umweltqualität, Einkaufsmöglichkeiten, Sicherheit und so weiter sind relativ gut. Verfügbarkeit von Parkplätzen ist also überhaupt kein Thema. Und womit der Landkreis punkten kann, ist also wirklich die Nähe zu den Absatzmärkten, zu den Kunden, aber auch zu den Lieferanten. Sicherheit sehr gut, Einkaufsmöglichkeiten, Kinderbetreuung auch ein ganz wichtiger Punkt. Verfügbarkeit von Gewerbeflächen ist hier bei dem Hellgrauen mit der höchsten Wichtigkeit gekennzeichnet und auch mit einer hohen Zufriedenheit. Und was im Landkreis gut funktioniert, das sind die Netzwerke, die Zusammenarbeit mit den Partnern. Wo gibt es noch Handlungsbedarf? Während die Energieversorgung an sich als sehr gut bewertet wird, ist die Höhe der Energiekosten natürlich ein Faktor, der aktuell schlecht beurteilt wird. Da ist aber natürlich der Landkreis jetzt nicht alleine. Das ist eine Situation, die es auch in anderen Landkreisen gibt, wobei man insgesamt sagen muss, dass die Kostenfaktoren ohnehin immer in den schlechtesten Werten sind. Wo wir vielleicht heute auch noch darauf zurückkommen, also als zweitschlechtestes wurde der Digitalisierungsgrad der öffentlichen Verwaltung genannt. Hier ist also noch deutlicher Handlungsbedarf, aber auch was die Unterstützung durch Fördermittel, durch die Wirtschaftspolitik des Freistaates betrifft, sind noch viele Wünsche offen geblieben. Dann kommen wir wieder zu den Kosten, also Abfallentsorgungskosten, die Dauer der Verwaltungsverfahren, also auch das wäre eine Möglichkeit heute für den Diskussionspunkt. Ja, wir haben nochmal zusammengefasst, womit die Unternehmen zufrieden und unzufrieden sind. Wir können dann gegebenenfalls im Verlauf der Veranstaltung nochmal auf die Folie zurückgreifen. Also zufrieden, wie gesagt, Umweltqualität, Parkplätze, die räumliche Nähe und die Sicherheit der Energieversorgung. Unzufrieden die Kosten, Energiekosten, Digitalisierung, Freistaat, Entsorgungskosten und die Dauer der Verwaltungsverfahren. Und wenn Sie einverstanden sind, können wir diese Folie stehen lassen und die Diskussion rund um die Verwaltung, also die Servicequalität, Digitalisierung laufen lassen. Die Infrastruktur, auch das ist immer wieder ein Thema, wo aber der Landkreis auch nicht alleine ist, was die Breitbandanbindung betrifft, Straße, ÖPNV, Fachkräftesicherung, Standortkosten. Tourismusmarketing wurde uns auch schon von Ihnen im Vorfeld der Veranstaltung signalisiert und die Zusammenarbeit mit den benachbarten Landkreisen, also insbesondere Saale-Orla und Saale-Holzland. So viel zur kurzen Einführung.
1: Dann ganz lieben Dank, Frau Weinert. Und wenn es Ihnen auch gefallen hat. Die heutige Veranstaltung soll eine Diskussionsveranstaltung sein. Ich weise Sie ausdrücklich darauf hin, dass wir kontroverse Themen lieben. Das soll heute nicht Friede, Freude, Eierkuchen werden, aber es soll sachlich bleiben, wertschätzend und auf Augenhöhe. Und damit fangen wir mit unseren drei Kandidaten an. Der momentane Amtsinhaber Marco Wolfram, einer der Tische und eins der Mikros ist Ihnen. Und Sie dürfen sich mal in ein, zwei Minuten vorstellen, ob Sie Ihr Alter preisgeben oder nicht, oder Ihr Hobby oder Ihren Personenstand. Das steht allen dreien jetzt erstmal völlig frei.
4: Ja, dann einen schönen guten Tag oder guten Morgen. Nee, guten Tag kann man schon sagen, gell? Herzlich willkommen hier in unserem IGZ. Ich freue mich, dass wir heute hier die Runde organisiert von der IHK durchführen können. Und der Wahlkampf geht ja in die Zielgerade. Und insofern ist es auch gut, sich nochmal in einer Diskussion zu stellen und vor allem gerade die Fragen der Wirtschaft aufzugreifen. Ich glaube, das ist ein sehr wesentlicher Punkt in unserem Entwicklung des Landkreises. Das ist hier quasi das Rückgrat unseres Landkreises. Also geboren bin ich 74 in Rupsella, bin hier im Landkreis aufgewachsen, zur Schule gegangen, habe dann in Jena Volkswirtschaftslehre studiert, habe auch einen Ausflug nach England gemacht, nach Kingston up in Hull und nach Paris. War dann kurz im Bundestag tätig und bin 2006 in Rupsella zum Bürgermeister gewählt worden. Also habe dort schon mal kommunalpolitisch Erfahrungen sammeln können und bin dann 2013 Beigeordneter des Landkreises geworden. 2014 war dann die Wahl zum Landrat. Bin seit 12 Jahren Landrat, möchte das auch gern bleiben. Denke, kann hier viel Erfahrung mit einbringen. Gerade Dr. Bauer hat es angesprochen, in Zeiten des Wandels, die ja immer begleitet werden müssen, ist, glaube ich, wichtig, Erfahrung zur Gestaltung der Zukunft mitzubringen.
1: Herr Wolfram, ich habe natürlich noch eine Frage. So einfach kommen Sie mir nicht weg. Sie schreiben auf Ihr Plakat, wir können wandeln. Sie werben also offensichtlich mit Ihrer Erfahrenheit im Amt. Aber warum steht nicht SPD drauf? Sie sind Sozialdemokrat.
4: Also das ist eine bewusste Entscheidung, weil ich natürlich Landrat für alle sein möchte und will auch den Unterschied deutlich machen, dass es in der Kommunalpolitik nicht in allererster Linie auf die Partei ankommt, sondern auf eine sachliche und vor allen Dingen vernünftige Politik. Und ich denke, dass ich das in den letzten Jahren auch bewiesen habe, dass ich parteiübergreifend gut zusammenarbeite. Und das will ich natürlich in Zukunft auch tun. Und das ist die Botschaft an die Wähler.
1: Danke, Herr Wolfram. Thomas Benninghaus ist für die AfD ein Kandidat. Einer der Tische ist Ihren und ein Mikro natürlich auch. Ein, zwei Minütchen. Wer sind Sie?
5: Also, mein Name ist Thomas Benninghaus. Vielen Dank für die Einladung hier, dass ich hier sein darf bei der Industrie- und Handelskammer. Eine ganz wichtige Institution in diesem Land. Mein Name, wie gesagt, ist Thomas Benninghaus, geboren 1973 in Rudolstadt und auch seitdem in Rudolstadt wohnhaft. Ich bin verheiratet, habe zwei Kinder und habe das DDR-Schulsystem durchlaufen bis zur 10. Klasse, habe dann den Beruf des Tischlers erlernt und danach gedacht, das ist nicht alles, kannst du was anderes machen, und habe mir dann gedacht, mach das Abitur noch nach und habe dann noch Bauingenieurwesen studiert. Bin dann 1999 ins Arbeitsleben eingestiegen und dort bis 2024 tätig gewesen. Bin 2024 in den Thüringer Landtag gewählt worden und sitze dort als direkt gewählter AfD-Abgeordneter unseres Wahlkreises hier im Landtag. Ich bin 2018 in die AfD eingetreten, weil mir ein politisches Engagement sehr, sehr wichtig war bzw. wurde, und freue mich, als Vertreter der in Thüringen politisch stärksten Kraft hier zu sein.
1: Danke. Herr Benninghaus, auch an Sie habe ich noch eine Frage hinten dran zu hängen. Sie schreiben auf Ihr Plakat Wechsel wählen. Das klingt so, als wären Sie mit dem Herrn Wolfram und seiner Arbeit nicht so richtig zufrieden die letzten Jahre. Sie dürfen meine Prozentzahl erstmal, weil wir werden es dann ja noch richtig im Kleinen untersetzen. Mit wie viel Prozent sind Sie unzufrieden, was die Kreisverwaltung derzeit macht?
5: Ich will das nicht an prozentualen Dingen festmachen. Ich habe entdeckt, dass eine insgesamte Unzufriedenheit im Landkreis herrscht mit der Politik der SPD, und darauf beruht an sich mein Wahlslogan, Wechsel wählen. Ich habe gesehen, dass ich im Landratsamt eben die SPD in den letzten, ich möchte mal sagen, fast 25 Jahren da festgesessen hat, und da will ich gegen antreten.
1: Besten Dank. Herr Professor Dr. Wolfgang Quer ist Einzelkandidat. Er tritt für keine Partei und keine Wählergemeinschaft an. Und jetzt haben wir für unsere drei Kandidaten schon mal, Sie haben es gemerkt, jetzt müssen Sie die drei erstmal vertragen, weil wir zwei Mikros für drei Leute haben. Aber das erste Mal hat schon richtig gut geklappt. Herr Quer, Sie dürfen was über sich erzählen.
6: Ja, erstmal vielen Dank für die Einladung von der IHK. Ich bin auch froh, dass ich jetzt hier also in der Mitte stehe. Da kann ich ein bisschen die Kampffähne versuchen auseinanderzuhalten, falls es denn dazu kommen sollte. Ich bin 61 Jahre alt und ich habe in Braunschweig studiert, in Karlsruhe, in Grenoble in Frankreich und in Schottland war ich anderthalb Jahre. Ich habe dann 17 Jahre lang für die größte deutsche Spezialtiefbaufirma gearbeitet, für die Firma Keller, und habe dort das Risikomanagement gemacht. Also immer wenn Baustellen ins Minus gelaufen sind, dann ist einer von meiner Abteilung hin und hat versucht, das wieder in die Gänge zu bringen. Also das heißt, ich komme aus der Wirtschaft, ich weiß, wie der Hase läuft. Das ist mir auch in meiner Zeit als Bürgermeister der Stadt Grevendal sehr zugute gekommen, dass es da, um die Baufirmen im Schach zu halten und auch die Bauabteilung zu modernisieren. Ich bin verheiratet und habe 7 Kinder. Wenn alle so viele Kinder hätten, hätten wir das Problem hier nicht mit der demografischen Entwicklung. Da muss ich auf jeden Fall was tun. Und mein Hauptthema ist die Digitalisierung. Ich bin jetzt an der Fachhochschule Erfurt, Professor für Geotechnik, also für den Tiefbau, so hieß das früher. Wir haben die Fachhochschule schon fast komplett also digitalisiert, da habe ich auch maßgebend mitgemacht. Ich weiß also, wie Digitalisierung geht und ich weiß auch, wie man das nicht machen sollte, also was man da falsch machen kann. Da ist beim Landratsamt, steckt das völlig in den Kinderschuhen, also da muss einiges noch passieren in der nächsten Zeit, damit das wirklich vollständig digitalisiert wird, sowohl für die Bearbeiter als auch für die Kunden, dass das Geld schneller ankommt.
1: Dankeschön, Herr Nerwer, aber Sie will ich auch nicht mit ohne Zusatzfrage hier entlassen, weil Sie werben mit Zeit für Vernunft. Wollen Sie damit implizieren, dass die Kreisverwaltung unvernünftig arbeitete?
6: Es geht um die Parteienvernunft. Das heißt also, dass man vernünftig entscheiden sollte und nach Sachverstand und nicht nach Parteizugehörigkeit. Das ist leider sehr viel zu kurz gekommen in letzter Zeit.
1: Wir werden ja heute auch nochmal darüber sprechen, was ein Landrat kann und was er nicht kann. Momentan müssen Landratskandidaten Zettel entfalten. Ich habe mir nämlich was einfallen lassen. Wer kennt den Landkreis gut? Bitte jeder Kandidat nimmt sich 3 Zettel. Mit Herrn Wolfram fangen wir an. Es stehen Fragen drauf, die müssen Sie in etwa beantworten. Ich bleibe auch bei Herrn Benninghaus und dann bei Herrn Wehr. Geben Sie es. Jawohl, wunderschön. Und jetzt müssten, genau, nehmen Sie noch eins, jawohl. Und hier kommen jetzt 3 für den Herrn Wehr. Wunderbar. Das ist mein gutes Glas, das gebe ich nicht her. So. Herr Wolfram, wie heißt Ihre Frage? Sie müssen es bitte laut sagen, wir kommen ja auch im Radio. Wir können das nicht so leise machen.
4: Wie viel Einwohner hat der Landkreis Saalfeld-Rudolstadt?
1: Na, ich höre.
4: Also wir sind im letzten Jahr unter die 100.000 gerutscht, als wir gegründet wurden 1994, also als Saalfeld und Rudolstadt zusammenkamen, waren wir bei 142.000. Man sieht da den beträchtlichen Rückgang der Einwohnerschaft und das ist natürlich die Achillesferse des Landkreises. Man kann aber natürlich dazu sagen, in der Zeit sind wir auch deutlich reicher geworden. Das Bruttoinlandsprodukt des Landkreises ist jetzt bei 3,3 Milliarden. Und hat sich seit der Wende verdreifacht. Und ich glaube, das sieht man auch an der Infrastruktur im Landkreis, wenn man durch Saalfeld-Rudolstadt geht, wenn man durch die Orte geht, die Dorferneuerung hatten, dass da viel passiert ist. Das war ja zwar weniger, aber durch die Arbeit der Menschen, durch die Unternehmen, die hier sehr innovativ sich entwickelt haben, nach der Wende auch reicher geworden sind. Und das ist eigentlich auch eine sehr gute Entwicklung.
1: Herr Benninghaus, Ihre Frage lautet...
5: Meine Frage lautet, wie viele Bedienstete hat das Landratsamt Saalfeld-Rudolstadt?
1: Über den Daumen etwa.
5: Ich brauche das nicht über den Daumen zu machen, das weiß ich zufälligerweise sehr genau. Gut. Der Stand ist vom Januar und es sind 759 Beschäftigte.
1: Fertig. Unsere Kandidaten lösen alle Quizfragen ganz minutiös auf den Punkt. Herr Wehr, Ihre Frage.
6: Die Frage lautet, welche Bundesstraßen führen durch den Landkreis Saalfeld-Rudolstadt? Das ist einmal die 281, die aus Westen kommt. Dann haben wir die 85 von oben. Und was haben wir, die auch dann runtergeht? Und was haben wir noch vergessen?
1: Ja, ich darf nicht vorsagen. Kommen Sie? 2 haben wir schon mal.
6: Ja, eine fehlt noch.
1: Ich bin jetzt
6: Und die 88.
1: 88? War das? Genau. Oder haben Sie noch eine? Gut, dann machen wir einen Sack zu. Sie haben die 90 vergessen.
6: Stimmt.
1: Ja? Okay. Aber immerhin, 3 von 4 ist schon mal ein guter Schnitt. Wir kommen wieder zum Herrn Wolfram. Mikro rüber. Wie gut kennen unsere Kandidaten den Landkreis Saalfeld-Rudolstadt?
4: Nennen Sie 5 der wichtigsten Unternehmen des Landkreises Saalfeld-Rudolstadt nach Umsatz und Mitarbeitern.
1: Oh, okay.
4: Das ist natürlich, ich würde mal sagen, die Thüringen-Klinik mit 2000 Mitarbeitern ist vorn dran. Dann das Stahlwerk, 700.
1: Kein Lampenfieber aufkommen lassen, einfach.
4: Ja, dann ja, die Papierfabrik ist ein sehr großes Unternehmen, die BASF und Siemens hier, aber nach der Mitarbeiterzahl.
1: Wir haben extra die deutschewirtschaft.de abgefragt, die aktuellsten Zahlen, die wir bekommen haben, war deutschewirtschaft.de. Wollen Sie noch oder?
4: Nee, ich lasse mir gerne helfen.
1: Gott, okay. Also zum Beispiel Saugbagger haben wir jetzt vergessen und sowas. Wir haben hier einen Wirtschaftsstandort. Ich zähle nicht alle Zähne auf, aber immer wieder interessant, wenn man sich unterhält mit Leuten, so Stahlwerk kommt immer gleich. Herr Benninghaus, nächste Frage.
5: Wie viele Betriebe mit 20 und mehr Mitarbeitern hat der Landkreis Saalfeld-Rudolstadt? Das ist tatsächlich eine Frage, auf die ich nur eine Schätzantwort geben kann. Und die Schätzung von mir lautet 150.
1: Es sind 482. Aber man merkt eben, wir haben einfach in den letzten Jahren gelernt, viel zu viel auf die Jammer zu hören oder wenn wir Facebook aufzumachen, die Trolle uns anzugucken, anstatt uns mal in den Landkreis, um alles mal anzuschauen, zu sagen, ey, wir haben nicht nur eine tolle Umwelt, wir haben einfach auch geniale Wirtschaftsstandorte hier. Trotzdem, Herr Benninghaus, lieben Dank. Herr Wehr, die nächste Frage. Mikro schnappen und...
6: Jawohl, die nächste Frage lautet... Wie viele Ausländer leben im Landkreis Saalfeld-Rudolstadt und welcher Prozentsatz ist das von der Gesamtbevölkerung? Der Prozentsatz ist ungefähr so bei 5,5%. Und wenn wir von knapp unter 100.000 ausgehen, sind das 5.250.
1: Sind fast nah dran, also 99,9%. Und wo liegen wir im Thüringen-Durchschnitt damit etwa?
6: Ziemlich wenig haben wir.
1: Unter dem Durchschnitt. Ja, unter dem Durchschnitt. Damit würde ich hier auch
6: von
1: sagen.
6: Von daher auf die Ausländer zu schimpfen, ist nicht so.
1: Mikro wieder zum Herrn Wolfram rüber. Herr Wolfram, nächste Frage.
4: Wie groß ist die Exportquote des Landkreises Saalfeld-Rudolstadt im Prozent und wo liegt der Landkreis damit im Durchschnitt Thürings? Also wir sind bei der Exportquote gut aufgestellt. Das liegt natürlich auch an den internationalen Beziehungen, die unsere Firmen im Landkreis haben. RSP ist ja gerade genannt worden, aber das Stahlwerk ist natürlich da auch dabei. Und ich war jetzt gerade bei der Firma Patrick, habe mir angeschaut, was dort produziert wird und dass das weltweit geliefert wird. Also ich würde mal so schätzen, 45, also schwankt ja jährlich.
1: 49, lass mal gelten. Lassen wir gelten. Ja, die Zahl hätte völlig gelangt. Also
4: so,
1: Sie müssen nicht immer so weit ausholen. Aber
4: okay, dann fasse ich
1: mich kürzer. Ich reiche an den Herrn Benninghaus weiter. Herr Benninghaus, Ihre nächste Frage.
5: Meine nächste Frage. Wie groß sind der Verwaltungs- und der Vermögenshaushalt des Landkreises Saalfeld-Rudolstadt in Millionen? Der Verwaltungshaushalt beträgt 230 Millionen. Der Vermögenshaushalt 30 Millionen.
1: 213 und 29, wir sind nah dran. Also wie gesagt, wir lassen das gelten. Herr Wehr, Ihre Frage.
6: Ja, die letzte Frage. Was ist der größte Arbeitgeber im Landkreis Saalfeld-Rudolstadt und wie viele Mitarbeiter sind dort beschäftigt? Das ist ganz klar die Thüringen-Klinik und es sind ungefähr 2000.
1: Lassen wir super gelten. Aus meiner Sicht, ich habe etwa, nur mal für Ihr Verständnis, diese Zahlen in 10, 15 Minuten gegoogelt. Und unsere Kandidaten waren nie falsch, lagen immer alle drei nah dran. Respekt, Schulterklopfen, Dankeschön an alle drei. Wir wollen zunächst über das reden, was Verwaltung machen muss, aber auch was Verwaltung machen kann. Wenn wir politische Talkshows zu diesem Thema, gerade Wirtschaft und wenn es auch besonders um Wirtschaftsstandortsicherung und Förderung geht, höre ich sehr oft, ja, ich würde ja gerne aber das Land oder aber der Bund. Wir haben mit dem Herrn Wehr aufgehört, deswegen kriegt der Herr Wehr jetzt auch die erste Frage, die natürlich an alle drei gleichzeitig geht. Wie verbessert man, wenn man Land Rat ist, die Anliegen der Wirtschaft? Oder wie ist das auch mit Digitalisierung? Alle sagen immer, wenn man fragt, was wollten ihr machen, geht immer Digitalisierung. Erklären Sie mal, warum? Herr Wehr.
6: Also ich will das Landratsamt konsequenter digitalisieren und auch bürgerfreundlicher machen. Also mehr Online-Anträge, digitale Terminvergabe und transparente Bearbeitungsstände. Die sollen unnötige Wege und Wartezeiten vermeiden für die Bürger. Gleichzeitig darf die Digitalisierung aber nicht zulasten persönlicher Ansprechpartner gehen. Deswegen sollen Bürgerbüros und mobile Serviceangebote im ländlichen Raum erhalten bleiben. Konkret möchte ich innerhalb der ersten 3 Jahre ein zentrales Online-Bürgerportal einführen, über das die wichtigsten Verwaltungsleistungen vollständig digital abgewickelt werden können. Ich weiß genau, wie das funktioniert. Wir haben das nämlich bei der Fachhochschule schon durch. Da haben wir 400 Mitarbeiter, hier sind es etwas mehr. Aber es läuft alles digital, geht wesentlich schneller Und das Gute ist halt, dass auch die, dass man auch die Anzahl der Mitarbeiter, wenn jetzt jemand in Rente geht, nicht wieder aufstocken muss, weil eben die Mitarbeiter in der gleichen Zeit schneller sind und damit kann man die Mitarbeiterzahl nicht also erhöhen, wie es der Herr Wolfram in jedem Jahr macht, leider in jedem Jahr, und sondern die Anzahl der Mitarbeiter muss reduziert werden. Das ist wichtig, wenn die Bevölkerung sinkt, dann kann man nicht immer die Anzahl der Mitarbeiter aufstocken. Sehr wohl muss man die aber umsortieren, sage ich mal. Also zum Thema Wirtschaft ist ja ganz wichtig, hier im IGZ arbeiten 3 Mitarbeiter. Einer wird vom Landratsamt finanziert, einer aus der Stadt Saalfeld und einer aus der Stadt Rudolstadt. Das ist der Schwerpunkt Wirtschaft. Es ist kein Schwerpunkt im Moment. Mit einem Mitarbeiter sehe ich das nicht als Schwerpunkt. Bei Soziales arbeiten 170 Leute. Finde den Fehler. Also der Schwerpunkt hier bei SPD liegt klar auf Soziales und nicht auf Wirtschaft. Das ist das Problem. Also wenn ich gewählt werde, wird die Anzahl der Mitarbeiter hier im IGZ verdoppelt. Also von 3 auf 6. 100%ig habe ich schon mit Herrn Fritsche abgesprochen. Das ist ganz wichtig, dass hier mehr den Firmen geholfen wird. Und nicht, dass hier vielleicht auch noch zugemacht wird, wie das vielleicht manch anderer möchte.
1: Herr Dr. Wehr, trotzdem meine Frage bitte nicht ganz ernst nehmen. Wenn Sie ins Landratsamt einrücken sollen, sind Sie ja ein Schlossherr. Sie sind, auch wenn Sie nicht gewählt wären, ein Schlossherr. Hat der Wespenstein in Gräfenthal, betrifft Digitalisierung, eine Website?
6: Ja, der hat eine Webseite. Es gibt sowohl für das Schloss eine Webseite, es gibt eine Facebook-Seite gibt es.
1: Ja.
6: Das ist nämlich wichtiger. Und wie mir meine Kinder beigebracht haben, Facebook ist was für alte Leute. Also es gibt auch eine Instagram-Seite von mir, das ist ganz wichtig. Also die Jugend, auch meine Studenten alle, keiner. Ich habe mal rumgefragt, wer von euch macht Facebook? Keiner hat sich gemeldet. Wer macht Instagram? Alle die Hände hoch. Und wer macht TikTok? Auch keiner.
1: Dankeschön an den Herrn Dr. Wehr. Das Mikro geht zum Herrn Wolfram. Dieselbe Frage. Ich freue mich schon drauf, wenn der Herr Wehr gewählt wird. Dann gibt es Autozulassungen über Instagram und über Facebook. Herr Wolfram, da war so ein bisschen jetzt beim Herrn Wehr so die Kritik drinne. Die Verwaltung wäre die letzten Jahre aufgebläht. Ich wollte nur zitieren. Sagen Sie mal was zum Thema, wie unterstützt man, verbessert man die dringlichsten Anliegen der Wirtschaft und sagen Sie was zur Digitalisierung.
4: Also ich will zunächst mal noch eine Sache vorweg schicken. In diesem Haushalt gab es keine Stellenerhöhung und wir sind gerade beschlossen den Haushalt. Und in diesem Jahr sind wir natürlich auch, vor die Herausforderung gestellt, dass wir einen Konsolidierungspfad betreten müssen. Und man muss sich aber bewusst sein, dass die Hauptaufgabe des Landkreises die soziale Absicherung der Menschen ist. Das geht von der Jugendarbeit, das geht von der Geburt im Grunde bis zur Pflege. Und gegenwärtig ist gerade das Thema Pflege im Landkreis natürlich ein riesiges. Die Einkommen der vergangenen Jahre war zu niedrig. Deswegen werden sehr viele, die in den Pflegeheim kommen, sind gezwungen, einen Antrag auf Hilfe zu stellen. Und das muss natürlich bearbeitet werden. Und 2/3 des Kreishaushaltes sind Sozialausgaben. Und dazu braucht es natürlich auch Mitarbeiter, die genau diese Dinge bearbeiten. Und das ist natürlich auch der Grund, warum mehr Leute im Sozialen arbeiten und die Wirtschaftsförderung eben nicht im gleichen Maße personell ausgestattet ist. Nichtsdestotrotz glaube ich, dass wir im Landkreis eine sehr gut aufgestellte Wirtschaftsförderung haben. Hier das IGZ ist schon eine Besonderheit und wir haben ja mit den Städten Saalfeld, Rudelstadt und Bad Blankenburg und jetzt auch unter Wellenborn uns in der Wirtschaftsförderagentur zusammengetan, um eben genau einen Ansprechpartner, einen Berater zu haben, jemanden zu haben, der Wirtschaftsförderung betreibt im Sinne der Fachkräftesuche, mit der Inkontakt und der natürlich auch ehrenamtlich macht Herr Fritsche das, aber natürlich auch mit Enthusiasmus die Zusammenarbeit mit der Saalewirtschaft pflegt, was natürlich auch ein sehr wichtiger Punkt ist. Jetzt nochmal zurück zur Digitalisierung. Die ist im Detail sehr kompliziert, weil wir in Thüringen und in Deutschland da zu zergliedert sind und an Ausschreibungsbedingungen für Software gebunden sind, was es sehr schwierig macht, für gleiche Verwaltungsleistungen, beispielsweise in Thüringen, ein einheitliches Verfahren anzubieten. Da wurde in den letzten Jahren das eine oder andere harmonisiert und ich glaube, dass es da jetzt in den kommenden Jahren weitere große Schritte gibt. Wir sind Vorreiter bei der Bauaufsicht. Dort haben wir ein Verfahren eingeführt, das jetzt dazu geführt hat, dass wir den Prozess komplett digitalisiert haben in der Verwaltung. Und diejenigen, die den Antrag digital stellen, bekommen dann auch einen digitalen Bescheid.

0: Wirtschaft zu stützen. Und sagen Sie bitte was zur Digitalisierung.
1: Ich fange mal mit Digitalisierung an. Also ich höre immer dieses Wort oder diesen Schrei nach Digitalisierung. Das ist mit Sicherheit ein ganz wichtiger Aspekt, den man auch im Landkreis hier angehen muss. Aber es macht absolut keinen Sinn, Unsinniges zu digitalisieren. Wenn ich Landrat bin, werde ich alle Prozesse, die es im Landratsamt gibt, zuerst untersuchen und dann entscheiden, was wir digitalisieren. Dieser Schrei nach Digitalisierung implementiert immer, es kann alles irgendwie schnell, alles wird richtig und besser. Und das, denke ich, ist aber nicht die Herangehensweise, die man dort ansetzen muss. Also Bestandsaufnahme, danach digitalisieren. Die Wirtschaft im Landkreis ist derzeit, wir haben das auch auf den Folien vorhin gesehen, unter einem riesen Druck. Und dieser Druck, der ist nicht unbedingt auf die Implementierung des Landkreises zurückzuführen, sondern nach meiner Meinung auf die der Bundesrepublik beziehungsweise der Politik der Bundesrepublik von Regierungsseite aus gesehen. Und genau dort muss man ansetzen. Wir haben gesehen, die Betriebe ächzen unter den Energiepreisen und genau dort muss man seine Stimme erheben und muss im Bund und im Land natürlich genauso seine Stimme erheben im Punkto fordern. Wir müssen fordern, wir brauchen bezahlbare Energie für unsere Firmen. Wir brauchen Lohnnebenkosten, die Mitarbeiter nicht überlasten. Und was im Landkreis stattfindet, um darauf zurückzukommen, so muss man sagen, das IGZ ist hier eine ideale Einrichtung, um Zurückkehrermessen stattfinden zu lassen, um Auszubildende, die einen Ausbildungsplatz suchen, in den Betrieb zu führen. Aber letztendlich wird bei mir die Wirtschaftsförderung direkt angesiedelt. Wenn der Unternehmer bei mir früh um 6 steht, dann stehe ich auch bei ihm früh um 6 vor der Tür und höre mir seine Probleme an. Fertig.
0: Herr Benninghaus, Sie haben schon ein bisschen die zweite Frage vorweggenommen. Ich muss trotzdem noch mal bei der Wirtschaftsförderung nachfragen. Glauben Sie, dass derzeit diese Wirtschaftsförderung ein Dialog ist? Es ist immer relativ leicht zu sagen, da ist ja die Gesetzgebung, die Judikative dafür da, weil die uns das vom Bund oder, was ich eben auch höre, vom Land vorgibt. Was kann ein Landrat Benninghaus machen, um solche momentan, ich sag's Dialoge, Augenhöhe zwischen zwei Partnern, Landratsamt, Kreisverwaltung und Wirtschaft. Was kann man da machen?
1: Ich habe gerade gesagt, die Wirtschaftsförderung wird direkt bei mir angesiedelt. Der Unternehmer, der von mir was will, bei dem stehe ich um 6 Uhr vor der Tür, um den Dialog genau auf Augenhöhe zu fördern. Punkt.
0: Möchten Sie noch was zur Entbürokratisierung sagen?
1: Na gern. Also wir, und das ist das, was ich auch in den Firmen höre, ächzen gerade auch was die Gastronomie angeht, unter Berichtspflichten, unter Aufsichtspflichten, da muss man ran. Ob der Landrat dieses überhaupt kann, sei erstmal dahingestellt. Aber ich hatte vorhin gesagt, Digitalisierung implementiert auch, dass man in der Summe schaut, was für überhaupt an Forderungen an die Unternehmen haben. Und nach dieser Bestandsaufnahme zur Digitalisierung wird dahinter natürlich auch der Effekt stehen, dass man Prozesse, die man daraus implementiert hat, rausfiltert und abschafft.
0: Danke, Herr Benninghaus. Herr Wehr, bevor ich Sie mit der Frage konfrontiere, was gerade der Herr Benninghaus schon gesagt hat, hat sich eben bei Ihnen ein bisschen Widerstand aufgrund der Zahlenhaushalt, Verwaltung beim Herrn Wolfram gehegt. Sie dürfen einen kurzen Satz gerne dazu sagen, aber warten Sie bitte immer, bis das Mikro bei Ihnen ist, weil diese Sendung läuft dann auch im Radio. Da sieht man sie nicht und man muss das der Person zuordnen.
2: Also diese Zahlen, die Herr Wolfram genannt hat, dass die Anzahl der Mitarbeiter nicht gewachsen ist, ist ganz einfach zu widerlegen. Sie müssen sich nur Ihre eigene Landratsseite angucken. Da ist der Haushalt 25 und 26 drauf und da sieht man, dass sich die Anzahl der Mitarbeiter erhöht hat. Also das ist einfach eine Falschaussage. Ganz einfach nachzuprüfen, Faktencheck, kann gerne gemacht werden. Zum Herrn Benninghaus, was mich da ein bisschen aufregt, ist immer das Typische bei der AfD. Es wird immer auf die so getan, als ob der Landrat die also Energieprobleme des Landes lösen kann. Und immer nur die übergeordneten Themen werden angesprochen und die Wähler denken dann, ja, der Landrat kann das alles ändern. Der Landrat ändert an den Energiepreisen überhaupt nichts. 100% nichts. Also das ist Wählerverdummung, wenn man immer

0: die übergeordneten Themen zuerst bringt und so tut, als ob der Landrat da irgendwas machen könnte. Das ist einfach falsch.
1: Herr Wehr, ich würde gerne das Wort Verdummung aus dem Katalog streichen. Ich habe um Sachlichkeit gebeten. Ich denke, die Wirtschaftsförderung, Standortkostenbelastung für die Unternehmen, dass Sie trotzdem noch einen kurzen Satz dazu sagen, beziehungsweise Entbürokratisierung. Das war bis jetzt ja nur Paralysierung Ihrer Vorredner. Jetzt bitte der Punkt.
0: Also die Wirtschaftsförderung, wie ich schon gesagt habe, die muss ausgebaut werden. Ich hatte schon die Zahl genannt, was ich machen möchte. Es ist ganz wichtig, dass die gerade kleine und der mittlere Unternehmen mehr Ansprechpartner haben, wenn es um Fördermittel zum Beispiel geht. Und da haben die immer Probleme, solche Anträge zu stellen. Bei großen Firmen ist das normalerweise kein großes Problem, aber die kleinen und mittleren kommen durch diese ganzen Fördermitteldschungel gar nicht mehr durch. Deswegen muss da unbedingt was gemacht werden. Auch zum Thema Rückkehrer, die müssen mehr betreut werden. Also man macht ja schon diese Messen hier, das finde ich wunderbar, aber die werden dann alleine gelassen. Das ist nur ein Tag, wo man sagt, ja, kommt doch bitte zu uns. Und dann sind die alleine und wissen nicht, wie es dann weitergeht. Also das ist ganz wichtig, dass hier mehr Schwerpunkt auf die Wirtschaft gelegt wird und weniger auf das Soziale. Und wenn man das Soziale, also digitalisiert, wenn man das entbürokratisiert und digitalisiert, sodass es schneller geht, werden auch wieder Mitarbeiter frei, die man bei der Wirtschaft einsetzen kann. Das ist für mich ganz wichtig.
1: Danke, Herr Wehr. Und das Mikro geht an den Herrn Wolfram. Dieselbe Fragestellung: Wirtschaftsförderung, Standortkosten, Entbürokratisierung.
2: Also ich will noch mal ein Beispiel nennen, was man trotz der bestehenden Rahmenbedingungen und des Standes der Digitalisierung leisten kann. Und zwar ist das der Hotelbau in Bad Blankenburg. In Bad Blankenburg musste der B-Plan geändert werden. In Bad Blankenburg musste für die Umnutzung ein Bauantrag gestellt werden und das Gebäude musste gebaut werden. Und jetzt kennen alle den Georg Jahn und die wissen, dass der natürlich viel Gottvertrauen hat und natürlich auch viel Kraft und so ein Projekt angeht. Und dass so eine Sache in einem Jahr inklusive des Baus realisiert werden kann, das zeigt, worauf es wirklich ankommt. Nämlich ein enges, abgestimmtes Miteinander zwischen Stadt und Landkreis, was den B-Plan betrifft. Ein wichtiges Miteinander mit der Firma, die auch die Bauaufsicht entsprechend informiert. Und da kommt es gar nicht drauf an, ob dann alles, natürlich haben die ihren Antrag digital eingereicht, weil das bei uns möglich ist. Aber wichtig ist, dass man sich eng zu den offenen Fragen abstimmt und die Sachen klärt. Und ich glaube, da sind wir gut aufgestellt. Und selbstverständlich muss man als Landrat, wenn hier ein Unternehmer kommt, ansprechbar sein. Und das bin ich natürlich auch. Und so werden die Probleme schrittweise gelöst. Die Entbürokratisierung liegt ja leider nicht ganz in unserer Hand. Die gesetzlichen Vorgaben, Berichtspflichten und so weiter, da hat sich das Land Thüringen, auch der Bund, ja jetzt auf den Weg gemacht, dort was zu verändern. Das halte ich auch für dringend notwendig, denn viel besser ist es, weniger machen zu müssen an Förderantragstellung oder an irgendwelchen Berichtspflichten, anstatt dafür eine Beratung zu bekommen. Wenn das aber oder solange es nötig ist, machen wir es auch. Und da sind wir mit der Frau Möther und Herrn Fritsche hier gut aufgestellt. Und wenn wir hier noch Verstärkung brauchen, muss man ein Signal kriegen aus der Wirtschaft. Dann können wir da natürlich auch weitergehen. Aber ich glaube, und das zeigt ja auch die enge Zusammenarbeit mit der Saalewirtschaft, dass wir hier gute Arbeit leisten.
1: Danke, Herr Wolfram. Und wenn Sie einmal das Mikro haben, behalten Sie es auch gleich. Weil die Frau Weinert hat hier so eine wunderschöne Grafik vorne dran gemacht. Ich führe jetzt die Vorbereitung, die unseren drei Kandidaten per Mail zugegangen ist, und das, was Sie auf dem Screen sehen, quasi zusammen. Und wir sind bei einem der drängendsten Probleme momentan der Wirtschaft hier im Landkreis, aber auch generell in Mitteleuropa. Es geht um die Fachkräftesicherung und die Stabilisierung der Arbeitskräftesituation. Was kann ein Landrat dafür generell machen? Was kann er nicht machen? Dürfen Sie auch mal sagen.
2: Na, ich glaube, das Thema Fachkräfte, da muss natürlich jeder Unternehmer selbst auch schauen, dass er die entsprechende Werbung macht. Und das machen unsere Unternehmer auch. Und ich denke, dass dabei die Unterstützung der staatlichen Seite vor allen Dingen daher kommt, also klar mit den Messen, die wir organisieren, dass man auch Kontakt zu den Leuten hier vor Ort, zu den Jugendlichen bekommt. Aber was ich wichtig finde, dass wir auch attraktive Rahmenbedingungen haben, dass es eben Kindergartenplatz gibt, dass es Schulen gibt, dass die Straßen in Ordnung sind, dass wir weiche Standortfaktoren haben wie unsere Kultur, dass die sozialen Fragestellungen ordentlich gelöst werden für die Mitarbeiterinnen und Mitarbeiter. Und wer jetzt gestern kam, das oder vorgestern raus vom IW Köln, diese Umfrage gesehen hat, dass da Rudelstadt und Saalfeld, was die Daseinsvorsorge betrifft, auf dem, also unter den 10% besten in Deutschland liegen, dann ist das auch ein Signal an die Mitarbeiterschaft, an die Fachkräfte, sich für die Region zu entscheiden. Und dass man hier beispielsweise sagen kann, ja Mensch, entscheide dich für uns, wir haben hier auch noch ein Theater. Das ist, glaube ich, ein Alleinstellungsmerkmal, die es nicht so oft gibt in Deutschland.
1: Reichen Sie bitte das Mikro an den Professor Dr. Wehrwalter. Dieselbe Frage, Fachkräfte, Arbeitskräfte.
0: Ja, also der Fachkräftemangel ist eine der größten Herausforderungen hier für unsere Unternehmen, auch für Pflegeeinrichtungen und auch fürs Handwerk. Wir müssen die jungen Menschen stärker hier an die Region binden. Das ist das Hauptproblem. Ausbildung attraktiver machen und zugleich Fachkräfte von außen willkommen heißen. Was meine ich mit der Bindung? Da meine ich zum Beispiel, wenn die Jugendlichen einmal weg sind und die wollen irgendwo studieren, dann kommen die nicht wieder. Wenn die in Erfurt oder Jena sind, kommen die nicht wieder. Wir haben das in Erfurt jetzt so gemacht, bei den Bauingenieuren kann ich Ihnen das Beispiel nennen. Wir haben 120 junge Menschen, die bei uns anfangen, Bauingenieurwesen zu studieren. Und von diesen 120 sind mittlerweile 70 bis 80 Duale. In Weimar, 20 Kilometer weiter, haben die nur 30 Anfänger im Jahr, weil die keine Dualen haben. Also das heißt, wir müssen hier sehr viel mehr auf die Dualen setzen. Wenn ich hier rumfrage, wer hat Duale von den Firmen und den Betrieben, kommt, ja, wir wissen gar nicht so richtig, was das ist. Vielleicht ist es auch zu teuer, aber gerechnet haben wir es noch nicht. Also da muss massiv investiert werden, damit die jungen Leute nicht weggehen. Also duales Studium, ganz wichtig, meiner Meinung nach. Was auch wichtig ist, die Azubis auf dem Land, die kommen immer schlecht weg. Der Herr Heinz von Heinz Glas hat schon so ein Azubi-Mobil, wo er die halt einsammelt von den Dörfern und dann zu ihm in den Betrieb bringt. Sowas müsste so ein also Azubi-Ticket oder den Rufbus ausbauen, dass man die Kinder oder die Jugendlichen besser gesagt, abholt, sodass sie nicht zu Hause sitzen und nicht wissen, wie sie zum Arbeitsplatz kommen. Eine ganz wichtige Sache.
1: Danke, Herr Professor Dr. Wehr. Das Mikro ist beim Herrn Benninghaus, selbe Fragestellung.
3: Ich höre immer diesen Schrei, wenn es um Fachkräftemangel geht, nach ausländischen Zuwanderern. Und wir haben in Thüringen ungefähr 70.000 Arbeitslose. Da bin ich mir erstmal sehr sicher, dass bei den 70.000 Arbeitslosen jemand dabei ist, der auch Tätigkeiten hier im Landkreis ausführen könnte und auch dazu in der Lage ist. Entschuldigung. Eben genau dieser Schrei nach diesen Fachkräften, die uns fehlen, ich glaube, das macht auch einen ganz großen Punkt unserer Diskussion aus, die aber zumindest was diese Richtung in puncto ausländische Fachkräfte nicht gerechtfertigt ist. Wo man eben sagen muss, wir müssen auf deutsche Fachkräfte zurückgreifen, die wir einfach schon haben. Wenn ich natürlich jetzt die Thüringen-Klinik als großen Arbeitgeber hier im Landkreis anschaue und schaue mir an, dass wir dort sehr viele ausländische Arbeitnehmer haben, da muss man sagen, genau das ist das, was wir brauchen. Wir brauchen die Leute, die hierher kommen, in die Sozialsysteme einzahlen, sich am sozialen Leben beteiligen. Das ist genau das, was wir brauchen. Wir brauchen aber nicht das, was auch unseren Landkreis letztendlich überfordert und den Steuerzahler überfordert, eine überbordende Migration, die letztendlich dafür da ist, den Steuerzahler auszunehmen.
1: Ja. Herr Benninghaus, Sie haben einmal mal das Mikro und der Herr Wehr war schon wieder eine Frage weiter vorne. Bleiben wir ganz kurz, vielleicht ein oder zwei Sätze beim ÖPNV. Wir leben in einem Landkreis, der wirklich spitze ist. Wir haben jetzt diese Flexbusse. Es entwickelt sich etwas. Nach anfänglichen bisschen zähem Start schlägt das wirklich ein. Nur ein kurzer Satz.
3: Ein Satz reicht nicht. Also dieses Rufbussystem, was implementiert wurde jetzt hier in unserem Landkreis, da muss man sagen, das ist ja nur so ein bisschen Feuerlöschen. Letztendlich ist das entstanden aus der Situation heraus, dass man unserer Bevölkerung irgendwas in puncto Deutschland-Ticket bieten möchte. Aber ich glaube, da geht das, was wir den Bürgern bieten müssen, an der Realität vorbei. Der ÖPNV hat für die Bürger da zu sein, der hat seine Runden zu fahren zu immer denselben Zeiten, wo die Leute dort einsteigen können an den Haltestellen. Dieses Rufbussystem ist für mich zwar erstmal ein Ding, wo man sagt, jetzt sind die Leute erstmal beruhigt, aber das ist nicht das Ende.
1: Herr Wehr, wollen Sie noch was ergänzen?
0: Also überbordende Migration. Ich glaube, Sie haben gehört, was Herr Benninghaus gerade gesagt hat. Wir haben 5% Ausländer. Ich habe mal in Offenbach am Main gewohnt. Da sind im Stadtzentrum 70% Ausländer. das ist überbordende Migration. Ich verstehe nicht, dass diejenigen, die am wenigsten Ausländer haben, sich am lautesten beschweren. Irgendwas ist da falsch.
1: Noch ein Satz zum ÖPNV oder weiter an Herrn Wolfram?
0: Ja, also ÖPNV, das Rufbussystem ist gar nicht schlecht, dass das eingeführt wurde. Also das ist in Ordnung, aber wenn das schon um 17 Uhr der Letzte fährt, wie sollen denn die Jugendlichen, wenn sie irgendwo hin wollen, dann dorthin kommen? Das muss einfach ausgedehnt werden. Das ist jetzt nur, das ist einfach viel zu gering. Auch am Wochenende fährt er praktisch so gut wie nichts. Also die Idee ist gut, aber die Umsetzung ist absolut schwach. Das muss sehr stark verbessert werden.
1: Herr Wolfram, Sie dürfen was zum Thema nett städtischer und Nahverkehr sagen.
2: Jawohl, werde ich gleich tun, aber ich will auch noch eine Zahl zu dem Thema ausländische Fachkräfte beitragen. Wir haben das Jobcenter und natürlich auch die Agentur sind da ja ganz wichtige Partner, auch bei der Beratung der jungen Leute hier in der Region zu bleiben. Und die Integration im April waren 196 Menschen, die in den Arbeitsmarkt integriert worden sind. Also wird ja monatlich Statistik geführt. Und 50% davon sind ausländische Mitbürger hier in dem Landkreis gewesen. Das zeigt schon mal, welches Potenzial da jetzt auch gedeckt wird mit den Leuten, die eben aus dem Ausland zu uns kommen, sei es das europäische oder auch außereuropäische Ausland. Der ÖPNV. Also wir haben Thema natürlich als Landkreis ganz groß, weil wir einerseits mit dem Zweckverband ÖPNV, der in Saale-Orla und in Seifert-Rudelstadt den Verkehr organisiert, da ein wichtiger Player sind und mit unserer Kombus, die dann den Verkehr fährt, natürlich auch genaue Kenntnis darüber, wie das alles funktioniert. Unser Landkreis gibt jedes Jahr 9 Millionen Euro in die Finanzierung des ÖPNV ins Allgemeine und dann nochmal 3 Millionen für den Schülerverkehr. Insofern zeigt das auch, dass das eine wichtige Aufgabe des Landkreises ist, da wir da versuchen, auch gerecht zu werden. Aber hier ist es eben auch so, die Demografie zeigt Wirkung. Wir können einen ÖPNV organisieren, der sehr nah am Schülerverkehr ist und die Linien, die wir jetzt auch optimiert haben, richten sich eben danach. Und diese Lücke, die da noch entstanden ist in den letzten Jahren, haben wir eben mit diesem Rufbus-Thema versucht zu schließen. Und klar, das soll jetzt nach einem Jahr evaluiert werden. Ich hoffe auch, dass wir den am Freitag und Samstag oder Sonntag noch ausbauen können in der Nacht, dass es für die jungen Leute noch attraktiver wird. Aber es war schon mal ein richtiger Schritt in die Richtung. Was beim ÖPNV noch wichtig ist, Service, Digitalisierung. Wir sind dem VMT beigetreten. Da kriege ich schon ein Zeichen, nicht so viel reden. Okay, also wir müssen auch hier, die Digitalisierung noch vorantreiben, was wir auch ganz gut können. Und die Vertaktung mit den Zügen ist auch ein großes Thema. Das ist der integrierte Taktfahrplan, an dem wir derzeit arbeiten.
1: Herr Wolfram, vielen Dank. Wenn das Mikro einmal bei Ihnen ist, machen wir auch gleich mit der nächsten Frage bei Ihnen weiter. Wir haben ja ganz bewusst gesagt, wir wollen uns um Mittelstand, um Wirtschaft und Technologie heute bekümmern. Da zählt für mich der Tourismus und das Marketing des Tourismus auf jeden Fall dazu. Für Sie als Information, jedes der drei Städte im Städtedreieck Saalfeld, Rudelstadt, Bad Blankenburg unterhält ein quasi eigenes Tourismusamt. Das Beteiligungsmanagement des Landratsamtes kümmert sich aber auch um Tourismusentwicklung. Es gibt schon einigermaßen zur Splitterung. Herr Wolfram, wenn Sie die nächste Runde drehen, was ist aus Ihrer Sicht dort dann zu verbessern?
2: Also das scheint erstmal zersplittert zu sein, es hat aber auch eine gewisse Logik. Und zwar muss man ja mal schauen, mit welchen Budgets man touristische Werbung machen kann. Und da hat Thüringen die TDG und wir haben uns als Beteiligter am Thüringer Wald über den Regionalverbund Thüringer Wald aufgestellt, der die überregionale Vermarktung der Region übernimmt. Und dort fließen auch Gelder von uns rein und das wird dort professionell gehandhabt. Was aber wichtig ist, ist, dass das vor Ort an Angeboten organisiert wird und das vor Ort geschaffen wird, dann eben auch in diese Kanäle eingespeist wird. So, und da muss jede Region, jede Teilregion schauen, was ist das? Und da gibt es im Schwarzer Teil einen ganz engagierten Verein, die schaffen Angebote und kommunizieren das zum Regionalverbund. Die Stadt Saalfeld macht das, Rudelstadt. Und das ist auch wichtig. Und die sind eng abgestimmt. Die werden über unseren Tourismus im Landkreis auch koordiniert. Und so können wir eben in diese verschiedenen Kanäle unsere Produkte einbringen. Wir haben in den letzten Jahren sehr viel versucht, in der Infrastruktur auch zu tun. Unsere Region ist ja, sagen wir mal, landschaftlich sehr, sehr schön und wir haben auch kulturell sehr viel zu bieten. Und dieser Qualitätstourismus, das ist natürlich unser Hauptaugenmerk. Und gerade am Thüringer Meer sind wir ja seit vielen Jahren unterwegs und kommen jetzt hoffentlich in größeren Schritten auch ganz zu konkreten Maßnahmen. Gestern haben wir Geld für eine weitere Booteinlassstelle bekommen. Und ich glaube, dass die Qualitätswanderwege im Schwarzer Tal und auch im, um das Thüringer Meer herum sehr wichtig sind. Ein Pilotprojekt dort oder wichtiges Projekt dort ist natürlich auch die Linkmühlenbrücke. Und ich hoffe, dass die jetzt nun in der Art und Weise gebaut werden kann. Und wer mal hier zur Heidecksburg schaut, unsere Investitionen dort, die möglich geworden sind durch die Mittel des Bundes und des Landes, dass wir unsere Attraktion so erhalten können. Das ist eben auch ein wichtiger Teil, der eine Rolle spielt, dass die Sachen in Ordnung sind. Und ja, da braucht es Vernetzung, da braucht es Lobbyarbeit. Man ist als Landrat schon auch der Lobbyist der Region in Berlin und in Erfurt. Und ja, das macht Freude und hier ist natürlich ein schönes Beispiel eines Erfolgs.
1: Ein herzlichen Dank an Herrn Wolfram. Herr Wehr, das Mikro geht zu Ihnen. Was wird sich am Tourismus und dessen Marketing verbessern, wenn Sie Landrat werden sollten?
0: Also Sie haben das ganz richtig schon also erkannt. Das Hauptproblem ist die mangelnde Vernetzung. Also ich habe das selber gesehen, dass jeder sein eigenes Süppchen kocht. Dass man zwar eine übergeordnete Internetseite hat, wo das alles draufsteht, aber das war's dann. Also es fehlt die absolute Vernetzung, dass man da Wanderwege oder Radwege zusammen bewirbt und sagt, hier kehrt mal bei der Gaststätte ein, in dem einen, in Rudolstadt und dann kommt ihr dann nach Saalfeld. Und auch aufs Land. Das Land wurde nämlich komplett vergessen dabei. Wir haben, oder die kleinen Städte und Gemeinden haben kein Geld, um eine Tourismusstelle zu bezahlen. Oder haben nur so eine halbe Stelle, also Probzeller, Greventhal und Lesen zusammen, haben eine halbe Stelle, die sich um, oder nicht mal eine halbe, die sich um den Tourismus kümmern. Und so ist das bei den ganzen anderen außenrum auch. Das heißt, der Tourismus, da es ja eine keine Pflichtaufgabe ist, fällt komplett hinten runter. Und wenn man nur diese drei jetzt nimmt, also mit Saalfeld und Ruderstadt und so weiter, dann vergisst man die ganzen Kleinen. Die müssen unbedingt mit ins Boot geholt werden. Das meine ich auch mit der Vernetzung. Und die fehlt absolut. Da ist fast nichts da.
1: Herr Benninghaus, Tourismus und dessen Förderung.
3: Ich glaube, dass der Landkreis, und das sieht man auch, wenn man den Kreishaushalt intensiv anschaut, was den Tourismus angeht, sehr viel Geld ausgibt. Was ich aber dort gesehen habe im Kreistag ist, dass das, was dort stattfindet, den Anschein von ewigen Sitzkreisen hat, von Stuhlkreisen hat, wo am Ende kein brauchbares Ergebnis bei rauskommt. Ich habe mein Wahlprogramm aufgenommen, Vermarktung, das ist jetzt so ein technischer Begriff, Vermarktung, aber ich habe aufgenommen, Vermarktung Fröbel. Gell? Wir haben in Bad Blankenburg ein Museum. Dieses Museum, das macht donnerstags auf und hat eben ab donnerstags geöffnet. Warum nicht ab Montag? Warum nicht die ganze Woche? Also ich verstehe nicht, wie man gerade so einen Sohn unserer Region so vernachlässigen kann. Das bietet Potenzial, wo man das in die Welt tragen kann, wo man als Erfinder, als Gründer des Kindergartens jemand als Alleinstellungsmerkmal aus diesem Landkreis heraus in die Welt tragen kann. Und ich verstehe nicht, wie so ein Potenzial hier nicht genutzt wird. Und das ist auch ein Ding, was ich hier gerne angehen möchte.
1: Herr Benninghaus, jetzt haben Sie einmal das Mikro. Machen wir gleich wieder mit Ihnen weiter. Wie würde denn, wenn Sie Landrat werden sollten, sich die Zusammenarbeit mit den Nachbarlandkreisen gestalten? Der Landkreis Saalfeld-Rudolstadt unterhält zum Beispiel mit dem SOK einige gemeinsame Projekte. Dadurch, dass Kronach an Freistaat Bayern gehört, wird das sicherlich formal juristisch ein bisschen komplexer. Aber wie würden Sie als Landrat das koordinieren?
3: Also ich denke, dass gerade diese Stauseeregion, die ja eben, wie Sie natürlich richtig sagen, als Projekt auch den Nachbarlandkreis angeht, eine Vermarktungschance bietet, die wir nicht ungenutzt lassen sollten. Gerade wenn die Linkenmühlenbrücke fertig ist. Und da haben wir ein Problem. Über die Linkenmühlenbrücke darf der Tourist nicht drüber fahren. Das ist das Problem. Der darf zwar, wenn er mit dem Fahrrad kommt, mit dem Fahrrad drüber fahren, aber sein Auto bleibt irgendwo in der Prärie stehen und muss eben von dort aus entweder laufen oder zum Fahrrad weiterfahren. Und das ist bei dieser Brücke, die ja an sich ein touristischer Magnet sein wird, gerade auch, weil dann die Zugänglichkeit zu allen Regionen möglich ist, ein Riesenproblem. Das muss definitiv gelöst werden. Natürlich auch der Landkreis Sonneberg, da bietet gerade, was die Skiregion angeht, gut, jetzt muss man sagen, der Klimawandel macht natürlich auch davor nicht halt, aber genau dieses Thema Tourismus kann man in puncto Skiregion auch dahin ausweiten und raustragen. Mit dem Saale-Holzland-Kreis, die Leuchtenburg dort als nahes Ziel, bietet sich Kooperationen an, gerade mit unseren Museen, die wir hier haben, die sich dadurch sehr gut vernetzen könnten, wenn sie denn wollten.
1: Herr Wehr, das Mikro geht an Sie, es geht.
0: Ja, also zu den verschiedenen Landkreisen. Also ist natürlich wichtig, dass man untereinander auch besser vernetzt ist. Das ist zum Teil, hat man angefangen, aber ich sehe noch nicht wirklich den Erfolg. Das ist, da treffen sich Leute, die reden, aber es passiert nichts. Das muss man projektbezogen machen. Sagen, wir haben dieses Projekt jetzt und da machen jetzt Landkreis A und B mit. Wie beim Thüringer Meer zum Beispiel. Da ist es ja nun ganz einfach. Auf der einen Seite ist der eine Landkreis, auf der anderen Seite der andere. Das muss man versuchen zusammenzubringen. Zum Thema Linkenmühlenbrücke, der Herr Benninghauser hat schon angedeutet, wenn da kein Tourist mehr rüberfahren darf, jetzt geht's ja mit der Fähre, dann ist das eine Tourismusverhinderung, was da gemacht wird. Also diese Linkenmühlenbrücke läuft bei mir unter Tourismusverhinderung. Wenn man es nicht noch schafft, dass die Touristen da mit dem Auto drüber fahren können, ist das absolut kontraproduktiv. So sollte es nicht bleiben. Ich verstehe nicht, was da beschlossen wurde.
1: Wollen Sie was zum Thema Linkenmühlebrücke sagen oder gehen wir nochmal auf das eigentliche Fragethema zurück?
2: Nee, ich sage gerne noch was zur Linkenmühlenbrücke, obwohl es ja die Zusammenarbeit mit den Landkreisen gibt, weil das eine Scheindebatte ist, die geführt wurde. Man muss ja mal schauen, dass wir jetzt eine Brücke bauen mit 30 Tonnen Traglast und wir haben sie aber noch nicht genehmigt. Wir haben erstmal jetzt einen Variantenvorschlag des Büros, ein sehr renommiertes Büro. Die Finanzierung ist möglich geworden über diese Radwegeförderung. Und im nächsten Planungsschritt ist mit dem Fördermittelgeber das genaue Verkehrskonzept abzustimmen. Und das werden wir tun und da werden wir die Dinge berücksichtigen. Was uns wichtig war, ist natürlich die Sondernutzung für den ÖPNV, für die Busse, für die Feuerwehr, für die Polizei und natürlich auch der regionale PKW-Verkehr. Und wir werden auch für die Touristen eine Lösung finden. Aber das muss eben noch getan werden. Und es können nicht am Anfang eines Projektes immer schon alle offenen Fragen gelöst sein. Und insofern denke ich aber, wenn die Traglast das wesentliche Thema bei der Frage ist, dass das Problem gelöst ist. Und wir haben natürlich in den letzten Jahren eine enge Zusammenarbeit mit den Kollegen der anderen Landkreise gepflegt, insbesondere Saale-Holzland und also vor allen Dingen der Saale-Orlach-Kreis, wo wir ja verschiedene gemeinsame Zweckverbände hatten, ÖPNV habe ich schon angesprochen, aber auch am Thüringer Meer, wo ganz konkrete Investitionen getätigt werden, eben gerade Beispiel Einlassstellen oder die Beschilderung der Region oder eben die Qualitätswanderwege, die auch deutschlandweit ausgezeichnet sind. Das sind eben Produkte, mit denen man dann auch überregional Aufmerksamkeit erzeugen kann und Menschen in die Region locken kann. Bei dem regionalwirtschaftlichen Entwicklungskonzept würde ich mir wünschen, weil da ist der Saale Wirtschafts e.V. Ja schon einen Schritt voraus, dass man sagt, man gibt, also man lädt alle mit ein, die mitmachen wollen, dass wir da auf Landkreisebene auch noch enger zusammenrutschen. Es gibt da auch Förderprogramme des Landes. Und hier muss man allerdings auch sagen, dass die Wirtschaftsförderung in den beiden anderen Landkreisen nicht so stark aufgestellt ist wie bei uns. Die haben also deutlich weniger Personal. Deswegen ist es auch immer schwierig, das ganz eng zu verknüpfen und auch nachhaltig so zu organisieren. Aber ich glaube, gerade was das Thema Fachkräfte und Messen betrifft und natürlich auch beispielsweise die Ausweisung von Gewerbegebieten, dass hier eine enge Zusammenarbeit sehr sinnvoll und notwendig ist.
1: Herr Wolfram, wir versuchen jetzt mal mit allen drei Beteiligten noch ein paar ganz kurze Antworten zu kriegen. Maximal 2, 3, 4 Sätze bitte pro Bewerber, weil als diese Veranstaltung konzipiert wurde, da muss ich die IHK in Gera nochmal richtig loben, genauso wie unser IGZ, sind die Fragen von allen zusammengetragen worden. Die habe ich mir also nicht ausgedacht. Und deswegen ganz schnell Stichwort und Ihre Antwort von rechts nach links. Herr Wolfram beginnt. Breitbandausbau.
2: Ja, da haben wir als Landkreis Verantwortung für das Weiße Fleckenprogramm genommen und haben in den letzten Jahren 40 Millionen Euro investiert.
1: Herr Wehr.
0: Der Breitbandausbau hätte wesentlich schneller laufen können. Wir haben das in Greventhal-Probzella abgespalten von hier. Wir waren wesentlich schneller fertig. Also das und dann das Ganze noch an das IGZ abzugeben, dass die sich um die Sache kümmern müssen, hat mit Wirtschaftsförderung nur zum Teil was zu tun. Das ist einfach Arbeiten, die der mittlere Dienst machen kann. Das hat hier überhaupt nichts zu suchen. Komplette Fehlplanung.
1: Herr Benninghaus, Breitband.
3: Noch ein Wort zurück zur Linkenmühlenbrücke. Das, was uns im Kreistag erzählt wurde, war was völlig anderes gewesen, Herr Wolfram. Breitbandausbau. Für mich ist dieser Breitbandausbau das blanke Chaos, was hier stattfindet. Keine Koordination. Ich finde das wirklich chaotisch im Punkto dem Bürger gegenüber.
1: Machen wir gleich mit Ihnen weiter, Herr Benninghaus. Kann ein Landrat Leerstände beseitigen? Innenstädte, wo Geschäfte leer stehen? Oder ich sag mal Ares-Center, also wo auch Wirtschaft mal stattgefunden hat? 2, 3 Sätze.
3: Vermutlich ist der Landrat und der Landkreis da nur Beobachter und Vermittler. Vorn dran stehen da ganz klar die Kommunen.
1: Herr Wehr.
0: Da kann man sehr, sehr wohl was machen. Wir hatten ein Pilotprojekt, was aber nur sehr begrenzt war. Und wegen der begrenzten Zeit ist das, gab es dann eine Datei am Schluss, wo die Leerstände aufgelistet waren. Aber das ist eine Karteileiche geworden, das Ganze. Das muss intensiviert werden. Da müssen die Bürgermeister ran von den einzelnen Städten, die sich darum kümmern müssen. Und dann klappt es auch, wie wir das in Greventhal auch gezeigt haben.
1: Herr Wolfram.
2: Ja, also wir hatten dieses Leerstandsmanagement als Landkreis mit unterstützt, um den Kommunen unter die Arme zu greifen. Und natürlich muss der Landkreis sich drum kümmern, wenn es bauaufsichtlich Probleme gibt, dann haben wir immer häufiger damit zu tun, dass wir Dinge abreißen müssen. Aber viel wichtiger wäre es, Immobilien günstig an Familien zu bringen, die hierher ziehen. Und da ist natürlich Marketing wichtig und da ist wichtig, ins Eigentum zu kommen. Und da stehen wir den Kommunen mit zur Seite.
1: Wir haben vorhin ganz bewusst auch nach den Bundesstraßen gefragt im Quiz. Wäre es nicht geil, wenn wir, sagen wir mal, nach Triptis an die A9 schneller kämen? Herr Wolfram beginnt wieder als Landrat.
2: Ja, das ist eine sehr ärgerliche Sache, dass sich das alles so lange hingezogen hat. Ich kann mich noch an Diskussionen um die Waldrandroute oder Waldroute erinnern. Es gab damals schon einen Vorschlag, die 281 an Gröber in Rockendorf vorbeizuführen. An dem wird jetzt nach über 10 Jahren wieder gearbeitet. Ich hoffe, es ist uns versprochen worden, dass endlich am Vogelschutz gebaut wird Anfang nächsten Jahres. Das war sehr ärgerlich, dass sie uns hier haben 2-mal ausgebremst. Aber ja, wir machen Lobby in Erfurt, dass es weitergeht. Ansonsten muss ich sagen, dass wir auch einiges erreicht haben, B90 neu. Das ist schon ganz gut, dass auch die Ausbaurichtung Jena passiert ist auf der 88 und die 281, das muss jetzt endlich gemacht werden.
1: Das waren keine 2, 3 Sätze, Herr Wolfram. Aber Professor Dr. Wehr, Straßenbau, 281, schneller auf die Autobahn.
0: Ja, das ist eine ganz wichtige Sache. Nach Westen klappt es ja einigermaßen, aber die anderen funktioniert überhaupt nicht. Schon mit dem Vogelschutz, das erzählte Herr Wolfram schon seit 12 Jahren, dass er da Lobbyarbeit macht. Scheinbar hat das alles nichts gewirkt. Also da muss man wirklich richtige Lobbyarbeit machen und mit den Verantwortlichen so reden, dass da auch eine Förderung passiert und nicht nur Kaffeetischgespräche machen, sondern das ist ganz wichtig, dass wir schneller irgendwo hinkommen, dass die Güter, die hier produziert werden, schneller geliefert werden können, auch Richtung Norden, wenn jetzt noch das gesperrt ist, die Bundesstraße jetzt, also monatelang, dann ist es natürlich noch schlimmer, als es jetzt schon ist, dass man Richtung Weimar also überhaupt nicht mehr kommt oder nur mit Riesenumwegen. Also das läuft ziemlich falsch, da muss mehr Lobbyarbeit positive geleistet.
1: Herr Benninghaus, die Straßen.
3: Es geht da nicht nur um Lobbyarbeit, gell? Die ist mit Sicherheit auch wichtig, aber letztendlich geht es darum, in Erfurt zu stehen. Und Herr Wolfram, ich verstehe Sie ehrlich gesagt nicht, Ihre Partei sitzt an der Regierung, die SPD ist an der Regierung in Thüringen beteiligt. Da muss man keine Lobbyarbeit machen, da muss man hingehen und muss sagen, mein lieber SPD-Minister, tu etwas, mein lieber SPD-Mann, tu etwas. Verstehe ich nicht. Wenn ich Landrat bin, ich gehe ganz offensiv mit dieser Thematik um. Die B281 am Vogelschutz ist Teil meines Wahlprogrammes. Ich werde dort, weil ich eben an keine Koalitionszwänge mit der SPD gebunden bin, genau dort bei den richtigen Leuten auf der Tür stehen, auf der Matte stehen.
2: Landkreis zugesagt, das wollte ich nur noch mal dazu ergänzen. Also der Lobby ist in dem Fall nicht mehr nötig. Das beginnt nächstes Jahr.
1: Die letzte Frage vom Moderator und dann geht's in die Reihen zu Ihnen. Sie können sich schon mal konzentrieren, was Sie gerne die drei Herren fragen wollen. Aber die können wir gerne auch ein bisschen ausführlicher machen. Herr Benninghaus hat aufgehört, deswegen fängt er auch an. Hier vorne steht Standortkosten. Das war mir am Anfang etwas schlank. Nicht in uninformativ, aber die richtig schöne Nachricht des heutigen Tages war unsere thüringische Finanzministerin, die Frau Katja Wolf, die hat nämlich gestern Abend gesagt, dass die Steuerbilanz im vorigen Jahr in 25 durchwachsen ausgefallen ist. Die Lohnsteuereinnahmen des Freistaates sind nach oben gegangen. Die Körperschaftssteuer, die oft von Unternehmen, also nicht nur Industrie, auch vom Handel, auch vom Handwerk, auch von der Landwirtschaft bezahlt werden, sind gesunken. Das ist etwas, was wir noch auf dem Screen hier vorne haben. Standortkosten. Was kann der Landrat tun, damit die Unternehmen wieder mehr Umsatz fahren, wieder mehr Knete in die Hand bekommen und nicht nur Flächentarifverträge bezahlen an Mitarbeiter, die dann Lohnsteuerkosten abführen?
3: Der Landrat prinzipiell muss dieser Thematik erstmal offen gegenüberstehen. Das heißt, er muss dagegen überstehen und muss sagen, genau diese Infrastruktur, die dafür gebraucht wird, dass die Beschäftigten zum Arbeitsplatz kommen, dass die wieder nach Hause kommen, dass die auch den ÖPNV dafür nutzen können, dafür ist der Landkreis und der Landrat verantwortlich. Für die Standortkosten, die ich dann insgesamt habe, und muss sagen, ich habe eben letztendlich in der Region hier relativ moderate Preise, was zum Beispiel Grundstücke angeht, das ist das eine. Aber ich muss natürlich auch berücksichtigen, dass ich von Bundesebene hervorgebracht natürlich auch Lohnkosten, Lohnnebenkosten habe, die ich letztendlich nicht vermeiden kann, die aber auch, muss man eben sagen, im Thüringen-Vergleich in allen Regionen relativ gleich sind. Und genau da müssen wir auch an dieses Thema rangehen. Wir müssen rangehen und müssen sagen, wir müssen die Arbeitnehmer entlasten, dass es denen Spaß macht, wieder arbeiten zu gehen, dass die am Monatsende auf ihrem Lohnzettel sehen, wofür ihre Arbeit gut war. Und bisher wird gesehen, was ich an Steuerlast auf dem Lohnzettel habe. Und
1: Sie sagten Arbeitgeber, Arbeitnehmer, Arbeitgeber, Vorsicht.
3: Jetzt sehe ich als Arbeitnehmer auf dem Lohnzettel, was ich am Monatsende übrig habe. Und deswegen habe ich da ein Problem zu gucken, was damit gemacht wird mit diesem Geld. Ich finanziere hier Klimawahnsinn, ich finanziere fremde Kriege und das braucht der Staat nicht.
1: Herr Benninghaus, und die Arbeitgeber? Fragezeichen?
3: Das ist doch damit zusammenhängt. Also wenn der Arbeitnehmer zum Arbeitgeber gerne geht und seine Arbeit verrichtet, habe ich doch ganz andere Einstellungen, die Arbeitsmoral natürlich auch weckt. Ist doch ganz klar.
1: Professor Dr. Wehr, Standortkosten.
0: Ja, bei den Standortkosten kann der Landrat leider nicht sehr viel machen. Das muss man ganz ehrlich sagen. Die übergeordneten Themen, Migration und so, haben damit überhaupt nichts zu tun. Also nein. Also die Standortkosten, die setzen sich zusammen aus den übergeordneten Themen und da kann der Landrat nicht nach Berlin gehen und sagen, so jetzt ändert mal kurz die Lohnsteuer oder macht solche Sachen. Das kann der Landrat einfach nicht. Von daher kann man das Einzige, was man machen kann, ist, dass man die Infrastruktur wieder besser macht. Und das geht nur dadurch, dass man den Verwaltungshaushalt kleiner macht durch die Digitalisierung. Und dann ist wieder mehr Geld für den Vermögenshaushalt da. Dann hat man wieder Geld, um wieder Straßen zu bauen, um die Infrastruktur besser zu machen. Das ist der einzige große Hebel, den der Landrat bewegen kann.
1: Herr Wolfram, Standortkosten, Unterstützung
2: der Unternehmen. Auf die weichen Standortfaktoren schon hingewiesen, auf die Kosten direkt, da kann ich mich Dr. Wehr anschließen, es ist nicht so einfach, aber die Investitionen in den Straßen in den letzten Jahren zeigen ja, dass wir hier auch einiges geleistet haben, um genau die Wirtschaft dabei zu unterstützen. Und am Ende, ja, die Frage Energie ist halt auch ein bisschen das Thema, wie sich Deutschland insgesamt bei der Energiewende positioniert und aufstellt. Ich hoffe, dass wir mit unserem geplanten Pumpspeicherwerk in unter Lokwitz und Schweinbach einen Beitrag leisten können, dass das insgesamt dann günstiger wird. Unterstütze natürlich auch dieses Projekt, dass das kommt. Und ansonsten die Thematiken wenig Bürokratie, kurze Wege, Netzwerk, enger Austausch. Ich glaube, das ist das, was man auf der kommunalen, regionalen Ebene machen kann, um die Unternehmer am besten zu unterstützen.
1: Ich habe zu Hause keine Glaskugel, aber einer von den dreien wird der nächste Landrat. Und da Sie ja nun für nicht nur Ihre Person, sondern auch vielleicht für ein Unternehmen oder vielleicht auch für Arbeitnehmerinnen und Arbeitnehmer Verantwortung haben, dürfen Sie den jetzt auf den Zahn fühlen. Fassen Sie sich bitte kurz und adressieren Sie alle Ihre Fragen an alle drei oder an einen derjenigen. Handzeichen und ich bin bei Ihnen mit dem Mikrofon. Es geht um die Wirtschaft des schönsten Landkreises in Deutschland. Da drüben, wunderbar. Ich bin bei Ihnen. Wie gesagt, können Sie gerne adressieren.
4: Ja, es geht an alle drei Kandidaten, vor allen Dingen zu dem Thema Wirtschaftsförderung. Alle drei haben, oder zumindest zum Teil gesagt, dass die Wirtschaftsförderung hier personell aufgebaut oder ausgebaut werden soll, um Fördermittelberatung zu quantifizieren, zu verbessern. Hier muss man ganz eindeutig die Frage stellen, und der Landrat ist ja in seiner Funktion Verwaltungsratsvorsitzender einer regionalen Krediteinrichtung. So, und da komme ich genau auf den Punkt, es ist schön, wenn man daran denkt und sagt, ich baue die Wirtschaftsförderung auf, aber wenn die ganze Geschichte nicht durchfinanziert werden kann, weil durchaus die eine oder andere Regionalbank vergessen hat, welchen Auftrag sie eigentlich hat, da wird es schon schwierig. Und da würde ich mir wünschen, dass man dort ansetzt und vielleicht mal die Beteiligten mal wieder an den Tisch holt und sie erinnert, was denn so im Ursprung ihres Hauses denn gefordert
1: wird. Also es ist nicht eine Frage, es ist ein Wunsch. Sagen Sie, wer Sie sind. Alles klar.
4: Ja, also ich bin ja Inhaber und Geschäftsführer des Eisenbahnwerks in Saalfeld, unseres Instandhaltungsbetriebes für Güterzuglokomotiven, und wir bauen auch derzeit auf an unseren Ausbildungscampus, und da geht es auch um Heimkehrer oder um Umqualifizierung, und da bedarf es natürlich auch einer Durchfinanzierung, und Eigenkapital für einen Existenzgründer, kann sich jeder vorstellen, fällt natürlich nicht vom Himmel.
1: Also Herr Wolfram, fängt an, der Wunsch eines Wirtschaftslenkers.
2: Also zunächst mal, ich denke mal, Förderung im Sinne von Geld seitens des Landkreises oder Wirtschaftsförderung, es findet ja nicht statt. Wir vermitteln ja die Fördermittel, die das Land verteilt. Und dafür braucht es die Beratung, dass wir die Ansprechpartner bei der LEG oder bei der Aufbaubank da vermitteln. Und ich glaube, da haben wir ein gutes Netzwerk. Stichwort Sparkasse. Die Sparkasse ist der größte Finanzierer hier regional mit und steht zur Seite. Aber die Sparkasse hat natürlich auch ihre Regularien, wird auch regelmäßig geprüft, und jedes Kreditengagement muss genau angeschaut werden. Und insofern kann man das sicherlich jetzt hier nicht im großen Rahmen besprechen, aber man kann das miteinander besprechen. Aber dass die Sparkasse hier in den letzten Jahren noch viel geleistet hat, das sieht man, glaube ich, auch an der einen oder anderen Investition, die hier passiert ist.
1: Professor Dr. Wehr, der Wunsch, wenn Sie Landrat würden...
0: Also ich habe einen sehr guten Draht zu der Sparkasse, auch deswegen, weil ich für das Schloss Westenstein auch Geld gebraucht habe, und das wollte mir kein anderes Kreditinstitut geben. Und dann bin ich zu der Sparkasse und habe gesagt, bitte, könnt ihr da was möglich machen? Und die haben gesagt, okay, wenn Sie ein Leuchtturm sind, ein Leuchtturmprojekt, was wirklich nach außen strahlt und was dann für die Gemeinschaft nützlich ist, dann geben wir auch Geld. Die haben natürlich ganz genau geprüft, hat er Sicherheiten und so. Aber also ich kann nur sagen, mit denen kann man reden. Also das ist zumindest meine Erfahrung. Und da helfe ich gerne. Da helfe ich gerne, wenn jemand Bedarf hat. Da komme ich auch gerne mit hin und nehme das mit auseinander. Also mit Finanzen kenne ich mich zufällig ziemlich gut aus, obwohl ich Bauingenieur bin und kein Finanzer. Ich habe aber auch übrigens, als ich im Kreistag war, das letzte Mal, war ich der stellvertretende Leiter des Finanzausschusses. Also da, ich wollte extra nicht in den Bauausschuss, weil die Finanzen eben das Wichtigste sind. Da kann man was mitbestimmen. Beim Bauingenieur, also beim Bauausschuss eben nicht. Also das komme ich gerne mit, wenn da irgendwas ist, kein Problem.
1: Herr Benninghaus, der Wunsch?
3: Ich kann da dem Herrn Wolfram an sich nur beipflichten. Also die Sparkasse, wo Herr Wolfram oder der Landrat als geborenes Mitglied der Aufsichtsratsvorsitzende ist, Verwaltungsratsvorsitzende ist, hat natürlich ganz klare Risikovorgaben, und das Kreditrisikomanagement, das gibt eben genau Branchen her, wo man sagt, da darf ein Kredit ausgewiesen oder ausgegeben werden oder halt eben nicht. Und da sind die Einflüsse des Vorsitzenden, des Verwaltungsrates relativ eng bemessen, und letztendlich kommt man an der Risikoabteilung der Sparkasse dort nicht vorbei. Ich habe aber, das muss ich auch sagen, so ein Statement auch schon des Öfteren gehört. Das haben mir einige Firmeninhaber genauso wiedergegeben, dass sich gerade unser regionales Kreditinstitut mit Vergabe von Krediten sehr, sehr zurückhält in der einheimischen Wirtschaft. Das ist ein Problem.
1: Ich schaue ins Publikum. Ein Mikro wäre für Sie bereit, wenn Sie die Hand heben. Und ich bin in wenigen Sekunden bei Ihnen. Und Sie dürfen unseren drei Kandidaten Fragen stellen, die Ihnen am Herzen liegen. Sie müssen auch vorher nicht sagen, wer Sie sind. Wenn Sie es sagen, wer Sie sind oder warum Sie diese Frage stellen, umso schöner. Aber kein Muss.
5: Mein Name ist André Otto. Ich hätte zwei konkrete Fragen. Demografischer Wandel wurde viel angesprochen. Lösungsansätze fehlen mir von allen dreien bisher, außer dass wir festgestellt haben, wie viel wir verloren haben. Was sind konkret die Ansätze, dort gegenzuwirken? Und was mir spontan noch einfällt, Klinikneubau, da habe ich, meine ich, von Herrn Werk gelesen, das sieht er etwas kritisch. Bin mir jetzt auch nicht ganz sicher, ob ich das richtig interpretiert hatte, aber vielleicht gibt es da mal noch ein Statement dazu. Danke.
1: Wir teilen es. Der Herr Benninghaus hat das Mikro einmal in der Hand. Wir teilen es bitte in Frage 1 und Frage 2.
3: Also ich gehe mal kurz auf die Frage 2 ein, den Klinikneubau. Ich habe ein ganz klares Statement dazu abgegeben. Ich bin vollumfänglich dafür, dass dieser Klinikstandort von der Größe her, wie es dort in dieser Planung vorgesehen ist, und diese Investitionen sind, meine ich, 385 Millionen, dort neu entsteht, neu errichtet wird. Das ist für unsere Region, muss man ganz ehrlich sagen, wirklich ein Hauptgewinn, so einen Standort zu erhalten. Und vor allen Dingen hat man da Gewissheit, dass dieser Standort auch für die nächsten Jahrzehnte dort erhalten bleibt. Ganz natürlich davon abgesehen, dass dort ganz viele Arbeitsplätze gebunden werden mit ganz vielen Kindern, wo ich dann auf die Frage 1 dann komme, demografischer Wandel. Ich halte das für ein Riesenproblem hier in der Region, aber ich muss auch sagen, die Versäumnisse dessen, was das Kinderkriegen hier in der Region angeht, das liegt jetzt nicht irgendwo in den letzten 10 Jahren, sondern das liegt vermutlich 30 Jahre zurück. Man kann nur, das ist meine Meinung, davon ausgehen, man muss die weichen Standortfaktoren, die der Herr Wolfram vorhin angesprochen hatte, erhalten, weiter ausbauen, muss schauen, dass Kindergärten oder Betreuungsmöglichkeiten erhalten bleiben für die Eltern. Aber fürs Kinderkriegen ist die Bevölkerung verantwortlich.
1: Herr Professor Dr. Wehr, das Mikro geht an Sie. Die Reihenfolge ist beliebig: Krankenhaus, Neubau, Demografie.
0: Gut, fangen wir mit dem Krankenhaus an. Also ich bin da etwas zwiegespalten, muss ich sagen, weil das Problem ist halt, diese Klinik wird dann ausgebaut für 220.000 Einwohner, die wir nie haben werden. Das heißt, wir werden also uns bei den Nachbarn keine Freunde machen. Und bis die dann hier sind, sind die wahrscheinlich einige schon verstorben. Aber für unsere Region ist es natürlich absolut wichtig. Wenn wir jetzt sagen, wir wollen das Krankenhaus nicht, wenn ich das sagen würde, was ich nicht sage, dann haben wir natürlich die Arbeitsplätze nicht und dann sagen die, okay, dann gehen wir eben nach Sonneberg. Dann haben die da. Also das darf auf keinen Fall passieren. Ich werde das also unterstützen. Aber es muss sichergestellt sein, dass das nicht über den Kreishaushalt zum großen Teil abgewickelt wird. Ich habe natürlich gehört, das Land zahlt alles. Es sind aber nur 91 Millionen im Moment da, aber es kostet ja 500 Millionen. So, wo kommt der Rest her? Das weiß im Moment noch keiner. Also ich bin dafür, aber der Kreishaushalt darf da nicht über Gebühr belastet werden, sei es durch Planungskosten oder was weiß ich. Das ist Nummer eins. Nummer zwei, demografische Entwicklung. Ist klar, wir haben immer weniger Kinder. Ich habe mich schon, als ich Bürgermeister war, sehr dafür eingesetzt, dass Kindergärten und Schulen nicht zugemacht werden. Wir haben sogar demonstriert vor dem Kreistag mit den ganzen Eltern und den Kindern. Und auch wenn die eben kleiner werden, diese Kindergärten, darf man die auf keinen Fall zumachen. Also jetzt kostet ein Kind ungefähr 15.000 bis 17.000 Euro Zuschuss von den Städten und den Gemeinden. Das wird dann natürlich steigern. Also im schlimmsten Fall haben wir dann eine Betreuerin für zwei Kinder, sage ich mal. Dann kostet das eben 60.000. Aber man muss das schaffen, dass die Kindergärten und die Schulen nicht zumachen. Auch wenn das neue Kindergartengesetz jetzt rauskommt, wenn da wieder so ein Unsinn drin steht wie im Schulgesetz, dass die Untergrenze bei 20 Kindern ist, dann können wir hier zumachen. Das darf auf keinen Fall passieren, was die Regierenden Parteien jetzt gerade machen. Im Moment ist noch keine Grenze im Gespräch, aber ich bin dafür, kein Kindergarten macht zu. Wenn das Gebäude halt zu groß ist, dann muss man halt in ein kleineres Gebäude umziehen oder nur in einen Raum, aber auf keinen Fall zumachen. Das ist absolut für die zukünftige demografische Entwicklung, ist das der Todesstoß, wenn man die beiden zumacht.
1: Herr Wehr, ich muss trotzdem sachlich im ersten Teil noch was richtigstellen. Die Patienten und das medizinische Personal, die gehen nicht nach Sonneberg. Neuhaus, Krankenhaus geschlossen, Schleiz geschlossen. Die kommen nach Saalfeld-Rudelstadt die Thüringen-Klinik unterhalten, einen Außenposten im SOK in Pößneck. Ich wollte es nur sachlich richtig gestellt haben. Vielen Dank. Wollen Sie noch was sagen?
0: Ob die wirklich kommen, das ist die Frage. Ob die wirklich kommen oder nicht, also bei einer Stunde Fahrzeit. Also es wäre schön, wenn sie kommen würden, aber ich glaube das noch nicht so ganz.
1: Wir sind ja nicht zum Glauben, wir sind dazu da, Probleme der Wirtschaft zu lösen. Das Mikro geht an den Herrn Wolfram. Herr Wolfram, zwei Projekte ganz schnell hintereinander, Demografie, Krankenhaus, egal wie rum.
2: Also die Krankenhausinvestition ist natürlich ganz wichtig, um den Standort zu sichern, um aber auch effizienter zu arbeiten. Wir können perspektivisch nicht mehr genug Personal bekommen und ich glaube, mit den neuen Strukturen ist es möglich. Und das haben wir dem Land auch gut erklärt und das Land trägt deswegen das Projekt auch mit. Und in der Krankenhausreform ist es eben wichtig, dass man sich positioniert und die Strukturen, also Schleiz und Neues wurde angesprochen, werden sich wahrscheinlich in den kommenden Jahren noch weiter verknappen. Insofern ist das, sagen wir mal, die absolute Sicherung für Saalfeld und das ist auch ein großer Erfolg. Und die 385 Millionen, die sind mit dem Land Thüringen abgesprochen. Die Bauunterlage wird jetzt gerade geprüft und dann hoffe ich, dass wir Anfang 28 beginnen können. Die Klinik ist kommunal und insofern, wenn Defizite entstehen, sind wir natürlich auch gefragt, dann zu helfen. Aber die klare Richtschnur ist, wir wollen kein Geld rausnehmen aus dem Gesundheitssystem. Wir wollen aber auch nicht zuschießen. Insofern ist dort wirtschaftliches Arbeiten notwendig. Und die Klinik hat das in den letzten Jahren auch bewiesen, dass sie das gut kann. Denn für die Gesundheitsversorgung im ländlichen Raum ist nicht nur die Klinik und das MVZ ganz wichtig, sondern auch, dass es insgesamt wirtschaftlich darstellbar ist. Wir haben, dann wechsle ich das Thema zur Demografie. Das ist, hatte ich vorhin schon gesagt, die Achillesferse, der Geburtenknick zur Wende verursacht das maßgeblich. In den 90er Jahren sind auch noch viele weggezogen aufgrund der Arbeitssituation. Und da gibt es keinen einfachen Hebel, den man umlegen kann. Man kann durch attraktive Rahmenbedingungen, durch Werbung für Fachkräfte, das sind die Unternehmerinnen und Unternehmen eben auch gefordert zu sagen, komm, hier, wir brauchen dich, komm, zieh in die Region. Vielleicht kann man sogar eine Immobilie erwerben, wo man den Mitarbeitern was zur Verfügung stellen kann, dass man auf die Art und Weise die Demografie etwas abfedert. Wir haben auch versucht durch Qualifizierung, sei es in unserem BZ, da Potenziale noch zu heben und haben natürlich auch die Zuwanderung so gesteuert, dass das in den Arbeitsmarkt geht, dass die Leute wissen, wie die Erwartungshaltung von uns ist, dass die, die hier bleiben wollen, sich integrieren müssen in den Arbeitsmarkt, integrieren müssen in die Gesellschaft. Und ich denke, ja, das sind die Stellschrauben, die man halt hat. Leider ist es so, dass die individuellen Entscheidungen, wie viel Kinder kriegt eine Frau, die kann die Politik halt nicht unmittelbar beeinflussen.
1: Danke, Herr Wolfram. Die nächste Frage kommt an alle drei oder an einen. Sie müssen es bitte adressieren.
6: An alle drei.
1: Alle drei. Wie heißt sie?
6: Also, mein Name, erstmal kurz zur Vorstellung. Mein Name ist Enrico Klebusch. Herr Bujak hat es gesagt, wir sind hier im schönsten Landkreis der Bundesrepublik. Ich komme also de facto aus dem zweitschönsten Landkreis der Bundesrepublik, aus dem Schönsaal-Orla-Kreis, aus dem Nachbarkreis. Sitze dort im Kreistag und bin auch Aufsichtsrat im Kompass in der ÖPNV. Alle drei haben es gesagt, es geht um die Zusammenarbeit in den Kreisen. Ich bin kein Freund davon, nach dem Motto zu leben, wenn jeder an sich denkt, ist an alle gedacht. Das ist bezogen auf den Tourismus, aber insbesondere aufs Krankenhaus. Meine konkrete Frage an alle drei. Mit dem Klinikausbau hier in Saalfeld können die drei Landratskandidaten sagen, dass da zwangsläufig zukünftig der Standort in Pößneck geschlossen wird, der Krankenhausstandort in Pößneck. Wir haben im Saal-Orla-Kreis 79.000 Einwohner, das Krankenhaus Schleiz wurde geschlossen, ist ein Insolvenzverfahren eingeleitet. Was passiert mit dem Krankenhausstandort in Pößneck? Die Frage stelle ich stellvertretend für die 130 Mitarbeiter am Standort und auch für die 79.000 Einwohner im Saal-Orla-Kreis. Was passiert mit der Gesundheitsversorgung des Nachbarlandkreises, mit dem man auf anderen Ebenen ja vertrauensvoll zusammenarbeitet.
1: Konkrete Fragestellung, Herr Wolfram hat einmal das Mikro gehabt.
2: Der Standort soll nicht geschlossen werden. Man kann aber noch nicht abschließend sagen, wie er konfiguriert sein wird, weil es gibt verschiedene Leistungsgruppen, die angeboten werden können für kleine Standorte und die dann auch anders finanziert werden sollen als bisher. Und das wird aber erst im Laufe des Jahres klar, wie das dann aussieht. Wo es Diskussion gibt, ist das ambulante Operieren. Das findet derzeit dort statt. Wir transportieren also auch ganz viele Leute aus Saalfeld, wir operieren die dort, die auch aus dem Landkreis Saalfeld-Rudelstadt kommen. Und da wird sicherlich, wenn der Klinikneubau da ist, nochmal eine genaue Betrachtung geben müssen, ob das oder wie das wirtschaftlich sinnvoll aufgestellt werden kann. Aber der Standort steht nicht in Frage.
1: Herr Professor Dr. Wehr, bleibt Pößneck als Krankenhausstandort, wenn Sie Landrat werden sollten?
0: Also, ja, das kann ich leider nicht selber entscheiden. Ich habe ja vorhin schon gesagt, dass wir uns keine Freunde machen werden in den Nachbarlandkreisen, wenn wir das so mit diesem Zentralismus durchziehen. Aber ich vermute mal, der Herr Wolfram hat so durch die Blume gesagt, dass es so fast zugemacht wird. Also nicht ganz, aber ich vermute mal, dass das Ambulante völlig wegfällt und dass es so eine Art MVZ wird. Aber das steht in den Sternen. Dazu bräuchte ich eine Glaskugel, um das zu sehen. Das kann Ihnen niemand beantworten im Moment, wie es da weitergeht. Aber ich wäre auf jeden Fall dafür, dass man die Kleinen, also erhält, habe ich ja schon gesagt, auf keinen Fall zumachen. Dafür werde ich mich
1: auch
0: einsetzen.
1: Auch wenn es Kohle kostet? Auch wenn es die Saalfelder Kohle kostet, wenn die Pößnecker eine Klinik kriegen?
0: Ja.
1: Herr Benninghaus.
3: In der Informationsveranstaltung des Krankenhauses zu dem Krankenhausneubau wurde exakt und eindeutig gesagt, der Klinikstandort in Pößneck bleibt und ist gesichert. Mehr muss man dazu eigentlich nicht sagen. Mehr kann man auch nicht sagen in der jetzigen Position. Ich möchte aber trotzdem das ein bisschen weiter ausweiten. Also wenn man jetzt davon ausgeht, und die Frage war ja vorhin nach der demografischen Entwicklung da gewesen, dass man überall alle Standorte eines Krankenhauses erhält, das ist einfach illusorisch, das wird nicht funktionieren. Gerade auf Punkt der von Lauterbach vorgegebenen Gesetzgebung wird man nicht umhinkommen, Standorte zu schließen. Das ist ganz einfach so. Das ist aber die Rahmenbedingungen der Politik, die vorgegeben sind, die man als Landkreis hier nicht beeinflussen kann. Und letztendlich wird dann stehen, auf Grundlage dieser Vorgaben, dass man eben Standorte auch schließen muss. Werden wir nichts daran ändern können. Es ist so.
1: Herzlichen Dank und ich habe die nächste Frage.
7: Ja, Oliver Eckhardt, Kreissprecher der Wirtschaftsjunioren Thüringer Wald und technischer Geschäftsführer der Politivs hier am Standort Schwarzau. Erstmal eine kleine konstruktive Kritik. Professor Wehr, Herr Wolfram, bei den Wirtschaftsjunioren machen wir häufig Trainings und da heißt es kurz, prägnant, auf den Punkt Fragen beantworten, ohne Hilfsmittel. Biete ich Ihnen gerne an, können wir im Nachgang gerne besprechen. Herr Benninghaus, Ihnen würde ich ein bisschen Mathematik-Grundwissen zu Herzen legen, denn was Sie eingangs gesagt haben, wir haben 5.300 ungefähr ausländische Personen hier im Landkreis, wovon 34% Sozialbeiträge bekommen. Und von diesen 34% sind es weniger als die Hälfte, die, beziehungsweise jetzt bin ich mit den Zahlen falsch, sind es 43%, die eine Ausbildung machen. Das sind unter 1.000 Personen. Also ich kann mich damit beschäftigen, wie wir irgendwelche kleinen Fürze, Entschuldigung die Wortwahl, lösen oder wie wir wirklich was anpacken und was bewegen wollen. Das erstmal als Einsatz. Und was aber, um das alles nochmal zusammenzufassen, was aber, glaube ich, allen hier alle drei zusammen haben, ist, jeder will den Landkreis voranbringen. Das muss ich Ihnen davon schon mal vielen Dank, dass Sie sich zur Wahl stellen. Und meine Frage ist über den Landkreis hinaus. Also ich habe mein Unternehmen in Jena gegründet. Jena ist ein super Startup-Inkubator, aber für Startups. Alles, was daraus hinausgeht, was über 3, 4, 5, 6 Mitarbeiter hinausgeht, muss irgendwo woanders hin. Und wir sind hier nach Schwarzau gekommen, weil die Anbindung einfach perfekt ist. Die Bahnanbindung super aus Jena. Die Straßenanbindung aus den großen Regionen auch super. Meine Frage ist, wie können Sie drei den Standort noch ein bisschen optimieren und auch attraktiv für die Außenseiter machen? Also Jena, Erfurt, Ilmenau. Gibt es da eine Strategie? Weil mir ist nicht viel untergekommen. Und wenn ich Werbung mache, sehen wenige die Vorteile des Ganzen.
1: So, Herr Benninghaus, das Mikro fängt wieder an.
3: Das ist wirklich ein guter Punkt. Also vielen Dank für die Frage, muss ich jetzt echt sagen. Weil gerade als ich noch in Beschäftigung war, da bin ich natürlich auch noch jetzt im Landtag, aber trotzdem, also das war an sich immer dieses Hauptaugenmerk, wie bekommt man die Studenten aus Jena dazu, gell? Das ist ja ähnlich gelagert. Wie bekommt man die dazu, diesen Weg von 20 Minuten mit dem Zug hier nach Rudolstadt oder nach Schwarzau auf sich zu nehmen, um einfach hier günstig zu leben und in Jena zu studieren? Es ist ganz ähnlich gelagert. Wenn ich jetzt hier schaue, was kann man tun? Was kann man als Landkreis selbst tun? Da muss ich sagen, da ist das IGZ hier wirklich gut aufgestellt als Basis für Firmengründung, als Basis für eine weitere Entwicklung der Firmen. Da muss man sagen, das ist zu entwickeln, das ist weiterzuentwickeln.
1: Wollen Sie nachfragen? Weil es war, Herr Benninghaus hat heute in der gesamten Sprechdisziplin die wenigste Zeit verbraucht. Ich will einfach nur, dass die drei ordentlich dargestellt werden.
3: Meine Antworten immer so relativ präzise wie möglich zu geben. Wenn es zu wenig war, muss man natürlich

0: Benninghaus, zu viel, glaube ich, will man Ihnen nicht unterstellen. Diese Veranstaltung ist dazu da, dass drei Kandidaten sich präsentieren. Nicht mehr und nicht weniger. Herr Dr. Wehr.
1: Also die Wirtschaftsförderung hier muss enger mit der Wirtschaftsförderung an den Hochschulen zusammenarbeiten. Wir haben in Erfurt an der Fachhochschule auch so einen Gründerservice. Und ich habe gesagt, habt ihr irgendwelche Beziehungen nach Salvert-Ruderstadt? Sie wussten nicht mal, dass hier eine dass das EGZ gibt. Also da muss man das wirklich noch besser vernetzen. Und so wird es mit den anderen auch sein, mit der Uni Erfurt, mit Jena und so. Also die müssten sich noch mehr unterhalten. Dazu braucht man mal mehr Leute. Mit den drei Mitarbeitern hier geht das eben nicht. Die können nicht alles machen. Also das ist ja wieder eine Zusatzaufgabe, die sie bis jetzt nicht hatten. Von daher bin ich also für den Ausbau, wie ich schon gesagt habe. Und wichtig ist, diese Vernetzung. Das klingt vielleicht, ja, jetzt will er irgendwas vernetzen. Nein, ich will konkret mit unseren Leuten an der Fachhochschule reden und mit dem Herrn Fritscher habe ich schon geredet. Wie kann man die zusammenbringen? Und da wird halt ein Treffen gemacht, dann lernen die sich kennen und dann wird es klappen. Danke.
0: Herr Professor Dr. Wehr, ich muss trotzdem noch mal kurz nachhaken. Sie sagen einerseits zu Ihrem Nachbarn Herrn Wolfram, die Verwaltung wird immer größer, immer teurer, aber dann sagen Sie andererseits, dass hier noch drei Stellen rein sollen. Was wollen Sie streichen? Ausländerbehörde, Sozialamt, was soll weg? Wo kommen die drei her?
1: Die drei kommen ganz einfach. Die drei kommen daher, wo zuerst digitalisiert wird. Da kommen die her. Da spart man die Leute ein. Ich will niemanden rausschmeißen, um da weniger Mitarbeiter zu haben. Das geht einfach, haben wir in Erfurt ganz genauso. Die in Rente gehen, die Stellen werden halt nicht wieder besetzt und dann wird gezielt, werden die hier eingestellt. Ich will die Schwerpunkte verlagern. Die Schwerpunkte von dem Digitalisierten, egal ob das jetzt das Bauamt ist oder ob das das Soziale ist, das muss in die Wirtschaft gesteckt werden. Das ist die Kernbotschaft.
0: Herr Eggers, seine Frage gilt noch. Sie wollten noch was dazu sagen.
2: Ja, also sehr schön, wenn die Stellen umstrukturiert werden. Aber mal ehrlich gesagt, wenn ich jemanden, der 25 Jahre im öffentlichen Dienst in der Behörde saß, dann in die Wirtschaft schicke, der hat keine Ahnung. Also das ist, da braucht man mehr Wirtschaft und mehr Leute, die wirklich am Hebel sitzen.
1: Das stimmt genau, deswegen habe ich auch gesagt, diejenigen, die in Rente gehen, gehen in Rente und dann werden neue eingestellt. Dass man einen Sachbearbeiter aus dem Sozialen nicht hier einsetzen kann, als in die Wirtschaftsförderung, ist, glaube ich, allen klar.
0: Und die Frage von Herrn Eckert ist immer noch aktuell mit Herrn Wolfram jetzt.
3: Also ich finde das ganz prima, wie Sie das geschildert haben. Das sehe ich nämlich auch so, dass man hier sehr gute Bedingungen hat. Und als ich kürzlich bei VST war oder bei dem RSP, bei Jakusch, die alle sagen mir, Mensch, es läuft, wir haben hier gute Bedingungen und da müssen wir drüber reden. Deswegen haben wir ein regionalwirtschaftliches Entwicklungskonzept mit den beiden Nachbarkreisen ins Leben gerufen oder haben es aufgestellt. Und da ist ein wesentlicher Punkt die Vermarktung der Region. Ist bis jetzt aber gescheitert auch am Geld, weil es braucht ein Budget, um richtig dann in die Vollen zu gehen und als Region dann sozusagen auf verschiedenen Messen unterwegs zu sein, Werbung zu schalten. Und ich hoffe, dass wir diese Zusammenarbeit mit den beiden Kreisen jetzt hinbekommen, dass wir die Fördermittel des Landes nutzen können und eben dieses Regionalmarketing noch verstärken können. Also ist nicht so, dass wir da gar nichts machen, aber mit mehr Geld kann man natürlich mehr tun.
0: Als diese Veranstaltung geplant wurde, hat die Saalewirtschaft e.V. ganz, ganz viel mit dazu beigetragen. Deswegen freue ich mich, dass eine Frage aus dieser Ecke kommt.
4: Ja, hatten die drei Kandidaten. Mein Name ist Daniel Broka, ich bin Rechtsanwalt und Vorsitzender der Saalewirtschaft e.V. Und deswegen erstmal kurzes Statement dazu von der Wirtschaft zu dem, was gesagt wurde und auch zu den lokalen Bedingungen. Grundsätzlich haben wir einen wunderschönen Landkreis und ich finde auch hochattraktiven Landkreis, nicht nur landschaftlich und viel grün, sondern auch kulturell haben wir unglaublich viel zu bieten, nur keiner weiß es. Das hat sicherlich auch mit Berlin und Erfurt zu tun, aber es ist einfach so, da müssten wir sicherlich noch was dafür tun. Das haben aber auch alle Kandidaten geäußert, das ist das eine. Das zweite Thema ist, wir werden an übergeordneten Standortfaktoren nichts ändern können. Das heißt also Lohnnebenkosten und Ähnliches, das wird in Berlin gemacht. Da brauchen wir hier auch überhaupt nicht schimpfen und sich keine Illusionen zu machen. Sie kandidieren für einen Posten als Behördenleiter zuallererst mal. Also Sie müssen 750 Leute domptieren, 750 Mitarbeiter eines öffentlichen Dienstes, der nicht unbedingt für Flexibilität und, wie es der Herr Dr. Bauer gesagt hat, für Veränderungen steht, sondern ein zäher Apparat. Wir kennen einen früheren Landratskandidaten.

0: Daten, der da relativ schnell an dem Problem zerschellt ist. Leider vielleicht, aber es war der Fakt. Und da zielt auch einmal eine Frage hin. Wir haben eine hervorragende Zusammenarbeit schon, sicherlich ausbaufähig, alles ist ausbaufähig. Wir haben eine hervorragende Zusammenarbeit mit dem IGZ. Und das IGZ ist eine, das hat Herr Wolfram auch richtig gesagt, eine relativ singuläre Institution in unserer Gegend tatsächlich. Der SOK hat nur einen Bruchteil der Stellen und beim SAK ist es nicht viel besser. Also wir sind da schon relativ gut unterwegs, natürlich ausbaufähig. Und ich würde mir vieles wünschen, das wurde auch schon gesagt, was machen wir mit Fördermittelberatung? Und das ist gerade das Problem wirklich der kleinen Unternehmen, die haben eben keine Stelle, die den ganzen Tag nur mit Ausschreibungen und Fördermittelbeschaffung beschäftigt ist. Ich kenne Unternehmer, die sich wochenlang abarbeiten an 8 Aktenordnern zum Reporting für 80.000 Euro Fördermittel. Da kommt kein Normaler durch. Also da brauchen wir Unterstützung. Da ist die Frage, wie kann sich das der Behördenleiter vorstellen? Denn das ist Möglichkeit für den Landkreis. Wir wissen auch, am Sozialen kann der Landkreis nichts ändern. Das ist auch übergeordnete Politik. Das ist eine übertragene Aufgabe. Aber woran der Landkreis was machen kann, ist das Verhältnis zur Wirtschaft. Und darum geht es mir jetzt speziell in meiner Frage. Wie stellt sich der zukünftige Landrat es vor, wie das Verhältnis der Behörde zur Wirtschaft funktioniert? Ganz oft nehmen wir wahr, dass die Behörde Verhinderungsmentalität hat. Das heißt also, womit können wir irgendwas verweigern? Wo haben wir noch irgendein Bedenken? Wo muss noch irgendeine Statistik, einen Nachweis oder sonst irgendwas gebracht werden? Ich will jetzt keine spezielle Behörde nennen, dem Landrat ist schon bekannt, welche ich da auch unter anderem im Fokus habe. Aber wie kommen wir dahin, dass die Verwaltung sich mehr als bisher leider wahrzunehmen als Dienstleister der Wirtschaft sieht, als Dienstleister der Bevölkerung sieht und kooperiert und nicht denkt in Verhindern, sondern in Möglichmachen? Das wäre mir ganz wichtig, denn vom Verhindern von irgendetwas wird weder etwas gebaut noch irgendein Sozialprodukt geschaffen und davon wird dann auch kein Mitarbeiter des Landratsamtes bezahlt, denn er lebt nur von Steuern, die erwirtschaftet werden. Deswegen meine Frage, und das betrifft tatsächlich auch einen Behördenleiter, wie stellen Sie sich das Betriebsklima und die Mentalität in der Verwaltung vor? Der Dr. Bauer hat völlig richtig gesagt, Veränderung. Wie kann sich Behörde vom preußischen Berufsbeamtentum verändern zum Dienstleister der Wirtschaft und letztlich auch der Bevölkerung und der Lebensqualität?
1: Herr Brauker, Sie kennen meinen Hang zur Wahrheit. Der Herr Holzhey lebt natürlich noch, der ist nicht zerschellt, aber er hat halt seine Legislatur nicht fertig bekommen. Er hat sie nicht fertig gemacht. Und wenn Sie den Landrat als Landrat betiteln, ist das sicherlich fachlich richtig, aber heute ist er kein amtierender Landrat. Heute ist er für mich einer von 3 Kandidaten. Herr Wolfram, die Frage haben Sie gehört. Eine kommunikative Frage, ist es eine Frage der Rechtslage? Nach dem Motto, wir würden ja gerne, aber es gibt nun mal das Gesetz, woran wir uns halten müssen. Wir haben nicht mehr viel Zeit. Vielleicht bleiben wir bei dieser Frage noch mal ganz außergewöhnlich lange oder hat noch jemand was Wichtiges? Uns drückt die Zeit. Nein, Herr Wolfram, bitteschön.
2: Also das ist eben nicht ganz leicht zu beantworten. Das Landratsamt muss man sich vorstellen wie eine Institution aus 35 kleinen Unternehmen. Jedes Sachgebiet hat eine eigene Rechtslage, jedes Sachgebiet hat einen Sachgebietsleiter und muss dort die entsprechende Aufgabe, die zugewiesen ist, erfüllen. Deswegen haben wir im Landratsamt ein Leitbild und da ist natürlich die Serviceorientierung, die Bürgerfreundlichkeit und so weiter festgeschrieben. Dass das natürlich nicht in jedem Fall funktioniert und dass das auch von Menschen abhängt, das ist der Punkt. Wir versuchen das durch Mitarbeiterschulung, durch Führungskräfte-Schulung und auch Kommunikation insgesamt im Haus natürlich immer ein Bewusstsein zu halten, zu sensibilisieren dafür, dass wir für die Menschen, für die Bürger, für die Unternehmen da sind. So, das klappt mal besser, mal schlechter. Im Zweifel sage ich dann immer, wer ein Problem hat, wendet sich an Landrat, ich nehme mir die Leute an den Tisch und wir sprechen drüber. Und Stichwort Bauaufsicht kann ich sagen, gibt es eben sehr gute Beispiele, wo man Hand in Hand geht und das zügig erledigen kann. Habe ich ja das Beispiel Bad Blankenburg genannt. Aber es ist eben auch so, dass die Rechtslage in Deutschland überbordend schwierig ist, gerade auch was Gerichtsentscheide betrifft, die mit einbezogen werden müssen in Entscheidungen. Und da tun sich Mitarbeiter schon mitunter schwer, dann etwas anderes zu entscheiden, als dann dort vorgegeben ist. Und man ist ja nicht nur serviceorientiert, man ist auch dem Recht verpflichtet. Und diesen Spagat muss man gehen. Ja, und da gehen auch Sachen schief, da sind wir auch nicht an jeder Stelle gut. Aber das ist mein Anspruch, dass wir hier ordentlich liefern und die Leute unterstützen. Und ich glaube, Die meisten wissen das auch, dass wenn man sich an mich wendet, setzen wir uns an den Tisch und versuchen, die Probleme zu lösen.
1: Herr Wolfram, ich lasse Sie trotzdem nicht raus. Ich muss da nochmal nachhaken. Das ist so wie mit Kindern in der Adventszeit. Wenn Wahlkampfzeit ist, gibt es Leute, die haben Wunschzettel. Würden Sie, wenn jetzt, Herr Brauker hat es ja gesagt, eine neue Form der Kommunikation, ich nenne jetzt mal ein ganz blödes Beispiel, weil der Saale-Orla-Kreis hier mit benannt worden ist, Ihr Amtsbruder Herr Herrgott im SOK hat eine Stelle im Landratsamt für die MVZs geschaffen. Die Leute erwarten von Ihnen nicht nur ein weiter so.
2: Eine Stelle für die MVZs?
1: Mit den medizinischen Versorgungszentren. Könnten Sie sich vorstellen, dass eine neue Kommunikation mit der Saalewirtschaft, mit den Unternehmen, dass Sie, ich vermisse bei Ihnen heute einfach, dass es ein bisschen was Visionäres rüberkommt. So, also, läuft doch der Laden,
2: also,
1: so nach dem Motto.
2: Ganz konkret, natürlich habe ich ja eine Sache in meinem Wahlprogramm stehen, dieses Stichwort Town Hall Meetings, dass man einmal im Vierteljahr in verschiedene Regionen des Landkreises geht und dort mit Verwaltungsmitarbeitern sich auch der Diskussion stellt, mit Bürgerinnen und Bürgern, mit Unternehmern. Das ist das eine, was allgemeine Kommunikation betrifft. Aber ich glaube, für die Wirtschaft ist es im Konkreten wichtig, den Ansprechpartner zu haben, der das Problem in der Verwaltung löst. Und da ist es so, wenn man nicht weiterkommt im Sachgebiet, dass man sich an den Landrat wenden sollte und das, da wird auch geholfen.
1: Also Sie als Person und nicht das Amt, das ist jetzt auch noch wichtig.
2: In der Regel, 90% wird doch abgearbeitet im Landratsamt. Aber es gibt eben Fälle, wo es schwierig ist, wo man nicht weiterkommt und da hilft auch eine Beschwerde. Das ist auch wichtig, dass man sagt, Leute, so geht's nicht weiter oder da brauche ich Hilfe. Und da setzen wir uns natürlich hin.
1: Danke, Herr Wolfram. Professor Dr. Wehr, selbe Frage.
3: Also ich habe das selber erfahren mit dem mit der Bauaufsicht und auch mit dem Umweltamt, dass es eher so eine Art Bauverhinderungsamt ist statt ein Bauamt. Und leider wird auch manchmal einfach nach der Nase des Antragstellers entschieden. Wenn mir die Nase nicht passt, dann lasse ich den halt auflaufen. Und bei dem Sozialen ist es übrigens ganz genauso, habe ich auch diese Beispiele, dass da einfach gesagt wird, ja, die haben uns jetzt lange warten lassen, dann lassen wir den auch mal warten oder die auch mal warten, bei dem Unterhaltsvorschuss zum Beispiel. Also das ist eine Katastrophe, wie das läuft. Also da ist der Service-Gedanke ist scheinbar völlig abhanden gekommen. Also das ist ziemlich schlimm. Mich haben in den letzten 3 Wochen 8 Leute angerufen, ich darf natürlich jetzt die Namen nicht sagen, die Probleme haben mit der Bauaufsicht und die sich an den Herrn Wolfram gewendet haben und was hat er gemacht? Nichts. Und haben mich jetzt gefragt, kannst du mir jetzt helfen? Als Bauingenieur. Habe ich gesagt, kann ich gerne machen, aber ich mische mich jetzt, bevor nicht die Wahl jetzt durch ist, in die Sache nicht ein. Das bringt jetzt nichts. Also da ist massiver Bedarf aus der Bevölkerung, wie gesagt, 8 Personen unabhängig, die irgendwas bauen wollten und es eben nicht hingekriegt haben. Bestes Beispiel bei uns jetzt auf der Deponie wollten wir eine Photovoltaikanlage bauen, wollen wir immer noch. Und immer wird gesagt, nö, wir haben das ja noch nie gemacht. Dann haben wir rausgekriegt, in einem Schmiedefeld wurde schon eine ganz ähnliche Anlage auch auf der Deponie genehmigt. Landratsamt hat also gemauert, die Bauaufsicht, nö, können wir nicht, wollen wir nicht. Also ganz schreckliche Mentalität. Also da muss sich einiges tun, da muss man halt sehen, sind die Leute schulungswillig? Kann man mit denen irgendwie den Dienstleistungsgedanken noch verinnerlichen oder muss man denen halt sagen, tut mir leid, wenn du das nicht verstanden hast, musst du halt einen anderen Job suchen. Anders wird es nichts.
1: Herr Wehr, mich würde es trotzdem interessieren, dass wir da noch ein bisschen in die Tiefe gehen. Ist das nun Behördenwillkür oder ist das einfach zu hoch gestapelte Bürokratie? Aus Ihrer Sicht?
3: Also schwer zu sagen. Also es kommt mir so ein bisschen wie Behördenwillkür vor, weil wenn ich höre, dass mir die Nase von dem anderen nicht gefällt und deswegen ich eine Entscheidung treffe, das kann man natürlich durch die Digitalisierung auch wieder verbessern. Ne? Da ist ja keine Nase, die man dann sieht, dann läuft das einfach durch. Also auch deswegen bin ich für die Digitalisierung, damit eben sich das verbessert. Natürlich müssen die Mitarbeiter und Mitarbeiterinnen auch die Digitalisierung wollen. Da gibt es auch schöne Beispiele, wo das schon verhindert wird. Wo es ein Digi-Team gibt und das Digi-Team hat gesagt, so müsst ihr es machen, dann seid ihr in der Viertelstunde fertig. Da werden aber die Zettel weiter bearbeitet und dann dauert es halt mal ein paar Stunden. Also da ist einiger, wie soll ich sagen, so Persönlichkeitsschulungsbedarf, dass man da von dem hohen Ross, wir sind eine Behörde und wir entscheiden das einfach so, wie wir denken, runterkommen. Aber das ist wirklich schwierig.
1: Herr Benninghausen, noch dieselbe Frage. Herr Wolfram hat ganz, ganz doll mit dem Kopf. Der sagt dann sicher noch was dazu. Schönes Thema, gefällt mir. Gefällt mir gut, weil kontrovers.
4: Also ich wurde in den letzten Wochen genau auf diese Thematik angesprochen und das ist das, was ich von Herrn Wehr jetzt gehört habe. Das unterstreicht das einfach. Also was ich gehört habe ist, dieses Landratsamt ist Verwalter, ist Verhinderer. Und genau von dieser Thematik des Verwaltens müssen wir wegkommen. Wir müssen hinkommen, dass wir als Partner der Wirtschaft wahrgenommen werden, dass wir aber auch tatsächlich Partner sind. Und Partner werden wir nur, wenn wir auf Augenhöhe mit den Leuten, mit den Firmen umgehen. Das fängt mit einfachen Dingen an, wo man sagt, ich komme dort rein und weiß eigentlich gar nicht, wo ich hin muss. Gell? Da muss jemand da sein, der einen auch an der Hand führt, der mich hinführt. Da ist die Gewerbeanmeldung als Unternehmer. Dort muss dies gemacht werden, dort muss das gemacht werden. Also ich muss in diesem Amt, Landratsamt, ich muss dort sehr viel unternehmen, um dieses Verwaltungsdenken erstmal rauszubekommen und in eine Serviceorientierung reinzukommen. Und das ist, glaube ich, das, was uns im Landratsamt tatsächlich fehlt. Ich verstehe nur nicht, wenn Herr Wolfram das erkannt hat, wieso das in den letzten 12 Jahren nicht geschehen ist. Das ist ja auch so eine Thematik des Verwaltens. Es ist schön, es ist gut und es bleibt so. Und wenn der Widerstand nicht da ist, dann machen wir weiter so. Und das nehme ich auch genauso wahr.
1: Herr Benninghaus, noch ein kleiner Nachsetzer. Ich sehe Sie. Die Frage jetzt an Sie. Der Herr Brauker hat ja gesagt, das ist keine Kommunikation auf Augenhöhe. Das ist, da hält man sich an Gesetze, die Gesetze bestehen. Aber ist das für Sie ein dahinter Verstecken oder ist das ein Nichtfunktionieren der Verwaltung als Kreisverwaltung, Landratsamt?
4: Das ist eine Mischung aus beiden. Also sicherlich gibt es für sehr viele Dinge gesetzliche Vorgaben, aber es gibt zumindest auch ein Augenmaß und es gibt auch Fristen, die gesetzlich vorgegeben sind, aber die muss ich auch als Verwaltungsmitarbeiter nicht einhalten. Da kann ich auch 14 Tage vorher fertig sein.
1: Dankeschön noch dafür. Herr Wolfram, Sie haben den Kopf geschüttelt. Jetzt dürfen Sie was dazu sagen.
2: Ich muss das eindeutig zurückweisen, wenn hier von Willkür gesprochen wird. Wenn ich mich aufgrund einer Beschwerde mit Mitarbeitern zusammensetze, da kriege ich einen fundierten Auskunft darüber, wie die Entscheidung gefallen ist, mit rechtlichen Grundlagen und so weiter. Dann kann man immer noch nach Spielräumen suchen. Die gibt's auch. Wir haben auch schon Lösungen gefunden, die Mitarbeiter nicht gesehen haben. Aber da muss man miteinander sprechen und kann nicht sagen, die machen das alles willkürlich. Und noch eine andere Sache, wir sind das einzige Landratsamt in Thüringen, das die Bauverwaltung komplett digitalisiert hat als Pilotprojekt und das hat sehr viel Arbeit gemacht und da haben sich die Mitarbeiter sehr gut eingebracht.
1: Ganz lieben Dank, Herr Brauker. Trotzdem noch mal einen Satz dazu.
5: Also wichtig ist mir vor allem, es soll jetzt kein Behördenbashing sein. Ich bin dafür bekannt für eine sehr kritische Haltung gegenüber der Verwaltung im Allgemeinen. Das hat jetzt nichts mit der Kommunalverwaltung zu tun, da gibt es ganz andere Ebenen, da läuft es noch viel wilder. Betrifft auch nicht alle Abteilungen, auch nicht eine Abteilung speziell. Mir geht es generell einfach um die, und das, was Herr Wolfram gesagt hat, richtig, es gibt gesetzliche Vorgaben, auch viele unsinnige gesetzliche Vorgaben, auch viele gesetzliche bürokratische Vorgaben. Dann muss in Deutschland viel abgeschafft werden. Das hat aber mit dem Landkreis nichts zu tun. Der kann an keiner Regel was ändern, die es ja irgendwie gibt. Mir ging es also speziell um die Einstellung, um die Frage, ob ich nicht sage, ich hatte mal so ein Kalenderblatt, da war, das geht nicht durchgestrichen und statt nicht stand anders. Und dieses Denken zu implementieren, das hat man aber in einer geerbten Verwaltung, das ist ein schwerer Apparat. Ich habe das mal gehört, das möchte ich noch als Anekdote. Meine Unternehmerin hat mir mal gesagt, die kam aus einer Verwaltung, aus einer Universitätsverwaltung und wurde zur Geschäftsführerin eines Unternehmens. Und die hat gesagt, Herr Brauker, das ist wie von einem Hochseetanker auf einen Go-Kart zu steigen. Ja, also in der öffentlichen Verwaltung, da haben Sie Prozesse, da haben Sie Wendekreise von zig Kilometern und Entscheidungsprozesse von Monaten und Jahren. Und wenn ich jetzt aber hier in Unternehmen jemanden sage, mach das, dann macht er das sofort. Und komischerweise kommt nach einer halben Stunde schon das Feedback des Kunden, was das für ein Mist war. Also wir denken natürlich auch sehr unterschiedlich gegenüber der Verwaltung. Wir haben eine völlig andere Veränderungs- und Reaktionsmentalität. Natürlich sind da die Erwartungen an die Verwaltung vielleicht manchmal etwas hoch. Wichtig ist nur, dass es eine koordinierte Kommunikation gibt, eine Ansprachemöglichkeit, das kenne ich von Ihnen, Herr Wolfram, dass das auch funktioniert, wenn man mit Ihnen spricht. Schöner wäre es, wenn sich die Fälle reduzieren würden, wo das dann notwendig ist, weil Sie sind ja notwendigerweise dann auch der Landrat ist der Flaschenhals. Das kann natürlich nicht alles über dem seinen Tisch gehen. Schöner wäre es, und das würde ich mir in vielen Fällen wünschen, nicht bei allen. Es gibt viele Mitarbeiter, bei denen das auch toll funktioniert und die fleißig sind. Und da kann man auch nicht alle über einen Kamm scheren, das muss man dazu sagen. Aber dass das insgesamt ein schönes partnerschaftliches Miteinander ist und wie gesagt nochmal großes Lob ans IGZ, das funktioniert toll. Danke.
1: Ich hätte drei Bitten an alle hier Anwesenden. Das erste ist, wenn Sie in den nächsten Wochen nicht nur an die Wahl des nächsten Landrates Saalfeld-Rudolstadt denken, sondern wie man die Wirtschaft nach vorne bringt, überlegen Sie sich bitte, wie man ganz konkret, ohne Meckern und Nölen, mit Ansprechpartnern wie Herrn Fritsche, Herrn Brauker, sag nur mal, was für ein tolles EGZ wir haben, was für eine tolle Saalfeld-Wirtschaft wir haben. Oder auch, das habe ich gemerkt, als wir diese Veranstaltung konzipiert haben, was wir in Gera für geile Leute an der IHK sitzen haben. Kann ich nicht anders sagen. Sollten Sie sich dieser Meinung anschließen, vielleicht einen kleinen Applaus für alle, die diese Veranstaltung heute präsentiert haben. Und natürlich auch einen ganz herzlichen Dank an das Team von Radio SRB, Sendeleitung Silvio Müller. Vielen Dank, macht Spaß mit euch zu arbeiten. Und das Schlusswort hat nicht der Moderator, die Gesprächsleitung lag bei Didi Bujak. Das Schlusswort hat Herr Dr. Bauer als IHK-Präsident.
6: Heißen die Anzeit, ja. Also erstmal vielen Dank, dass Sie sich heute hier dieser Aufgabe gestellt haben und Ihre Standpunkte klar darlegen konnten zu den einzelnen Fragestellungen. Auch Ihnen vielen Dank für die tollen Fragen und Anregungen, die Sie uns gegeben haben. Also meine Empfehlung ist erstmal, nehmen Sie sich dann nochmal Zeit, sammeln Sie die Radioaufnahmen und hören Sie sich nochmal an alles, denn es sind sehr viele gute Ideen zutage gekommen, die man sich einfach noch mal vor dem geistigen Auge ablaufen lassen sollte. Und der, der dann das Rennen macht, der sollte dann durchaus das eine oder andere aufgreifen. Und für mich sind das noch mal Themen, die ich gerne noch mal in den zentralen Punkt stelle. Das ist die demografische Entwicklung. Der müssen wir uns stellen. Das ist klar herausgekommen heute. Die wird eben nicht nur die alten Leute betreffen, sondern auch die ganz jungen Leute, die Geburtenzahlen, die zurückgehen. Also es ist ein Dauerbrenner, Demografie. Und das bedeutet, auch in einem Landratsamt gibt es Fragen, Digitalisierung, Veränderung der Arbeitsprozesse. Und dann ist dieses Thema Zusammenarbeit der Landkreise, und da muss es nicht der Landkreis, Nachbarlandkreis sein, sondern für mich ist da ein ganz wichtiges Thema, wenn viele Erfahrungsträger in den nächsten Jahren aus dem Landratsamt ausscheiden, dann fehlen vielleicht auch die Kompetenzen in dem jeweiligen Landkreis. Also muss man einfach nach Kooperationen suchen und vielleicht auch in anderen Landkreisen Kollegen finden, die toll für diese Aufgabe geeignet sind. Und dann muss man Lösungen finden, wie man auch über Landkreise hinaus Arbeiten organisieren kann. Wir als IHK machen das schon seit Jahren, jetzt sehr erfolgreich, indem wir mit Partner-IHKs zusammenarbeiten und sind da nicht auf Gera, von Gera auf Erfurt und Ilmenau angewiesen, sondern wir können da, oder Südthüringen angewiesen, wir können da auch gerne mit anderen Landkreisen, mit anderen IHKs arbeiten. Mentalität, Dienstleistung, Verwaltung, das kann ich nur unterschreiben. Und das ist immer eine Aufgabe für jeden Landrat, wie kann ich in die DNA der Mitarbeiter des Landratsamtes diese Mentalität einpflanzen. Das ist eine Aufgabe, die wird immer wieder anstehen. Und Dienstleistungsunternehmen, ich sage mal die Telekom oder andere, die machen das, wenn sie ihren Servicebetrieb haben, durchaus auch mit der Kontrolle der Kommunikation zum Kunden hin, über ihre Aufzeichnung der Telefongespräche und Auswertung der Telefongespräche. Also man kriegt dann auch sehr schnell ein Feedback, wie ist denn das miteinander, und das kann man vielleicht auch mal überlegen, wie man das gestaltet. Wirtschaftliche Fragen, das wäre mein letzter Punkt. Die Themenstellungen sind extrem wichtig. Wie kann ich Wirtschaft weiter stärken im Landkreis? Sie ist das essentielle Unterpfand für alle Entwicklungen. Und aus meiner Sicht nur mal zwei Themen, die ich Ihnen gerne mit auf den Weg gebe. Man sagt immer, Energie ist ein Thema, das könnte nur im Bund oder woanders gelöst werden. Ich bin da anderer Auffassung. Nehmen wir mal das Thema Photovoltaik. Warum machen Sie kein Konzept einer Private-Public-Partnership-Modell, wo alle öffentlichen Gebäude freigegeben werden für ein Private-Partnership-Modell zur Ausgestaltung von Photovoltaik, aber immer in der Kopplung mit entsprechenden Speichersystemen? Denn nur Photovoltaik macht keinen Sinn, sondern sie macht nur dann Sinn, wenn sie auch 24 Stunden am Tag und auch in Dunkelflauten vielleicht verfügbar ist. Also Batteriespeichersysteme, unser Pumpspeicherwerk ist eine tolle Geschichte. Also zweitens, diese Anregung, wir sind ein toller Landkreis Und wir haben Innovation und Get Up Together hier, dieses Start-up-Konzept, was gemeinsam mit der wirtschaftsnahen Forschung hier in Thüringen gestaltet worden ist, ist ja ein Unterpfand dafür, dass wir aufzeigen können, wie gut wir sind und dass es auch Möglichkeiten gibt, hier innovative Unternehmen in der Region anzusiedeln. Und das auch ist eine ganz wichtige Aufgabe. Wie können wir die Rahmenbedingungen nicht nur dieser ersten Stufe, sondern Projektförderung, sondern auch, wie kann man die Unternehmen, die sich hier gerne ansiedeln wollen, weiter begleiten. Und das ist eine weitere zentrale Aufgabe. Innenstädte, das ist mein kleiner Dämpfer. Innenstadtentwicklung wird immer ein Problem bleiben. Der Leerstand in Mietwohnungen, das ist das eine Thema, das ist eine Attraktivität des Standortes für Arbeitsplätze. Aber die Attraktivität der Innenstädte für den Einkauf, für den Verkauf, wird weiter zurückgehen, wenn es uns nicht gelingt, auch an dem Thema Arbeitsmodelle, Arbeitszeitmodelle komplett anders heranzugehen. Es muss uns gelingen, dass Menschen, die am Wochenende Freizeit haben, in der Erlebniswelt Innenstadt etwas erleben dürfen. Dazu erfordert es aber, dass auch Arbeitszeiten verändert werden können. Und das ist ein Thema auch der Gewerkschaften und der Auseinandersetzung mit den Gewerkschaften. Also es gibt viel zu tun. Ich wünsche Ihnen viel Erfolg für die nächsten 11 Tage im Wahlkampf weiter und ein gutes Gelingen für unseren Landkreis und hoffentlich einen tollen Sieger. Und viel Erfolg wünsche ich dem, der dann vor diesen vielen Aufgaben steht. Vielen Dank Ihnen für Ihr Kommen.
1: Einen ganz lieben Dank an Dr. Bauer. Ganz lieb, dass Sie da waren. Bleiben Sie gesund. Gehen Sie bitte am 7. wählen. Tschüss.
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2: In aktuellen Nachrichten aus Saalfeld wurde ein Brand im Wald hinter der bekannten Touristattraktion der Saalfelder Feengrotten heute Nachmittag gemeldet. Die Information wurde von der Pressesprecherin der Landespolizeiinspektion Saalfeld, Stephanie Kurat, bestätigt.
3: Heute kam es gegen 12.30 Uhr zu einem Vegetationsbrand am Ortsausgang in Saalfeld. Und zwar soll in der Nähe der Feengrotten im Wald ein Feuer aus bisher unbekannter Ursache ausgebrochen sein. Die Feuerwehr ist insbesondere am Einsatzort und auch die Polizei ist involviert, um ja, Hinweise zur Ursache herauszufinden, beziehungsweise die Feuerwehr vordergründig, um den Brand zu löschen.
2: Eine Sprecherin der Feengrotten sagte, dass derzeit keine Gefahr für die Touristenattraktion besteht, ihre Anlage jedoch von der Feuerwehr zur Wasserentnahme genutzt werden. Eine Aktualisierung zu dieser Meldung erfolgt, sobald weitere Informationen verfügbar sind. Ich bin Amanda Höhli und Sie hören Radio SRB.

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1: Am 22. Mai fand die 44. Plenarsitzung der 8. Wahlperiode im Thüringer Landtag statt. Vertretende der Thüringer Bürgerradios waren vor Ort und berichteten. Im Interview sprach Alexander Kästner von der BSW-Fraktion über Änderungen der Umsatzsteuerpflicht für gemeinnützige Vereine.
2: Wir wollen zusammen über den Tagesordnungspunkt 10 sprechen, und zwar das Thema gemeinnützige Vereine und Umsatzsteuer. Vielleicht fangen wir erstmal ganz vorne an. Welche Rolle spielen Vereine für Thüringen?
3: Ja, also das haben Sie ja vielleicht auch mitgekriegt im Rahmen der Diskussion des Ehrenamtsgesetzes und der verstärkten Förderung des Ehrenamtes. Vereine sind ja gemeinnützig in der Regel. Die spielen natürlich eine ganz große Rolle für den gesamtschaftlichen Zusammenhalt in allen Bereichen, in der Kultur, natürlich im Sport, wo wir allein 400.000 Leute in gemeinnützigen Vereinen organisiert haben, in der Feuerwehr. Also es ist eigentlich ein ganz breites Feld, wo im Prinzip ja deutschlandweit die meisten Menschen auch organisiert sind. Also ohne gemeinnützige Vereine ginge vieles gar nicht.
2: Wie ist das bisher geregelt mit der Umsatzsteuer und den gemeinnützigen Vereinen?
3: Ja, also zum einen ist die Frage, wie ist es geregelt, und zum anderen, wie wird es praktiziert. Genau genommen, wenn man das deutsche Umsatzsteuergesetz, wo ja geregelt ist, was wer Umsatzsteuer zu zahlen hat und wer nicht, nimmt, sind die Mitgliedsbeiträge für gemeinnützige Vereine theoretisch schon immer umsatzsteuerpflichtig. Ja, um das zu ändern, müsste man sie befreien. Das hat man aber nie gemacht. Tatsächlich ist es aber so, dass obwohl das Gesetz so lautet, aufgrund einer allerdings rechtswidrigen Verwaltungspraxis, und das ist jetzt vom obersten Bundesgericht, dem Bundesfinanzhof, so auch noch wiederholt festgestellt worden, ja quasi trotz dieser rechtswidrigen Praxis das anders gemacht worden. Aber jetzt muss es halt geändert werden. Wenn man das nicht tut, müssten die jetzt tatsächlich die Umsatzsteuer, die eigentlich schon lange gezahlt werden müsste, bezahlen.
2: Im Antrag der Regierungskoalition wird daher jetzt gefordert, eine Initiative im Bundesrat einzubringen und darauf hinzuwirken, diese Gesetzgebung praktisch zu ändern. Warum wäre das wichtig für die Vereine? Also genau. Abgesehen davon, dass sie es dann nicht nachzahlen müssten.
3: Genau, also das Umsatzsteuergesetz ist natürlich ein Bundesgesetz, gilt ja nicht nur in Thüringen. Deshalb können wir das nur über eine Bundesratsinitiative machen. Ist auch klar, ne? Als Land. Und wie ich es eben schon gesagt hatte, das Umsatzsteuergesetz sagt, nimmt es nicht aus. Und um diese Ausnahme reinzukriegen, muss das Gesetz geändert werden. Und dafür wollen wir diese Initiative machen. Und ich gehe auch davon aus, dass wir das auch durchkriegen. Wir wollen da mal ein bisschen den Schwung reinbringen. Also das ist eigentlich, ich will es mal ganz einfach sagen, genau genommen ist es ein Gesetz, was Menschen gemacht haben, was man relativ einfach auch wieder ändern kann. Und das muss jetzt einfach mal gepusht werden, dass das auch klappt. Und da gehen wir halt in Thüringen mal voran und denken, dass die Bundesratsinitiative dann auch die anderen motivieren wird, da mitzumachen. Bin ich ganz optimistisch, dass das klappt.
2: Sie sind optimistisch. Wie sieht es denn in der Realität aus? Welche Aussichtschancen hat es wirklich, mal abgesehen vom Optimismus?
3: Große, weil ich habe ja schon gesagt, eigentlich ist das ja schon lange so mit diesem Umsatzsteuer, dass die eigentlich umsatzsteuerpflichtig wären. Tatsächlich, das wissen Sie vielleicht, sind Sie ja auch in einem gemeinnützigen Verein, könnte ich mir gut vorstellen, zahlen die Vereine ja auf die Mitgliedsbeiträge keine Umsatzsteuer. Das ist eigentlich nicht richtig. Bis jetzt ist es mehr oder weniger so geduldet oder verschwommen, somit durchgerutscht. Aber jetzt ist es halt wiederholt oberbundesgerichtlich festgestellt worden, dass es eben nicht mehr geht. Und jetzt muss dem natürlich auch Folge geleistet werden von der Exekutive. Und damit das nicht ist und damit das nicht passiert, muss das Gesetz halt geändert werden. Und weil das eigentlich niemand will und weil es auch die ganze Zeit gar nicht so war, gehe ich auch davon aus, dass hier keiner das Ehrenamt und die gemeinnützigen Vereine irgendwie schädigen will und wird. Das wird keine Partei wollen.

0: Dann war nochmal eine Entscheidung des Bundesfinanzhofs und dann haben sie nochmal einen Gong gekriegt. Also Leute, bitte, ne? Und das Europarecht räumt die Möglichkeit ja auch ein, diese Steuerbefreiung vorzunehmen, weil das muss man auch noch bedenken, da gibt es ja noch europarechtliche Vorgaben. Erstmal sind die grundsätzlich umsatzsteuerpflichtig auch, aber es gibt eine ganz klare Möglichkeit, die Steuerbefreiung zu regeln und der Bundesgesetzgeber hat es bis jetzt halt nur verpennt.
1: Also würden wir es dann auch ans europäische Recht praktisch anpassen?
0: Genau, es gibt ja, die Richtlinie steht ja über dem deutschen Recht dann muss man aber diese Richtlinien, die haben keine unmittelbare Wirkung in den Nationalstaat und deshalb müssen die umgesetzt werden in die Landes-, also die Gesetzgebung des eigenen Nationalstaates, also hier ins Bundesgesetz. Und das hat man im Prinzip, obwohl es die Richtlinie schon seit, ich glaube, 1987 gibt, die heißt Mehrwertsteuersystemrichtlinie, nicht umgesetzt. Also 87 können Sie ausrechnen.
1: Ja. Wenn das jetzt erst geändert wird, dann ist ja wahrscheinlich so, dass es erst so gegen 2027, 28, also es dauert ja immer, erst jetzt eine Initiative einrichten, dann muss es erstmal Bundesrat, Bundestag wahrscheinlich diskutiert werden und so. Was ist denn jetzt mit dem letzten Jahr und mit diesem Jahr mit den Mitgliedsbeiträgen? Muss dann da nachgezahlt werden oder sagt man jetzt, man pausiert diesen ganzen Prozess, bis das geregelt ist?
0: Der Versuch und die Absicht geht dahin, dass man das auch so, die Initiative so startet und auch natürlich die Umsetzung so erwartet, dass man das auch rückwirkend befreit, ne, weil die Pflicht besteht ja jetzt, aber da es ja auch die ganze Zeit nicht so war, jetzt für den Zwischenzeitraum zu sagen, jetzt machen wir es noch, wäre ja auch ein bisschen widersinnig und würde eigentlich auch, sagen wir mal, bei der sowieso politisch schwierigen Situation auch sicherlich auf sehr viel Missverständnis bei der Bevölkerung stoßen, bei mir persönlich natürlich genauso. Und ich gehe davon aus, dass wir diese rückwirkende Regelung auch mit einbringen und umsetzen werden.
1: Okay, dann drücken wir natürlich die Daumen, dass die Initiative im Bundesrat Erfolg hat und dann das Vereinsleben in Thüringen auch davon profitiert. Vielen Dank für Ihre Zeit.
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1: Thüringens Wälder werden immer älter, vielfältiger und naturnäher. Die Ergebnisse der aktuellen Bundeswaldinventur zeigen für Thüringens Wälder drei wichtige Entwicklungen auf. Sie werden im Durchschnitt immer älter und damit reicher an biologisch wertvollen Lebensraumstrukturen. Sie werden auch immer vorratsreicher und damit wichtiger für den Klimaschutz. Und sie werden immer naturnäher und damit vielfältiger, etwa in Bezug auf seltene Baumarten. Damit haben die Thüringer Waldbesitzenden und Forstleute den Kulturwald als naturnahe Landnutzungsform trotz großer klimawandelbedingter Herausforderungen stetig verbessert. Und nicht nur das, die Waldfläche ist in Thüringen in den letzten 10 Jahren stabil geblieben, auch weil die großen Schadflächen klimastabil wiederbewaldet werden. Immer häufiger sind forstwirtschaftliche Eingriffe die Voraussetzung für die biologische Vielfalt. Mit naturnahen, waldbaulichen Strategien lassen sich artenreiche und klimastabile Mischwälder mit seltenen Baumarten entwickeln, aber auch Orchideenstandorte sichern, Moore wieder vernässen oder gezielt Artenschutzmaßnahmen umsetzen. Als herausragendes Artenschutzprojekt widmet sich Thüringen Forst seit 2010 sehr erfolgreich dem Auerhuhn, das im Freistaat vom Aussterben bedroht war. Als Charakterart des Thüringer Waldes und des Schiefergebirges und als Leitart lichter Wälder mit offeneren Strukturen reagiert das Auerwild erfreulich auf geeignete Waldbewirtschaftungsmaßnahmen. Reproduktionsnachweise auf Habitatpflegeflächen unterstreichen dies. Das sagt Dr. Horst Sprossmann, Leiter der Stabsstelle Kommunikation und Medien beim Thüringen Forst. Am Mikrofon für Sie Karin Berger, Radio SRB.

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So, da ist es wieder einmal soweit. Donnerstag, 16:05 Uhr, Sonnenschein und alles ist fein hier. Das Ganze bei Radio SAB vom Kaffeeklatsch hier live aus dem Studio, das heißt nicht vorbereitet und auch keine Produktion, die schon mal irgendwo gelaufen ist. Nein, ich bin heute hier und das Schöne ist, ich habe mit der Sonne noch eine wunderbare Überraschung. Denn draußen ist die Sonne am Himmel und bringt uns Freude. Und ich bin hier ins Studio reinmarschiert und dann kam die vierfache Sonne noch dazu. Denn ich bin ja einer, der sonst eigentlich überrascht, aber am gestrigen Tag bin ich mal überrascht worden mit einem Anruf von einer jungen Dame, die hat gesagt, hey, ich habe mich mit dem Silvio mal unterhalten und wie sieht's denn aus? Könnten wir morgen mal bei dir vorbeischauen in der Sendung über ein sehr, sehr interessantes Thema und noch viel mehr sprechen. Ich sage, ja, können wir machen. Und dass er gleich vier an der Zahl hier sitzen, das hat mich vorhin etwas überrascht. Die waren nämlich schon da. Und ich kam wieder etwas später, wie immer. Und somit wird sich das Ganze heute ganz locker hier in einer schönen Frauentalk-Runde mit mir gemeinsam gestalten. Und ich kann schon eins sagen, liebe Hörerinnen, liebe Hörer, die sind echt gut drauf und auch lustig. Also das sind wirklich Frauen, die im Leben stehen und die etwas Gutes auch tun, beruflicherseits, das muss man auch dazu sagen. Und um was es dann geht, das werdet ihr dann gleich nach dem nächsten Song erfahren. Jetzt gibt es erstmal eine Runde Musik und wenn ich rausschaue aus dem Fenster, dann freue ich mich einfach, dass Sommer ist und wir haben morgen zum Beispiel auch die lange Einkaufsnacht und es strahlt die Sonne und es wird schön. Hier ist Joe Cocker.

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1: Wir sind Radio und wir sind ja mittendrin und immer noch dabei. Wir haben jetzt hier heute am Donnerstag, das ist eigentlich der letzte Donnerstag in diesem wunderschönen Monat Mai, und da wurde ich überrascht hier mit Damen, die mich heute besucht haben im Kaffeeklatsch und zu einer Thematik, sag ich mal, etwas erzählen oder wo wir gemeinsam ins Gespräch gehen, die ja eigentlich, ich sag mal, einen traurigen Anlass hat, aber es begleitet im Prinzip Jahre, Jahrzehnte, alle irgendwo in dieser Gesellschaft. Das ist nun mal so, ich fange mal mit meinem Einstieg an, es lernen sich zwei Menschen kennen, die verlieben sich ineinander, aus dieser Liebe entsteht ein Kind, das Kind wird geliebt, wird ins Leben gebracht und irgendwann kommt ein Tag, wo sich die Eltern vielleicht nicht mehr verstehen und dann auseinandergehen. Und dann ist das Thema Trennung und Thema Scheidung und da wird es dann kompliziert. Und genau da, wenn es kompliziert wird, da sind die Damen, die mir heute gegenüber sitzen oder nebenan, da. Ich sage mal herzlich willkommen bei Radio SAB. Wir haben zum einen die Christiane, die Ricarda, die Nina und das Fräulein Schweigefuchs, die nämlich mitgekommen ist hier und daneben sitzt. Und das Ganze unter einem Verband, unter einer Firma, das ist die Diakoniestiftung Thüringen in Saalfeld und die Fachabteilung ist die Erziehungsberatungsstelle. Ja, das ist eigentlich jetzt der Oberbegriff und um was es da so genau geht, das würde ich jetzt ganz einfach mal mit den Damen klären hier im Gespräch und deswegen sage ich willkommen nochmal ihr und mir gegenüber sitzt jetzt die Christiane. Und was hast du bei der Diakonie jetzt in diesem Themenbereich für eine Aufgabe?
2: Ja, ich will erstmal Hallo sagen. Mhm. Ich arbeite in der Diakonie schon sehr, sehr viele Jahre, seit 1997. Mhm. Habe vorher viele, viele Jahre in einer psychiatrischen Beratungsstelle des Trägers gearbeitet und bin seit 2006 mit einer kurzen Unterbrechung in der Erziehungsberatung tätig und seit 2015 die Leiterin der Erziehungsberatungsstelle.
1: Okay. Und gleich nebenan sitzt die Ricarda und ist auch hier im gleichen Bereich oder bist du?
3: Genau, hallo erstmal. Hallo. Ich bin die Kollegin von der Frau Plaschke und ich bin seit 2011 arbeite ich in der Familienberatungsstelle als Beraterin.
1: Mhm. So, und ich habe heute eine Co-Moderatorin, hier steht nämlich auf dem Mikrofon Co-Mod, das heißt Co-Moderatorin, die Nina, und jetzt drehe ich mich mal rum. Und du bist diejenige, die das gestern inszeniert hat und mich einfach mal angerufen hat. Der Ursprung war eigentlich unser Silvio vom SAB.
4: Ja, genau. Hi, ich bin Nina, ich bin von der Jugendberatungsstelle. Die ist Teil der Erziehungsberatungsstelle, aber tatsächlich habe ich ein bisschen andere Schwerpunkte. Mhm. Und da ich von der Jugendredaktion des SABs eingeladen wurde für ein anderes Interview, hatte ich Silvio quasi erzählt, was bei uns gerade in der Beratungsstelle so los ist. Und da hatte er vorgeschlagen, dass ich doch dich besuchen könnte mit Kolleginnen und wir unser Projekt mal vorstellen.
1: Ja, das ist auch so gut. Ich kriege nämlich manchmal immer so eine ganz lockere Runde und auch gerade, wenn neue Leute reinkommen bei uns im Sender, das freiwillige Jahr hier absolvieren und da sagen die dann immer wirklich, du musst als erstes zum DJ Bümi in den Kaffeeklatsch, ohne Vorbereitung. Das heißt, ich weiß nicht, wer kommt und derjenige oder diejenige wissen auch nicht, wer ich bin, um was es geht. Die werden einfach reingeschickt wie beim Arzt und dann geht das Ganze lock on live los. Ganz so war es bei euch nicht. Ihr habt mir nochmal was zugearbeitet am gestrigen Tag und ich habe ein bisschen so einen kleinen roten Faden im Thema, aber ich will gar nicht so viel selber reden, denn ihr seid eigentlich heute da, um euer Projekt mal vorzustellen. Trennung und Scheidung der Eltern, das kennen viele Menschen vielleicht aus eigener Erfahrung oder aus einem bekannten Freundeskreis. Und wie ist das bei euch in eurer Beratungsstelle? Wie kommen die Leute zu euch oder bekommt ihr Tipps vom Amt, wo ihr hingeht oder wie funktioniert das?
2: Also unsere Beratungsstelle, die ist von einer Kommstruktur geprägt. Das heißt, die Menschen kommen zu uns. Mhm. Man findet uns hier in Saalfeld in der Brudergasse Nummer 16 in der vierten Etage. Und die Vermittlungen sind ganz unterschiedlich. Menschen kommen alleine, ohne eine Empfehlung von irgendeinem Amt oder so. Natürlich das, was doch am häufigsten passiert, ist, dass uns Menschen übers Jugendamt vermittelt werden, beziehungsweise von den Gerichten geschickt. Und wenn die Menschen über die Gerichte geschickt werden oder das Gericht, das Amtsgericht Rudolstadt ist das meistens, ist das Thema in der Regel häufig die Trennung der Eltern beziehungsweise Scheidung und der Streit der Eltern, wo können die Kinder gut leben, wie können die Kinder dort gut leben. Und das begleiten wir. Das ist natürlich eine Aufgabe von sehr, sehr vielen, die wir haben. Also es ist nicht nur Trennung und Scheidung, sondern zu uns kommen auch Menschen, die, ich sag mal, Erziehungsschwierigkeiten mit ihren Kindern haben oder die Kinder Erziehungsschwierigkeiten mit den Eltern. Das sind eigentlich die doch meistens schönen Themen, die sind nur ein bisschen in den letzten Jahren verschwunden. Also mehr verschwunden. Wenn ich mich da so an meine Anfänge erinnere, war das viel, viel häufiger. Dass Eltern angefragt haben oder dass Vermittlung über Schule lief, gerade wenn es um Pubertätsfragen ging und so weiter. Also das ist weniger geworden und das andere ist, dass wir natürlich auch bei Verlusten begleiten, also wenn Kinder ihre Elternteile verloren haben oder auch eine Lebensberatung mit anbieten. Das macht eine Kollegin ausschließlich. Also es ist so, dass zu uns meistens Kinder kommen, die noch im minderjährigen Alter sind. Also so lange dürfen wir vom Gesetz her auch gut beraten. Alles, was darüber ist, wird verwiesen, beziehungsweise da hat die Diakonie einfach auch eine Aufgabe, dass man sagt, entweder Lebensberatung oder dass wir weiter vermitteln können. Und das ist das Schöne, dass die Nina mit dem Florian, das ist ihr Kollege, bei uns auf dem Flur sitzen und dann die Kinder, die eben über das 18. Lebensjahr hinaus weiter beraten werden können, wenn dann Fragen sind, bis zum vollendeten 26. Lebensjahr von der Nina.
1: Aber kommen denn die Kinder wirklich von selbst? Nehmen sich allen Mut zusammen? Das denke ich mal nicht. Oder gerade jetzt auch bei Trennungsgeschichten. Man lässt ja dann eine Behörde oder beziehungsweise jemanden in der Beratung dann in sein Leben hineinschauen und hat eine Meinung auf der anderen Seite. Und viele sind ja gerade mit sich so beschäftigt, vielleicht in der Trennung, dass sie sagen, das geht nach außen erstmal gar keinen was an. Aber ich glaube, die brauchen diese Hilfe. Und wie kommen dann diese, also unabhängig jetzt vom Gericht, sondern kommen die wirklich dann und sagen, hey, wir wollen uns scheiden lassen hier und könnt ihr uns helfen mit dem Kind?
3: Ja, das kommt auch vor und wir beraten natürlich auch Kinder, wenn sich die Eltern große Sorgen machen und die Kinder vielleicht auch reagieren oder anfangen, in der Schule schlecht zu werden oder Verhaltensauffälligkeiten zeigen. Und dann sind wir auch für die Kinder auch Berater. Also wir versuchen die dann auch in ihrer schwierigen Situation zu begleiten und sie auch wieder stark zu machen.
1: Ja, ihr habt auf jeden Fall ein riesengroßes Aufgabenfeld, was immer sein wird. Es ist eigentlich traurig, aber es ist nun mal so. Und gerade bei den Kindern beim Erwachsenwerden, was da so auch in der Pubertät, wenn jetzt gerade so diese schwierige Phase beginnt und auf einmal die Eltern schwierig werden, weil die sagen, du, pass auf, wir trennen uns jetzt gerade. Du hast jetzt deine Pubertät und dann kriegst du noch auf den Schirm, dass deine Eltern auseinandergehen, dass du verlierst. Also einen von beiden irgendwo, wenn du jetzt noch dann Partei ergreifen musst, dann wird es richtig schwierig. Und ich habe jetzt einen Song rausgesucht, der könnte vielleicht auch zu dem Thema passen, dass Erwachsenwerden gar nicht mal so einfach ist. Ist ein Typ, der nennt sich Ängst und habe ich heute auch erst kennengelernt. Das sind alle solche Sachen, wenn man ein Thema hat, lernt man auch dann die Musik kennen.

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1: Oh, er hat auch eine erkältete Stimme hier, Axel Prahl, der Mann aus dem Fernsehen. So, ich habe keine Damen aus dem Fernsehen zu Gast, sondern die Damenwelt von der Diakoniestiftung hier bei uns in Saalfeld und das Ganze unter dem Thema Erziehungsberatungsstelle. So, und wir haben schon mal ganz kurz euren Beruf, den ihr ausübt und die vielen Dinge, die ihr dann in Beratung tut, kurz erklärt. Und der Ursprung, warum wir eigentlich heute hier uns getroffen haben, man kann ganz viel über diese Trennungen, über diese ganzen Missstände in den Familien, also wenn ich es mal so nennen kann, ne? Aber es gibt jetzt etwas, was die ganze Sache mal zusammenfasst. Und das wurde von einer Kollegin von euch entdeckt, und zwar in Berlin. Wie ist denn da der Zusammenhalt gewesen? Wer hat das von euren Kollegen? Du.
2: Es ist die Kollegin, das ist die Frau Christina Büttner, die 2019 einen Film, der Where We Belong heißt, in Berlin, also zur Berlinale gesehen hat und der sie so ergriffen hat, dass sie uns im letzten Jahr mit der Idee kam und gesagt hat, wir haben so viel mit dem Thema Trennung und Scheidung zu tun, und eine Schweizer Filmemacherin hat über einen längeren Zeitraum fünf Kinder begleitet. Das ist ein Dokumentarfilm. Und den hatte sie als Idee dann mitgebracht und hat gesagt, das wäre eigentlich was, daraus könnten wir mal ein Projekt machen. Ja. Und mit dieser Idee sind wir eigentlich sozusagen Ende des Jahres in das neue Jahr gestartet. Und ja, das war natürlich ein bisschen Vorbereitung und ja, auch erstmal Arbeit, also eine Menge Arbeit.
1: Ja. Habt ihr die kontaktiert, dann diese Filme machen?
2: Die Kollegin hatte dann tatsächlich das in die Hand genommen, weil sie den Film gesehen hat, hat gesagt, ich mache das, nehme das in die Hand, und hat versucht, mit der Schweiz irgendwie Kontakt aufzunehmen. Das hat ein bisschen gedauert. Und tatsächlich Ende des Jahres bekamen wir dann die Antwort, Journalistin, Dokumentarfilmerin, Regisseurin hat sie nicht an die Strippe gekriegt, aber die den Film irgendwo verleihen und verkaufen. Und das war dann der Anlass, dass wir dann Anfang Januar tatsächlich eine Zusage hatten und gesagt haben, wir dürfen das zeigen. Man muss ja Filmrechte immer kaufen.
1: Ja.
2: Und das war dann der Anlass dafür, dass wir gesagt haben, wir ziehen das dieses Jahr durch, probieren das. Okay. Und haben uns dann gesagt, naja, die ganzen Vorbereitungen, das dauert noch ein bisschen. Und so haben wir für den kommenden Dienstag, den 2. Juni und den 10. Juni, diesen Kinoabend geplant. Ja. Und
1: aber nicht im Kino, sondern das findet einmal in Ruderstadt und einmal in Saalfeld.
3: Genau, am 2. Juni im Stadtteilzentrum in Gondorf und am 10. Juni in den Saalgärten. Und das Wichtigste ist, glaube ich, oder das Schönste oder das Besondere an dem Film ist, dass nur die Kinder zu Wort kommen und nur die Perspektive auch von den Kindern aufgegriffen wird. Und ich glaube, das ist auch das, wo wir gesagt haben, das ist wichtig, dass das auch Eltern sehen und sehen sollten.
1: Die Sichtweise eines Kindes mal und dieser kleine Kopf, wie der tickt und wie der denkt, und dann in Worte gepackt und das mal auf einer Leinwand zu sehen und sagen, hey, ich glaube mal, ich muss umdenken als Erwachsener. Ja, genau. Weil Erwachsene sind in ihren Denkverhalten, in ihren Strukturen komplett anders.
3: Ja, oder also die meisten Eltern sind ja auch nicht absichtlich bösartig zu ihren Kindern oder machen nicht absichtlich irgendwelche Sachen falsch, aber die haben meistens aber auch so mit ihren eigenen Verletzungen noch so zu tun oder mit ihren eigenen Kränkungen und haben dann manchmal einfach auch den Blick dann einfach nicht mehr dafür.
1: Ja, gerade wenn die Eltern auch schon Scheidungskinder waren, ne? Dann kommt auch wieder was hoch von unten aus der Schublade und dann wird es noch komplizierter. Ja. Dann können sie aber auch nicht da sein für ihr Kind, beziehungsweise ist dann die Emotion von selbst dann nochmal extremer. Mhm. Ja, und diesen Film kann man sich anschauen, ist auch kostenfrei.
3: Ja.
1: Habt ihr Unterstützer gehabt oder wie ist das eigentlich? Muss man dann dort langfristig anfragen und habt ihr dann verschiedene Mitbewerber, die auch dann sich dafür interessieren, für diesen Film? Weil ich denke mal, diese Beratungsstellen gibt es ja nicht nur hier, sondern auch überall in anderen Sachen, Projekten. Und wer da zum Thema so einen Film hat, das ist schon...
2: Also Das möchte ich einfach noch dazu sagen. Wir haben hier schon das Glück, oder der Landkreis hat das Glück, dass es in Rudolstadt auch noch eine Erziehungsberatungsstelle gibt von der AWO. Wir haben das tatsächlich diesmal allein in die Hand genommen, einfach auch so ein Stückchen als vielleicht, ja, ich sag mal, eine Idee, weil auch unser Träger im Januar fusioniert ist und noch ein bisschen größer geworden ist. Und da haben wir gedacht, das wäre nochmal ein guter Anlass, das auch so zu zeigen. Also ja, die Rudolstädter Beratungsstelle hat natürlich dieselben Themen wie wir, nur unter einem anderen Träger arbeiten die, aber auch in einer engen Zusammenarbeit sind wir mit denen. Jetzt ist das natürlich eine Sache, die Geld kostet. Ne?
1: Ist klar.
2: Und ich habe das ja vorhin schon gesagt, wir mussten Filmrechte kaufen, wir sind an den verschiedenen Orten, wo man Miete bezahlen muss und so weiter. Und da wurden wir unterstützt vom Land Thüringen und besonders von einem Projekt, was es seit 5 Jahren, glaube ich, gibt. Jetzt bin ich ganz unsicher, aber ich hoffe, das Jugendamt verzeiht mir das. Das nennt sich Landesprogramm für solidarisches Zusammenleben. Und die waren ein großer, also die haben einen großen Anteil des Geldes jetzt übernommen. Und damit konnten wir diese Dinge zumindest erstmal kaufen. Und natürlich auch die Stiftung, ne? Also auch unsere Stiftung hat uns da unterstützt. Und da hoffen wir einfach, dass es dann kommende Woche, wie gesagt, am Dienstag, den 2. in Gondorf im Stadtteilzentrum.
1: Bis 18 Uhr jeweils.
2: 18 Uhr, genau. Und dasselbe nochmal die Woche darauf, am 10. Juni in den Saalgärten in Rudolstadt, auch 18 Uhr.
1: Der 10. aber auch ein Dienstag dann.
2: Das ist ein Mittwoch.
1: Ach, Mittwoch, genau.
2: Genau. Und ja, vielleicht können wir einfach noch dazu sagen, das Schöne ist nicht nur, dass der Film gezeigt wird, sondern dass wir Unterstützerinnen und Unterstützer finden konnten, die nach dem Film, nachdem der gezeigt worden ist, zur Verfügung stehen, um nochmal wie so eine kleine Podiumsdiskussion mit zu entfachen. Ja. Also da haben wir die Richter des Familiengerichtes eingeladen. Da wird eine Richterin oder ein Richter dran teilnehmen, so, also jeweils. Ne? Psychotherapeuten vor Ort, also
4: für Kinder und Jugendliche.
2: Für Kinder und Jugendliche.
4: Psychotherapeuten.
2: Ne? Die Kinderklinik ist vertreten und auch eine Kinderärztin aus Rudolstadt.
1: Es ist volle,
2: also es ist eine Expertinnen- und Expertenrunde.
1: Ja. Sehr schön.
2: Und die werden uns damit unterstützen und dann
3: auch Fragen beantworten, wenn da Eltern auch Fragen haben.
1: Genau. Da habt ihr guten fachlichen Aufwand betrieben und das klingt sehr stimmig. Also der Film an sich ist ja schon eine Sache, die bewegt, aber gerade nach so einem Film einfach dann rausgehen und sagen, okay, ja, hat mich mitgenommen oder war ich jetzt auch in Gedanken dabei, aber danach Leute zu treffen, die es auch betrifft oder betroffen hat, ja, und dann noch ein Fachgespräch dazu, das rundet das Ganze nochmal ab, denke ich.
2: Also das hoffen wir.
1: Ja,
2: das wir hoffen, das hoffe ich natürlich mal auch auf viele Besucherinnen und viele Besucher.
1: Naja, wir können das nur vom Radio aus einfach nochmal so, ich sag mal, rüberbringen, dass man wirklich eine Sache mit unterstützt, also indem man einfach da ist, ja, und mitmacht. Und deswegen, ich mache noch eine Musik rein und dann kommen wir nochmal kurz in das Gespräch. Und hier ist mal ein schöner Song von Queen, Under the Pressure. Und David Bowie nicht zu vergessen.

Hier wird noch mitgeschnipst, original. Under Pressure, das Ganze von Mr. David Bowie und Queen. Ja, und wenn man das wirklich mal, das Lied dann in seiner Umschreibung liest hier, das ist die absolute Hymne über den erdrückenden Druck des Alltags, die finanziellen Sorgen und den Wunsch nach menschlicher Liebe. Und das ist ja auch genau das, was im Prinzip dann die Betroffenen, in dem Fall die Kinder oder auch die Großeltern, das ist ja auch ein Thema, ja. Du hast jetzt zwei Menschen, die sich trennen und dann auf einmal sind auf jeder Seite

0: wo das vielleicht auch schief gegangen ist mit der Trennung oder der Scheidung, die gelitten haben auch darunter und das jetzt erst später als junge Erwachsene vielleicht wieder auf dem Tisch haben oder merken, irgendwas belastet mich. Und die sitzen dann tatsächlich bei mir und da wird dann geguckt, was war denn in der Vergangenheit, ne? Was waren da Themen oder oft kommt dann raus, das war die Scheidung oder die Trennung der Eltern oder ein zwischen den Stühlen sein oder ein, ich muss mich um meine Mutter kümmern, weil sie sonst allein ist und so weiter und so eine Art Abhängigkeit auch, ne? Geht es meiner Mutter gut, ich muss da sein als Kind ja, oder als junger Erwachsener noch.
1: Das löst so viel aus dann auch, gell, bei allen und bleibt dann auch in Folge irgendwo dann eine seelische Krankheit bei vielen, ja, die es noch gar nicht so wahrhaben wollen. Und gerade wenn diese sogenannten Schubladen, ja, ich nenne so eine Seele ist für mich immer so wie so ein Apothekerschrank mit lauter Schubladen, wo vieles reingelegt wird, nicht bearbeitet wird und irgendwann ist die Schublade voll und dann geht die erste, zweite, dritte auf und dann kommt alles raus, wenn es der Auslöser dann ergibt. Und dann muss man helfen. Am besten man räumt eigentlich gleich auf, wenn das Problem gerade entsteht, aber meistens ist die Gelegenheit nicht da oder man ist noch gerade als Kind überhaupt nicht reif dafür.
0: Erstens das, es ist ja nicht die Verantwortung des Kindes, sich um die Eltern zu kümmern, sondern ja eigentlich genau andersrum. Und dann, wenn sie erwachsen werden, merken sie so, Rollen. Meine Rolle als Kind war eigentlich die einer Mama. Da habe ich jetzt gerade eine junge Klientin oder junge Erwachsene, die sich eine heile Familie wünscht und dafür kämpft, aber dafür eine Rolle eingenommen hat, die eigentlich nicht ihre ist, und zwar die der Mutter. Also von die Mutterrolle für ihre Mutter und für ihre Schwestern zum Beispiel übernommen hat.
1: Auf jeden Fall ist in eurem Beruf eine Menge Emotionen. Also das muss man auch dann, wie waren so die Anfänge, wo ihr, ich sag mal, von der Ausbildung, vom Studium dann weg seid und seid in diese Praxis, wo dann diese Fälle täglich auf euch zukamen. Also ich denke mal schon, dass da so ein paar krasse Sachen dabei sind, wo du sagst, hups, jetzt gehe ich mit einer Träne im Augenwinkel nach Hause und das beschäftigt mich schon, oder?
2: Das ist ja meistens, wenn man dann merkt, dass wie hilflos eigentlich die Kinder sind oder wie hilflos auch die Kinder den Erwachsenen ausgeliefert sind und man versucht auch schon in seinen besten Möglichkeiten mit den Erwachsenen auch zu arbeiten und man merkt aber, man stößt da an Grenzen, weil es die Erwachsenen irgendwie gar nicht so aufnehmen können oder manche vielleicht auch nicht so wollen. Und dann, das macht uns, glaube ich, am meisten fertig, wenn wir sehen, dass wir das Kinderleid nicht abwenden können.
3: Hm. Also tatsächlich auch an Grenzen kommen, ne? Und dann wirklich sagen müssen uns manchmal, das ist schlimm, aber wir schaffen es nicht, alle Kinder oder alle Jugendlichen oder eben auch Familien in Anführungsstrichen zu retten, ne? Also die zu unterstützen und zu sagen, das ist einfach deren Schicksal und die müssen damit umgehen lernen, also leben lernen. Ich mag immer den Begriff so von Aufarbeitung oder so, das mag ich nicht, ne? Also weil sowas kann man nicht aufarbeiten, das nehme ich ein Leben lang mit, das ist das ja ist auch klar. Nicht weg, ne? Sondern das ist
1: wie eine Kerbe.
3: Genau, das muss man, bestenfalls, was wir schaffen können, ist, dass die Menschen einen Umgang mit dieser Thematik finden, der sie trotzdem weiterleben lässt. Ne? Mhm. Also das ist eigentlich unser...
2: Mehr oder weniger gesund,
3: genau. Ja, ja, ja.
2: Ich muss auch nochmal betonen, wir machen auch Beratung und keine Therapie.
3: Ja,
2: gell? Und ich glaube, da verweisen wir dann aber auch an Therapeuten, wenn wir merken, das hat so viel Schaden jetzt schon genommen, da werden wir mit Beratung auch nicht mehr viel weiterkommen oder viel retten können.
1: Ist die Beratung kostenlos bei euch?
3: Ja.
1: Ist das
3: Ja, okay. Das ist kostenlos, konfessionsfrei, auch wenn wir zum kirchlichen Träger gehören. Mhm. Also zu uns kann jeder und jede kommen.
2: Innerhalb vom Landkreis.
3: Innerhalb vom Landkreis. Ja. Also es darf jetzt niemand aus Pößneck kommen, die müssten wir dann weiterschicken in den eigenen Landkreis. Also jeder Landkreis hat ja ein Jugendamt und auch eine Erziehungsberatungsstelle und darüber läuft das dann. Ich hatte noch eine Idee, ist jetzt gerade weg. Das passiert dann auch. Ach so, jetzt fällt es mir wieder ein, weil du gefragt hattest, wie wir damit umgehen. Also zum Beispiel, wir haben Supervision. Also das heißt, wir gehen selber zu einer Beraterin, die sehr ausgebildet sind.
1: Ne? Ja, ist klar,
3: haben die eine psychotherapeutische Ausbildung auch oder eben der Supervisorin ist ja auch eine Ausbildung, um wirklich auch eigene Psychohygiene zu betreiben.
1: Das also ist ein schöner Begriff, der Psychohygiene.
3: Ja.
1: Oh. Der kommt in mein Wort, meine Wortschublade mit rein.
0: Aber Lachen gehört auch dazu.
2: Ja, Lachen ist auch unsere Psychologie.

0: ja.
1: Total.
2: Ja.
1: Total.
2: Ein gutes Team zu haben, ja. Was wir haben. Also wir verstehen uns schon alle sehr gut.
0: Wir verstehen auch unseren Humor zum Glück.
1: Ja. Naja, ihr müsst ja alle miteinander gut klarkommen, ja. Dass ihr die Energie habt, die positive, genau. Die auf der anderen Seite gebraucht wird.
2: Ja.
1: Okay.
2: Ja,
1: wenn ihr alle solche kleinen Miesmuscheln wärt und würdet irgendwie nach außen nichts ausstrahlen, was soll dann der Gegenüber denken, dem geholfen werden soll?
2: Ja. Ja. Also das hoffen wir, dass wir das ausstrahlen können.
1: Ja.
2: Aber wie gesagt, natürlich gibt es auch Themen, die so schwer sind, die nimmst du auch mit nach Hause.
1: Ja.
2: Also im Kopf. Ne?
1: Ist klar.
2: Dann
1: brauchst du einen guten Partner, der beim Abendessen die ganzen Sorgen dann mal anhört und sagt, Schatz, ich verstehe deinen schweren Beruf, ich kann dir aber nicht helfen.
2: Genau, so ist es auch.
0: Ich habe meistens dann gesagt, bitte lass uns nicht trennen.
2: Genau,
1: genau. Ich sehe so viel auf meiner Arbeit, benimm dich bitte nach meinen Regeln und dann bleiben wir auch bis zum Ende zusammen. So, meine Damen, einen Song gebe ich mir noch rein hier und dann gehen wir ins Finale und werden nochmal zusammenfassend erzählen, wer sich gerade eingeschaltet hat hier. Ich habe heute vier Damen zu Gast, drei, die mit mir erzählen, eine, die zuschaut. Und ist aber auch schön, ne? Das ist so eine stille Besucherin, hatte ich auch lange nicht gehabt. So, jetzt gibt es noch einen schönen Song hier, das ist ein... Ja, Thema über die Familie und zwar ist das das Fräulein Pink und die sagt einfach Family Portrait und das ist auch gut. Haltet zusammen, lasst euch nicht trennen, sondern bleibt einfach in der Liebe, wie ihr euch kennengelernt habt.

0: Family Portrait. Heute gibt es ein Porträt von einer Sache, die wir heute mal ganz spontan durchleuchtet haben. Und bei mir zu Gast vier Damen, die mal Trennungskinder im Fokus auf der großen Überschrift haben. Und dazu gibt es einen ganz, ganz interessanten Film von der Schweizer Filmemacherin Jacqueline Zünd. Denn diese hat eine Dokumentation gemacht, Where We Belong. 5 Kinder nach der Trennung ihrer Eltern im Alltag. Und das ist wirklich so, dass die Kinder da mal so richtig in die Kinderherzen, in die Seelen reingefilmt wurde. Und die Kinder haben aus ihrem Leben berichtet und das, was sie so umgeben hat. Und das ist wirklich eine sehr emotionale Sache und das kann man wirklich jetzt empfehlen. Wer Lust und Zeit hat, ja, der sollte bitte am 2. Juni, das ist nächste Woche Dienstag, 18 Uhr in Saalfeld, vielleicht im Jugend- und Stadtteilzentrum Grundhof dabei sein. Oder am 10. Juni, das ist Mittwoch, dann darauf folgend in Rudolstadt in den Saalgärten. Und Eintritt ist frei, also braucht man keine Gedanken haben, dass man hier irgendwas bezahlen muss. Und es ist im Anschluss natürlich noch sehr viel Fachlichkeit und Podiumsdiskussion. Also man kann Betroffene kennenlernen, man kann Leute, die zum Thema helfen können. Ja, ich habe es vorhin schon aufgezählt. Und das alles zusammen ist, denke ich, mal eine runde Sache. Und sage mal von meiner Seite her, Daumen hoch, dass es noch ein paar Leute auf den Schirm bekommen die nächsten Tage. Und vielleicht auch hingehen, denn ich möchte nicht wissen, wie die Quote ist, wie viel das betrifft in Familien, die schon dieses Thema gerade hatten oder irgendjemanden kennen. Also man kann es auch weiterempfehlen, dass man sagt, hey du, ich habe gehört im Radio, da gibt es eine Geschichte, wäre für euch interessant, ihr trennt euch doch gerade. Ne? Oder ihr habt Kinder oder dass man als Erwachsener auch mal einfach so reingeht und sagt, ich glaube, mir kommt gerade meine Kindheit zurück.
1: Ja, also es ist einfach für Betroffene, aber auch interessierte Menschen gedacht, ja, ne, die sich mit diesem Thema vielleicht beschäftigen wollen oder die Sichtweise von Kindern verstehen möchten, wenn es um Trennung oder Scheidung geht.
0: Genau, ich wünsche euch auf jeden Fall viel, viel Erfolg, dass diese beiden Veranstaltungen sehr gut besucht sind.
1: Vielen Dank.
0: Dass es irgendwo Menschen bewegt und vielleicht zum Nachdenken anregt. Deswegen ist jedes Projekt, jeder Gedanke, auch das, was wir hier machen, wir versuchen immer, irgendjemand anzuregen, dass er vielleicht etwas macht oder aus seinem Leben oder aus der Situation. Und wer da draußen, ihr Liebenden, mal irgendwann in die Situation kommt, bevor die Trennung große Kreise zieht, bevor es dann echt anstrengend wird für euch, für die Kinder, lasst euch beraten. Und diese Damen, die mir jetzt gerade gegenüber sitzen, denke ich mal, sind die richtigen Ansprechpartnerinnen. Und das war jetzt so mein Schlusswort. Ich sage Dankeschön an euch und Dankeschön. Viel Erfolg weiterhin.
2: Und wir danken auch.
0: Ja, alles Gute für die Zukunft, heißt es immer. So, und ich haue jetzt noch einen Song rein. Und zwar ist das von Mark Foster ein schönes Lied. Denn wir haben heute, dann haben wir morgen und dann haben wir übermorgen. Und was übermorgen ist, das wird uns jetzt erzählen. Mark Foster, Dankeschön für euch.
1: Tschüss.

Mark Foster, das ist der Mann mit der Brille und mit dem schicken Basscap, der immer wieder gute Musik macht, aber auch als Juror, denke ich mal, ein gutes Statement hat für die jungen Künstler, die so kommen. So, ich habe jetzt keinen jungen Künstler drin, sondern einfach mal diesen Herrn in Verbindung mit ein paar anderen Kollegen als Projekt und die gute alte Nummer von Somebody.

Gut, genau das ist es hier. Wir gehen am Wochenende in den Sonnenschein rein und vielleicht kommen noch ein paar Regentropfen, aber ansonsten geht es mit dem heutigen Tag hier live um 17 Uhr in Saalfeld. Da ist die Sonne auf jeden Fall noch da und mit Sicherheit die angrenzenden Gegenden auch. Und dann ja morgen auf jeden Fall nochmal wunderschöne Sonne. Und das wird nicht nur die Aussteller freuen, sondern auch alle anderen Gäste, denn ich sag mal so, Freunde, in Pößneck, da ist die Hölle los. Die Hölle in Sachen Messe, ja, die Messehölle. Es ist nämlich schon soweit, die Saale Orla Show ist ja auch schon ein Begriff, der schon viele, viele, viele, viele Jahre immer wieder seine Tradition findet. Und ich bin vorbeigefahren an der Chat-Halle und habe gesehen, was da für ein Wuhling ist, ein Aufbaugewusel. Und muss ganz ehrlich sagen, da wird auch einiges geboten. Also wer am Wochenende noch nichts geplant haben sollte, der ist auf jeden Fall gerne dort gesehen. Denn hier gibt's alles. Also wirklich alles. Die Gartenschau, das Thema Autofrühling. Dann haben wir hier Kleintierzüchter. Aber auch für die Kleinen ein tolles Kinderfest mit Riesenprogramm, mit Vorführungen, mit all dem, was zu einer riesengroßen Messe dazugehört. Und ich habe jetzt noch eine richtige Messezeitung hier. Das finde ich immer so cool. Also Internet ist das eine, aber wenn man noch so eine Print-Sache in der Hand hat und man einfach mal umblättern kann und nachlesen kann, da ist das schon ganz gut. Die Sache braucht man gar nicht neu erfinden, gar nicht groß bewerben, weil sie ist schon gut beworben. Die Saale Orla Show vom 29. bis 31.05., also von diesem Freitag bis zum Sonntag, sind über 120 Aussteller und davon die Hälfte eigentlich aus der Region. Dann kann man das als Begriff nehmen, das ist eigentlich eine Messe für die ganze Familie, weil dann ist für jeden etwas geboten, für die Kinder, für die Mama, für den Papa, für alle. Das große Themen, die Themenüberschrift, nenne ich es einfach mal so, ist Haus, Garten und Auto, wie schon eben erwähnt. Und losgehen tut es dann am morgigen Tag, also am Freitag, 13 Uhr mit der Eröffnung. Christian Herrgott als Landrat, logischerweise, wird das Ganze mit in die Gänge bringen. Dann haben wir hier den Landtagspräsidenten Thaddäus König, der am Start ist am morgigen Tag, und der Bürgermeister darf natürlich auch nicht fehlen, Michael Modde. Und dann gibt es den Startschuss. Ja, das erste Highlight wird ein Hähnegrillen sein, ein Wettbewerb, wo sich die Hähne um die Wette ihrer Sangeskunst irgendwie darbieten. Da bin ich mal gespannt. Und ansonsten gibt es was zu schlemmen, eine riesengroße regionale Genusswelt, eine Verbraucherzentrale, die in der Beratung logischerweise auch zur Verfügung steht. Dann eine Bühne mit ganz viel Programm und Live-Musik im Freigelände. Dann gibt es für die Kinder draußen und drinnen jede Menge Mitmachangebote. Dann haben wir hier Ballsportangebote vom 1. SV Pößneck, die Sportabteilung und. Ja, also viel, viel Programm. Ich will das jetzt gar nicht alles so vorlesen und vorab nehmen, sondern ihr müsst einfach, wenn ihr in diesem Thema seid, gerade für alle die, die jetzt vorhaben, nochmal zu bauen oder jetzt im späten Frühjahr, wenn ich es mal so nennen kann, vielleicht den einen oder anderen Gartentipp mitzunehmen. Hier ist alles auf diesen Quadratmetern drinnen und draußen vor der Chathalle. Ja, dabei, und dann kann man sich mal informieren oder vielleicht auch gerade beim Messen das ein oder andere Schnäppchen machen. So, jetzt mache ich meine Zeitung wieder zu. Also nochmal ab 13 Uhr am Freitag Eröffnung und dann jeweils Samstag und Sonntag ab 10 Uhr bis zum Ende. So, ich habe noch ein bisschen was zu tun bis zu meinem Ende, zumindest hier in der Radiosendung, und würde mich jetzt auch mal musikalisch für ein morgiges Event langsam einstimmen, und zwar die Saalfelder Einkaufsnacht, die lange Einkaufsnacht, die ist ja morgen wieder. Wir haben in der letzten Woche schon mal hier etwas mit dem Joe, eine kleine halbe Stunde drüber gesprochen, und einfach nur noch mal jetzt hier der Hinweis, wer morgen shoppen gehen möchte, der kann das tun in Saalfeld, und die Geschäfte sind logischerweise dann auch bis Mitternacht geöffnet. Dazu gibt es jede Menge Aktionen und Aktivitäten vor den Geschäften, verschiedene musikalische Darbietungen logischerweise und auch
die ein oder andere Leckerei zum Essen, zum Trinken. So wie es halt immer ist, ne? Diese ganzen Einkaufsnächte haben wir ja schon viele Jahre und endlich passt mal das Wetter mit dem morgigen Tag. Und es gab schon Einkaufsnächte in Saalfeld, da hat es dann geregnet. Das ist nicht so schön, aber wiederum ist es schön für die, die dann einen Laden haben, weil dann gehen alle Leute in den Laden. Also morgen Einkaufsnacht in Saalfeld.

Ja, wenn man shoppen geht, dann braucht man Ruhe und die Ruhe findet man, wenn man vielleicht gerade draußen den Regenschauer hat und sagt, man kann jetzt gar nicht draußen rumlaufen und der Sommerregen kommt irgendwann und da gibt es ein schönes Lied von einem Herren, der heißt Joris und der hat es ganz einfach mit dem Sommerregen auf sich, ja.

0: Das ist die beste Sache, die man machen kann. Augen zu und dann gemeinsam tanzen. Auf dem Rasen, wenn sich der Rasen freut, dass es regnet. Oder auch dann gemeinsam tanzen ins Leben. Ja, wir hatten ja jetzt eben am Anfang der Sendung eigentlich ein trauriges Thema hier mit Trauung, mit Trennung und Scheidung. Und jetzt gehe ich mal von Trennung auf die positive Variante nach einer Liebe, die nicht mehr funktioniert und man geht dann auseinander, kommt natürlich vorher sich verlieben und dann auch logischerweise heiraten. Und da wiederum habe ich öfters mal die Gelegenheit, dabei zu sein und dann die Party zu machen. Und deswegen schicke ich meinen ganz lieben Gruß an zwei Menschen, die sich wirklich vom Kennenlernen bis zum heutigen Tag so richtig lieben und ihre Liebe jetzt gekrönt haben, indem sie einfach gesagt haben, wir gehen jetzt in den Bund der Ehe, drei wundervolle Kinder schon in die Welt gebracht haben und ein schönes Zuhause. Und das ist eigentlich so das Perfekte, ja, was andere vielleicht dann irgendwann aufgeben. Aber die zwei sind so zusammengeschweißt und das ist schön. Und deswegen schicke ich mal ganz liebe Grüße nach Wernburg und hau euch jetzt mal zwei Musikwünsche beziehungsweise zwei Titel nach oben, nach Wernburg oder nach dort oder nach drüben, egal wie es ist. Und unser Kollege hier, Gilduhorn, der ist nämlich auch der Meinung, dass man wirklich sich lieben soll und zusammenbleiben soll, denn dann ist alles in Ordnung. Stimmt's, Gildu?
1: Ja, liebe Hörerinnen und Hörer von Radio SRB, Gilduhorn hier. Ich grüße euch aufs Allerzärtlichste und wünsche euch einen wunderschönen Tag mit allem, was dazugehört.
0: So, zwei Hits am Stück. Schöne Grüße an die Martina und den Sven. Hier gibt's nochmal ein bisschen Rückblick auf eine schöne Hochzeit. Und danach kommt der Sommer zurück.

Ja, wenn der richtige Sommer kommt, wir haben ja schon die Vorprognose, dann wird es natürlich auch warm. Warm wird es überall und besonders dann, wenn man irgendwo einkaufen geht und läuft durch die Stadt und die Sonne brätselt. Mr. Billy Idol, alter Song hier, Hot in the City.

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1: Ja, ja, die Chinesen, die sind uns irgendwann auf Augenhöhe, sind sie schon oder gehen noch mal einen Schritt voraus. Und dieser junge Mann hat auch irgendwann mal eingesprochen. Ich weiß nicht, was es war. Es war, glaube ich, mal zu dem großen Tanz- und Forkfest oder zum Rudolstadt-Festival. So ist es ja jetzt, dieser neue Begriff, seit vielen Jahren. So, wir waren eben in der Stadt gelandet, wo es so heiß war. Und der Begriff City ist natürlich bei mir wieder so ein Stichwort gewesen. Deswegen habe ich jetzt einfach mal City eingegeben. Und bei City bin ich gelandet bei City. Genau, bei der Band City, die ja auch schon viele, viele Jahre die DDR-Musik geprägt hat und bis vor kurzem waren sie auch noch on Tour gewesen, dann haben sie ein riesengroßes, tolles Abschieds-Event gemacht und haben viele Musiker noch eingeladen, da habe ich unlängst auch was gespielt von City mit Matthias Reim und jetzt habe ich einen Song gefunden, das ist relativ ungewöhnlich, denn City ist eigentlich für deutschen Ostrock bekannt, aber sie haben natürlich auch mal Songs gemacht in Englisch und das möchte ich euch jetzt nicht vorenthalten und zwar mal was ganz Spezielles von City, hier sind sie anderssprachig unterwegs, City und Something to Tell You.

Und da ist die Frage wirklich, ob man das ja so hören soll, hören darf, weil ich sag mal, dieser Toni Kral als Sänger von City ist bekannt mit seiner charismatischen Stimme und dem, was er in seinen Liedern als Inhalt hat, aber jetzt so diese ganze englische Geschichte auf so eine gute Ostband, das ist etwas schwierig. So, und deswegen war das nur mal so ein kurzer Ausritt, so ein kleiner Versuch. Ich habe noch was gefunden, aber das würde ich euch jetzt nicht unbedingt an diesem wunderschönen Tag heute hier rüberschieben, denn das wäre jetzt von den Pudis vom Herrn Böhr, Dieter Böhr alias Maschine, der Song Melanie in Englisch. Aber ich habe mal reingehört, ganz ehrlich, das muss man im Original hören und dafür ist einfach heute das Wetter, die gute Laune nicht dafür da. Und deswegen habe ich mich für einen anderen Song entschieden und zwar von einem Herren, der damals in den 2000ern auch so richtig für eine Welle gesorgt hat. Ja, das war die Disco-Zeit, wo wirklich so ein paar Synthesizer-Sequenzen angespielt worden sind und man genau wusste, dass dieser Typ jetzt einfach mal am Start ist und die Menschheit hat getanzt. Das war einfach unglaublich. Und nach so vielen Jahren ist er immer noch auf Tour. Ich habe jetzt ein Video gesehen, da hat er irgendwo gespielt. Die Rede ist von Gigi D'Agostino und er räumt immer noch die Leute ab und macht Party ohne Ende. Und hat eine riesengroße Show auch auf der Bühne. Zieht sich ganz cool an, so wie so ein Kapitän sieht er aus und legt auf und ist natürlich alles mit riesen Video-LED-Geschichten und so. Aber dann kriegt man sofort eine Gänsehaut, weil man kennt diese Zeiten von damals noch. Und er hat sich jetzt auch wieder etwas neu erfunden und hat so eine, ja, alten Scheibchen wieder etwas neu gemacht mit anderen Künstlern zusammen. Und hier ist Luca Neuss in Kombination mit Gigi D'Agostino und hier haben wir was, das heißt ganz einfach Romantik L'Amour Mix.

Aber ich bleib trotz alledem immer wieder mal hängen bei den Originalen. Und dieses Original habe ich jetzt auch wieder aufliegen. Die Rede ist von Aha, von diesem sympathischen Sänger, der damals mit Take On Me und diesem Zeichentrickvideo irgendwie, das war so eine Animation, das war damals auch einzigartig. Alle haben ganz große Videoproduktionen abgeliefert zu ihren Songs, aber der Morten, der hat es irgendwie ganz anders drauf gehabt. Das war eine Liebesgeschichte, zeichnerisch dargestellt. Und ich habe aber jetzt nicht diesen Song, sondern einen anderen. Und das mal in einer schönen, fetten, langen Maxi-Version. Denn ich hole mir jetzt noch einen Kaffee. Und deswegen brauche ich genau diese Zeit. The Sun Always Shines on TV. Und der Blick nach draußen ist immer noch mit der Abendsonne. Und deswegen lasse ich die Abendsonne einfach nochmal ganz langsam in Richtung Feierabend marschieren und werde mich der Sache dann auch anschließen. Ich habe noch ungefähr 20 Minuten, aber die bleiben noch zusammen. Und dann geht die Sonne unter und der Bömi geht heim.

Oh, das ist meine fette Maxi hier. Über 8 Minuten, ja, das kann man zu einer normalen Veranstaltung gar nicht so spielen, das ist dann zu lange, aber hier im Radio ist das alles möglich. So, ich hau mich jetzt mal langsam raus hier aus dem Studio, ich gebe euch noch 1, 2, vielleicht auch 3 Songs mit auf den Heimweg, wenn ihr denn auf dem Heimweg seid, vielleicht fahrt ihr jetzt gerade irgendwo zum Einkaufen noch oder sonst wohin oder vielleicht an eine coole Bar oder keine Ahnung wohin und genießt diesen wunderschönen Abend oder geht in den Garten. Trinkt was Schönes oder mäht noch Rasen. Egal wie. Habt Spaß dabei. Ich sage schon mal Tschüss. Und hier ist eine lange Scheibe und lange nicht gehört. Diese Version, Dusty Springfield in Private in der 12-Zoll-Version. Und der Kaffeeklatscher geht erstmal auf Tauchstation bis nächste Woche und sagt Tschüss. Macht das Beste aus allem. Habt euch lieb und genießt das Wochenende.

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1: Liebe Zuhörerinnen, liebe Zuhörer, hallo und herzlich willkommen zu Radioaktiv, der Sendung des Schillertheaters Rudolstadt und der Thüringer Symphoniker. Passend zu den ersten warmen Sommertagen diese Woche servieren wir auch in dieser Folge wieder brandheiße Neuigkeiten, Infos, Hintergründe, Tipps und Einblicke aus dem Theateralltag.
2: Wir, das sind in der Folge mein geschätzter Kollege Oliver Mörchel und ich, Rico Meyer. Doch, das ist noch nicht alles. Neben uns sitzt außerdem Ludger Nowak, der musikalische Leiter des diesjährigen Sommertheaters, sowie Josefine Tietze, die diese Produktion als Dramaturgin betreut. Herzlich willkommen, ihr beiden.
3: Hey.
4: Hallo.
1: Schön, dass ihr da seid. Mit euch beiden werden wir gleich ins Gespräch kommen über die Produktion, die Probenarbeit und sicher auch darüber, warum dieses Sommertheater ein ganz besonderes wird.
2: Der König der Narren heißt unser Stück dieses Jahr, eine Komödie mit Musik voller Verwechslungen, Intrigen und schräger Figuren nach dem Kultfilmklassiker mit Danny Kaye, Der Hofner.
1: Vorher aber erfahren wir in dieser Sendung noch etwas über die Zukunftsmusik, das Gemeinschaftskonzert der Thüringer Symphoniker mit Musikschulen der Region. Was das Format nach 26 Jahren noch immer so besonders macht, darüber hat mein Kollege Rico Meyer vorab mit unserem Konzertdramaturgen Ingo Löser-Beuny gesprochen.
2: Doch bevor wir zu unserem ersten Thema kommen, beginnen wir wie gewohnt zunächst mit einem Stück Musik. Hier ist Kids von MGMT.

0: Liebe Zuhörerinnen, liebe Zuhörer, das war das Lied Kids der britischen Band MGMT. Nutzen wir doch mal die Musik, um mit unserem ersten Thema der generationsübergreifenden Zukunftsmusik anzufangen. Bei diesem Konzert stehen unsere Profimusiker aus dem Orchester zusammen mit Schülerinnen und Schülern, mit Hobbymusikerinnen und Musikern gemeinsam auf der Bühne.
1: Insgesamt wächst das Orchester mit allen Beteiligten auf das 2- bis 3-fache an. Seine Geburtsstunde hatte das Format bereits vor 26 Jahren. Seitdem hat es sich zu einer kleinen Tradition entwickelt, das gemeinsame Musizieren, und ist nach wie vor als fester Termin im Spielplan fixiert. Mit unserem Konzertdramaturgen Ingo Löser-Beuny habe ich über die Zukunftsmusik gesprochen. Dabei hat mich zunächst interessiert, nach 26 Jahren, was macht dieses Format nach all dieser Zeit noch immer so besonders?
2: Weil es eines von sehr wenigen ist, bei dem man tatsächlich sich ja wirklich richtig aktiv beteiligen kann. Also man ist nicht nur passiver Zuschauer oder nicht nur jemand, der in einem Publikum sitzt und da vielleicht mal was mitklatschen und mitmachen darf, sondern man ist ja tatsächlich jemand, der auf der Bühne sitzt und live am künstlerischen, an der künstlerischen Arbeit teilhat. Ich glaube, dieses Teilhaben, das ist was, das relativ viel Spaß macht, und es ist ja auch nicht so selbstverständlich eigentlich, wenn man sonst dieses Orchester auf der Bühne sitzen sieht, immer so schick angezogen im Frack, und es ist da ist immer noch so eine heilige Aura drumherum, und die sind da und ich bin woanders. Und das aufzubrechen, das ist, glaube ich, der große Vorteil.
1: Was da eigentlich genau passiert bei Zukunftsmusik, wenn Schülerinnen und Schüler, Hobbymusiker und Profis plötzlich gemeinsam in einem Orchester sitzen, wie die gemeinsame Zeit aussieht, wie daraus ein großes Konzert wird, das hat Ingo mir auch verraten.
2: Also die Zukunftsmusik ist das große Mitmachprojekt der Thüringer Symphoniker. Das heißt, da öffnen wir unseren Proberaum und laden junge Musikschülerinnen und Musikschüler und auch jung gebliebene Instrumentalistinnen und Instrumentalisten ein, mit den Thüringer Symphonikern gemeinsam ein Repertoire zu erarbeiten und dann im Konzert, in 2 Konzerten auch aufzuführen. Und da gibt es 2 Teile. Der 2. Teil ist derjenige, an dem wirklich alle mitmachen und mitspielen dürfen. Da vergrößert sich sozusagen das Orchester einmal auf das 3-fache, und wir setzen drauf, was irgendwie auf die Bühne geht. Und da wird dann gemeinsam einfach musiziert. Es gibt noch einen Chor dazu aus dem Fridericianum. Also ein Riesenhaufen von Menschen, die da hinkommen und mit den Profis zusammen einfach gemeinsam Musik machen. Und davor kriegen junge Musikschülerinnen und Musikschüler einmal die Chance, als Solisten vor so einem Profiorchester zu stehen. Also das ganze Repertoire, das man so in seinem Übezimmer sich irgendwie mit seinem Lehrer erarbeitet, einfach mal wirklich auf der großen Bühne ausprobieren zu können. Einfach mal zu erfahren, wie fühlt sich das an, wenn dann so ein ganzes Orchester irgendwie hinter einem sitzt und man muss dann da als Solist irgendwie durch. Genau, und das alles ist zusammengefasst unter dem Begriff Zukunftsmusik. Also es geht ums Mitmachen von Menschen an dem, was wir hier tun.
1: Für viele der jungen Musikerinnen und Musiker ist das vielleicht das erste Mal in einem großen Sinfonieorchester. Ich wollte wissen, was daran besonders herausfordernd ist.
2: Naja, man muss einfach schon wissen, dass man als Solist natürlich immer permanent da im Rampenlicht steht. Das muss man auch aushalten können. Also die ganze Aufmerksamkeit fokussiert sich dann ja natürlich auf dich und dein Instrument und auf das, was du spielst. Das ist so das eine. Also der große Nervenkitzel, wenn man dann auf die Bühne geht und dann ist da ein Publikum, das jetzt halt dir alleine da zuhört, das ist, glaube ich, nicht so ganz ohne. Natürlich auch zu wissen, dass da jetzt die ja alle sehr wohlwollend sind, aber trotzdem hocken da halt einfach irgendwie 40 Vollprofis hinter dir. Und das kann, glaube ich, schon auch beängstigend sein, sich dann da hinzustellen und es auszuprobieren. Aber es ist einfach, wie du es gesagt hast, eine Chance, die man in seinem Leben nicht so einfach bekommt. Die wahrscheinlich in der Zukunftsmusik wird es für viele das erste Mal sein und möglicherweise sogar das einzige Mal, dass man irgendwie mal mit einem Orchester zusammen spielen darf als Solist. Also selbst Leute, die studiert haben an der Hochschule oder sowas, haben nicht automatisch das Vergnügen, das mal erleben zu dürfen. Also ich zum Beispiel habe noch nie vor einem Orchester gestanden, obwohl ich ja auch mal ein Instrument studiert habe in dem Sinne. Deswegen, ich glaube, das ist schon was sehr, sehr Besonderes und Einzigartiges, einfach diese Chance mal zu haben, das auszuprobieren. Das muss ja auch gar nicht heißen, dass das jedem dann besonders gut gefällt, aber man kann sich da mal hinstellen und mal gucken, wie sich das so anfühlt, dann als Solist dazustehen und alle Blicke werden auf einen gerichtet und so.
1: Ein solches Projekt ist ja auch immer ein Statement und zeigt, welche Rolle so ein Orchester einnimmt. Ich habe also gefragt, ob sich nicht in genau solchen Formaten der Anspruch wiederfindet, den das Orchester in der Region haben möchte.
2: Naja, haben muss, würde ich sagen. Also das ist natürlich, ich glaube, man darf Orchester, so ein Orchester nicht verstehen als dieses Heiligtum, als dass es oft dahingestellt wird. Weil eigentlich ist ja das, was dieses Orchester tut, ein Angebot machen für ein Publikum, für Menschen. Und einfach auch zu zeigen, dass die Leute, die da sitzen, dass das auch nur Menschen sind, die halt irgendwie Lust haben, zusammenzukommen und dann Musik zu machen, das ist, glaube ich, was extrem Wichtiges. Und einem Publikum, von dem wir ja auch, also wir müssen uns selber darum kümmern, dass wir auch in 10 Jahren noch Publikum haben. Und da ist natürlich so ein Format extrem wichtig, weil ja, also du hast es schon gesagt, es ist generationenübergreifend, ja, aber es sind überwiegend natürlich eher junge Menschen, die da mitmachen, einfach auch, weil wir eng mit den Musikschulen hier aus der Region zusammenarbeiten, von denen wir dann die jungen Menschen eben bekommen. Also der Anteil an wirklich jungen Musikerinnen und Musikern, die da auf der Bühne sitzen, der ist extrem hoch. Und es zu schaffen, die vielleicht mit so einem Projekt für die ganze Arbeit, die wir hier tun, zu begeistern, ist ja eigentlich halt das, wovon das Orchester in Zukunft auch leben wird. Von daher ist es nicht nur was wir machen wollen, sondern was wir unbedingt auch machen müssen und sollen.
1: Wir haben ja nun schon einiges über die spannenden Solis gehört, bei denen die Nachwuchstalente der Region vom großen Orchester begleitet werden. Das kann aber noch nicht alles gewesen sein, dachte ich mir. Also, was hat die Zukunftsmusik denn noch so zu bieten?
2: Das große Tutti mit allen Menschen, die da eben teilnehmen wollen und können. Die auch, also oft spielen die Musikerinnen und Musiker, die als Solisten aufgetreten sind, auch in dem Tutti-Teil dann mit. Aber es treten nicht alle aus dem Tutti-Teil auch im Solo-Teil auf, weil sonst würde das Konzert wahrscheinlich 10 Stunden dauern. Genau, da kommen einfach alle zusammen, die Lust haben, ihr Instrument mitbringen. Und dann sitzen da eben auch mal gut und gerne halt 8 Hörner und irgendwie 12 oder weiß ich nicht, 25 Geigen insgesamt und 10 Klarinetten von mir aus. Und ja, es ist dann ein Riesenapparat, den wir sonst eher selten auf der Bühne haben.

0: Immer wieder bleiben in solchen Mitmachprojekten auch besonders schöne, ermutigende oder inspirierende Momente hängen. Ich habe ihn also gefragt, ob er sich noch gut an solche Momente auch persönlich erinnert.
1: Tatsächlich eigentlich eher nicht. Also am Ende bleibt dann eher so das Gesamtgefühl übrig, für wenn es dann geklappt hat. Also diese Zukunftsmusik ist natürlich auch mit viel Aufwand verbunden, weil viele Menschen zusammenzubringen heißt ja immer auch viel Arbeit da reinzustecken und das irgendwie zu kanalisieren und sowas. Und es ist in dem Moment der Konzerte oder bis direkt dran ist es auch erstmal einfach halt Stress. So, das muss erstmal funktionieren. Und sich dann wirklich, also jetzt aus meiner Sicht, dann von hinter der Bühne darauf einlassen zu können, das dauert meistens ein bisschen zu lang. Da ist dann die Hälfte des Konzertes eigentlich auch schon wieder vorbei. Deswegen ist es eher so dieses gute Gefühl, das man hat, wenn es am Ende wieder geklappt hat. Und man sieht, dass dann im Schlussapplaus das Orchester geht dann ab und die ganzen Leute laufen an dir vorbei und alle sind irgendwie happy und glücklich und lachen und freuen sich und haben auch, jedenfalls hatte ich bisher den Eindruck, immer das Gefühl, dass es auch ein erfolgreiches Konzert war und dass es ein gutes Erlebnis war. Und das ist eigentlich das, was mir am meisten im Kopf bleibt.
0: Nachdem wir nun viel aus Ingos Perspektive gehört haben, wollte ich auch noch wissen, oder was hofft Ingo denn, nehmen die jungen Musikerinnen und Musiker aus diesem Projekt mit?
1: Dass sie sehen, dass das, was da passiert, wichtig ist, dass es extrem viel Spaß macht, dass es begeistert, dass es was ganz Großartiges ist, mit einer großen Zahl von Menschen zusammenzukommen und sich über sowas wie Musik machen einigen zu können und verständigen zu können und das in der großen Masse zu vereinen. Man geht in der Situation einfach als Einzelperson auf in diesem riesen Klangkörper und sich da mal irgendwie reinzulassen in diese neue Welt und das für sich mitzunehmen, dass Gemeinschaft was ganz Fabelhaftes ist und dass die auf die Art und Weise gelingt, das hoffe ich, dass das viele mitnehmen. Nicht nur, dass sie natürlich auch Spaß an ihrem Instrument haben und da weiter dranbleiben und dann auch zu uns kommen und vielleicht selber mal in einem Orchester spielen. Das natürlich alles auch, aber ich glaube, dieser Gemeinschaftsgedanke ist der, den ich ganz wichtig finde.
0: Im Programm der Zukunftsmusik begegnet man nicht nur gemeinsamer Orchesterarbeit, sondern eben auch großer sinfonischer Literatur. Unter anderem steht im Programm in diesem Jahr Edvard Griegs Klavierkonzert in A-Moll. Hören wir doch mal gemeinsam rein.

0: Liebe Zuhörerinnen, liebe Zuhörer, Sie hören Radioaktiv, die Sendung des Schillertheaters Rudolstadt. Das war Edward Griegs Klavierkonzert in A-Moll, gespielt von Anna-Sara Ott und dem Symphonieorchester des Bayerischen Rundfunks unter der Leitung von Esa-Pekka Salonen. Und damit kommen wir zu unserem nächsten Programmpunkt.
1: Das Wetter ist prächtig, der Sommer steht vor der Tür und damit auch unser Sommertheater. Das Sommertheater ist ja immer ein ganz besonderes Spektakel. So üppig, bunt und komisch, aber wie dieses Jahr, war es sicher lange nicht. Es ist die Welt der Helden, Ritter und Räuber, der Burgen, finsteren Wälder und Abenteuer. Dieses Jahr, liebe Zuhörerinnen und Zuhörer, nehmen wir Sie mit ins Mittelalter, das auch komische Seiten hatte. Den Hofnarren sei Dank.
0: Das Schillertheater spielt für Sie die Komödie Der König der Narren nach dem legendären Danny Kaye-Film The Court Jester von Norman Panema und Melvin Frank in einer Bühnenfassung von Victoria Schubert. Regie führt Philippe Besson. Bühne und Kostüme sind von Henrike Engel. Bis zur Premiere ist es auch nicht mehr lang hin. Am 5. Juni an unserem neuen Spielort, aufgepasst, das ist der Park der Landessportschule Bad Blankenburg. Und das Ganze, wie sich das eben gehört, mit viel Musik.
1: Darüber wollen wir jetzt ins Gespräch kommen mit unseren Studiogästen, meiner Kollegin Dramaturgin Josefine Tietze und dem musikalischen Leiter der Produktion Ludger Nowak. Nochmal herzlich willkommen hier im Studio. Ja, jetzt mal so frei herausgefragt und ganz allgemein, wenn ihr an Sommertheater denkt, ihr beiden, was kommt euch da so?
2: Ja, Sommertheater ist meistens immer ein bisschen leichtere Unterhaltung, ganz oft Komödien und aber auch viel Spektakel, wo einfach richtig was stattfindet, weil draußen ist auch immer nicht so konzentriert wie in einem schwarzen Raum und da muss man alles auch ein bisschen größer ziehen und deswegen ist das oft bunt oder musikalisch oder ja, sehr spritzig, witzig.
0: Diesen Sommer heißt unser Sommertheaterstück Der König.
1: Lass erstmal Ludger noch antworten, vielleicht.
3: Achso, ja, ich schließe mich natürlich an. Sommertheater ist ein Spektakel draußen und so wie es Musikfestivals gibt oder eben die ganzen Events, die man draußen hat, wenn man den Sommer genießt, im besten Fall mit schönen Temperaturen. Und für mich gehört zum Sommertheater auch dazu, dass man mit einem Aperitif beginnt, zum Beispiel, bevor man ins Theater geht, ja. Oder auch die Pause nutzt, um sich sozusagen einfach bespringt. Man geht mit Familie, man geht mit Freunden und es ist eine Unterhaltung, die einen besonderen Wert hat. Insofern, weil sie wirklich unsere Sommerlaune und dann irgendwann gehen wir später in Urlaub. Also Kultur sozusagen, die unser Herz beschwingt. Und was ich dann, es gibt nur einen besonderen Moment, den ich am Sommertheater sehr mag, weil wir fangen ja immer, die Sommerabende sind lang und lau im besten Fall. Und die Dunkelheit, die uns hilft, die Illusion zu erzeugen, mit Licht zu arbeiten, die entsteht ja erst dann während des Stückes. Und das ist immer der Moment, wenn dann die Magie so uns ergreift und wir dann nochmal, ne, sozusagen nochmal mehr mitgenommen werden.
0: Diesen Sommer ist unser Sommertheaterstück Der König der Narren. Und da ich mir vorstellen kann, dass es trotz dieses wunderbaren Titels bei dem einen und anderen draußen nicht sofort klingelt. Josefine, du bist stückbetreuende Dramaturgin. Vielleicht magst du für unsere Hörer und Hörerinnen kurz umreißen, worum es in dem Stück geht.
2: Ja, Olli hat ja schon gesagt, er spielt im Mittelalter. Und zwar hat da ein tyrannischer König namens Roderick die komplette Königsfamilie abmurksen lassen, um sich eben selbst auf den Thron zu putschen sozusagen. Aber einen hat er vergessen oder übersehen, und zwar ein kleines Baby mit dem königlichen Muttermal auf dem Hintern. Also daran erkennt man, dass er eben zur Königsfamilie gehört. Und dann schließt sich so eine Gruppe von Rebellen, so vielleicht so eine Art Robin Hood-Bande, zusammen und will diesen unrechtmäßigen König stürzen vom Thron und den rechtmäßigen Thronfolger zu seiner Macht verhelfen.
1: Ja, ich denke, damit ist erstmal, sind die groben Züge erstmal auf dem Tisch und wir machen erstmal mit etwas Musik weiter. Ich habe Ludger gebeten, etwas Lieblingsmusik mitzubringen und das hat er doch prompt gemacht. Das hören wir gleich, aber um uns jetzt in Anlehnung an den Film auf das Stück einzustimmen, haben wir auch noch einen Soundtrack aus dem Film Der Hofnarr und den hören wir jetzt.
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0: Liebe Zuhörerinnen, liebe Zuhörer, Sie hören radioaktiv die Sendung des Schiller Theaters Ruderstadt und der Thüringer Symphoniker. Das war Life Could Not Better Be von Sammy Kahn und Sylvia Fein aus dem Film Der Hofnarr. Und wir sind im Gespräch über unser diesjähriges Sommertheater Der König der Narren.
1: Wir versprechen dem Publikum eine närrische Komödie. Josephine, was sind denn eigentlich so Dinge, die das Stück zu so einem komischen Vergnügen machen?
2: Oh, da gibt's einiges. Es ist, vor allen Dingen, glaube ich, ist es erstmal so der Wortwitz, der sich eigentlich durch das ganze Stück durchzieht, vorrangig bei dem Hofnarren selbst. Das geht über Versprecher hin zu lustigen Sprüchen, die irgendwie schon Kult geworden sind. Dann kommt aber auch dazu, also ich weiß gar nicht, ob das jetzt so komisch ist, aber es ist eben spektakulär in dem Sinne, dass wir ganz viel Musik haben, dass gefochten wird, dass Choreografien dabei sind. Auch die sind witzig, also sowohl die Musik als auch die Choreografien sind natürlich abgestimmt darauf und deswegen sind die auch in sich schon lustig. Ja, es gibt interessante, lustige, überhöhte Figuren. Und es ist halt so eine, weil es eigentlich eine Parodie ja auf alte Ritterfilme oder also auf so Robin Hood Filme ist und so ein bisschen in Monty Python Manier komplett überzeichnet. Aber noch bevor es Monty Python überhaupt gab, ja, so würde ich das vielleicht sagen.
0: Wie war das doch gleich mit dem Wein und der Giftpille? Ist der nun in dem Becher mit dem Fächer oder in dem Pokal mit dem Portal oder doch in dem Kelch mit dem Elch? Ja, ich weiß, das ist eine ganz bescheuerte Frage.
2: Ja, also der wandert ja. Also es gibt ja eigentlich nur zwei Kelche sozusagen oder zwei Gefäße, wo eben der Wein drin ist und in eins macht diese Griselda, die Hexe, eine Pille rein. Aber dann geht ja einer dieser beiden Becher kaputt und dann ist der dann, soweit ich weiß, glaube ich, in dem Kelch mit dem Elch.
0: Ja, das ist nicht so leicht nachzuvollziehen, glaube ich, ja.
3: Aber es ist spannenderweise, also wenn man Leute kennt, die den Hofnarr kennen, ist es genau die Szene, die dann zitiert wird.
0: Ja. Ja, ja. Und du hast auch schon erwähnt, es gibt Choreografien, es gibt Fechtszenen. Was habt ihr denn unternommen, um die Fechtkünste des Ensembles auf die Spitze zu treiben?
2: Ja, wir haben einen Fechtlehrer oder Trainer organisiert, der hier tatsächlich vom SV Schwarzer ist und eigentlich also oder Saalefechter nennen die sich, glaube ich, auch. Und der macht das schon ganz, ganz viele Jahre und bringt das jetzt erstmal so Stück für Stück oder hat es Stück für Stück sozusagen denjenigen beigebracht, die fechten müssen. Und jetzt kommt es drauf an, also jetzt haben sie sozusagen die Choreografie des Fechtens eingeübt und die Sicherheit zu kriegen. Und jetzt kommt es drauf an, es einfach schnell zu machen, damit es dann auch wirklich gut aussieht.
0: Und der Film hat ja auch schon viele sehr aufwendig choreografierte Szenen, ne? Und ihr arbeitet auch noch zusätzlich mit einer Choreografin. Magst du dazu noch was sagen?
2: Ja, unsere Choreografin heißt Marita Erxleben, kommt aus Berlin, hat ganz oft schon choreografiert, eben auch im Kontext Theater und sowohl eben mit Profis als auch mit Laien. Also sie ist genau darin erfahren, weil wir haben ja in unserer Inszenierung auch, also pro Vorstellung 6 Statisten und Statistinnen. Insgesamt sind es 13, weil wir in wechselnder Besetzung die Statisten einsetzen. Genau, und da muss eben neben unseren professionellen Schauspielern und Schauspielerinnen eben auch diesen Laien, sage ich jetzt mal, auch das Tanzen beigebracht werden. Obwohl ich glaube, die sind auch alle, kommen auch ganz viele aus einem Tanzverein oder einem Karnevalsverein, so dass das so gar eigentlich keine Laien mehr sind. Die können richtig gut tanzen.
0: Dann haben wir schon gehört, zu dem ganzen Spektakel gehört, dieses eine ziemlich findenreiche Geschichte, Choreografien, Fechterei, fehlt jetzt eigentlich nur noch im Bunde die Musik und da kommst du ins Spiel, Ludger. Mhm. Bevor wir zu diesem Musikteil kommen, wollen wir eine Lieblingsmusik von dir hören. Und da hätten wir Father Ocean von Monolink und Ben Böhmer. Magst du was zu diesem Track sagen? Was verbindest du damit?
3: Wir steigen jetzt kurz aus dem Sommertheater aus.
0: Also ja, was ich dann so ist immer unsere Strategie hier.
3: Okay, gerne. Aber also was es dann sicherlich verbindet, das ist einer von diesen Tracks, die man abends gerne hört. Und zwar, es gibt ja diese wundervolle Kultur der Festivals. Ich bin auch ein Freund der Elektromusik, produziere selber Elektromusik. Und manchmal lege ich auch auf. Und wir hatten eine große Sommerparty, Thema Sommer. Und am Ende, wenn man so, wenn es Richtung Chillen geht, dann kommt immer gerne Ben Böhmer, weil er sozusagen in den Sonnenaufgang begleitet, ja.
0: Ah, und nochmal, muss ich natürlich nachfragen, legst du auch auf unserer Premierenfeier auf?
3: Das ist noch nicht geplant. Muss man gucken. Aber ein guter Tipp.
2: Aber möglich könnte man auf jeden Fall sich nochmal überlegen.
3: Ja, schauen wir mal. Ja.
0: Dann ist das hiermit angestoßen und dann kommen wir jetzt zu der Musik.

0: Sie sind bei Radioaktiv und wir sprechen über das diesjährige Sommertheater, das am Freitag, dem 5. Juni an unserem neuen Spielort, dem Park der Landessportschule Bad Blankenburg, Premiere feiert.
1: Lieber Ludger, du bist Musiker, aber auch Komponist und Produzent, hast schon an vielen größeren Häusern wie eben Berlin, Düsseldorf gearbeitet und bist jetzt zum ersten Mal eben auch in Rudolstadt tätig. Wie läuft denn die Arbeit bisher für dich am Schiller Theater?
2: Also ich mag das Ensemble sehr. Ich mag die Charakteren, die das Ensemble hat und im Team sind wir gut miteinander. Also die Arbeit ist einfach erstmal sehr leicht, füßig, was ja auch wichtig ist, wenn man jetzt eine Komödie macht, dass es kleine Reibungspunkte gibt, aber sozusagen in der Organisation, in den technischen Abläufen, das, was eine Inszenierung braucht, sind wir sehr gut aufgestellt. Und musikalisch habe ich den Thomas Voigt an meiner Seite, der ja fest am Haus ist als Korrepetitor, übrigens in seiner letzten Produktion, dann geht er ja in den Ruhestand. Und Thomas, der hat die Einstudierung sehr professionell vorgenommen, sodass ich mich vor allen Dingen auf Sachen konzentrieren konnte. Wir haben ja eine Band dabei, über die ich mich sehr freue und auch der Dank geht an das Haus, dass sie ermöglicht haben, in der Größenordnung die Originalmusik, die das Metropoltheater in der Inszenierung aus Wien von 2013 vorgegeben hat, dass wir die auch realisieren können. Also dass wir jetzt nicht abspecken müssen, sondern wir haben eine sechsköpfige Band. Das sind drei Bläser und davon eine Posaunistin und wir haben die Rhythmusgruppe und wir werden sicherlich gleich noch über die Musik sprechen. Also ich konnte mich dann auf die Arbeit konzentrieren und es brauchte vor allen Dingen nochmal eine Verfeinerung und eine etwas tiefere Interpretation der Partitur. Und das ist ja auch ein zeitaufwendiges Projekt. Das heißt, während sozusagen die Menschen ihre Schritte geübt haben, ihre Szenen geübt haben, getanzt haben und so weiter, konnte ich mich dann auch ein bisschen zurücknehmen und mich um die Partitur kümmern. Das ist ja sozusagen eine musikalisch-geistige Vorarbeit, die uns jetzt natürlich zugutekommt, wo wir in die Endproben gehen.
0: Ja, du hast schon einiges angerissen, was jetzt deine Arbeit in dieser Produktion angeht. Kannst du das nochmal so alles in einem Überblick vielleicht nochmal reißen, welche Tätigkeiten jetzt in deinen Zuständigkeitsbereich fallen als musikalischer Leiter in so einer Produktion? Ich glaube, die wenigsten können sich das so vorstellen, was da alles dazugehört.
2: Ja, gerne. Also letztendlich in einem Satz gesagt, bin ich für die Erscheinungsform der Musik zuständig und letztendlich natürlich auch verantwortlich. Und das beginnt natürlich damit, dass im Vorfeld schon hinein die Schauspielerinnen und Schauspieler einstudiert werden, dass sie die Lieder, die wir haben, dass sie die schon mal kennenlernen und bestmöglich so vorbereitet auf die Proben kommen. Das ist die Einstudierung. Dann braucht es eine gewisse Qualität und da darf ich, das habe ich schon ein paar Mal gemacht, aber gerne wiederholen, dass das Schauspielensemble dieser Stadt in Rudolstadt einfach auch eine sehr schöne Qualität mitbringt. Also sie sind da über die Jahre gut ausgebildet. Das heißt, da kenne ich andere Arbeitsfelder, wo man viel mehr nochmal stimmlich arbeiten muss. Aber letztendlich die Qualität, die muss stimmen. Die muss ich natürlich dann auch später synchronisieren mit dem Tanz. Das ist natürlich auch wichtig. Und dann kommt jetzt das, was uns natürlich gerade in Endproben am meisten Spaß macht, wenn dann die Band dazukommt. Die Band wurde einstudiert. Wie gesagt, ich habe mich um das Notmaterial gekümmert, dass das alles gut vorbereitet ist. Band wurde einstudiert und jetzt bringen wir das alles gemeinsam auf die Bühne. Und da ist natürlich das Ziel, und da sehe ich meine Aufgabe auch drin, dass jetzt in der Kraft, die die Musik hat, als aus sich heraus, aber auch in der Interpretation durch die Band, dass wir dadurch ein dramaturgisches Level vorgeben und dass die Songs, die sich wie so kleine, ich sehe so ein Bild, wenn man versucht, über den Bach zu gehen und von Stein zu Stein springt, so sind die Songs quasi in diese Inszenierung drin und die geben bestimmtes Level vor und am Ende will natürlich der Zuschauer zwei Sachen. Das eine ist eine Illusion über den Abend entwickeln, in eine Geschichte hineingezogen werden und das zweite ist das Ganze aber auch auf einem Level zu haben, wo keiner mehr anders kann, außer mitzugehen. Und wir haben jetzt gerade noch, letzter Gedanke, eben gestern als letztes sozusagen das Medley angelegt, wo wir gerne am Ende

0: The Best Of von all der Musik nochmal in einer Zugabe. Ich habe es gesagt, ihr habt es nicht gehört. Es gibt eine Zugabe und da werden wir sozusagen gern nochmal mit den Zuschauern. Wir möchten gerne, dass sie nach Hause gehen und unwiederbringbare Ohrwürmer mitnehmen.
1: Wow, das klingt ziemlich unterhaltsam und sehr lebendig. Also kann man sagen, dass die Musik in dem Stück eine besonders tragende Rolle einnimmt?
0: Ich glaube, wenn ich das sage, dann würde der Regisseur sagen, aber. Und deswegen sage ich so nicht. Ich glaube, das Tolle eben, und das nochmal wieder auch auf Sommertheater bezogen, ist eben das Zusammenspielen von mehreren Künsten, von mehreren Dimensionen. Und da würde ich jetzt nur wiederholen, wir haben Tanz, wir haben Action, wir haben natürlich das Schauspiel und das sehr komödiante Schauspiel auch. Eben dadurch, dass wir ja das martialische Stück eines Königsmordes, also Königsfamilie wird niedergemetzelt, das erzählen wir ja nicht, sondern wir erzählen ja eigentlich in der Laune von Monty Python oder der frühen Form aus den 50er Jahren, erzählen wir ja sozusagen was sehr Unterhaltsames, wo man über Satire sich den Themen nähert und dieses Zusammenspiel dann inkludiert mit Musik und Sound, das ist das, was wir wollen.
2: Obwohl die Musik natürlich trotzdem einen großen Stellenwert einnimmt, weil in dem Film gab es gar nicht so viele Lieder wie jetzt in dieser Stückfassung, sondern für diese Stückfassung von Wien wurden nochmal 10 zusätzliche Songs komponiert, die es in dem Film gar nicht gab. Also es wurde schon musikalischer gemacht, das Stück, als eigentlich der Film sozusagen vorher war.
0: Das stimmt so. Also wir haben natürlich das Zitat von dem Song, den ihr angespielt habt, Life Could Not Better Be. Das haben wir in Variation mit einem neuen, frischen Text. Und wir haben eben Christian Dijks die haben für die Wiener Uraufführung, die haben sozusagen neue Songs geschrieben und vielleicht auch da, um Appetit zu machen. Das ist eine lustige Kombination. Sicherlich viele Hörerinnen und Hörer kennen diese Gruppe, englische Gruppe Madness. Es gibt einen bestimmten britischen Humor und dafür steht diese Musik, ja, in der Swing-Musik. Wir haben es manchmal auch als Menuett, dann geht es über, aber in eine Salsa, dann haben wir einen Tango, dann haben wir einen Walzer. Wir gehen sozusagen in diese unterhaltsame Tanzmusik hinein und gleichzeitig eben, weil die Kollegen und Kolleginnen das in Wien uraufgeführt haben und dafür entwickelt haben, haben wir auch immer so ein bisschen wienerischen Schmäh, ein bisschen so ein Wiener Kaffeehaus noch mit drin und das ist eine ganz reizvolle Kombination.
3: Ludger, du hast jetzt schon erzählt, dass ihr ein bisschen an dem Text auch rumgewerkelt habt und an dem Text, aber auch an den Stücken, die ihr ein bisschen angepasst habt eben. Nun, der König der Narren ist ja eben ein Stück, das im Mittelalter spielt. Der Film ist aus 1955. Wie bringt man denn diese verschiedenen Zeiten zusammen oder was habt ihr euch denn inspirieren lassen bei der Übertragung der Musik ins Jetzt?
0: Ja, vielleicht darf ich den Gedanken erstmal anfangen, aber eigentlich ist es sozusagen das Arbeitsfeld gewesen und das war eine große Arbeit auch. Und da gilt ein ganz großer Dank. Also ihr habt natürlich, wir haben geguckt, dass die Sprache, die ja sozusagen manchmal zeitlos ist, aber natürlich auch in ihren Formulierungen dann plötzlich dann doch verstaubt. Und da hat uns Steffen Mensching geholfen, hat einige Sachen geschrieben. Und wir haben jetzt vor allen Dingen den König, und das möchte ich jetzt nicht sagen, welche Figur er zitiert, aber wir haben ein paar Dinge ins Heutige geholt, sodass die Sprache einfach wirklich ganz einfach zeitlich und heutig ist und das auch in die Figuren, aber vielleicht darf ich nochmal zu dir.
2: Ja, genau. Also Steffen Mensching hat da tatsächlich einfach nochmal Hand angelegt an die komplette Fassung, sowohl an manche Liedtexte, nicht alle, und an die Dialoge. Und es gibt eben eine inszenatorische Idee, die das aktualisiert und daraufhin sozusagen ist diese Sprache auch verändert worden. Und quasi, auch aktualisiert. Aber wir möchten nicht so gern verraten, was, da sollen sich die Leute dann mal überraschen lassen.
1: Okay, machen wir noch einen kleinen musikalischen Schwenk zurück zu einer anderen Lieblingsmusik von dir, Ludger. Du hast mitgebracht Klaus Renft-Kombo, Wer die Rose ehrt. Ja. Kannst du dazu noch was sagen?
0: Da müsste ich kurz ausholen. Ich mache es wirklich sehr kurz. Mein letztes Projekt, was ich gemacht habe, das war ein Ostdeutscher Liederabend am Theater der Altmark in Stendal. Und das Besondere war da nicht nur, dass man sozusagen in dieser Schatztruhe der ostdeutschen Musik von vor der Wende gesucht hat, mit ganz vielen fantastischen Künstlern. Und vor allen Dingen auch, was mich begeistert hat, im Liedermachertum gibt es dort ganz tiefe Texte, die manchmal schlicht sind, aber nichtsdestotrotz tief gehen. Und das Besondere an diesem Projekt war, dass wir dafür ein Orchester hatten, mit 25 Musikerinnen und Musikern, wo ich das Arrangement für schreiben durfte. Und eine der Entdeckungen in der Zusammenarbeit mit Matthias Brenner, der Regie und Buch geführt hat, da ist die Gruppe Renft aufgetaucht. Und vielleicht in zwei Sätzen, viele Leser hier aus dem Umfeld werden sicherlich wissen, dass Renft ja auch zu DDR-Zeiten verboten wurde. Die waren sozusagen, neben Pudis und Silly, waren sie nicht gerne gemocht, sie wurden verboten, weil sie einfach in ihrer Sprache und ihrem Ausdruck viel radikaler waren, als es damals gewünscht war. Und einer der tiefen, und ich möchte richtig sagen, auch spirituellen Songs, der mir dabei begegnet ist, ist dieser Song, den wir jetzt hören, von Renft, Wer die Rose ehrt.
1: Na, hören wir rein.

0: liebe Zuhörerinnen, liebe Zuhörer, Sie sind bei Radioaktiv und wir sind beim diesjährigen Sommertheater, dessen Premiere am Freitag, den 5. Juni, an unserem neuen Spielort, dem Park der Landessportschule bei Blankenburg. Darauf warten wir sehnlichst.
1: Ja, wir haben leider jetzt gar nicht mehr so viel Zeit. Wir könnten noch so viel fragen über vom Mittelalter bis in unsere Gegenwart. Aber was mich jetzt nochmal so interessiert, braucht die Welt in unserer verrückten Zeit mehr Narren und Komiker? Was würdet ihr sagen?
2: Unbedingt. Also vielleicht sozusagen auch jetzt ein bisschen ernster, als du es erwartet hast. Ich habe vor einigen Jahren viel Musik mit dem Schamanen gemacht. Und in den Archetypen dieser Welt ist der Hofnarr derjenige, diejenige, die alles zusammenhält. Und bei den Native Americans zum Beispiel gibt es den Kojoten, also wie wir den Fuchs haben, wobei die den noch anders ausdeuten. Und der Kojote ist der, der das Recht hat, sowohl in die Unterwelt zu gehen, als in den Götterhimmel. Und beides mal akzeptiert ist. Und das ist ja eigentlich das, was wir vom Narren kennen, dass er dem König sozusagen den Hintern zeigen kann oder ihm die Meinung sagen kann und der König kann ihn dafür nicht belangen. Insofern brauchen wir in der heutigen Zeit Menschen, die die Wahrheit aussprechen.
3: Das sehe ich ganz ähnlich und vor allen Dingen glaube ich auch, Komik generell nimmt so ein bisschen die Ernsthaftigkeit aus manchen Dingen und ja, ich glaube, das hilft auch ungemein. In Konflikten sollte man manchmal nicht ganz so ernsthaft rangehen, sondern auch irgendwie über sich selbst lachen können.
0: Eine weitere persönliche Frage habe ich an euch noch. Und zwar, gibt es denn eine Figur, die euch vielleicht besonders ans Herz gewachsen ist?
3: Also ich muss schon sagen, ich glaube, die Hauptfigur, also der Hofnarr, oder der ja eigentlich nur zum Hofnarren später wird, der ist ja eigentlich ein Jahrmarktsgaukler, der ist schon, glaube ich, irgendwie schon so die charmanteste Figur, weil der sowohl irgendwie tollpatschig ist, aber auch ganz viele Sachen richtig gut kann und drauf hat. Aber wer natürlich mir schon auch nahe ist, ist die Captain Jean, die quasi so eine weibliche Robin Hood ist und die eigentlich der Kopf hinter dem ganzen Plan ist. Also wo der Hofnarr eher so durchstolpert, nimmt die Captain Jean, weiß ganz genau, wo es lang geht und was sie vorhaben und wie sie diesen Thronfolger wieder auf den Thron bekommen.
2: Ja, bei mir, ich habe es dir zugehört, Josephine, und mir ist tatsächlich so, ich mag alle Figuren, weil das erinnert mich daran früher, wo man so Comics gelesen hat, so mit 14, 15, da mochte man die Figuren und hat irgendwie sozusagen die Tatsache, dass man so karikierte Figuren vor sich hatte. Insofern liebe ich sie alle, aber wenn ich mich entscheiden müsste, ich finde am spannendsten das Baby, das Königsbaby, weil das sozusagen noch alles vor sich hat. Also die müssen jetzt erstmal den Tisch abräumen und dann wird das Baby sozusagen in den Thron gehievt. Finde ich spannend.
1: Ja, schöne Abschlussworte an die nächste Generation. Vielen Dank, ihr beiden, für das Gespräch.
2: Ja, danke, dass wir hier sein durften.
3: Ja, danke.
1: Dann würde ich sagen, beenden wir diesen Programmpunkt mit einem Song, den du auch mitgebracht hast, Ludger, der die Sonne im Namen trägt, im Titel trägt. Von Rodrigo Gallardo, Ay que será del sol.

0: Hallo zurück bei Radioaktiv. Wir sind fast am Ende unserer Sendung angekommen. Bevor wir uns verabschieden, haben wir aber noch einige Veranstaltungstipps für Sie.
1: Am 29. Mai um 19.30 Uhr steht im Großen Haus das Ballett Giselle von Ivan Alboresi auf dem Spielplan. Mit Musik von Adolf Adam, gespielt von den Thüringer Symphonikern. In Kooperation mit dem Theater Nordhausen erwartet Sie ein klassischer Ballettabend voller großer Gefühle zwischen Liebe, Verrat und Versöhnung. Zum letzten Mal ist das bekannte Stück zu sehen und das sollte man sich nicht entgehen lassen. Gerade, da wir 10 lange Jahre auf eine Ballettvorstellung mit Orchesterbegleitung in Rudolstadt warten mussten. Ob das Warten sich gelohnt hat, überzeugen Sie sich gerne selbst.
0: Und am Sonntag, den 31. Mai, lädt das Schiller-Theater zum Theaterfrühstück ins Kaffeehaus Wenzel in Rudolstadt ein. Ab 10 Uhr gibt es dort unterhaltsame Einblicke in die neue Inszenierung der König der Narren mit Entwürfen von Kostüm und Bühne sowie spannenden Momenten aus dem Probenprozess. Eine Reservierung empfehlen wir.
1: Am 5. Juni heißt es dann wieder Zukunftsmusik, das große Gemeinschaftsprojekt der Thüringer Symphoniker mit den Musikschulen der Region. Zunächst in Saalfeld im Meininger Hof, anschließend am 6. Juni in Pößneck im Schützenhaus. Junge Musikerinnen und Musiker treffen auf das Orchester und wachsen gemeinsam über sich hinaus.
0: Ebenfalls ab dem 5. Juni, wir haben es schon ausführlich gehört, startet dann auch endlich das Sommertheater Der König der Narren. Eine Komödie mit Musik nach dem Danny Kaye-Film The Court Jester steht auf dem Programm. Gespielt wird immer am Wochenende bis zum 27. Juni im Park der Landessportschule Bad Blankenburg. Ein turbulentes Sommerspektakel voller Musik, Humor und Verwechslungen.
1: Und am 7. Juni geht es unter freiem Himmel weiter. Movie Nights in der Landessportschule Bad Blankenburg. Die Thüringer Symphoniker präsentieren die größten Hits der Filmmusik. Von John Williams über Danny Elfman bis hin zu Hans Zimmer. Ein Abend voller Kinomomente unter Sternen.
0: Und damit sind wir nun auch wirklich am Ende unserer heutigen Ausgabe von Radioaktiv angekommen. Wir verabschieden uns mit Cat Groove von Parov Stelar, der passenden Stimmung für die Sommerzeit. Danke fürs Zuhören und bis zum nächsten Mal.
1: Ciao, ciao.

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1: Schon 20 Jahre gibt es das MVZ der Thüringen Kliniken im Landkreis. MVZ steht für Medizinisches Versorgungszentrum und umfasst 30 Praxen an 8 Standorten im Landkreis sowie in Pößneck, Neustadt an der Orla und Bad Lobenstein. In den Praxen können Patientinnen und Patienten ambulant versorgt werden und das bei den unterschiedlichsten Beschwerden. Das MVZ umfasst Praxen mit den Schwerpunkten Allgemeinmedizin, Innere Medizin, Angiologie, also die Medizin der Gefäßverengungen, Chirurgie, Dermatologie, Gynäkologie und Geburtshilfe, Kinder- und Jugendmedizin, Neurologie, Orthopädie sowie Psychiatrie, Radiologie und Urologie. Zum Jubiläum luden die Thüringen Kliniken zum Tag der Praxen ein und lockten damit auch einige Besuchende an.
2: Warum ich heute hier bin? Weil ich das Prospekt gesehen habe und das interessiert mich halt.
3: Weil ich im MVZ der Thüringen Klinik arbeite.
4: Wir sind mit der Tochter hier, um Auskunft zu holen für Praktikum.
5: Ich habe mal in der MVZ gearbeitet und habe da so eine spezielle Einladung von meiner ehemaligen Chefin bekommen. Und ja, da triffst du mal alte Leute und hört mal was Neues, was Interessantes. Guck mal die Praxen alle an, sehr interessant.
1: Vor Ort gab es natürlich auch Dinge zum Ausprobieren. So erklärte Hygienefachpfleger Martin Tausendfreund die richtige Desinfektion der Hände mithilfe eines Desinfektionsmittelspenders und einer UV-Kamera.
6: Wie werden richtig Hände desinfiziert?
7: Im klinischen Alltag werden die Hände richtig desinfiziert, wenn man die 5 Momente der Händedesinfektion einsetzt. Das wäre vor aseptischer Tätigkeit, vor Patientenkontakt, nach Kontakt zu potenziell infektiösem Material und nach Kontakt zur unmittelbaren Patientenumgebung. Das ist das, wie wir das Personal im klinischen Alltag schulen. Ärzte, Pflegekräfte, alle, die am Patienten zu tun haben.
6: Und welche Stellen werden oft vergessen?
7: Da gibt es viele Daten drüber und man kann ziemlich eindeutig sagen, dass statistisch am häufigsten der Daumen vergessen wird an den Händen. Deswegen schulen wir die Mitarbeitenden auch so, dass der Daumen extra einzeln noch zusätzlich desinfiziert wird. Und auch die Fingerzwischenräume sollten mit beachtet werden. Die werden auch gern und häufig vergessen.
1: Der Geschäftsführer der Thüringen Kliniken, Dr. Thomas Krönert, sprach darüber, was für den Aktionstag alles geplant war und wie sich das MVZ in den letzten 20 Jahren entwickelt hat. Was ist der Tag der Praxen?
8: Der Tag ist so gestaltet, dass wir haben jetzt kleine Vorträge gehört und im Nachgang werden wir für Gespräche zur Verfügung stehen und einfach die Praxen stellen sich vor, sie zeigen ihr Leistungsspektrum, sie zeigen so kleinere Gerätschaften. Und ja, es ist eine Möglichkeit, miteinander vernünftig zu kommunizieren und zu zeigen, dass das Medizinische Versorgungszentrum der Thüringen Kliniken einen maßgeblichen Anteil an der ambulanten Versorgung im Landkreis hat.
1: Wie hat sich das MVZ seit der Gründung 2006 entwickelt?
8: 2006 hat das MVZ mit einem Standort und 2 Praxen angefangen. Das war damals die Grundvoraussetzung, dass man überhaupt ein medizinisches Versorgungszentrum entwickeln oder gründen durfte. Sicherlich ist der Ansatz zur Gründung eines medizinischen Versorgungszentrums damals ein anderer gewesen. Man hat natürlich versucht, Patientenströme zu bündeln und vielleicht auch dafür zu sorgen, dass man das ortsansässige Krankenhaus versorgt und die Patienten dahin schickt. Das mag so sein. Aber wenn man die 20-jährige Geschichte verfolgt und wenn man die politischen, auch gesundheitspolitischen Veränderungen verfolgt, wenn man sieht, dass die niedergelassene Ärzteschaft immer älter wird, dass es zunehmend schwieriger wird für die Kolleginnen und Kollegen einen Nachfolger zu finden. So müssen wir konstatieren, dass wir jetzt mit 34 Praxen über die beiden Landkreise hinweg einen maßgeblichen Anteil an ambulanter Versorgung übernehmen.
1: Und wie wird es in Zukunft weitergehen?
8: Das medizinische Versorgungszentrum lebt von seinen Mitarbeiterinnen und Mitarbeitern. Und natürlich haben wir in einer Zeit, in der die Demografie ungünstig ist, die Menschen immer älter werden, damit auch die Menschen, die arbeiten gehen, immer älter werden, ist es immer schwieriger, Personal zu finden. Ja, und zunächst mal wird es wichtig sein, dass die Praxen personaltechnisch, ärztlich wie schwesterlich gut aufgestellt sind. Zum anderen müssen wir uns den gesellschaftlichen, wirtschaftlichen Herausforderungen stellen. So eine Praxis muss natürlich auch wirtschaftlich arbeiten. Ja, wir können jeder den Euro nur einmal ausgeben. Ja, und ansonsten hoffe ich und wünsche ich mir, dass wir weiterhin diesen Kurs fahren und dafür sorgen, dass die Menschen, die im Landkreis hier wohnen, vernünftig medizinisch versorgt sind.
1: Für Sie vor Ort beim Tag der Praxen in den Thüringen Kliniken war Emma Hanisch und Sie hören Radio SRB.

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1: Schön, dass ihr alle hier seid. Wir freuen uns ganz doll. Wir haben nicht gerechnet, dass doch so viele Leute hier heute sind. Wir sind Luca, Mary und Hendrik. Momentan Luma hier. Vielleicht ändert sich das irgendwann mal noch. Und das ist tatsächlich hier unser allererster Gig gemeinsam als kleine Band.
2: Live-Musik heute im Schillergarten in Ruderstadt bei wunderschönem Wetter mit Luma He. Dahinter verbirgt sich Luca.
3: Genau, hello, how are you?
2: An der Gitarre.
3: Gitarre. Du
2: kommst aus Irland. Und die Mary mit einer wunderbaren Stimme, wie ich finde.
4: Dankeschön, hallo.
2: Und der Hendrik am Klavier.
5: Hallo auch von mir.
2: Hallo ihr drei, also ihr wart wunderbar, das Publikum war begeistert und ihr hättet, glaube ich, noch länger spielen können. Und das war heute euer erster Live-Auftritt in dieser Formation. Wird es noch öfters Live-Auftritte geben von euch?
4: Genau, also das war unser allererster richtiger Auftritt. Wir haben uns vor kurzer Zeit auch erst gefunden, alle durch glückliche Fügungen, würde ich mal behaupten. Und das war ein total toller Start hier als erstes. Und ja, wir hoffen, dass es uns jetzt noch öfters zu hören gibt hier in Ruderstadt.
2: Und wie habt ihr euch gefunden?
5: Es war Winter und wir haben im Pub gespielt, bei der Jam Session und haben uns gefunden und haben zusammengespielt und haben danach gedacht, ach, das müssen wir doch eigentlich nochmal wiederholen. Und dann haben wir uns 2-3 Mal getroffen zum Musik machen und dann kam im Prinzip auch schon der erste Auftritt um die Ecke oder die erste Möglichkeit und da haben wir zugegriffen und da sind wir heute hier.
2: Super, und wie war es bei dir? Warst du gleich dabei oder hattest du erst...
3: Also,
2: überlegen müssen, nein.
3: Nein, ich wollte sofort Musik machen,
2: ja.
3: Mit die sehr schönen Leute hier vor mir. Es war eine sehr schöne Erfahrung heute Abend. Wir haben viel gelernt, glaube ich auch. Und ja, wie gesagt, Zeit mit so schönen Leuten ist auch wunderbar.
2: Ihr passt auch gut zusammen und man merkt, ihr seid auch sehr, also ihr seid auch sehr freundschaftlich miteinander, ne? Also ihr liebt euch.
3: Genau. Wie Toast und Butter.
2: Genau. Hast du eine Gesangsausbildung, weil du wirklich eine tolle Stimme hast? Also ja, du auch.
4: Dankeschön. Nein, ich habe keine direkte Gesangsausbildung. Ich war aber von der 7. bis zur 12. Klasse bei uns im Schulchor und hatte da auch ein paar Solos und ich denke, oder Solis. Das hat sicherlich viel für mein musikalisches Gehör und alles auch getan. Aber richtige Gesangsausbildung hatte ich leider nie, weil da lag nie so richtig der Fokus drauf.
2: Oh, ich glaube, das brauchst du auch nicht. Oder was sagst du, Hendrik, als Champion?
5: Naja, Champion ist ein großes Wort. Kam es auch im Prinzip. Wir haben zusammen Musik gemacht und es fiel halt direkt auf, nicht nur wie die Chemie halt passte, sondern es fiel auch direkt auf, wie die Stimme sich von Mary einfach gut integriert in unser Spiel und auch den Raum braucht, den wir als so eine ganz kleine Band von nur 3 Instrumenten oder 2 Instrumenten ja sogar, also 3 Leuten haben. Und da braucht man eine schöne und eine kräftige Stimme und die hat die Mary auf jeden Fall.
2: Auf jeden Fall. Aber du auch, du hast auch eine sehr schöne Stimme, wenn ich das mal so sagen darf.
3: Ich singe ab und zu mal beim Duschen.
2: Das hat sich gut angehört, also nicht nur so wie beim Duschen.
3: Vielen lieben Dank.
5: Ja. Ein Gentleman.
4: Ja.
2: Und werden wir euch in nächster Zeit wiedersehen, vielleicht hier oder wo können wir euch... Können wir uns auf euch freuen?
5: Wir haben jetzt noch nicht den 2. Auftritt, aber wir werden ihn bestimmt irgendwann haben. Und wahrscheinlich wird man dann auch wieder ein Plakat oder auf dem Flyer sehen, dass Luma He spielt. Und hoffentlich diesen Sommer noch, ansonsten spätestens im Winter und relativ wahrscheinlich zwischendurch auch wieder zu spontanen Sessions im Letterkenny Pub, wo wir angefangen haben.
2: Dann danke ich euch ganz herzlich und ich hoffe, wir sehen uns bald wieder. Dankeschön. Erster Live-Auftritt von Luma He im Schillergarten in Rudolstadt bei sommerlichen Temperaturen. Tolle Stimmung, ein begeistertes Publikum, ein voller Erfolg und ein hoffentlich baldiges Wiedersehen und Hören. Ich war vor Ort und habe danach mit Luma He gesprochen und Interessantes erfahren, was Sie in meinem Beitrag hören können. Ich bin Lilo Franke, Radio SRB.

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1: Ich bin jetzt in der Blauen Blume in Rudolstadt bei der Eva Thun. Hallo Eva.
2: Hallo Lilo.
1: Und du hast jetzt ein Programm von Mai bis Juli, was du so zusammengestellt hast. Sind sehr, sehr interessante Sachen dabei. Schieß mal los.
2: Ja, ich fange gleich mal an. Im Juli haben wir etwas, wie ich finde, Spektakuläres. Es kommt ein Bildhauer aus England, Johannes von Stumm, mit wirklich unvorstellbar tollen Sachen. Seine Ausstellung wird heißen Immateriality. Ich hoffe, ich habe es richtig ausgesprochen. Das heißt zu Deutsch Immaterialität oder auch Körperlosigkeit. Er arbeitet seit fast 4 Jahrzehnten mit den 3 Materialien Stein, Metall und Glas. Und diese eigentlich nicht miteinander verbindbaren Materialien verbindet er miteinander zu Skulpturen. Figürliche Sachen, aber auch abstrakte Sachen. Und da sich Glas nur bis zu einer gewissen Größe in Körpern formen lässt, also Glas lässt sich nicht über 1,80 zu Figuren blasen, dann, ich weiß nicht, dann fällt das zusammen oder ja, keine Ahnung, ist er dann vor bald 2 Jahrzehnten dazu übergegangen, das Glas durch Raum zu ersetzen, durch Leere. Daher eben der Titel Immateriality. Und da gibt es ein schönes Zitat von einer Schriftstellerin, die über seine Sachen geschrieben hat. Man kann sich kaum eine größere Verkörperung von Reinheit vorstellen als dieses Bild des durch den Raum strömenden Lichts. Denn durch die leeren Stellen im Metall strömt dann ja das Licht. Ja. Der Regen fällt rein, der Schnee liegt drin. Das ist dann immaterielle Kunst, obwohl ja dann weiterhin doch auch Metall und Holz dabei sind. Also das wird wirklich ganz großartig. Und das hebt, wie ich finde, die Galerie Die Blaue Blume in Ruderstadt wieder nochmal auf ein neues Niveau. Denn der Johannes von Stumm ist kein Unbekannter. Also der hat eine wirklich große Karriere schon als Künstler hinter sich, hat Ausstellungen überall, also in England sowieso, aber auch in anderen europäischen Ländern, verkauft seine Sachen, ist in England Präsident der Royal Society of Sculptors gewesen und so weiter.
1: Du hast Tolles aufgetrieben.
2: Also ich bin total begeistert.
1: Ich auch.
2: Ja. So, schön. Ich glaube, mehr muss ich gar nicht hier die Werbetrommel rühren. Irgendwo ist dann auch mal gut.
1: Hört sich super an. Nochmal das Datum vielleicht und die Zeit.
2: Ja, da ist die Eröffnung am 1. Juli um 19 Uhr. Das ist der Mittwoch vorm Tanzfest. Und natürlich wird dann das ganze Tanzfest über die Galerie auch wieder offen sein. Der Künstler wird anwesend sein.
1: Toll.
2: Und wie immer ist bei uns bei allem und jedem, was wir machen, Eintritt frei. Jeder ist herzlich eingeladen zu kommen. Wir freuen uns über jeden und freuen uns überhaupt schon auf dieses schon jetzt tolle Jahr in der Blauen Blume.
1: Dann danke ich dir ganz herzlich. Du hast wieder tolle Sachen an Land gezogen. Vielen, vielen Dank.
2: Danke.
1: Und wir sehen uns.
2: Ja, schön.
1: Dankeschön.
2: Prima. Bis dann. Tschüss.
1: Danke. Über das Programm in der Blauen Blume in Rudolstadt sprach ich mit Eva Thun. Ich bin Lilo Franke, Radio SRB.

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0: Udo Lindenberg, hä? Warum das jetzt?
1: Ja, das willst du jetzt gerne wissen. Bleib doch einfach in der Sendung und du wirst am Ende der Sendung erfahren, warum. Hallo, hier ist Peter von der Kleinen Bühne Saalfeld. Ich begrüße euch zur Kleine Bühne Radioshow Mai 2026. Zu meiner Rechten sitzt
0: Simone.
1: Und wir starten nach Standardprogramm, würde ich mal sagen. Und zwar beginnen wir mit einem Rückblick auf vergangene Veranstaltungen. Und schon geht's los. Wir haben am 23.04. North Sea Gas in der Bühne gehabt. Das ist ja mittlerweile schon eine sehr bewährte Nummer, die Leute an Deck zu haben. Ich selber durfte auch den Vertrag mit dieser Gruppe machen und es war wunderschön, auch die Kommunikation mit denen, die Freundlichkeit, die mir begegnet. Generell, wenn ich auch mit englischen Menschen oder Musikern spreche, fällt mir das jedes Mal besonders auf. Und die drei haben also Saalfeld mit ihrem schottischen Charme und Full House in der Kleinen Bühne erobert. Es war ein ganz fantastischer Abend und ich denke, wir bleiben auch mit dieser Band in Verbindung.

0: Am 7.5. war Frank Quilic bei uns mit einer Lesung. Den kennen ja auch sehr viele. Der hat ja auch schon viele Feuilletons geschrieben in Zeitungen und hat auch schon einige Bücher geschrieben. Er hatte zwei Bücher mitgebracht an diesem Abend. Die Veranstaltung fand in Zusammenarbeit mit dem Bücherstammtisch Saalfeld statt. Und es waren auch viele Zuschauer im Publikum. Peter, wie hat dir der Abend gefallen?
1: Also mich hat es unglaublich berührt, das Spannungsfeld, was Frank Quilic aufgezeigt hat in der Vorstellung seiner beiden Werke, Alter, du wirst abgehängt, so eher mit dem witzigen Blick auf seine Generation, / meine Generation. Und auf der anderen Seite diese Produktion, die er mit seiner Verwandten gemacht hat, eine junge Frau war das, Wovon träumst du, Philippa, die einen Dialog mit seiner Urenkelin dargestellt hat. Er war ein sehr breites Spektrum. Sicherlich hat es auch die Leute ganz unterschiedlich angesprochen, je nachdem, ob man eher in der witzigen Geschichte unterwegs ist oder aber auch dieses ernste Thema vielleicht eher sich zu Herzen nimmt. Mir persönlich hat der Teil Wovon träumst du, Philippa, besonders gut gefallen. Hat vielleicht auch was mit meiner beruflichen Vergangenheit zu tun, weil ich ja jahrzehntelang für die Wasserkraft, die Vattenfall Wasserkraft gearbeitet habe und das Thema Nachhaltigkeit. Wie entwickelt sich unsere Welt? Wie können wir über unsere Lebensweise auch nachfolgenden Generationen eine Zukunft bescheren oder sichern? Hat mich wirklich sehr berührt und ich werde das sicherlich auch innerhalb meiner ehemaligen Firma weiter kommunizieren. Das war so mein Standing oder meine Aussage zu dem zweiten Teil des Programms. Simone, was sagst du denn zum ersten Teil?
0: Mir hat das erste Buch besser gefallen als das zweite, weil es war einfach positiv und humorvoll. Und beim zweiten Buch, also es hat mir von der Art gefallen, wie es geschrieben ist, aber vom Thema her, es war ja bisschen zu hoffnungslos für mich, weil nicht alles ist schlecht jetzt in dieser Zeit und es gibt trotzdem auch viele Menschen, die vieles tun, auch jetzt schon für die Umwelt und auch bewusst leben und es werden immer mehr. Also mir war es dann ein bisschen zu negativ vom Thema her. Also mir hat das erste besser gefallen. Was nimmst du mit von diesem Abend, Peter?
1: Na gut, ich habe es ja schon gesagt, ich trage das auf jeden Fall weiter und dass ich auch gerne persönlich meine Verantwortung für die nachfolgenden Menschen, Wesen auf unserer Erde wahrnehmen werde. Und das werde ich gerne machen. Es gibt aber noch eine andere Erfahrung, dass die Zusammenarbeit mit anderen Kulturschaffenden hier in Saalfeld sehr, sehr fruchtbar ist. Das macht uns optimistisch und ich denke, wir werden auch solche Kooperationen wie zum Beispiel mit dem Bücherstammtisch weiterleben.
0: Ja, das denke ich auch, dass wir sowas auf jeden Fall im Programm behalten, weil es sehr wertvoll ist und wirklich was Gutes ist und viele Menschen auch anspricht. Eine tolle Veranstaltung auf jeden Fall.

0: Ja, und ein weiterer interessanter Rückblick. Am 8. Mai hatten wir einen sogenannten Loriot-Abend in der kleinen Bühne. Was Besucherzahl angeht, war das ein absoluter Rekord bei uns. Publikum und Darsteller waren begeistert voneinander. Die Darsteller haben mich also auch nach der Veranstaltung angeschrieben, haben sich nochmal ausdrücklich bedankt, was das für eine tolle Veranstaltung, für eine tolle Locations, für tolle Menschen waren. Die Gastfreundschaft hat sie bewegt, die Offenheit, mit der sie begrüßt worden sind hier. Und die Künstler haben mir bestätigt, dass sie sehr gerne auf jeden Fall wiederkommen möchten. Und haben auch schon nahezu unwiderstehliche Programmvorschläge gemacht. Aber das bleibt erstmal unser Geheimnis. Dazu dann sicherlich in der Zukunft mehr Informationen von uns. Also bleiben Sie gespannt.
1: Wir wollen schon mal ein Stück nach vorne schauen. Und zwar haben wir am 31.05. um 16 Uhr einen Mitsingenachmittag. Es ist der vierte Mitsingenachmittag. Und zwar ist er unter dem Motto Singen, Klingen, Swingen. Und wir haben wieder geballte Kompetenz dabei. Damit es auch gut klingt, haben wir Jürgen Franke dabei, Steffi Charles, Michael Franke und Thomas Kowalski. Und die vier führen durch den Nachmittag mit Kanons, mit Volksliedern bis hin zu modernen Songs. Und wir freuen uns sehr darauf, weil bisher war jeder Mitsingen-Nachmittag toll angenommen und immer sehr, sehr schön. Es war eine gute Stimmung, eine gute Energie und wir freuen uns ganz einfach auf ganz viele schöne Lieder und gemeinsames Singen.
0: Und ein weiterer spannender Punkt, 5.6. kleine Bühne. Wir haben Delle Krise zu Gast. Wird vielleicht nicht jeder gleich wissen oder kennen, aber Delle Krise war mal eine Zeit lang Schlagzeuger bei Renft. Und er veranstaltet eine Dialoglesung unter dem Titel Nach der Schlacht. Die Remt-Story wird erzählt und mehr oder weniger wird in dem Buch erzählt Renft ihre Story selber. Delle Krise ist Historiker, Hochschulpädagoge und Schlagzeuger und hat das ganz besonders gut gemacht. Krise schreibt über Rockmusik in der DDR. In Klammern zum allgemeinen Verständnis. Klammer zu. Er schildert die Geschichte der ersten Kultband der DDR. Genial, brachial, trinkfest. Die leider 1975 verboten wurde. Also bitte kommt alle runter in die kleine Bühne und hört euch diesen Zeitzeugen dieser, einer der wichtigsten ostdeutschen Bands, gemeinsam mit uns an. Wir begrüßen euch 20 Uhr in der Bühne ganz herzlich.

Ja, und es geht gleich weiter. Am 6.6. haben wir eine Bluesband bei uns zu Gast in der kleinen Bühne, 20 Uhr. Die Band heißt Muddy Waters und das steht für New Blues, so bezeichnen sie das. Und es sind drei junge Leute aus München und Nürnberg und sie verpassen der traditionellen Stilrichtung des Blues eine moderne, erfrischende und unverwechselbare Note. Wabernde Delta-Sounds, Funky Beats, filigrane Balladen und dann wieder stampfender Blues. Das Trio zeigt sich facettenreich und mit einem dynamischen Leichtsinn. Wir freuen uns auf euch in der kleinen Bühne am 6.6. bei Muddy Waters. Ja, der nächste Veranstaltungshinweis folgt, und zwar 12.06. 20 Uhr. Da wird es Roy Gallagher-mäßig bei uns in der kleinen Bühne. Stefan Grafs Double Vision werden da spielen und sie begeistern das Publikum mit Blues and Roll Stil. Und unverkennbar sind ihre musikalischen Wurzeln. Als Rory Gallagher Tribute Band sind sie ja deutschlandweit bekannt, haben schon auf sehr vielen Festivals gespielt. Ich habe die Jungs auch schon gesehen. Also ich kann sagen, da wackelt die Heide, wenn die Männer dort unter anderem Roy Gallagher spielen. Sie haben aber auch schon mit anderen Musikgrößen zusammengespielt, so zum Beispiel mit Johnny Winter und 10 Years After. Und wenn das mal nicht ein Prädikat für Rockmusiker ist, dann möchte ich mal wissen, was es dann sonst noch gibt. Also dann, kommt runter in die kleine Bühne, 12.06.20 Uhr mit Double Vision.

Mutterhalter der Welt. Jetzt. Ja, kleine Bühne Saalfeld. Und der nächste Veranstaltungshinweis. Am 20.06. 20 Uhr in der Villa Weilig haben wir einen Stammgast bei uns in der Bühne. Das ist Josa. Das ist ja ein Thüringer Musiker, wohnt auch nicht weit weg. Diesmal kommt er aber mit dem Ensemble. Und dieses Ensemble wird hier beschrieben als eine sehr glückliche, beglückende Zusammenarbeit in der Band Windkind. Sie bringen Folklore, gesungen in Deutsch, Französisch, Russisch, Jiddisch, Englisch. 4 Stimmen, manchmal gleichzeitig, manchmal solo. Sie werden fasziniert sein. Bitte kommt in die kleine Bühne am 20.06. um 20 Uhr zu Josa und Windkind.

0: Ich habe heute einen ganz besonderen Veranstaltungshinweis für euch. 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
1: Ja, und die Sendung neigt sich auch schon langsam dem Ende. Aber wir wollen nicht versäumen, nachträglich Udo Lindenberg zum 80. Geburtstag zu gratulieren. Er hatte ja am 17.05. Und wenn ich mal auf mich selber schaue, Udo Lindenberg hat mich durch alle Zeiten meiner musikalischen Erfahrungen hat er mich begleitet. Und egal, ob das zu Ostzeiten ich als großer Black Sabbath, Zappa, Uriah Heep, Deep Purple, Led Zeppelin-Fan. Udo war immer auf Augenhöhe. Und Udo hat vor allem uns mit seinen Texten unglaublich berührt. Er hat uns aus der Seele gesprochen. Und wie sich ein Musiker so viele Jahre

in so einem harten Business, mit so einem Stil dauerhaft beweisen kann, mit so einem Standing, das er auch bewiesen hat, in komplizierten politischen Situationen, das ist einfach fabelhaft. Und ich denke mal, da sind wir sehr viele junge Menschen und auch Musiker ein großes Vorbild. Und dem sollte man sicherlich auch in der kleinen Bühne Saalfeld durch entsprechende Erwähnung und den ein oder anderen coolen Song sollte man ihn ehren. Also in dem Sinne, Udo, alles Gute, keep on rocking.

0: 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Ich hoffe, ihr hattet Spaß beim Zuhören und wir freuen uns, wenn ihr uns in der kleinen Bühne besucht. Bis zum nächsten Mal. Auf Wiedersehen, sagen euch Simone
1: und Peter.

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1: Und damit herzlich willkommen zu Handmade, dem Musikmagazin für Thüringen. Mein Name ist Micha und ich sitze heute mit zwei Herren in etwas aufgehitzter Umgebung in unserem Live-Studio, oder was heißt Live-Studio? Wir produzieren vor, so viel können wir verraten. Ich sitze hier heute mit Mirko und Raik vom Kuno e.V. Hallo.
2: Ja, hi, grüß dich.
3: Ja, hallöchen, schön, dass wir hier sein dürfen bei unglaublichen 26 Grad hier in deinem schönen Büro. Hallo.
1: Ihr seid ja vom Kuno e.V. und ihr veranstaltet dieses Jahr unter anderem das Magdeburger Allee-Fest. Und ja, genau aus dem Grund haben wir uns heute hier getroffen. Erzählt mal kurz in zwei Minuten, wie würdet ihr dieses Fest, das Straßenfest, eines der größten Straßenfeste in Thüringen am besten beschreiben?
3: Ja, das ist das größte Straßenfest in Thüringen überhaupt. Es ist Anfang der 90er entstanden, es war ein reines Händlerfest und es ist mittlerweile oder es hat mittlerweile einen Festivalcharakter und es sucht seinesgleichen. Wir versuchen das Fest jedes Jahr zu verbessern, jedes Jahr Qualität dazu und einfach vorbeikommen, Spaß haben. Es ist ein Fest für klein, wie groß, für jung, wie alt. Und lieber Raik, ich übergebe dir mal das nächste Wort. Es ist einfach nur ein fantastisches Festival. Wie würdest du es beschreiben, lieber Raik? Was sind so deine Gedanken?
2: Ja, das ist, also Magdeburger Allee-Fest ist eigentlich das größte Straßenfest Thürings. Du hast das schon gesagt. Es sind 3 Kilometer Länge, 3 Bühnen, zwischen 8.000 und 12.000 Leute sind auf der Straße. Und vor allen Dingen, und das ist das Coole, das ist eben nicht von der Kommune oder von der Stadt organisiert, sondern rein ehrenamtlich. Mhm. Und das machen eben die Leute, die vor Ort sind, die Kreativen, die Verrückten teilweise, die da an der Straße wohnen, die machen das Fest und es ist ein Fest für die Leute, gerade im Erfurter Norden, und da sind wir schon ein Stück stolz drauf.
1: Ja, sehr schön. Und bevor wir jetzt weiter auf das Festival eingehen oder auf das Straßenfest an sich, spielen wir erstmal Musik, was bei euch erwartet werden kann. Und da habt ihr euch für Fia Selina mit Cheers Baby entschieden.
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0: 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Das war Fia Selina mit Cheers Baby und diese könnt ihr live erleben beim Straßenfest oder beim Magdeburger Alleefest in Erfurt. Wir haben noch gar nicht gesagt, wann es ist. Es ist am 5. und 6. Juni, also relativ bald sogar. Ja, und es steht das 31. Straßenfest anscheinend an. Jetzt rechnen wir 31 Jahre zurück. Okay, 2 Jahre waren vielleicht noch Corona. Das heißt, so 93, 94 wird wahrscheinlich das erste gewesen sein.
1: Genau. Es war Anfang der 90er, wo sich viele Händlerinnen und Händler gedacht haben, Mensch, wir können doch die Magdeburger Allee präsentieren nach außen hin und lasst uns doch ein Straßenfest machen. Und so ist das Magdeburger Alleefest entstanden. Es war, wie gesagt, Anfang der 90er war es ein reines Händlerfest. Mittlerweile muss man natürlich sagen, wir haben etwas Leerstand in der Allee und da hat natürlich diese Bedeutung ein Händlerfest nicht mehr so den Charakter wie Anfang der 90er. Aber es ist ja entstanden von der IG Magdeburger Allee, der Interessengemeinschaft Magdeburger Allee. Und der Gedanke ist natürlich, das Fest am Leben zu erhalten. Und unser Gedanke, jetzt komme ich mal ganz kurz auf den Kuno e.V., der Kultur im Norden von Erfurt, der Verein, der das Fest jetzt ja auch schon seit einigen Jahren begleitet und jetzt alleine organisiert, hat natürlich den Vorteil, er ist gemeinnützig und wir wollen das Fest natürlich weiter am Leben erhalten. Und das Schöne ist natürlich, das Fest ist ein Gewinn für den Erfurter Norden, ein Gewinn für die Landeshauptstadt Erfurt. Wir wollen, dass viele Menschen am Freitag und Samstag in die Allee kommen und vielleicht so einen Win-Win-Effekt haben, wo der eine oder andere vielleicht dabei ist, Mensch, hier ist es ein gewisser Leerstand, ich könnte mich interessieren, ich könnte diesen Leerstand füllen mit Ideen, mit irgendwelchen Charakteren, mit Kreativität und somit hätten wir in der Magdeburger Allee natürlich einen gewissen Leerstand weniger und für alle wäre das eine tolle Geschichte.
0: Das heißt, damals haben das die Händler selber organisiert, bevor sich dann irgendwann ein Verein gegründet hat. Ist das richtig? Wisst ihr dann noch Bescheid, wie das so der Lauf der Dinge war? Weil, wenn ich es richtig gesehen habe, der Kuno e.V. wurde 2008 gegründet. Das ist ja noch eine ganze Weile weg von Anfang der 90er, ne?
2: Ja, aber ist schon volljährig jetzt. Also mit 18, das muss man sagen. Also,
1: da hat man schon Mitspracherecht.
2: Das ist so. Fakt ist, man muss sich ein bisschen in die Zeit versetzen. Also gerade nach der Wende haben ja viele Leute auch ihr Zeug gesucht. Wo geht's hin? Wie kann ich mich vermarkten? Wo ist meine eine gute Stelle, sich zu vermarkten? Und die Magdeburger Allee war ja mal eine richtige Einkaufsmeile, auch wie vielleicht der Karli in Leipzig, ja, wie die Karli in Leipzig oder andere, wie vergleichbar.
1: Du meinst auch den Kudamm in Berlin.
2: Und das hat sich ein Stück, das hat sich natürlich ein Stück gewandelt, ein bisschen Ernüchterung ist reingekommen und eine Idee war natürlich auch von den Händlern zu sagen, also wir machen irgendwas, um Leute auch anzuziehen und das Coole an der Straße zu zeigen. Auch die wirtschaftliche Situation waren dann andere, wie auch immer, sodass auch viele Händler dort aufgeben mussten leider und dass sich wir jetzt gerade so im Umbruch sind, in die Kreativecke, Kreativszene, es kommen viele junge Leute rein in die Ecke, es siedeln sich, wie gesagt, kreative Künstler an und so weiter, sodass das, die Magdeburger Allee jetzt wirklich eine Chance hat, ein cooles Kiez zu sein und deswegen passt auch dieses Fest dorthin und deswegen muss dieses Fest auch unbedingt auch erhalten bleiben. Und wir als Kudo tatsächlich sind eigentlich ein Kulturverein seit 2008, machen ganz viele Sachen, also von Samba bis Tanzgeschichten. Gestern hatten wir eine wunderschöne Sache im Haus Dacherröden mit Lazio, Denzi, das ist ein Star-Trompeter aus Tschechien, 88 Jahre alt, unglaublicher Typ. Und solche Geschichten machen wir und wir denken, dass wir über Kultur natürlich die Leute auch deutlich ranholen und erreichen können und dass das Kiez ein Stück weit aufgewertet wird. Das ist so die Idee dahinter.
0: Mhm. Und wie kam der Kuno e.V. dann dazu, diese Vereinstätigkeit auch auf das Magdeburger Alleefest
2: Das ist eigentlich ganz schlicht, weil es gab Personenidentitäten. Also Leute, die in der IG Magdeburger Allee waren auch gleichzeitig aktiv im Kuno. Mhm. Ja. Und dann hat sich das dann zwangsläufig so ergeben. Mirko hat es schon gesagt, also wir sind gemeinnützig als Kuno. Und das macht es natürlich ein Stück weit einfacher, auch Fördermittel ranzukriegen, um so ein Fest zu stemmen. Also wer sowas mal gemacht hat, der weiß, was dahinter steht. Also das geht eben nicht mit 5 Euro. Mhm. Da muss man schon ein paar Nullen hinten dranhängen. Und das ging eben als Interessengemeinschaft immer sehr, sehr schwierig. Und wir haben jetzt auch einen guten Partner in der Stadt tatsächlich, auch durch diese Struktur, und können jetzt natürlich auch ganz andere Dinge auch anbieten. Da kommen wir vielleicht nochmal dazu.
0: Ja. Und als Interessengemeinschaft, das war ja der andere Verein, da hat man ja im Vorgespräch, das ist jetzt im Prinzip so ein bisschen wirklich zusammengewachsen, ne? Also es ist wirklich jetzt der Hauptteil von euch gestemmt, wenn man so will.
2: Das wird vom Kuno gemacht, jetzt tatsächlich. Also das Veranstalter ist Kuno e.V., genau.
0: Wann war dein erstes Mal? Also für das Magdeburger Leben, das klingt jetzt doof.
2: Aber. Das ist eine schöne Set-Challenge jetzt, ja. Das ist schon sehr lange her. mein erstes Mal beim Magdeburger Alleefest war tatsächlich als Kind. Ja, also ich kenne das ja noch von früher, was heißt als junger Erwachsener. Das Magdeburger Alleefest ist eine feste Institution in Erfurt. Ja. Eigentlich gehört es zu den großen Stadt- und Volksfesten. Ich will es nicht neben das Gräber Brückenfest stellen. Ja, das ist zu groß, das Gräber Brückenfest dazu, aber es reiht sich ein in den Veranstaltungskalender der Stadt. Das gehört einfach dazu und das muss auch so bleiben. Und das Verständnis dafür, dass es eben eins der Stadtfeste ist, weil es eben das größte Straßenfest in Thüringen ist, das Verständnis wird immer stärker. Ja, wir haben jetzt Werbepartner auch gefunden, die das auch unterstützen. Ströer plakatiert sehr günstig für uns. Wir haben viele Partner an unserer Seite, die das auch unterstützen. Das ist die Kovo in Erfurt, das sind die Sparkasse mit grandioser Unterstützung, aber auch die Stadtwerke und viele, viele andere kleine und große, die das sehr gerne im Leben erhalten wollen und sehen, dass dieses Fest eben ein Teil der Stadt ist. Feste statt Veranstaltung eben weiter bleibt.
0: Mhm. Ihr habt ja als Straßenfest mehrere Bühnen sogar. Ne? Also wer es nicht weiß, die Magdeburger Allee ist eine der längsten Straßen mit in Erfurt.
2: Fast drei Kilometer
0: und ja, dementsprechend natürlich auch ordentlich Platz, um da ein Festival zu veranstalten. Besser gefragt, wo stehen denn die Bühnen? Also wie kommt es zu der Verteilung?
1: Ja, wir haben drei Bühnen, wie du es schon sagtest. Man muss natürlich mal ein bisschen chronologisch denken. Das war persönlich von mir ein großes Anliegen, am Freitag schon zu starten. Also die Magdeburger Allee oder das Magdeburger Allee-Fest an sich, das war vor 2-3 Jahren nur der Samstag. Der Freitag ist mit dazugekommen, weil ich immer sagte, Mensch, Freunde der Sonne, am Donnerstag wird uns schon die Bühne geliefert, lasst uns doch den Freitag nutzen. Und somit haben wir quasi vor der Lutherkirche einmal die Stadtwerke-Bühne. Dann haben wir einmal jetzt die Bühne an der Wendenstraße, die Kobo-Bühne und einmal die Sparkassenbühne am Ilversgehofener Platz. Mhm. Alle drei werden bespielt mit coolen Bands und so ist das quasi dann der Gedanke entstanden, wie höher, schneller, weiter. Ne? Also man muss ja immer perspektivisch denken, aber jeder Versuch, das Fest größer zu werden lassen, ist uns bis jetzt auf jeden Fall gelungen.
0: Mhm. Und das klingt sehr gut. Ich würde sagen, wir hören einfach noch mal rein in ein bisschen Musik, was bei euch spielen würde. Weiß ich nicht. Soll ich was aussuchen? Habt ihr eine Idee?
2: Ja, ich könnte mir vorstellen, weil das gerade zu den Bühnen gut passt. Am Ilversgehofener Platz haben wir dieses Jahr eine Zusammenarbeit mit der Engelsburg tatsächlich. Mhm. Und haben uns da ein bisschen abgeguckt, was sind da für Bands, die da am Start sind. Und wer könnte denn das Magdeburger Allee-Fest ein Stück weit bereichern? Und wir freuen uns absolut, dass wir Marmoré am Start haben, die gerade eine Deutschlandtour hinter sich haben, die Seele voll gemacht haben, die vor sehr, sehr vielen Menschen gespielt haben und gerade durchstarten. Und deswegen freue ich mich, dass wir jetzt Marmoré hören werden können.
0: Genau, dann kommt jetzt für euch Marmoré mit Der Mann, der nichts fühlt.

0: Das war Marmoré mit Der Mann, der nichts fühlt. Und diese Band könnt ihr live auf dem Magdeburger Alleefest erleben. Ihr seid heute bei Handmade, dem Musikmagazin für Thüringen. Und ich sitze hier mit Raik und mit Mirko, ja, den Veranstaltern und ja, Mitgliedern des Kuno e.V., die das Ganze übernommen haben mittlerweile. Jetzt ist es ja so, ihr bietet nicht nur eine Menge Musik an, sondern das Magdeburger Alleefest hat mittlerweile auch einen Benefizlauf. Wie kam es denn dazu? Das war ja nicht von Anfang an so, sondern aber wie kam es dazu? Was war die Idee dahinter?
1: Ja, das ist natürlich schwierig zu sagen, weil das ist mittlerweile oder wäre es mittlerweile, wenn wir es weiter zählen würden, wäre es der 14. Lauf an sich. Aber wir haben die Zahl jetzt weggelassen, weil wir wollten einfach den 31. Magdeburger Alleefest oder das 31. Magdeburger Alleefest. Und da wollten wir den Alleelauf nicht vergessen, beziehungsweise es geht darum, der Lauf an sich ist sportlich. Viele Kinder sind schon frühst dabei mit ihren Eltern und wenn die einmal da sind, wollen die natürlich das ganze Fest miterleben und diese Veranstaltung, die Laufveranstaltung, ist eine zusätzliche Gewinnveranstaltung für das Alleefest und somit eine Win-Win-Situation. Und es ist ein Benefizlauf, du hast es schon gesagt, und auch wieder in diesem Jahr, wie schon in den letzten zwei Jahren, ein Benefizlauf zugunsten Kontakt in Krisen. Kontakt in Krisen ist ansässig in der Magdeburger Allee 116, ist ein sozialer Dienstleister, also dort wird Geld gebraucht und jeder ist herzlich willkommen, bei dem Lauf natürlich mitzumachen. Mhm. Ja, es gibt verschiedene Strecken. Wir haben vorhin mal ganz kurz drüber gesprochen. Es gibt den Bambini-Lauf. Der geht bis 6 Jahre, 300 Meter, 800 Meter, 2,5 Kilometer und der 10-Kilometer-Lauf. Mhm. Anmeldung ist noch bis 4. Juni möglich online. Am Tag natürlich auch bis, ja, ich sag mal 9 Uhr. Kommt früh, meldet euch an und ihr seid dabei.
0: Wie ist das von der Strecke her? Also geht es da rund um die Magdeburger Allee oder wie ist das organisiert?
1: Genau, es geht rund um die Magdeburger Allee. Der Start ist Lutherkirche und dann geht es Richtung Ilversgehofener Platz. Mhm. Dort ist dann einmal die Wendung und dann geht es wieder hoch Richtung Talknoten und natürlich durch die verschiedenen Strecken ist dann das Ziel, ja, nicht nur Talknoten, sondern natürlich auch etwas geringer. Mhm.
0: Das heißt, wenn ich jetzt sage, okay, ich mache bei den Lauf mit, bei den 10 Kilometern, dann laufe ich viermal die Magdeburger Allee?
1: Genau. Ah. Genau. Also 2,5 ist quasi eine Runde. Mhm. Und wenn du es schaffst, natürlich mit stolz erfüllter Brust, bist du mehr als glücklich. Wir hoffen natürlich, dass das Wetter passt. Mhm. Ja. Du wirst versorgt mit Wasser, mit Getränken. Also beste Vorbereitung. Ich hoffe, du bist fit.
0: Ich wäre, ja, 10 Kilometer wüsste ich jetzt nicht, aber.
2: Na gut, eine Strecke geht bergab, ein Stück weit. Ja. Ja, das geht so ganz leicht runter, das kriegt man noch hin, mhm. Nur zurück geht's hoch, dann brauchst du Kondition, das hilft nichts. Ja.
0: Es kommt halt darauf an, wie warm es auch schon ist. Dann, ne?
1: Genau, aber wir hatten in den letzten Jahren auch Manfred Baumann, ohne Witz, der ist mittlerweile 94 Jahre, mhm. Wahnsinn. Also wenn er nächste Woche am Samstag, am 6. Juni mit dabei ist, Chapeau.
0: Okay. Sag nochmal genau, wann ging der Lauf los? Gleich am Morgen?
1: Genau, 10 Uhr wäre der Start, okay. Und ja, dann folgen dann die nächsten Läufer. Ne? Mhm. Es geht los mit dem Bambini-Lauf. Genau, und dann müssen wir natürlich schauen, wie viele dran teilnehmen. Das können wir dann zu 100% natürlich dann auch erst nächste Woche sagen. Und online kann man sich, wie gesagt, noch anmelden. Und wenn es erstmal zu viele sind, dann machen wir zwei Starts, alles kein Problem. Mhm. Genau, so dass kein Kind irgendwie weinend nach Hause geht. Wir wollen jedes Kind glücklich machen.
0: Das klingt schon mal sehr gut. Jetzt hast du ja gesagt, ein Benefizlauf, ne? Das ist ja gut, dass da auch in soziale Projekte investiert wird. Jetzt habt ihr aber selber, ja, ihr seid ein ehrenamtlicher, gemeinnütziger Verein, die das Ganze organisieren. Ihr müsst Bands und Bühnen bezahlen. Wie läuft es denn da mit der Förderung in Thüringen?
2: Na, das ist ein weites Feld. Also wenn du so ein Fest planst, fängst du im Prinzip an dem Tag, wo das Fest vorbei ist, wieder fürs nächste Fest an, mhm. Weil die Fördermittelfristen oder die Antragsfristen so sind, teilweise im Jahr davor enden, du teilweise nicht weißt, ob du Förderungen bekommst oder in welcher Höhe du die bekommst. Da muss man allerdings sagen, dass wir durch die Stadt Erfurt tatsächlich einen Beschluss im Stadtrat bekommen haben, dass das Magdeburger Alleefest exklusiv unterstützt wird. Mhm. Ohne dem wäre es tatsächlich mit den aktuellen Preisen, die wir am Start haben, also für Bühnentechniker, auch für die Kultur, also dass wir eben keine Low-Budget-Gagen zahlen, sondern solche Gagen, wie es anständig ist. Mhm. Sonst wäre das gar nicht möglich gewesen. Wir haben Sponsoren am Start, das ist die KUWO, die uns unterstützt, die Stadtwerke, die Sparkasse, so als Hauptsponsoren. Das ist ganz, ganz wichtig und viele kleine. Ansonsten wäre das nicht möglich. Aber du hast recht, gerade was die Förderungsgeschichten, wir würden uns wünschen, dass wir sagen wir, ein festes Budget hätten, wo wir praktisch langfristig planen können. Mhm. Das haben wir nicht tatsächlich. Wir hangeln uns immer so ein bisschen auch mutig hin und her, weil einiges musst du dann ein Stück weit vorher buchen, wie Bühnen zum Beispiel, kriegst du nicht eine Woche vorher. Also die musst du halt relativ frühzeitig festmachen und dann hast du einen Vertrag gemacht. Ja. Das Gleiche ist für ganz schlicht Toiletten. Ja, also wenn du Dixies hinstellst, die auch mittlerweile sehr teuer geworden sind, dann wollen die teilweise Vorkasse haben. Das musst du erst einmal hinstemmen. Oder es gibt die Straße wird ja gesperrt. Und dann müssen Umleitungsschilder gestellt werden in der ganzen Stadt, logischerweise, und das kostet Geld. Da haben wir eine gute entgegenkommende Stadt auch tatsächlich erreichen können, dieses Jahr das erste Mal, dass diese Mittel, die dafür notwendig sind, um diese Schilder zu stellen, diese Absperrmaßnahmen zu machen, was auch sehr aufwendig ist, weil die ganze Stadt betroffen ist irgendwie, ja, auch irgendwelche Umleitungen zu ziehen sind, dass das von der Stadt ja auch direkt übernommen wird. Das ist auch erstmalig, dass das so ist. Und da sind wir auch echt dankbar, weil das ist ein sehr, sehr großer Betrag, der da letztlich wieder für Kultur zur Verfügung steht.
0: Ich finde das auch wichtig bei solchen Straßenfesten. Da haben ja auch Leute mal die Chance, so ein bisschen Festival-Feeling zu erleben, die sich das vielleicht gar nicht leisten können, weil Festivals sind dementsprechend ja auch ein bisschen im Preis angestiegen. Da machen wir uns nichts vor. Ihr habt ja im Prinzip keinerlei Einnahmen, bis auf die Getränke wahrscheinlich.
2: Ne? Nee, wir haben keine Einnahmen, auch keine Getränkeeinnahmen, weil wir die Händler, die da sind, die zahlen Standgebühren. Mhm. Ja, das ist eine Einnahmesituation, die wir aber auch als Eigenanteil bei Fördermitteln gegenrechnen müssen. Ja. Ja, also wer das ein bisschen damit ausgeht, der weiß, also im Regelfall hast du 10% Eigenanteile zu bringen. Und wenn du keine Eintritte hast, musst du das halt versuchen, irgendwie zu generieren. Mhm. Und so ein Straßenfest hat natürlich den Nachteil, wenn es scheiß Wetter ist, dann kommen keine Menschen. Das heißt, dann hast du auch natürlich auch weniger Einnahmen oder kannst eben auch weniger ein. Das heißt, du fährst immer ein bisschen auf der Rasierklinge, dass das auskömmlich ist. Und ja, und wir als KUWO haben tatsächlich in den letzten ein, zwei Jahren gute Veranstaltungen gemacht. Sehr gut besuchte Veranstaltung auch gemacht, wo ein bisschen was hängen geblieben ist. Und das ist so unser Pulver, unser Puffer, ja, wo wir sagen können, naja, wenn es ganz, ganz eng läuft, den 1.000er hätten wir noch. Ja, so, aber viel mehr eben auch nicht.
0: Ja. Ja. Das heißt, ihr habt auch eine Kooperation mit den Händlern noch, dass die Händler dann die Getränke machen und dass ja, die Versorgung der Leute oder wie nee, ist das, das ist, da?
2: Also es ist ja eine bunte Geschichte. Also jeder Händler, der da vor Ort ist, der will sich und soll sich auch gerne präsentieren und die Straße zeigen, was der so macht und dass eben Leute auch das auch ein Stückchen mehr Reichweite hat. Das ist ganz klar. Und wenn der ein oder andere seine eigenen Waffeln backt, ja, und zeigt, wie gut er kochen kann, ist auch schön. Das ist, das gehört zu so einem Straßenfeeling dazu. Aber es gibt natürlich an den Bühnen feste Punkte, wo es eben ein Catering gibt, ganz normal, wie es jeder kennt. Gibt es eine Bratwurst, gibt es einen Bredel, da gibt es vegetarische Sachen, da gibt es Cocktails, da gibt es Bier und so weiter, alkoholfreie Sachen. Und die planen wir natürlich vorher fest. Mhm. Ja, und das sind Dinge, die auch praktisch ihre Standgebühren dann zahlen müssen, weil die natürlich auch Umsätze machen, das ist ganz klar.
0: No. Alles klar. Ich meine, es gehört ja auch dazu, darf man immer nicht vergessen. Ne? Man will ja die Absolut. Leute ordentlich versorgen. Meine Radiokollegin Annika hat Sven, den Sänger der Band High Spencer, zum Interview getroffen, die am 4. Juni bei Rock am Berg auftreten werden. Und da hören wir nun kurz rein.
3: Hallo Sven, schön, dass du da bist.
4: Hallo, ich freue mich sehr.
3: Ihr spielt am ersten Tag bei Rock am Berg. Wie holt ihr die Leute aus ihrem Alltag in die Festivalstimmung?
4: Das wird genau an dem Tag, am 4.6. bei Rock am Berg, auch für uns eine kleine Herausforderung, weil wir haben dann, wenn ich richtig informiert bin, ein halbes Jahr kein Konzert gespielt mehr. Wir haben eine kleine Kreativpause gemacht, haben ein Album geschrieben, das jetzt auch im August rauskommt. Und das wird nicht nur unsere erste Festival- und Open-Air-Show werden, sondern auch, wie schon gesagt, das erste Konzert nach einem halben Jahr. Und Ich tippe aber, dass sich eher so viel Euphorie bei uns auch angestaut haben wird, dass das sehr schnell überschwappen wird und dann haben wir da einfach eine sehr, sehr coole Zeit zusammen.
3: Was macht euch als Band und eure Musik noch aus?
4: Ja, es ist, glaube ich, schon im Großteil diese sehr tiefgreifende, ernstzunehmende Melancholie in den Texten, die, glaube ich, oft der Musik, die wir schreiben, so ein bisschen kontrastreich gegenübersteht. Sonst macht uns als Band vor allen Dingen, glaube ich, merkt man das bei Live-Konzerten noch viel intensiver als auf Platte, aber das schwingt bestimmt auch mit. Wir sind keine gecastete Band oder wir haben uns nicht in irgendeiner Musikschule oder im Studiengang irgendwann zusammengefunden und haben dann für vernünftig erachtet, dass wir jetzt zusammen Musik machen sollten, sondern wir kennen uns wirklich teilweise schon seit dem Kindergarten. Also unser Gitarrist Janis und ich, wir waren zusammen in der Bärengruppe des Kindergartens und spätestens ab der 5. Klasse waren dann Janis und Niklas, unser Schlagzeuger, zusammen in einer Klasse. Und das sind schon alles sehr gewachsene Freundschaften. Und irgendwann, als wir dann so 16, 17 waren, haben wir zusätzlich noch entschieden, eine Band zu sein. Das heißt, dieses freundschaftliche Fundament, das wir seit jeher mitbringen, das kommt uns nicht abhanden. Und ich glaube, das merkt man einfach, dass da Leute, die sich wirklich mögen, zusammen auf der Bühne stehen.
3: Ihr wart letztes Jahr auf eurer Tour schon in Erfurt, jetzt kommt ihr wieder nach Thüringen. Gibt es für euch irgendwas Besonderes, was ihr hier in Thüringen beim Konzert erwartet oder worauf ihr euch freut?
4: Also ich habe immer, das ist ganz persönlich gesprochen, ich könnte mir aber vorstellen, dass die anderen vier das ähnlich sehen. Dadurch, dass wir, weil wir eben aus Osnabrück kommen und eine Fahrt nach Thüringen muss immer, glaube ich, ganz gut organisiert sein. Wir sind dann ja auch, wenn wir auf Tour sind, mindestens 7 Leute noch mit Toto, unserem Techniker und James, unserem Mercher, dass wir es vielleicht zu selten in diese Ecke schaffen und dementsprechend, wenn wir dann da sind, dass die Leute dann den Moment umso krasser wahrnehmen und uns diese Freude auch sehr gut spiegeln können und dementsprechend ist das etwas, was wir seit immer eigentlich hier bei euch in der Region sehr zu schätzen wissen, dass wir in offene Arme fallen und das ja ist auch was, da freuen wir uns sehr auch beim Rock am Berg drauf.
3: Rock am Berg ist ein Monat vorm Bundesparteitag der AfD in Erfurt. In eurer Single An dem Tag, der niemals kam, singt ihr, wie wenig wir vermissten, ohne Räume für Faschisten, in Vielfalt war für alle Platz. Bringt ihr zu Rock am Berg eine besondere Message mit?
4: Ja, also mindestens genau die Message, die durch diesen Song projiziert werden soll. Das ist etwas, für das wir seit jeher, ich glaube in den letzten Jahren, noch viel intensiver einstehen, dass wir der absoluten Überzeugung sind, dass an einem vielfältigen Miteinander, an Diversität für eine wirklich intakte, funktionierende, glückliche Gesellschaft kein Weg vorbeiführt. Aber so ein bisschen das, was in diesem neuen Song an dem Tag, der niemals kam, auch gesagt wird, das ist ja dieser Frust darüber, was sollen wir denn noch alles tun? Ne? Wie laut sollen wir das denn alles noch sagen? Und dadurch entsteht natürlich dieser Frust, dass man befürchtet, wird da auch gesungen, dieser Tag kommt nicht, sondern wir müssen uns vielleicht mit ein, zwei Dingen arrangieren. Ich will das nicht wahrhaben und dementsprechend singen wir solche Lieder und werden das auch beim Rock am Berg tun und hoffen, dass sie sehr deutlich gehört werden.
3: Stark.
4: Am 4.6. Rock am Berg. Kommt vorbei, wir werden auch da sein.
3: Viel Spaß, vielen Dank für deine Zeit.
4: Danke dir, Annika.
0: Ja, und das war meine Kollegin Annika im Gespräch mit Sven, Sänger der Band High Spencer, die nächste Woche bei Rock am Berg auftreten werden. Ist gar nicht mehr so lange hin, auch ja, vom 4. bis zum 6. Juni, ähnlich wie das Magdeburger Alleefest, was von 5. bis zum 6. Juni geht. Ja, und ihr habt es gerade schon gehört, wir hören noch ganz kurz in den Song rein von High Spencer An den Tag, der niemals kam.

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1: Ja, und das war High Spencer mit An dem Tag, der niemals kam. Wie gesagt, diese Band könnt ihr beim Rock am Berg nächste Woche oder übernächste Woche besser gesagt. Nee, nächste Woche. Wir sind ja schon am 28. Genau. Vom 4. bis zum 6. Juni, wie gesagt, das Rock am Berg. Und nun kommen wir zurück zum Magdeburger Lehfest, was ihr vom 5. bis zum 6. Juni sehen könnt. Jetzt muss ich aufpassen, dass ich selber nicht durcheinander komme.
2: Genau, ein Highlight jagt das nächste.
1: So ist es. Ja, das 31. Magdeburger Lehfest. Man muss es wirklich nochmal so sagen, das ist, wie du auch gerade schon gesagt hast, eine sehr lange Tradition mittlerweile in Erfurt und Umgebung hat.
2: Genau, das größte Straßenfest Thürings. Ja. Man darf es und sollte es ruhig erwähnen.
1: So ist es. Ihr habt mehrere Bühnen, drei an der Zahl. Ja, und du meintest gerade, es sind ja nicht nur Bands, die auftreten, sondern ihr habt ja ein Rundumprogramm am Samstag vermutlich, am Freitag vielleicht auch schon.
2: An beiden Tagen. Also wie gesagt, das ist ein Fest für Groß und Klein, für Jung wie Alt. Und wir haben auch Kindergarten-Kinder mit dabei, beziehungsweise die werden einen Auftritt haben auf der Hauptbühne von der Stadtwerkebühne, direkt neben der Lutherkirche. Einmal ist das der Kindergarten Fuchs und Elster, die ein schönes Programm auf der Bühne darbieten werden. Und ich persönlich freue mich natürlich auch, dass mein Schwager vertreten ist, der Totti, der bei Erfurt Moves aktiv ist. Also Erfurt Moves ist auch dabei für ja, höchstens eine halbe Stunde, sage ich jetzt mal. Und wer sportlich sich betätigen möchte mit Erfurt Moves oder beziehungsweise wer mal in Kontakt treten möchte mit denjenigen, ist gern vertreten beziehungsweise kann gern mitmachen.
1: Wie würdest du Erfurt Moves in drei Sätzen beschreiben?
2: Positiv verrückt, weil die machen schon verrückte Dinge. Man muss Samstag gefühlt um 8 an der Thomaskirche sein, um dort sich sportlich zu betätigen. Manchmal geht es schon in der Nacht los, dann laufen die Querbeete durch ganz Erfurt. Wer Hula Hoop begeistert ist, kann am Donnerstag, glaube ich, mitmachen. Also da gibt es jede Sportart, die da genutzt wird, ob es Schwimmen ist und so weiter. Und vor allem ist das eine kostenlose Geschichte, also das ist jetzt kein Verein.
1: Das ist einfach eine Truppe, die sich trifft und dann zusammen Sport und Spaß hat.
2: Genau, und was gewachsen ist, auch in den letzten Jahren. Und man sieht es auch teilweise im Merchandising von meinem Schwager. Also es gibt diverse Aufdrucke auf Shirts, auf Jacken, was er mittlerweile hat. Also es ist eine Geschichte, die wächst und wir persönlich freuen uns, dass sie da sind. Schön, also ich freue mich natürlich, mit meinem Schwager dann auf der Bühne zu sein. Tolle Geschichte.
1: Ihr habt ja jetzt, wie gesagt, das 31. Magdeburger Lehfest. Ihr als Kuhne e.V. habt jetzt euch der Sache angenommen und sagt, ja, wir haben da Bock drauf, wir kriegen das gestemmt. Und ja, jetzt ist die Frage, wo soll die Reise mal hingehen? Also wollt ihr bei dem Konzept bleiben? Habt ihr andere Vorstellungen? In welche Richtung soll es mal gehen?
3: Na, ich muss ja eins sagen, es entwickelt sich ja gerade rasant. Mhm. Alles ist so ein bisschen im Umbruch, wenn man sich die Welt anschaut, wenn man anschaut, wie auch Erfurt sich entwickelt, wie die Stadtteile sich entwickeln, das ist alles ein Stück weit im Umbruch. Und das kriegen wir natürlich auch in diesen ganzen Ideen auch mit. Es sind richtig gute Bands am Start. Es gibt wieder Bands mit Inhalt. Mhm. Ja, das war eine sehr lange Zeit gar nicht so, was auch richtig cool ist, ja, und Leute kommen jetzt auch verstärkt, um die Bands eben hören zu wollen. Und ich glaube, der richtige Weg ist, wenn wir ein buntes Fest machen, eben für alle Schichten der Bevölkerung, also für jung wie alt, für Families und auch die was zu sagen haben. Und das kriegen wir, glaube ich, dadurch hin, dass wir eine Familienbühne haben, an der Lutherkirche, Mirko sagt es schon, wo eben buntes Familienprogramm abläuft, auch mit coolen Acts, eben aber auch mit Vereinen oder Kitas, wo die Omas und die Opas und die Families dann eben dabei sind und sich freuen, wenn die Kiddies da was machen. Mhm. Und wir haben am Ilversgrufener Platz eben junges Zielpublikum im Blick, die eben das Ganze ein Stückchen verjüngen sollen. Und die Idee dahinter ist, dass wir versuchen wollen, eben Publikum auch anzuziehen, die eben nicht dort aufgewachsen sind und es ein reines, sagen wir mal, Ortsteilfest ist, sondern ein bisschen regionalen und bestenfalls überregionalen Ausstrahlung hat. Mhm. Und das kannst du meines Erachtens ja nur erreichen, wenn du eben auch Bands ranholst, die eben solche Leute ziehen, weil ich glaube, auch die noch nicht in der Magdeburger Allee waren und das einmal sehen und die Leute auch sehen, was für positiv Verrückte da auch rumspringen, ja, dass die das geil finden und vielleicht auch der eine oder andere sagt, ach, hier will ich unbedingt hin, ja, hier bleibe ich oder hier mache ich einen Laden auf oder hier.

0: aktuell vielleicht als Zahl über 100 Standanmeldungen. Es wird am Start sein, der Secondhand-Markt, der auch überregional aktiv ist. Da freuen wir uns auch, dass die da sind. Und viele, viele kleine. Ich habe heute wieder einen Anruf aus Leipzig gehabt, die unbedingt anreisen wollen und da einen Stand aufbauen wollen. Also so soll es auch sein. Also wir wollen irgendwann so sein, dass die Leute eben überregional kommen und sich präsentieren und dass wir da größer ausstrahlen, dass weg von diesem Stadtteil-Idee und Idee ist, sondern dass es eine coole Nummer ist, die ausstrahlt.
1: Mhm. Ja? Das heißt, ihr wollt überregional als Stadtteil dann bekannt werden?
0: Ja, weil ich glaube, dass ich habe es vorhin gesagt, wir reihen uns ja ein in die Stadtfeste letztlich. Wir sind nicht so groß, also nicht anmaßend sein, klar. Aber wir haben das Potenzial, uns schon in den Veranstaltungskalender der Stadt so einzutragen, dass die Leute sich ihr Zugticket buchen, um herzufahren. Mhm. Ja? Also das Potenzial ist da. Und das kann man, sag mal, wenn du mich fragst, was wir in den nächsten 5 bis 10 Jahren erreichen wollen, das vielleicht, ja, auf alle Fälle.
1: Und du bist ja anscheinend ein Urgestein in der Magdeburger Allee. Also bist du damals dort aufgewachsen?
0: Ich bin Erfurter. Tatsächlich. Okay. Ja, ich bin Erfurter. Ich bin nicht in der Magdeburger Allee aufgewachsen, aber meine erste Single-Wohnung, die ich hatte, war in der Bebelstraße. Und jeder, der aus Erfurt kommt, weiß ungefähr, wo das ist und was das heißt. Und ganz früher habe ich neben einem Altstoffhandel gewohnt. Ja, da hieß das noch Zero irgendwie. Ja, so. Und das war dann der erste Sexshop in Erfurt. Also aus dem Altstoffhandel ist ein Sexshop geworden, ja, und ich konnte mit meinen Kumpels damals aus dem Fenster gucken mit einem Kissen unterm Arm und gucken, wer da mal rein und rausgelaufen hat. Und wir haben einen Spaß daraus gemacht. Das war wirklich toll und deswegen ist es auch das Kiez letztlich um die Magdeburger Allee hinweg. Früher hat man Blechbüchse gesagt, gell? Blechbüchsenviertel, was es ja bei weitem nicht mehr ist, aber die ist eine coole Hut und das kann noch cooler werden.
1: Klingt auf jeden Fall sehr spannend, wenn man so alte Geschichten mal hört.
2: Ja, ne? Ja, Raik, was ich alles über dich erfahre. Wahnsinn.
1: Ich würde sagen, wir hören noch mal schnell rein, was ihr so zu bieten habt. Ich würde einfach mal mir selber jetzt was aussuchen. Und zwar hast du hier stehen Philips Kneipenchor.
0: Oh, da muss ich was dazu sagen.
1: Genau, wollte ich dir gerade noch anbieten.
0: Unbedingt. Philips Kneipenchor, es gibt in Erfurt 2 Kneipenchöre, den Erfurter Kneipenchor und Philips Kneipenchor. Beide sind richtig, richtig toll. Philips Kneipenchor ist mein Lieblingschor. Erstens, weil ich da auch der Vereinsvorsitzende bin und zweitens, weil ich da sehr, sehr gern mitsinge und wir viele, viele schöne Auftritte machen und wir sind online, haben schöne Videos gemacht. Eins spielst du jetzt gerade ab, wirst du abspielen hoffentlich. Wir sind überall im Start und das Schönste, was wir machen, da kennen uns die Erfurterinnen und Erfurter vielleicht, vom letzten Tag des Weihnachtsmarktes. Das ist das einzige kostenfreie Weihnachtssingen in Erfurt. Findet viel in Stadien statt, alles schön, zahlen die Leute ihren Eintritt hin und her. Das wollen wir gerade nicht, sondern wir wollen eben, dass es gerade Weihnachten kostenfrei ist. Und da stehen bis zu 300 Sängerinnen und Sänger auf der Bühne. Wir haben eine Kooperation mit dem Jena-Kneipenchor. Ich als Rot-Weiß-Fan ist das natürlich schon mutig, aber ich freue mich, das sind ganz tolle Leute. Und wir sind fast 300 Leute dann auf der Bühne und mit einer Liveband und vor den auf den Domstufen stehen 4000 Menschen und singen mit uns zusammen Weihnachtslieder, der Dom ist angestrahlt und ist der letzte Tag des Weihnachtsmarktes und dann wird abgebaut und die Händler machen die Lichter aus und das ist das größte Ereignis für den Kneipenchor und wir ganz, ganz viel. Wir machen jetzt die Eröffnung bei Topf und Söhne für die Lange Nacht der Museen zum Beispiel am Freitag und viele, viele andere Dinge. Und wir haben einen Song aufgenommen im Kontor in Erfurt ich denke, das könnte ein Hit sein oder wird ein Hit werden. Ein schöner Chorsatz von Philipp Körber übrigens.
1: Sehr schön. Dann hören wir jetzt mal rein in den Philips Kneipenchor mit Like a Prayer von Madonna.

0: Ja, und das war der Erfurter Kneipenchor.
1: Kneipenchor. Das war Philipps Kneipenchor. Es gibt zwei Kneipenchöre in Erfurt, den Erfurter Kneipenchor, okay. Wunderbar, und Philipps Kneipenchor, genau. Und das war Philipps Kneipenchor.
0: Okay, mein Fehler, Entschuldigung, es ist aber, dass es gerade den Erfurter Kneipenchor dann noch gibt, das konnte ich jetzt auch nicht
1: erinnern. Ja, guck mal, wie groß die Stadt ist und wie viele Leute dann Bock haben auf Kneipenchor-Kultur. Es gibt ja einen Hashtag, Kneipenchorliebe. Das Verrückte ist, es gibt ganz viele Kneipenchöre in ganz Deutschland, die untereinander vernetzt sind, und es gibt da Festivals und Partys. Also jeder, der mal Bock hat, unter dem Motto Trinken und Trällern Musik zu machen, der ist in solchen Kneipenchören sehr, sehr gut aufgehoben.
0: Man hat es ja gerade gehört, man applaudiert sich auch selber und hat Spaß einfach an dem, was man macht. Perfekt. Ja, ihr seid heute hier bei Handmade und wir haben uns über das Magdeburger Alleefest bisher unterhalten. Das 31. ist jetzt hier mit Raik und Mirko. Ja, und jetzt.
2: Bei mittlerweile 30 Grad.
0: Bei mittlerweile 30 Grad. Wir laufen alle ein bisschen weg, aber die paar Minuten halten wir noch durch. Jetzt haben wir auch mal gesagt, ja, das größte Straßenfest, was so Thüringen mit bietet. Sag doch mal eine Zahl. Wo liegt man denn da ungefähr?
1: Naja, wir haben keine Zählung, keine offiziellen, wir gehen davon aus, zwischen 8 und 10, vielleicht 12.000 Leute besuchen das Fest. Ist natürlich, muss man ehrlich sein, wetterabhängig. Wenn es schüttet, dann sind es weniger. Wenn Sonne scheint, ist es mehr. Mirko hat es gesagt, am Freitag geht es schon los. Und dann verteilt sich das halt den Samstag von 10 bis 18 Uhr ist die Händlerzeit, sage ich mal. Und dann laufen die Bühnen noch bis 22.30 Uhr. Konzentriert sich das, also die Größenordnung haben wir schon zwischen um 8 und 12. Ja, mal gucken, wie viel es dieses Jahr werden.
0: Es ist auch ein bisschen schwierig, weil es, wie gesagt, so eine lange Straße, ich weiß nicht, für die Leute, die nicht aus Erfurt kommen, das ist schon, man ist schon eine Weile unterwegs. Ich glaube, es sind sogar 3 oder 4 Straßenbahnhaltestellen.
1: Ne? Ja, es sind 3 Straßenbahnhaltestellen tatsächlich, die wir bespielen. Und wir haben das Glück, dass wir dieses Jahr eine Cabrio-Straßenbahn kostenfrei fahren lassen. Und zwar für zwischen 14 und 17 Uhr kann man einsteigen an der Lutherkirche, an der Wendenstraße und am Ilversgofener Platz. Und die macht eine Schleife dann und kommt immer wieder zurück und fährt praktisch hin und her durch. Und die Leute, die das Fest besuchen, können einfach aufsteigen, ein Stück weiterfahren und wieder absteigen.
0: Das klingt ja cool.
1: Das ist cool. Und noch cooler ist, mitfahren wird ab und zu Combo Gorilli. Das ist so eine Brassband, so eine spaßige Brassband, das haben die Leute vielleicht auch schon mal gesehen. Und die werden dann für Spaß sorgen, auch auf der Bahn. Ja, auf der Bahn. Und werden dann zwischendurch immer mal an irgendwelchen Ständen sein und die Leute ein bisschen Spaß bereiten.
0: Das klingt auf jeden Fall richtig gut. Schön, dass wir nochmal auf das Thema gekommen sind.
1: Absolut.
0: Jetzt meine Frage dazu. Fährt diese Bahn auch während des Laufs?
1: Nee, wie gesagt, 14 bis 17 Uhr, der Lauf ist dann schon vorbei.
0: Genau. Okay, ja, das wäre noch ein guter Hinweis, ich kann nicht mehr, ich fahre ein Stück mit der Bahn.
2: Das wäre schön. Nein, aber ein wichtiger Hinweis natürlich, die Straßenbahn in Erfurt, beziehungsweise die fährt durch die Magdeburger Allee auch weiterhin, also den ganzen Tag, nur etwas gemäßiger. Ja. Ja, also da ist Vorsicht geboten, wir wollen natürlich alles, nur keine Verletzten oder sonst irgendwas. Die Straßenbahn oder beziehungsweise die Mitarbeiterinnen und Mitarbeiter sind informiert.
0: Genau, dann merkt euch das Datum nochmal, der 5. bis 6. Juni in der Magdeburger Allee, für Erfurt überhaupt kein Problem zu finden.
1: Genau, überhaupt nicht zu finden, Magdeburger Allee. Wenn ihr euch informieren wollt, jetzt kommt der Werbeblock, ja?
0: Macht den Werbeblock. Ja,
2: also, warte, ich mache.
1: Auf geht's. Genau, also wenn ihr euch informieren wollt, das ist eigentlich ganz, ganz einfach, www.kuno-erfurt.de. Da findet ihr einen Writer, der heißt MAF, M-A-F, also für Magdeburger Alleefest 26, und darunter findet ihr alles, was ihr wissen wollt. Kontakte, Telefone und vor allen Dingen von Mirko Bilder, die sonst keiner live zeigen würde.
2: Genau. Oder auch, wir sind auf Facebook vertreten, Magdeburger Allee Erfurt, auch auf Instagram, Magdeburger Allee Erfurt. Aber wer nicht genug bekommen kann, kann sich natürlich auch gerne informieren. Und zwar in der Ilvers Musikbar. Dort haben wir Freunde, einmal der Johnny und der Flo. Die sind persönlich immer vor Ort. Schaut vorbei, wenn ihr irgendwelche Fragen habt, Anregungen oder sonst was, ist dort herzlich willkommen.
0: Ja, Grüße gehen raus ans Ilvers. Das ist ja auch ein Urgestein mittlerweile, der Magdeburger Allee.
2: Ne? Genau, wie der Kuno, mittlerweile 18 Jahre.
0: Genau. Apropos Kuno, wir hatten es ja schon mehrfach erwähnt, ihr habt ja nicht nur das Magdeburger Alleefest, sondern wirklich ein breites Spektrum an Veranstaltungen, die ihr so durchführt. Und ich würde gerne nochmal die letzten paar Minuten darauf zurückkommen. Wie kommt es dazu, dass ihr, also ihr hattet jetzt Jazz vorgestern, Dann habe ich gelesen, habt ihr ein Kloß Essen gemacht, um das letzte Jahr so ein bisschen abzuschließen. Mhm. Ihr macht im Sommer ein Sing-Festival, wo jeder mitmachen kann. Mhm. Vielleicht kannst du dazu mal ganz kurz drauf eingehen.
1: Naja, die Idee ist ja, dass wir gerade den Leuten, die es sich eben nicht so leisten können, gute Kultur bieten wollen. Mhm. Es ist so, gerade in den Gebieten, wo die einkommensschwächeren Leute wohnen und wenn es da Stadtfeste gibt, dann ist eben, was weiß ich, die Kindertanzgruppe das Highlight. Das ist toll, nicht falsch verstehen. Und wenn man was anderes sehen will, muss man viel, viel Geld ausgeben, muss man auf den Domplatz gehen, ein Bier für 6 Euro und so, das können sich die Leute nicht mehr leisten. Und wir wollen das KUHN im Erfurter Norden, Kultur im Erfurter Norden bieten, eben Leuten, die sich das nicht leisten können und bestenfalls kostenfrei. Und dafür machen wir verschiedene Veranstaltungen. Und jetzt Magdeburger Alleefest ein großes Highlight. Oder Erfurt singt im Sommer, so heißt das. Mhm. Das wird dieses Jahr stattfinden am 29. August in den Geraauen, mittlerweile zum 3. Mal. Da werden eine große Bühne reingestellt. Da gibt es ein schönes Familienprogramm, eine Abschlussband, die auch überregional ist und die viele, viele Leute ziehen wird hoffentlich. Und wir haben vor, das nennt sich ein Projekt Linie K, Kulturhaltestellen im Kiez. Mhm. Wir wollen an 3 oder 4, je nachdem, wie wir es schaffen, Wochenenden in der Nähe von Haltestellen im Erfurter Norden den Leuten Kultur bieten, aber spartenübergreifend. Also, was ich von Bildnerkunst bis Tanztheater bis hin Impro-Theater bis auch Musik, logischerweise. Mhm. Und dazu machen wir einen Workshop als KUHNO und laden Künstler ein, die Ideen entwickeln, wie man das machen kann. Eine Idee ist zum Beispiel, dass wir Menschen fragen, die aus Straßenbahnen oder Bussen aussteigen: Was habt ihr denn in den Taschen, was ihr nicht mehr braucht? Oder was ihr loswerden wollt. Mhm. Da kommt meinetwegen zerknülltes Taschentuch oder irgendwas raus oder vielleicht irgendwas anderes auch. Und das nehmen wir mit einem bildenden Künstler, der wird da sein, und der baut daraus eine Skulptur. Okay. Ja, was sich praktisch dann an einem Tag entwickeln wird als Kunstprojekt. Und solche Dinge, und darüber wollen wir mit Leuten über Kunst und Kultur ins Gespräch kommen und die ein Stück weit abholen, vielleicht auch interessieren für andere Kunstrichtungen, Kunst- und Kulturrichtungen, die sie vielleicht sonst keinen Zugang haben oder haben können. Mhm. Ja, und das ist so die Idee dahinter. Das wird auch stattfinden jetzt. Demnächst gibt es noch keine festen Termine, nennt sich Linie K, Kulturhaltestellen im Kiez.
0: Genau.
1: Und das Kloßessen wird es natürlich auch geben. Da gibt es noch kein Thema. Das ist so legendär. Kloßessen, da gibt es Klöße und Soße, ganz schlicht. Kein Fleisch, aber Klöße und Soße. Und wir treffen die Leute, die uns unterstützt haben und die Bock auf uns haben oder die mitmachen wollen. Und wir kommen einfach im Ilvers zum Jahresabschluss ein bisschen runter, alle Mann, und feiern das Jahr und überlegen uns schon, was wir für coole Sachen im nächsten Jahr machen wollen.
0: Ich wollte gerade schon fragen, wie sieht es denn aus, wenn noch jemand bei euch mitmachen will? Einfach per, ja, Website sich melden.
1: Genau, wir haben natürlich wie immer, wie alle, ein Anmeldeformular für unseren Verein auf unserer Webseite www.kuno-erfurt.de. Einfach dort runterladen, ausfüllen oder mich anrufen, die Nummern stehen alle da. Ihr seid alle sehr, sehr gern willkommen. Wir brauchen jede helfende Hand und alle kreativen Köpfe kommt zu uns.
0: Klingt auf jeden Fall wie ein gutes Schlusswort. Wir haben es nämlich schon wieder geschafft, aber wir spielen jetzt zum Schluss natürlich noch einen kleinen Song. Es hat mich sehr gefreut. Ich wünsche euch viel Erfolg für das Magdeburger Alleefest vom 5. bis 6. Juni in Erfurt, wo die Magdeburger Allee ist. Ja, wer es nicht weiß, der findet es selber heute raus. Absolut. Das ist kein Problem.
2: Genau, der Erfurter Norden. Erfurter Norden. Ja, lieber Micha, vielen lieben Dank, dass wir hier sein durften, konnten. Es war uns eine Wonne. Und nicht vergessen, den Alleelauf am 6. Juni. Kommt vorbei. Anmeldung, wie gesagt, der 4. Juni online noch möglich, aber vor Ort natürlich auch.
0: Ja, jetzt zum Schluss spielen wir von Deslin, Amikaba und Raik. Du wolltest
1: ganz ich freue mich total, dass sie am Start ist. Das ist eine solische Stimme. Ich habe die 1-2 Mal gehört, so im Umfeld vom Zughafen. Die kommt jetzt aus Leipzig, wohnt in Leipzig. Sie kommt mit ihrer Band. Das ist, wer sich die Augen zumacht und umdreht, denkt, man steht irgendwo in Amerika und hört eine richtig coole Soul-Nummer. Und da freue ich mich absolut, dass sie dabei ist. Deslin, Amikaba.

0: Die Vorstellung ist jetzt zu Ende am Theater Rudolstadt. Es ist 22 Uhr und mein Name ist Friederike Lüdde.
1: Hallo, hier ist die Paula vom Café mit Brot und Seele im Teehäuschen auf dem Schloss Heidigsburg. Und wir wünschen euch einen wundervollen Sommer und freuen uns natürlich auf euren Besuch bei uns.

0: Schon 23 Uhr.
1: Ach ja, guck. Na, aber ab ins Nest.
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0: Hallo, ich heiße Shahin, um spät um zwei.
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